0: Projekts. Der entstandene Fördermittelbescheid, der entsprechende Fördermittelbescheid aus dem Programm Strukturwandel Revier 2038 liegt bereits seit 3 Jahren vor. Das war nur möglich, weil der Landkreis die Förderwürdigkeit des Projektes bestätigt hatte. Die Königshalle ist als Kaltgebäude geplant und wird künftig das bekannte Freilichtmuseum bereichern. Erstmals zeigt eine Rekonstruktion ein herrschaftliches Gebäude in der Hauptburg. Der Schwerpunkt der künftigen Ausstellung soll dann auf die Hofhaltung und den in Tilleda bezeugten Regierungshandlungen liegen. Das Theater Eisleben setzt eine erfolgreiche Kooperationsreihe fort und holt auch in dieser Spielzeit Studierende der Hochschule für Musik und Theater Felix Mendelssohn Bartholdy HMT aus Leipzig nach Eisleben. Am Samstag, den 24. Oktober, erwartet das Publikum ab 19:30 Uhr auf der großen Bühne ein abwechslungsreicher Liederabend. Tickets sind an der Theaterkasse in der Bucherstraße und der Abendkasse sowie online unter theater-eisleben.de oder telefonisch unter Eisleben 60 20 70 erhältlich.
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0: Das Herbstkonzert der Kreismusikschule ist fest verankert im Veranstaltungsplan der Gangolfkirche in Hettstedt. Bis auf wenige freie Plätze war das Konzert gut besucht. Das erfreute auch Michael Seemann, Leiter der Bereiche Eisleben und Hettstedt der Kreismusikschule.
1: Ja, und ich freue mich auch immer, ich sag's mal so salopp, wenn im Publikum nicht nur die Eltern und Großeltern-Taxifahrer sitzen, sondern tatsächlich viele Familienangehörige mit hier die Räume füllen und auch Besucher, die gar nicht unmittelbar mit dem im Programm mitwirken zu tun haben. Und das ist auch wieder der Fall. Also Sie begrüße ich ganz besonders herzlich, weil wir uns halt auch freuen, wenn wir nicht nur unter uns sind hier bei unseren Veranstaltungen. Also herzlich willkommen.
0: In gewohnter Art und Weise führte Michael Seemann durch das Programm mit kleinen und größeren Künstlern. Den musikalischen Anfang machte Anna Scholz, eine erfahrene Schülerin der Musikschule.

Mit Benjamin Böhland und Carla Isabella Burkhardt traten zwei junge Musikschüler auf die Bühne. Mit ihren Instrumenten brachten sie gerade einstudierte Stücke zu Gehör. Angesichts eines vollen Saals und einer kleinen Aufregung klappte nicht immer alles perfekt, was die Leistung der Kinder jedoch nicht schmälerte.

Das Klavier ist bei den Kindern und Jugendlichen ein beliebtes Instrument, was sich auch in den Darbietungen zum Konzert zeigte. Über die Hälfte der musikalischen Beiträge wurde am Klavier aufgeführt. Zur Trompete griff Luis Große. Gemeinsam mit seinem Lehrer Arne Böhland führte er das traditionelle Lied »What Will We Do with the Drunken Sailor« auf. Edgar Kurente und Malu Ziegner schlossen sich mit Gitarre und Saxophon im Programm an.

zuhören und applaudieren, hieß es für das Publikum, bis zu dem Moment, als es selbst Teil des Konzertes wurde. Mit dem Herbstlied »Bunt sind schon die Wälder« forderte Michael Seemann zum Mitsingen auf.

0: Das Ende des Konzertes bedeutete aber nicht das Ende der Veranstaltungen in der Gangolfkirche, wie Joachim Hornicke verriet.
1: Wir haben zwar jetzt eine Weile Pause, die nächsten Konzerte sind erst am 13. und 14. November. Da ist die Maria Wernicke hier mit ihrem Sonnensturm. Ab 29. läuft die Krippenausstellung, die möchte ja auch wieder aufgebaut werden. Dann haben wir am 6. Dezember nochmal was und am 12. Dezember, das ist einmal der Männerchor Wippra und der Frauenchor Hettstedt. Die sind wieder nicht mehr alleine, die haben dann noch Vertreter von den Männerchören, Hallindahl und Widerstedt.
2: Einladend weht die Fahne mit den Symbolen des Bergbaus über dem Hellbraer Schmiedschacht. Und es war eine Einladung. Zum Besuch des alljährlichen Herbstzaubers. Einer gemütlichen Veranstaltung mit kleinen, unterhaltsamen Angeboten. Wobei, gemütlich war durch das Wetter nicht

immer gegeben und so schwankte die Besucherzahl im Verlauf des Tages. Davon ließen sich die Künstler aber nicht beirren. Wie hier der Klostermannsfelder Musikverein trotzten sie den teilweise frischen Winden und unterhielten das Publikum. Warm war dagegen denen, die am Grill dafür sorgten, dass die Besucher nicht mit hungrigen Magen nach Hause gehen mussten. Auch Thomas Wäsche vom Erlebnisbergwerk Wettelrode nutzte bei seinem Aufenthalt das Angebot. Die Kinder fuhren mit der kleinen Bahn ihre Kreise, suchten wertvolle Gesteine im Sand oder gingen mutig unter Tage in einem kleinen nachgebauten Bergwerksstollen, um dann mit dem Hund ihre Funde ans Tageslicht zu ziehen. Trude und Hilde, die beiden Originale mit Kodderschnauze, sorgten ebenfalls für spaßige Unterhaltung und animierten ihr Publikum zum Mitmachen.

So sorgte das Wetter bei den wenigsten für Verärgerung. Denn sich unterhalten lassen, Infos bekommen, einen Schwatz machen oder sich einfach nur wiedersehen, kann man schließlich auch ohne Sonnenschein. Aber der kam ja hin und wieder dennoch vom Himmel. Und so konnte der Trecker-Kremser auf seiner vierten Tour an diesem Herbstzaubertag mit gut gefülltem Anhänger erneut auf seiner Tour zur Schlackenwüste sozusagen auch in den Sonnenuntergang fahren. Ein gutes Bildende auch für unseren kleinen Bericht.

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1: Am 4. Dezember wird von 17 bis 20 Uhr auf dem Schmidtschacht Helbra der Barbara-Tag gefeiert.
2: Am Reformationstag finden von 15 bis 20 Uhr drei hochrangige Konzerte in der St. Andreaskirche statt. Gestaltet vom Mitteldeutschen Kammerorchester, Kirchenmusikdirektor Thomas Enbach an der Orgel unter der Leitung von Kirchenmusikdirektor Dietrich Ehrenwert.
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3: Der DAX notierte am Montagvormittag bei 25.197,47 Punkten, der TecDAX bei 3.995,17 Zählern und der Euro war 1 US-Dollar 12,03 wert.
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3: In der Nacht zum Dienstag ist es gering bewölkt und niederschlagsfrei. Lokal bildet sich Dunst oder Nebel. Die Temperaturen gehen auf 4 bis minus 1 Grad zurück. Gebietsweise tritt leichter Frost in Bodennähe auf. Der Wind weht schwach aus unterschiedlichen Richtungen. Am Dienstag löst sich Nebel und Dunst rasch auf. Dann wird es zunächst heiter. Im weiteren Verlauf zieht Bewölkung auf. Und am späteren Nachmittag setzt vom Westen ja etwas Regen ein. Die Tageshöchstwerte erreichen 15 bis 18 Grad, der Wind weht überwiegend schwach aus Süd. In der Nacht zum Mittwoch ist es stark bewölkt, zeit- und gebietsweise fällt Regen. Die Temperaturen gehen auf 10 bis 7 Grad zurück, der Wind weht schwach bis mäßig aus Südwest. Der Mittwoch wird zunächst stark bewölkt, im weiteren Verlauf lockert es langsam auf, es bleibt niederschlagsfrei. Die Tageshöchstwerte erreichen 17 bis 20 Grad, der Wind weht schwach bis mäßig aus West. In der Nacht zum Donnerstag gibt es meist größere Wolkenlücken, es bleibt niederschlagsfrei. Die Tiefstwerte sinken auf 8 bis 4 Grad, der Wind weht schwach aus unterschiedlichen Richtungen. Am Donnerstag gibt es lediglich nur hohe Wolkenschichten, es bleibt trocken. Die Luft erwärmt sich auf 18 bis 21 Grad, der Wind weht schwach und dreht von Süd auf Südwest.
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1: Um 11 Uhr waren es 11 Grad, die Luftfeuchtigkeit betrug 72% und der Luftdruck 1022 Hektopascal.
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14: Die FEAG GmbH Sangerhausen, die leistungsstarke Schaltanlagen für die industrielle Stromversorgung und Energieverteilung produziert, feiert am 25. September 2026 in der Mammuthalle ihr 30-jähriges Bestehen. Dort wartete ein professionelles Empfangskomitee. Doch Heiko Koschmider, Geschäftsführer des erfolgreichen Unternehmens, empfing die meisten der zahlreichen Gäste persönlich, oft direkt freundschaftlich. Auch Rosenkönigin Amy Melina, die erste, war vor Ort und bereit für ein Erinnerungsfoto, direkt vor der extra aufgebauten Firmenvita. Auch der CEO ließ sich diese Fotogelegenheit nicht entgehen. Herzlich willkommen, hieß es indes auch in der festlich geschmückten, bis auf den letzten Platz vollbesetzten Halle. Hier übernahm die Begrüßung Barbarossa, der seit 2 Jahren als Symbol für Stärke und Beständigkeit die Werte der Firma widerspiegelt.

0: Wir beherrschen Strom.
1: Vor genau 30 Jahren begann ein neues Kapitel in unserer Unternehmensgeschichte. Ein Kapitel, das von Mut, Tatkraft und dem festen Glauben geprägt war, dass aus einer Idee etwas Großes entstehen kann. Am 1. Oktober 1996 wurde die FEAG Sangerhausen GmbH gegründet. Was damals mit einer Vision begann, ist heute ein erfolgreiches Unternehmen, das weit über die Grenzen unserer Region hinaus für Qualität, Zuverlässigkeit und Innovationskraft steht. 3 Jahrzehnte voller Herausforderungen, Veränderungen und Erfolge liegen hinter uns. Vor allem aber liegen 3 Jahrzehnte mit Menschen hinter uns, die diese Geschichte geschrieben haben. Deshalb ist es mir eine besondere Ehre und eine besondere Freude, Sie heute Abend zu unserem 30-jährigen Firmenjubiläum begrüßen zu dürfen. Mein erster und herzlichster Gruß gilt denjenigen, die jeden Tag mit ihrem Wissen, ihrem Engagement und ihrer Leidenschaft dafür sorgen, dass wir erfolgreich sind. Unseren Mitarbeiterinnen und Mitarbeitern.
2: So konnte der Geschäftsführer neben den Sangerhäuser Mitarbeitern und Azubis auch die Kolleginnen und Kollegen der FEAG Romania, die extra aus Rumänien angereist waren, Gesellschafter und Kommanditisten, Kunden, von denen es manche schon seit Jahrzehnten sind, sowie sonstige Geschäftspartner, Freunde und Familie begrüßen. Auch Vertreter der IHK Halle Dessau sowie Landrat André Schröder waren der Einladung gefolgt. Nun hätte eigentlich ein Abriss der Firmengeschichte folgen sollen. So wurde aus einer Werkstatt in der Sangerhäuserweiter Rathenaustraße über 30 Jahre ein Leuchtturm der industriellen Stromversorgung. Doch das überließ der Geschäftsführer Irina Chaplin, einer bekannten Sandmalerin aus der Ukraine. Beeindruckend ließ die Weltmeisterin ihres Faches immer wieder neue Bilder zur Geschichte der FEAG GmbH entstehen und wieder verschwinden.

0: Strom ist das wichtigste Transportmittel für Energie. Zu dieser Logistikbranche der ganz eigenwilligen Art gehört die FEAG. Ich habe deswegen alle politischen Bedenken zerstreut, habe die Krawattenfarbe gewählt, die dem Firmenlogo am nächsten kommt, und möchte Sie auf das Herzlichste begrüßen hier in der Mammuthalle des Landkreises Mansfeld-Südharz. Meine sehr verehrten Damen und Herren, was ist das für eine geniale Idee? Der Stauferkönig Friedrich wird zum Herrscher über den Strom. Hat sich der Macher der Kampagne vielleicht an den Spruch von Albert Einstein erinnert, dass die Antriebskraft, die viel mächtiger ist als die Elektrizität, der menschliche Wille ist? Barbarossa war ein König des Mittelalters, ein Stauferkönig, der besonders durch seine Willenskraft überzeugt hat, dessen Regentschaft übrigens ungefähr so lange währte wie das Firmenjubiläum heute der FEAG, und der seinen dauerhaften Winterschlaf im Berg des Kyffhäusers gefunden hat. Und das ist es doch, was so wunderschön zusammenpasst. Wille, Energie, Heimat. Sehr schön und sehr gute Idee. In diesem Landkreis gibt es 6000 Unternehmer. Knapp 800 Unternehmen beschäftigen mehr als 10 Beschäftigte. Nur etwas weniger als 100 Unternehmen beschäftigen mehr als 150 Beschäftigte. Die FEAG gehört dazu. Gut 175 Beschäftigte, Azubis noch dazugerechnet. In diesem Jahr habe ich gehört, erwarteter Umsatz 36 Millionen hier an den Standorten, nicht nur in Sand, sondern auch tatsächlich errichtet. Etwa 20 Millionen in der Herzkammer der FEAG hier in der Kreisstadt Sangerhausen investiert. Und dahinter stehen nicht nur Zahlen, sondern, wie Herr Kurschmieder das so schön gesagt hat, Menschen. Die FEAG gehört zu den größten Industrieunternehmen hier in Sangerhausen. Sie gehört zu den wichtigsten Schaltanlagenbauern im ganzen Land, zumindest in Sachsen-Anhalt auch der größte. Die internationale Ausrichtung ist bekannt und zur Zukunft ist ja einiges gesagt worden. Trust in Power, Trust in Future. Glück auf und Gottes Segen für die FEAG. Weiter so. Im Namen des Landkreises und von mir ganz persönlich ein kleiner Gruß und Staubfänger für die Vitrine.
1: Herr Kurschmieder, auch von mir, auch im Namen des Präsidenten Sascha Gläser, des gesamten Präsidiums, herzlichen Glückwunsch zu dieser Erfolgsgeschichte. Ich kann mich den Worten des Landrats nur anschließen. 30 Jahre ein Unternehmen erfolgreich zu führen, ist kein Spaziergang und nicht einfach. In dieser Branche schon gerade nicht und in Deutschland erst recht nicht, ohne da jetzt auch die Tränendrüse drücken zu wollen. Lassen Sie uns heute Abend einfach gemeinsam ein paar Freudentränen verriesen. Der Anlass, glaube ich, angemessen. Herzlichen Glückwunsch.
2: Sozusagen das letzte Wort an diesem Jubiläumsabend, schließlich sollte ja auch noch ordentlich gefeiert werden, hatte Sebastian Model, Vertriebsleiter und schon in allen Abteilungen der Firma unterwegs gewesen. Er kennt den Betrieb in- und auswendig und hat, wie er selbst betonte, auch vor, dort alt zu werden. Der engagierte Mann, der auch Wehrleiter der Freiwilligen Feuerwehr Riestedt ist, durfte dann auch das Buffet eröffnen. Doch bevor er das tat, forderte er alle Gäste auf, im November noch einmal nach Sangerhausen zu kommen, um aus Anlass des Jubiläums 3000 Bäume zu pflanzen. Musikalisch wurde der gemütliche Teil des Abends eingeleitet durch Christian Pomnitz an seinem Klavier.

0: Martin Luther, ein Mann, der seit 500 Jahren die Welt bewegt. 2017 scheint sich aber nun wirklich alles um den 1483 geborenen Sohn von Hans und Margarete Luther zu drehen. Am 12. März, damals der Gregorstag, besuchte der kleine Martin erstmals die Schule in Mansfeld, wohin seine Eltern schon kurz nach seiner Geburt umgezogen waren. Er ist nun einer von 7 Schülern, alles Jungen, denn Mädchen erhielten damals keinen Unterricht vom Pfarrer, der gleichzeitig auch der Lehrer war. Obwohl das Jahr dieses Ereignisses bis heute nicht endgültig geklärt ist, wird die Einschulung seit 2004 alljährlich mit einem kleinen Fest gefeiert. 2017 gibt es nun hohen Besuch beim Fest Luthers Einschulung in Mansfeld. Sachsen-Anhalts Ministerpräsident Dr. Rainer Hasselhoff traf rechtzeitig ein, um nach der Begrüßung durch Mansfelds Bürgermeister Gustav Vogt als erster Besucher überhaupt die neue Ausstellung in der Grafenloge der St. Georgskirche in Augenschein zu nehmen. Pfarrer Dr. Matthias Paul präsentierte mit sichtlichem Stolz das neue Kleinod. Seit Wochen hatten er und die Kirchengemeinde gebankt, ob die Restaurierungs- und Gestaltungsarbeiten in der Stadtkirche rechtzeitig beendet sein würden. Durchatmen am Tage zuvor. Die Handwerker erledigten die letzten Handgriffe. Ministerpräsident Hasselhoff zeigte sich hinterher beeindruckt.
1: Es ist was ganz Besonderes, weil Ausstellungen meistens ja in Häusern oder in unmittelbaren Museen stattfindet. Hier in dieser Grafenloge ist es ein ganz besonderes Ambiente am authentischen Ort, da wo auch die Gottesdienste gefeiert wurden, wo Luther auch Messdiener war und auch letztendlich die spirituelle Prägung erfahren hat. Diese Ausstellung über die Jahrhunderte hinweg, der Tradition, die hier gepflegt wurde, auch zu sehen, ist was Wunderschönes. Und es sind hier einzigartige Stücke da, die man ansonsten in anderen Museen nicht findet.
0: Im Festgottesdienst verwies Pfarrer Dr. Matthias Paul auf die vielfältigen Brücken, die zu Luthers Zeiten, aber auch heute so angeblich Verschiedenes verband und natürlich auch, wie solche Brücken den Bogen schlagen, vom damals in die moderne Zeit.
2: Martin Luther kannte einen Gott, der viel forderte. Im Ernstfall das ganze Leben. Und er kannte eine Kirche, die erklären und zeigen konnte, wie man sich mit ihm gut stellt. Und das machte diese Kirche damals ziemlich gut. Sie baute Brücken, auf denen jeder Mensch laufen konnte in seinem Leben. Sie gab Orientierung und Halt und auch Trost. Und sie bewachte in guter Absicht diese Brücken und ein wenig Wegzoll nahm sie auch.
0: Dann Überraschung im Gottesdienst. Die evangelische Grundschule Hettstedt verblüffte mit einer überaus spritzig und modern inszenierten Geschichte über Martin Luther. Wobei nicht nur die kleine Luisa als Martin überzeugte. Eine tolle und unerwartete Abwechslung im Gottesdienst.
3: Wo ich Gott ganz nah bin. Heilige Anna, hilf mir, rette mich.
4: Ich hab Angst, ich hab das nicht. Angst, dass das mein letzter Weg. Angst vor Schaden.
0: Amy stellte den Reformator dar, als dieser unter dem Namen Junker Jörg auf der Wartburg lebte. Sie wird wohl nicht so schnell vergessen, dass sogar der Ministerpräsident mit ihr in der Kirche Rock'n'Roll tanzte. Bläser umrahmten den Gottesdienst ebenfalls. Und so zeigte Pfarrer Paul, wie Kirche heute sei.

0: sein kann. Eine Verbindung von traditionellen Abläufen und heutigen Alltag. Eben eine moderne Kirche. Ministerpräsident Dr. Rainer Hasselhoff kam gern der Bitte nach und sprach gemeinsam mit Konfirmanden der Region Mansfelder Land eine Danksagung.
1: Himmlischer Vater, wir danken dir, dass uns unser Leben erfüllt in Beruf, Familie und Freundeskreis. Wir bitten dich für diejenigen, denen es schwerfällt, einen Platz in dieser Welt zu finden, für Junge und Alte. Gib uns Einsicht und Kraft, jenseits von Schwarz und Weiß sehen zu lernen. Es fällt uns schwer, uns denjenigen jungen Leuten zuzuwenden, die trotz ihrer Jugend krank oder allein sind und nicht selten den Anschluss verlieren. Und gib uns Bescheidenheit und Offenheit im Umgang mit Kranken und Alten. Mache uns empfänglich dafür, dass das Alter nicht nur eine Frage von Gesundheit, medizinischer und sozialer Absicherung ist, sondern dass hinter jedem Namen eine einzelne Seele steht, die einen unendlichen Wert bei dir hat. Ein gutes und einfühlsames Wort ersetzt zwar keine Medizin, aber es vermag zu wärmen und ein mitfühlendes Ohr würdigt und baut auf. Und dein gesprochenes Wort ist auch noch da, wenn alle menschliche Hilfe an ihre Grenze stößt.
0: Während der anschließenden Eröffnung des Festes auf der Bühne vom Rathaus sprach Bürgermeister Vogt das aus, was viele Mansfelder schon immer bewegt.
2: Wir in Mansfeld betrachten ja Mansfeld neben dem Lutherstädten Wittenberg und Eisleben als dritte Säule des Luther- und damit auch des Reformationsgedenkens in Sachsen-Anhalt. Und daher sind wir froh und glücklich, dass Sie, sehr geehrter Herr Ministerpräsident, dies mit Ihrem heutigen Besuch hier zu Luthers Einschulung unterstreichen. In Mansfeld ist der kleine Martin aufgewachsen und 1488 in die Lateinschule aufgenommen worden. Hier sind die Grundlagen gelegt. Hier hat er wesentliche Prägungen erfahren für seine spätere Entwicklung.
0: Zum Abschluss überraschte Pfarrer Paul den Ministerpräsidenten mit einer Bratwurst, etwas größer als diejenigen, die Martin Luther damals für seine Gesangsdarbietungen gemeinsam mit den anderen Ministranten von den Mansfeldern erhielt. Die Flasche Wipraer Bier für den Ministerpräsidenten ist allerdings als Sangeslohn für Martin nicht überliefert. Seit einigen Jahren bietet das Fest Kindern eine besondere Art, sich zu beteiligen. In einem künstlerischen Workshop mit Julian Plodek wurden die Kinder ermutigt, sich Gedanken über die Gestaltung einer Kirche zu machen. Dr. Hasselhoff nutzte die Gelegenheit zu einem Gespräch mit dem Leipziger Künstler, der schon die neuen Fenster in der Grafenloge gestaltet hatte. Anschließend war Zeit für den Ministerpräsidenten und alle anderen Besucher, sich ganz entspannt auf dem Markt umzusehen. 2017 war es den Organisatoren gelungen, die Zahl der Händler und Stände deutlich zu erhöhen. Altes Handwerk bot dabei eine besonders gute Gelegenheit, beim Zuschauen in die Geschichte einzutauchen. Erstmals dabei war unter anderem eine Seilerei aus Bad Düben. Interessant zu beobachten, wie früher mit wenigen mechanischen Hilfsmitteln ein Seil entstand. Natürlich waren auch die historischen Handwerker aus Mansfeld selbst vor Ort. Schmied Andreas Krämer erzählt, was ihn an seinem Hobby so fasziniert.
3: Ja, das alte Handwerk ist sehr wichtig, dass man das mal zeigen kann. Weil heute kannst du alles kaufen, aber wie alles mal früher hergestellt wurde, sieht man doch selten. Und es ist uns sehr wichtig, das alte Handwerk am Leben zu halten, damit es auch unserer nächsten Generation zugutekommt.
0: Die MZZ Briefdienst GmbH präsentierte eine Sondermarke, die sich wiederum mit Luther beschäftigt, natürlich diesmal mit Mansfelder Motiven. Viele Besucher nutzten die Gelegenheit, eine der nur 1000 gedruckten Marken mitsamt Sonderstempelung zu erwerben. Zum Sachsen-Anhalt-Tag wird dann die vierte Sondermarke diese Luther-Reihe komplettieren.
4: Ich bin aus Mansfeld. Ich bin in Mansfeld geboren, lebe hier in Mansfeld, arbeite im Heimatverein. Also ich bin, das ist für mich selbstverständlich, dass ich jedes Jahr hier dabei bin. Und die habe ich gekauft, weil ich zwei Kinder habe, zwei Söhne. Und die können dann jeder mal eins kriegen. Ich hebe mich auf für sie.
0: Den ganzen Tag über boten Künstler und Bands aus der Region ein unterhaltsames Bühnenprogramm. Schon früh begeisterte Worrystone die Besucher mit Irish Folk. Am Nachmittag zeigte beispielsweise die Grundschule Mansfeld ihr Können. Abwechslung war also garantiert.
5: Eltern brauchen manches nicht zu wissen. Es gibt Dinge, die sie nicht verstehen. Und wir sollten mit bestimmten Dingen nur zu unseren Freunden gehen. Gute Freunde, sie sind wie Geschenke.
0: Obwohl der Samstag den Haupttag des Festes bildete, lag der inhaltliche Schwerpunkt eher auf dem Sonntag.

0: Nach einem zünftigen Frühschoppen bat Bürgermeister Vogt die Gäste zum Lutherbrunnen, um diesen nach der Sanierung seiner steinernen Bestandteile wieder offiziell der Bevölkerung zu übergeben. Unter den Gästen war am Sonntag auch die Landrätin Frau Dr. Klein.
1: Aber dass er irgendwo geboren ist, dass er aufgewachsen ist, dass er in die Schule gegangen ist und dass er gespielt hat und dass er dann auch noch in Eisleben gestorben ist, das wissen die meisten überhaupt nicht. Und das ist eigentlich schade, denn wir haben hier was zu bieten und mit dem Lutherbrunnen, mit Martin Luthers Elternhaus und auch der St. Georgskirche mit dem kleinen Museum und den wunderschönen Glasfenstern, die mir immer wieder mich begeistern, haben wir was, was alle Welt erfahren muss.
2: In diesem Sinne möchte ich aber einfach erstmal diese Etappe, die wir jetzt geschafft haben, nochmal würdigen und möchte hier gemeinsam mit der Frau Dr. Klein den steinseitig sanierten Lutherbrunnen in Mansfeld an die Mansfelderinnen und Mansfelder und natürlich auch an alle Gäste, die hierher kommen, feierlich wieder übergeben.
0: Ein Dankeschön der Stadtverwaltung galt dem Chor der Walzwerker, die die feierliche Übergabe mit mehreren Liedern musikalisch umrahmten.

0: In einem kleinen Umzug, angeführt vom Fanfarenzug Groß Örner, schritten dann die Darsteller der Spielgruppe Schlossgeister den Marktberg hinunter und geleiteten so die Besucher des Festes zum einstigen Elternhaus Martin Luthers. Hier boten die Laienschauspieler wie schon in den Jahren zuvor erneut eine Premiere. Ein Stück um das Leben und die Ereignisse der damaligen Zeit. Auf zu neuen Ufern, so der Titel des Schauspiels. In mehreren Szenen brachten sie das Leben der Luthers in den Zusammenhang mit Geschehnissen auf der großen Bühne der Welt, die dann jeweils symbolisch auf einem Bootsdeck spielten.
1: Ich als Gräfin zu Mansfeld, Mitteop, kann nur sagen, das allein reicht nicht. Wir müssen unseren arbeitenden Menschen auch etwas zurückgeben von unserem Reichtum. Schließlich kommen sie zu uns nach Mansfeld, um zu arbeiten.
0: Ein würdiges Ende fand das Fest rund um die Einschulung Luthers mit der Pflanzung eines Baumes an der Teichstraße, nur wenige Meter vom Elternhaus entfernt. Unterstützt von einigen Sponsoren konnten Mitglieder des Heimatvereins eine Säulenbuche eingraben und ordentlich wässern, auf das dieser Baum noch lange an das Jahr 2017 erinnert. Und obwohl Luther ein Stück Geschichte ist, kann er noch heute zum Nachdenken über unser alltägliches Leben anregen. Denn an vielen Stellen hat der Reformator Grundlagen gelegt. Das findet auch Pfarrer Dr. Paul.
2: Wenn man daran denkt, wie geht es denn in einem Landstrich weiter, der wenig Zukunftsperspektiven hat anscheinend, dann könnte man auf bestimmte Dinge kommen, die sagen würden, vielleicht so viel wie, achtet wenigstens darauf, dass die Schulversorgung gut funktioniert. Kämpft um gute Lehrer, kämpft um gute Schulen und schließt nicht noch Welt.

0: Deutscher. Denn vor gar nicht langer Zeit gab es in jedem kleinen Dorf eine Schule. Und auch damals gab es Zeiten, wo die Bevölkerung zurückging und wo sie später wieder wuchs. Aber Schulen waren eigentlich immer da. Und dass es das gibt, verdanken wir schon Martin Luther, seinen Mitstreitern und den Generationen danach, die das aufgebaut haben, was wir heute auch als Schulwesen betrachten.
1: Man sieht es ja an der Entscheidung, die wir auch mitgetroffen haben, dass Mansfeld in den Reigen hineingehört der Lutherstädte. Und wir wollen bei der UNESCO erreichen, dass Mansfeld mit aufgenommen wird, mit Wittenberg, mit Eisleben und damit in Sachsen-Anhalt, also drei Städte, unmittelbar zeigen, wo die Reformation begonnen hat. Und wer die Biografie Luthers kennt, weiß, dass die wesentliche Prägung seiner Persönlichkeit hier stattgefunden hat. Er wäre als Reformator nicht denkbar gewesen, wenn er hier nicht als Kind und als Jugendlicher gelebt hätte und auch die Schule erfahren hätte mit all den Erfahrungen, die er gemacht hat. Und das hat er mitgenommen ins ganze Leben hinein. Und das hat ja auch seine Beziehung ins Mansfelder Land auch immer aufrechterhalten. Er ist ein Mansfelder gewesen. Und deswegen ist es ganz klar, dass das für uns als Land Sachsen-Anhalt auch eine wichtige Rolle spielt.
2: Luthers Einschulung 2017 reihte sich würdig ein in die Folge der zahllosen Veranstaltungen in ganz Deutschland, die nur eines wollen: Martin Luther ehren, der hier in Mansfeld aufwuchs.

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0: Hallo und herzlich willkommen, liebe Zuschauer und Zuschauerinnen bei Punktum, Ihrem regionalen Fernsehprogramm in der neuen Woche. In Diedersdorf wurde am Samstag gegen 18:30 Uhr eine 63-jährige Spaziergängerin auf einem Feldweg von zwei nicht angeleinten Hunden gebissen und verletzt. Der Hundehalter konnte die Hunde der Rasse American Bulldog von der Geschädigten wegbringen. Die verletzte Frau brachte einen Rettungswagen zur Behandlung in ein Krankenhaus. Es wird wegen fahrlässiger Körperverletzung ermittelt. Auf der B86 bei Richstedt stoppte ein Fahrzeugführer am Samstag kurz vor 10 Uhr wegen technischer Probleme mit dem Fahrzeug, das im Motorraum zu qualmen begann. Die Feuerwehr löschte den Brand im Motorraum, am Auto entstand Totalschaden. Die B86 war zwischen den Abzweigen nach Emselow und Pölsfeld gesperrt. Wegen ausgelaufener Betriebsstoffe war die Ölwehr zur Reinigung der Fahrbahn im Einsatz. In der Kühlischen Straße in Sangerhausen ist am Sonntag gegen 2:20 Uhr eine Straßenlaterne durch eine Kollision mit einem PKW so beschädigt worden, dass sie auf die Straße umknickte. Weitere Straßenlaternen fielen dadurch in der Straße aus. Außerdem streifte und beschädigte das Unfallfahrzeug mehrere Hausfassaden. Im Fahrzeug befanden sich zwei alkoholisierte junge Männer. Wer das Fahrzeug führte, soll nun Ermittlungen zeigen. Zudem musste eine Ölspur beseitigt werden. Im Bereich Hagelsdorf kam es am Freitagabend kurz nach 18 Uhr eine Fahrzeugführerin, die in Richtung Wimmelburg unterwegs war, aus bislang unbekannten Gründen nach links von der Fahrbahn ab. Die 69-jährige Frau wurde schwer verletzt und kam im Anschluss in ein Krankenhaus. Am Auto entstand erheblicher Sachschaden. Ja, das Traurige ist, das war nur einige der vielen, vielen Meldungen, die am Wochenende kamen. Ich hätte das auch noch fortsetzen können. Ein weiteres Strukturwandelprojekt der Region wird konkret. Die Königshalle auf dem Areal der Königspfalz Tilleda kann gebaut werden. Der Landkreis Mansfeld-Südharz hat jetzt trotz verspätet vorgelegter Unterlagen in Rekordtempo die Baugenehmigung erteilt, sodass Baurecht besteht. Der Landkreis unterstützt die Verbandsgemeinde Goldene Aue seit Jahren bei der Umsetzung des Projekts. Der entsprechende Fördermittelbescheid aus dem Programm Strukturwandel Revier 2038 liegt bereits seit 3 Jahren vor. Das war nur möglich, weil der Landkreis die Förderwürdigkeit des Projektes bestätigt hatte. Die Königshalle ist als Kaltgebäude geplant und wird künftig das bekannte Freilichtmuseum bereichern. Erstmals zeigt eine Rekonstruktion ein herrschaftliches Gebäude in der Hauptburg. Der Schwerpunkt der künftigen Ausstellung soll dann auf die Hofhaltung und den in Tilleda bezeugten Regierungshandlungen liegen. Das Theater Eisleben setzt eine erfolgreiche Kooperationsreihe fort und holt auch in dieser Spielzeit Studierende der Hochschule für Musik und Theater Felix Mendelssohn Bartholdy HMT aus Leipzig nach Eisleben. Am Samstag, den 24. Oktober, erwartet das Publikum ab 19:30 Uhr auf der großen Bühne ein abwechslungsreicher Liederabend. Tickets sind an der Theaterkasse in der Bucherstraße und der Abendkasse sowie online unter theater-eisleben.de oder telefonisch unter Eisleben 60 20 70 erhältlich.
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0: Das Herbstkonzert der Kreismusikschule ist fest verankert im Veranstaltungsplan der Gangolfkirche in Hettstedt. Bis auf wenige freie Plätze war das Konzert gut besucht. Das erfreute auch Michael Seemann, Leiter der Bereiche Eisleben und Hettstedt der Kreismusikschule.
1: Ja, und ich freue mich auch immer, ich sag's mal so salopp, wenn im Publikum nicht nur die Eltern und Großeltern Taxifahrer sitzen, sondern tatsächlich viele Familienangehörige mit hier die Räume füllen und auch Besucher, die gar nicht unmittelbar mit dem Programm mitwirken, zu tun haben. Und das ist auch wieder der Fall. Also Sie begrüße ich ganz besonders herzlich, weil wir uns halt auch freuen, wenn wir nicht nur unter uns sind hier bei unseren Veranstaltungen. Also herzlich willkommen.
0: In gewohnter Art und Weise führte Michael Seemann durch das Programm mit kleinen und größeren Künstlern. Den musikalischen Anfang machte Anna Scholz, eine erfahrene Schülerin der Musikschule.

Mit Benjamin Böhland und Carla Isabella Burkhardt traten zwei junge Musikschüler auf die Bühne. Mit ihren Instrumenten brachten sie gerade einstudierte Stücke zu Gehör. Angesichts eines vollen Saals und einer kleinen Aufregung klappte nicht immer alles perfekt, was die Leistung der Kinder jedoch nicht schmälerte.

Das Klavier ist bei den Kindern und Jugendlichen ein beliebtes Instrument, was sich auch in den Darbietungen zum Konzert zeigte. Über die Hälfte der musikalischen Beiträge wurde am Klavier aufgeführt. Zur Trompete griff Louis Große. Gemeinsam mit seinem Lehrer Arne Böhland führte er das traditionelle Lied »What Will We Do with the Drunken Sailor« auf. Edgar Corrente und Malu Ziegner schlossen sich mit Gitarre und Saxophon im Programm an.

zuhören und applaudieren, hieß es für das Publikum, bis zu dem Moment, als es selbst Teil des Konzertes wurde. Mit dem Herbstlied »Bunt sind schon die Wälder« forderte Michael Seemann zum Mitsingen auf.

0: Das Ende des Konzertes bedeutete aber nicht das Ende der Veranstaltungen in der Gangolfkirche, wie Joachim Hornicke verriet.
1: Wir haben zwar jetzt eine Weile Pause, die nächsten Konzerte sind erst am 13. und 14. November. Da ist die Maria Wernicke hier mit ihrem Sonnensturm. Ab 29. läuft die Krippenausstellung, die möchte ja auch wieder aufgebaut werden. Dann haben wir am 6. Dezember noch mal was und am 12. Dezember, das ist einmal der Männerchor Wippra und der Frauenchor Hettstedt. Die sind wieder nicht mehr alleine, die haben dann noch Vertreter von den Männerchören, Hallindahl und Widerstedt.
2: Einladend weht die Fahne mit den Symbolen des Bergbaus über dem Hellbraer Schmiedschacht. Und es war eine Einladung. Zum Besuch des alljährlichen Herbstzaubers. Einer gemütlichen Veranstaltung mit kleinen, unterhaltsamen Angeboten. Wobei, gemütlich war durch das Wetter nicht immer gegeben und so schwankte die Besucherzahl im Verlauf des Tages. Davon ließen sich die Künstler aber nicht beirren. Wie hier der Klostermannsfelder Musikverein trotzten sie den teilweise frischen Winden und unterhielten das Publikum. Warm war dagegen denen, die am Grill dafür sorgten, dass die Besucher nicht mit hungrigen Magen nach Hause gehen mussten. Auch Thomas Wäsche vom Erlebnisbergwerk Wettelrode nutzte bei seinem Aufenthalt das Angebot. Die Kinder fuhren mit der kleinen Bahn ihre Kreise, suchten wertvolle Gesteine im Sand oder gingen mutig unter Tage in einem kleinen nachgebauten Bergwerksstollen, um dann mit dem Hund ihre Funde ans Tageslicht zu ziehen. Trude und Hilde, die beiden Originale mit Kodderschnauze, sorgten ebenfalls für spaßige Unterhaltung und animierten ihr Publikum zum Mitmachen.

So sorgte das Wetter bei den wenigsten für Verärgerung. Denn sich unterhalten lassen, Infos bekommen, einen Schwatz machen oder sich einfach nur wiedersehen, kann man schließlich auch ohne Sonnenschein. Aber der kam ja hin und wieder dennoch vom Himmel. Und so konnte der Trecker-Kremser auf seiner vierten Tour an diesem Herbstzaubertag mit gut gefülltem Anhänger erneut auf seiner Tour zur Schlackenwüste sozusagen auch in den Sonnenuntergang fahren. Ein gutes Bildende auch für unseren kleinen Bericht.

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1: Am 4. Dezember wird von 17 bis 20 Uhr auf dem Schmidtschacht Helbra der Barbara-Tag gefeiert.
2: Am Reformationstag finden von 15 bis 20 Uhr drei hochrangige Konzerte in der Sankt-Andreas-Kirche statt. Gestaltet vom Mitteldeutschen Kammerorchester, Kirchenmusikdirektor Thomas Ennenbach an der Orgel unter der Leitung von Kirchenmusikdirektor Dietrich Ehrenwert.
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3: Der DAX notierte am Montagvormittag bei 25.197,47 Punkten. Der TecDAX bei 3.995,17 Zählern. Und der Euro war 1 US-Dollar 12,03 wert.
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3: In der Nacht zum Dienstag ist es gering bewölkt und niederschlagsfrei. Lokal bildet sich Dunst oder Nebel. Die Temperaturen gehen auf 4 bis minus 1 Grad zurück. Gebietsweise tritt leichter Frost in Bodennähe auf. Der Wind weht schwach aus unterschiedlichen Richtungen. Am Dienstag löst sich Nebel und Dunst rasch auf. Dann wird es zunächst heiter. Im weiteren Verlauf zieht Bewölkung auf. Und am späteren Nachmittag setzt vom Westen her etwas Regen ein. Die Tageshöchstwerte erreichen 15 bis 18 Grad, der Wind weht überwiegend schwach aus Süd. In der Nacht zum Mittwoch ist es stark bewölkt, zeit- und gebietsweise fällt Regen. Die Temperaturen gehen auf 10 bis 7 Grad zurück, der Wind weht schwach bis mäßig aus Südwest. Der Mittwoch wird zunächst stark bewölkt, im weiteren Verlauf lockert es langsam auf, es bleibt niederschlagsfrei. Die Tageshöchstwerte erreichen 17 bis 20 Grad, der Wind weht schwach bis mäßig aus West. In der Nacht zum Donnerstag gibt es meist größere Wolkenlücken, es bleibt niederschlagsfrei. Die Tiefstwerte sinken auf 8 bis 4 Grad, der Wind weht schwach aus unterschiedlichen Richtungen. Am Donnerstag gibt es lediglich nur hohe Wolkenschichten, es bleibt trocken. Die Luft erwärmt sich auf 18 bis 21 Grad, der Wind weht schwach und dreht von Süd auf Südwest.
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3: Um 11 Uhr waren es 11 Grad, die Luftfeuchtigkeit betrug 72% und der Luftdruck 1022 Hektopascal.
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2: Die FEAG GmbH Sangerhausen, die leistungsstarke Schaltanlagen für die industrielle Stromversorgung und Energieverteilung produziert, feierte am 25. September 2026 in der Mammuthalle ihr 30-jähriges Bestehen. Dort wartete ein professionelles Empfangskomitee. Doch Heiko Koschmider, Geschäftsführer des erfolgreichen Unternehmens, empfing die meisten der zahlreichen Gäste persönlich, oft direkt freundschaftlich. Auch Rosenkönigin Amy Melina, die erste, war vor Ort und bereit für ein Erinnerungsfoto, direkt vor der extra aufgebauten Firmenvita. Auch der CEO ließ sich diese Fotogelegenheit nicht entgehen. Herzlich willkommen, hieß es indes auch in der festlich geschmückten, bis auf den letzten Platz vollbesetzten Halle. Hier übernahm die Begrüßung Barbarossa, der seit 2 Jahren als Symbol für Stärke und Beständigkeit die Werte der Firma widerspiegelt.

0: beherrschen Strom.
1: Vor genau 30 Jahren begann ein neues Kapitel in unserer Unternehmensgeschichte. Ein Kapitel, das von Mut, Tatkraft und dem festen Glauben geprägt war, dass aus einer Idee etwas Großes entstehen kann. Am 1. Oktober 1996 wurde die Fiat Sandhausen GmbH gegründet. Was damals mit einer Vision begann, ist heute ein erfolgreiches Unternehmen, das weit über die Grenzen unserer Region hinaus für Qualität, Zuverlässigkeit und Innovationskraft steht. 3 Jahrzehnte voller Herausforderungen, Veränderungen und Erfolge liegen hinter uns. Vor allem aber liegen 3 Jahrzehnte mit Menschen hinter uns, die diese Geschichte geschrieben haben. Deshalb ist es mir eine besondere Ehre und eine besondere Freude, Sie heute Abend zu unserem 30-jährigen Firmenjubiläum begrüßen zu dürfen. Mein erster und herzlichster Gruß gilt denjenigen, die jeden Tag mit ihrem Wissen, ihrem Engagement und ihrer Leidenschaft dafür sorgen, dass wir erfolgreich sind. Unseren Mitarbeiterinnen und Mitarbeitern.
2: So konnte der Geschäftsführer neben den Sangerhäuser Mitarbeitern und Azubis auch die Kolleginnen und Kollegen der FEAG Romania, die extra aus Rumänien angereist waren, Gesellschafter und Kommanditisten, Kunden, von denen es manche schon seit Jahrzehnten sind, sowie sonstige Geschäftspartner, Freunde und Familie begrüßen. Auch Vertreter der IHK Halle Dessau sowie Landrat André Schröder waren der Einladung gefolgt. Nun hätte eigentlich ein Abriss der Firmengeschichte folgen sollen. So wurde aus einer Werkstatt in der Sangerhäuser Walter Rathenau Straße über 30 Jahre ein Leuchtturm der industriellen Stromversorgung. Doch das überließ der Geschäftsführer Irina Chaplin, einer bekannten Sandmalerin aus der Ukraine. Beeindruckend ließ die Weltmeisterin ihres Faches immer wieder neue Bilder zur Geschichte der FEAG GmbH entstehen und wieder verschwinden.

0: Strom ist das wichtigste Transportmittel für Energie. Zu dieser Logistikbranche der ganz eigenwilligen Art gehört die FEAG. Ich habe deswegen alle politischen Bedenken zerstreut, habe die Krawattenfarbe gewählt, die dem Firmenlogo am nächsten kommt, und möchte Sie auf das Herzlichste begrüßen hier in der Mammuthalle des Landkreises Mansfeld-Südharz. Meine sehr verehrten Damen und Herren, was ist das für eine geniale Idee? Der Stauferkönig Friedrich wird zum Herrscher über den Strom. Hat sich der Macher der Kampagne vielleicht an den Spruch von Albert Einstein erinnert, dass die Antriebskraft, die viel mächtiger ist als die Elektrizität, der menschliche Wille ist? Barbarossa war ein König des Mittelalters, ein Stauferkönig, der besonders durch seine Willenskraft überzeugt hat, dessen Regentschaft übrigens ungefähr so lange währte wie das Firmenjubiläum heute der FEAG, und der seinen dauerhaften Winterschlaf im Berg des Kyffhäusers gefunden hat. Und das ist es doch, was so wunderschön zusammenpasst. Wille, Energie, Heimat. Sehr schön und sehr gute Idee. In diesem Landkreis gibt es 6000 Unternehmer. Knapp 800 Unternehmen beschäftigen mehr als 10 Beschäftigte. Nur etwas weniger als 100 Unternehmen beschäftigen mehr als 150 Beschäftigte. Die FEAG gehört dazu. Gut 175 Beschäftigte, Azubis noch dazugerechnet. In diesem Jahr, habe ich gehört, erwarteter Umsatz 36 Millionen hier an den Standorten, nicht nur in Sand, sondern auch tatsächlich errichtet. Etwa 20 Millionen in der Herzkammer der FEAG hier in der Kreisstadt Sangerhausen investiert. Und dahinter stehen nicht nur Zahlen, sondern, wie Herr Kurschmieder das so schön gesagt hat, Menschen. Die FEAG gehört zu den größten Industrieunternehmen hier in Sangerhausen. Sie gehört zu den wichtigsten Schaltanlagenbauern im ganzen Land, zumindest in Sachsen-Anhalt auch der größte. Die internationale Ausrichtung ist bekannt und zur Zukunft ist ja einiges gesagt worden. Trust in Power, Trust in Future. Glück auf und Gottes Segen für die FEAG. Weiter so. Im Namen des Landkreises und von mir ganz persönlich ein kleiner Gruß und Staubfänger für die Vitrine.
1: Herr Kurschmieder, auch von mir, auch im Namen des Präsidenten Sascha Gläser, des gesamten Präsidiums, herzlichen Glückwunsch zu dieser Erfolgsgeschichte. Ich kann mich den Worten des Landrats nur anschließen. 30 Jahre ein Unternehmen erfolgreich zu führen, ist kein Spaziergang und nicht einfach. In dieser Branche schon gerade nicht und in Deutschland erst recht nicht, ohne da jetzt auf die Tränendrüse drücken zu wollen. Lassen Sie uns heute Abend einfach gemeinsam ein paar Freudentränen verrießen. Der Anlass, glaube ich, angemessen. Herzlichen Glückwunsch.
2: Sozusagen das letzte Wort an diesem Jubiläumsabend, schließlich sollte ja auch noch ordentlich gefeiert werden, hatte Sebastian Model, Vertriebsleiter und schon in allen Abteilungen der Firma unterwegs gewesen. Er kennt den Betrieb in- und auswendig und hat, wie er selbst betonte, auch vor, dort alt zu werden. Der engagierte Mann, der auch Wehrleiter der Freiwilligen Feuerwehr Riestedt ist, durfte dann auch das Buffet eröffnen. Doch bevor er das tat, forderte er alle Gäste auf, im November noch einmal nach Sangerhausen zu kommen, um aus Anlass des Jubiläums 3000 Bäume zu pflanzen. Musikalisch wurde der gemütliche Teil des Abends eingeleitet durch Christian Pomnitz an seinem Klavier.

0: Martin Luther, ein Mann, der seit 500 Jahren die Welt bewegt. 2017 scheint sich aber nun wirklich alles um den 1483 geborenen Sohn von Hans und Margarete Luther zu drehen. Am 12. März, damals der Gregorstag, besuchte der kleine Martin erstmals die Schule in Mansfeld, wohin seine Eltern schon kurz nach seiner Geburt umgezogen waren. Er ist nun einer von 7 Schülern, alles Jungen, denn Mädchen erhielten damals keinen Unterricht vom Pfarrer, der gleichzeitig auch der Lehrer war. Obwohl das Jahr dieses Ereignisses bis heute nicht endgültig geklärt ist, wird die Einschulung seit 2004 alljährlich mit einem kleinen Fest gefeiert. 2017 gibt es nun hohen Besuch beim Fest Luthers Einschulung in Mansfeld. Sachsen-Anhalts Ministerpräsident Dr. Rainer Hasselhoff traf rechtzeitig ein, um nach der Begrüßung durch Mansfelds Bürgermeister Gustav Vogt als erster Besucher überhaupt die neue Ausstellung in der Grafenloge der St. Georgskirche in Augenschein zu nehmen. Pfarrer Dr. Matthias Paul präsentierte mit sichtlichem Stolz das neue Kleinod. Seit Wochen hatten er und die Kirchengemeinde gebankt, ob die Restaurierungs- und Gestaltungsarbeiten in der Stadtkirche rechtzeitig beendet sein würden. Durchatmen am Tage zuvor. Die Handwerker erledigten die letzten Handgriffe. Ministerpräsident Hasselhoff zeigte sich hinterher beeindruckt.
1: Es ist was ganz Besonderes, weil Ausstellungen meistens ja in Häusern oder in unmittelbaren Museen stattfindet. Hier in dieser Grafenloge ist es ein ganz besonderes Ambiente am authentischen Ort, da wo auch die Gottesdienste gefeiert wurden, wo Luther auch Messdiener war und auch letztendlich die spirituelle Prägung erfahren hat. Diese Ausstellung über die Jahrhunderte hinweg, der Tradition, die hier gepflegt wurde, auch zu sehen, ist was Wunderschönes. Und es sind hier einzigartige Stücke da, die man ansonsten in anderen Museen nicht findet.
0: Im Festgottesdienst verwies Pfarrer Dr. Matthias Paul auf die vielfältigen Brücken, die zu Luthers Zeiten, aber auch heute so angeblich Verschiedenes verband und natürlich auch, wie solche Brücken den Bogen schlagen, vom damals in die moderne Zeit.
2: Martin Luther kannte einen Gott, der viel forderte. Im Ernstfall das ganze Leben. Und er kannte eine Kirche, die erklären und zeigen konnte, wie man sich mit ihm gut stellt. Und das machte diese Kirche damals ziemlich gut. Sie baute Brücken, auf denen jeder Mensch laufen konnte in seinem Leben. Sie gab Orientierung und Halt und auch Trost. Und sie bewachte in guter Absicht diese Brücken und ein wenig Wegzoll nahm sie auch.
0: Dann Überraschung im Gottesdienst. Die evangelische Grundschule Hettstedt verblüffte mit einer überaus spritzig und modern inszenierten Geschichte über Martin Luther. Wobei nicht nur die kleine Luisa als Martin überzeugte. Eine tolle und unerwartete Abwechslung im Gottesdienst. Amy stellte den Reformator dar, als dieser unter dem Namen Junker Jörg auf der Wartburg lebte. Sie wird wohl nicht so schnell vergessen, dass sogar der Ministerpräsident mit ihr in der Kirche Rock'n'Roll tanzte. Bläser umrahmten den Gottesdienst ebenfalls. Und so zeigte Pfarrer Paul, wie Kirche heute sein kann. Eine Verbindung von traditionellen Abläufen und heutigen Alltag. Eben eine moderne Kirche. Ministerpräsident Dr. Rainer Hasselhoff kam gern der Bitte nach und sprach gemeinsam mit Konfirmanden der Region Mansfelder Land eine Danksagung.
3: Himmlischer Vater, wir danken dir, dass uns unser Leben erfüllt in Beruf, Familie und Freundeskreis. Wir bitten dich für diejenigen, denen es schwerfällt, einen Platz in dieser Welt zu finden, für Junge und Alte. Gib uns Einsicht und Kraft, jenseits von Schwarz und Weiß sehen zu lernen. Es fällt uns schwer, uns denjenigen jungen Leuten zuzuwenden, die trotz ihrer

0: Geliebten krank oder allein sind und nicht selten den Anschluss verlieren. Und gib uns Bescheidenheit und Offenheit im Umgang mit Kranken und Alten. Mache uns empfänglich dafür, dass das Alter nicht nur eine Frage von Gesundheit, medizinischer und sozialer Absicherung ist, sondern dass hinter jedem Namen eine einzelne Seele steht, die einen unendlichen Wert bei dir hat. Ein gutes und einfühlsames Wort ersetzt zwar keine Medizin, aber es vermag zu wärmen und ein mitfühlendes Ohr würdigt und baut auf. Und dein gesprochenes Wort ist auch noch da, wenn alle menschliche Hilfe an ihre Grenze stößt.
1: Während der anschließenden Eröffnung des Festes auf der Bühne vom Rathaus sprach Bürgermeister Vogt das aus, was viele Mansfelder schon immer bewegt.
2: Wir in Mansfeld betrachten ja Mansfeld neben dem Lutherstädten Wittenberg und Eisleben als dritte Säule des Luther- und damit auch des Reformationsgedenkens in Sachsen-Anhalt. Und daher sind wir froh und glücklich, dass Sie, sehr geehrter Herr Ministerpräsident, dies mit Ihrem heutigen Besuch hier zu Luthers Einschulung unterstreichen. In Mansfeld ist der kleine Martin aufgewachsen und 1488 in die Lateinschule aufgenommen worden. Hier sind die Grundlagen gelegt. Hier hat er wesentliche Prägungen erfahren für seine spätere Entwicklung.
1: Zum Abschluss überraschte Pfarrer Paul den Ministerpräsidenten mit einer Bratwurst, etwas größer als diejenigen, die Martin Luther damals für seine Gesangsdarbietungen gemeinsam mit den anderen Ministranten von den Mansfeldern erhielt. Die Flasche Wippraer Bier für den Ministerpräsidenten ist allerdings als Sangeslohn für Martin nicht überliefert. Seit einigen Jahren bietet das Fest Kindern eine besondere Art, sich zu beteiligen. In einem künstlerischen Workshop mit Julian Plodek wurden die Kinder ermutigt, sich Gedanken über die Gestaltung einer Kirche zu machen. Dr. Hasselhoff nutzte die Gelegenheit zu einem Gespräch mit dem Leipziger Künstler, der schon die neuen Fenster in der Grafenloge gestaltet hatte. Anschließend war Zeit für den Ministerpräsidenten und alle anderen Besucher, sich ganz entspannt auf dem Markt umzusehen. 2017 war es den Organisatoren gelungen, die Zahl der Händler und Stände deutlich zu erhöhen. Altes Handwerk bot dabei eine besonders gute Gelegenheit, beim Zuschauen in die Geschichte einzutauchen. Erstmals dabei war unter anderem eine Seilerei aus Bad Düben. Interessant zu beobachten, wie früher mit wenigen mechanischen Hilfsmitteln ein Seil entstand. Natürlich waren auch die historischen Handwerker aus Mansfeld selbst vor Ort. Schmied Andreas Krämer erzählt, was ihn an seinem Hobby so fasziniert.
3: Ja, das alte Handwerk ist sehr wichtig, dass man das mal zeigen kann, weil heute kannst du alles kaufen, aber wie alles mal früher hergestellt wurde, sieht man doch selten. Und es ist sehr wichtig, das alte Handwerk am Leben zu halten, damit es auch unserer nächsten Generation zugutekommt.
1: Die MZZ Briefdienst GmbH präsentierte eine Sondermarke, die sich wiederum mit Luther beschäftigt, natürlich diesmal mit Mansfelder Motiven. Viele Besucher nutzten die Gelegenheit, eine der nur 1000 gedruckten Marken mitsamt Sonderstempelung zu erwerben. Zum Sachsen-Anhalt-Tag wird dann die vierte Sondermarke diese Luther-Reihe komplettieren.
4: Ich bin aus Mansfeld, ich bin in Mansfeld geboren, lebe ja in Mansfeld, arbeite im Heimatverein, also ich bin... Das ist für mich selbstverständlich, dass ich jedes Jahr hier dabei bin. Und die habe ich gekauft, weil ich zwei Kinder habe, zwei Söhne. Und die können dann jeder mal eins kriegen. Ich hebe mich auf für sie.
1: Den ganzen Tag über boten Künstler und Bands aus der Region ein unterhaltsames Bühnenprogramm. Schon früh begeisterte Wurrystone die Besucher mit Irish Folk. Am Nachmittag zeigte beispielsweise die Grundschule Mansfeld ihr Können. Abwechslung war also garantiert.
5: Eltern brauchen manches nicht zu wissen. Es gibt Dinge, die sie nicht verstehen. Und wir sollten mit bestimmten Dingen nur zu unseren Freunden gehen. Gute Freunde, sie sind wie Geschenke.
1: Obwohl der Samstag den Haupttag des Festes bildete, lag der inhaltliche Schwerpunkt eher auf dem Sonntag.

0: Nach einem zünftigen Frühschoppen bat Bürgermeister Vogt die Gäste zum Lutherbrunnen, um diesen nach der Sanierung seiner steinernen Bestandteile wieder offiziell der Bevölkerung zu übergeben. Unter den Gästen war am Sonntag auch die Landrätin Frau Dr. Klein.
1: Aber dass er irgendwo geboren ist, dass er aufgewachsen ist, dass er in die Schule gegangen ist und dass er gespielt hat und dass er dann auch noch in Eisleben gestorben ist, das wissen die meisten überhaupt nicht. Und das ist eigentlich schade, denn wir haben hier was zu bieten und mit dem Lutherbrunnen, mit Martin Luthers Elternhaus und auch der St. Georgskirche mit dem kleinen Museum und den wunderschönen Glasfenstern, die mir immer wieder mich begeistern, haben wir was, was alle Welt erfahren muss.
2: In diesem Sinne möchte ich aber einfach erstmal diese Etappe, die wir jetzt geschafft haben, nochmal würdigen und möchte hier gemeinsam mit der Frau Dr. Klein den steinseitig sanierten Lutherbrunnen in Mansfeld an die Mansfelderinnen und Mansfelder und natürlich auch an alle Gäste, die hierher kommen, feierlich wieder übergeben.
0: Ein Dankeschön der Stadtverwaltung galt dem Chor der Walzwerker, die die feierliche Übergabe mit mehreren Liedern musikalisch umrahmten.

0: In einem kleinen Umzug, angeführt vom Fanfarenzug Großörner, schritten dann die Darsteller der Spielgruppe Schlossgeister den Marktberg hinunter und geleiteten so die Besucher des Festes zum einstigen Elternhaus Martin Luthers. Hier boten die Laienschauspieler wie schon in den Jahren zuvor erneut eine Premiere. Ein Stück um das Leben und die Ereignisse der damaligen Zeit. Auf zu neuen Ufern, so der Titel des Schauspiels. In mehreren Szenen brachten sie das Leben der Luders in den Zusammenhang mit Geschehnissen auf der großen Bühne der Welt, die dann jeweils symbolisch auf einem Bootsdeck spielten.
1: Ich als Gräfin zu Mansfeld, Mitteop, kann nur sagen, das allein reicht nicht. Wir müssen unseren arbeitenden Menschen auch etwas zurückgeben von unserem Reichtum. Schließlich kommen sie zu uns nach Mansfeld, um zu arbeiten.
0: Ein würdiges Ende fand das Fest rund um die Einschulung Luthers mit der Pflanzung eines Baumes an der Teichstraße, nur wenige Meter vom Elternhaus entfernt. Unterstützt von einigen Sponsoren konnten Mitglieder des Heimatvereins eine Säulenbuche eingraben und ordentlich wässern, auf dass dieser Baum noch lange an das Jahr 2017 erinnert. Und obwohl Luther ein Stück Geschichte ist, kann er noch heute zum Nachdenken über unser alltägliches Leben anregen. Denn an vielen Stellen hat der Reformator Grundlagen gelegt. Das findet auch Pfarrer Dr. Paul.
2: Wenn man daran denkt, wie geht es denn in einem Landstrich weiter, der wenig Zukunftsperspektiven hat anscheinend, dann könnte man auf bestimmte Dinge kommen, die sagen würden, vielleicht so viel wie, achtet wenigstens darauf, dass die Schulversorgung gut funktioniert, kämpft um gute Lehrer, kämpft um gute Schulen und schließt nicht noch welche. Denn vor gar nicht langer Zeit gab es in jedem kleinen Dorf eine Schule. Und auch damals gab es Zeiten, wo die Bevölkerung zurückging und wo sie später wieder wuchs. Aber Schulen waren eigentlich immer da. Und dass es das gibt, verdanken wir schon Martin Luther, seinen Mitstreitern und den Generationen danach, die das aufgebaut haben, was wir heute auch als Schulwesen betrachten.
3: Man sieht es ja an der Entscheidung, die wir auch mitgetroffen haben, dass Mansfeld in den Reigen hineingehört der Lutherstädten. Und wir wollen bei der UNESCO erreichen, dass Mansfeld mit aufgenommen wird, mit Wittenberg, mit Eisleben und damit in Sachsen-Anhalt, also drei Städte, unmittelbar zeigen, wo die Reformation begonnen hat. Und wer die Biografie Luthers kennt, weiß, dass die wesentliche Prägung seiner Persönlichkeit hier stattgefunden hat. Er wäre als Reformator nicht denkbar gewesen, wenn er hier nicht als Kind und als Jugendlicher gelebt hätte und auch die Schule erfahren hätte mit all den Erfahrungen, die er gemacht hat. Und das hat er mitgenommen ins ganze Leben hinein. Und das hat ja auch seine Beziehung ins Mansfelder Land auch immer aufrechterhalten. Er ist ein Mansfelder gewesen. Und deswegen ist es ganz klar, dass das für uns als Land Sachsen-Anhalt auch eine wichtige Rolle spielt.
0: Luthers Einschulung 2017 reihte sich würdig ein in die Folge der zahllosen Veranstaltungen in ganz Deutschland, die nur eines wollen: Martin Luther ehren, der hier in Mansfeld aufwuchs.

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0: Hallo und herzlich willkommen, liebe Zuschauer und Zuschauerinnen bei Punkt um Ihrem regionalen Fernsehprogramm in der neuen Woche. In Diedersdorf wurde am Samstag gegen 18.30 Uhr eine 63-jährige Spaziergängerin auf einem Feldweg von zwei nicht angeleinten Hunden gebissen und verletzt. Der Hundehalter konnte die Hunde der Rasse American Bulldog von der Geschädigten wegbringen. Die verletzte Frau brachte einen Rettungswagen zur Behandlung in ein Krankenhaus. Es wird wegen fahrlässiger Körperverletzung ermittelt. Auf der B86 bei Rietstedt stoppte ein Fahrzeugführer am Samstag kurz vor 10 Uhr wegen technischer Probleme mit dem Fahrzeug, das im Motorraum zu qualmen begann. Die Feuerwehr löschte den Brand im Motorraum, am Auto entstand Totalschaden. Die B86 war zwischen den Abzweigen nach Emselo und Pölsfeld gesperrt. Wegen ausgelaufener Betriebsstoffe war die Ölwehr zur Reinigung der Fahrbahn im Einsatz. In der Kühlischen Straße in Sangerhausen ist am Sonntag gegen 2:20 Uhr eine Straßenlaterne durch eine Kollision mit einem PKW so beschädigt worden, dass sie auf die Straße umknickte. Weitere Straßenlaternen fielen dadurch in der Straße aus. Außerdem streifte und beschädigte das Unfallfahrzeug mehrere Hausfassaden. Im Fahrzeug befanden sich zwei alkoholisierte junge Männer. Wer das Fahrzeug führte, soll nun Ermittlungen zeigen. Zudem musste eine Ölspur beseitigt werden. Im Bereich Hergesdorf kam es am Freitagabend kurz nach 18 Uhr eine Fahrzeugführerin, die in Richtung Wimmelburg unterwegs war, aus bislang unbekannten Gründen nach links von der Fahrbahn ab. Die 69-jährige Frau wurde schwer verletzt und kam im Anschluss in ein Krankenhaus. Am Auto entstand erheblicher Sachschaden. Ja, das Traurige ist, das war nur einige der vielen, vielen Meldungen, die am Wochenende kamen. Ich hätte das auch noch fortsetzen können. Ein weiteres Strukturwandelprojekt der Region wird konkret. Die Königshalle auf dem Areal der Königspfalz Tilleda kann gebaut werden. Der Landkreis Mansfeld-Südharz hat jetzt trotz verspätet vorgelegter Unterlagen in Rekordtempo die Baugenehmigung erteilt, sodass Baurecht besteht. Der Landkreis unterstützt die Verbandsgemeinde Goldene Aue seit Jahren bei der Umsetzung des Projekts. Der entsprechende Fördermittelbescheid aus dem Programm Strukturwandel Revier 2038 liegt bereits seit 3 Jahren vor. Das war nur möglich, weil der Landkreis die Förderwürdigkeit des Projektes bestätigt hatte. Die Königshalle ist als Kaltgebäude geplant und wird künftig das bekannte Freilichtmuseum bereichern. Erstmals zeigt eine Rekonstruktion ein herrschaftliches Gebäude in der Hauptburg. Der Schwerpunkt der künftigen Ausstellung soll dann auf die Hofhaltung und den in Tilleda bezeugten Regierungshandlungen liegen. Das Theater Eisleben setzt eine erfolgreiche Kooperationsreihe fort und holt auch in dieser Spielzeit Studierende der Hochschule für Musik und Theater Felix Mendelssohn Bartholdy HMT aus Leipzig nach Eisleben. Am Samstag, den 24. Oktober, erwartet das Publikum ab 19:30 Uhr auf der großen Bühne ein abwechslungsreicher Liederabend. Tickets sind an der Theaterkasse in der Bucherstraße und der Abendkasse sowie online unter theater-eisleben.de oder telefonisch unter Eisleben 60 20 70 erhältlich.
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0: Das Herbstkonzert der Kreismusikschule ist fest verankert im Veranstaltungsplan der Gangolfkirche in Hettstedt. Bis auf wenige freie Plätze war das Konzert gut besucht. Das erfreute auch Michael Seemann, Leiter der Bereiche Eisleben und Hettstedt der Kreismusikschule.
1: Ja, und ich freue mich auch immer, ich sag's mal so salopp, wenn im Publikum nicht nur die Eltern und Großeltern Taxifahrer sitzen, sondern tatsächlich viele Familienangehörige mit hier die Räume füllen und auch Besucher, die gar nicht unmittelbar mit dem Programm mitwirken, zu tun haben. Und das ist auch wieder der Fall. Also Sie begrüße ich ganz besonders herzlich, weil wir uns halt auch freuen, wenn wir nicht nur unter uns sind hier bei unseren Veranstaltungen. Also herzlich willkommen.
0: In gewohnter Art und Weise führte Michael Seemann durch das Programm mit kleinen und größeren Künstlern. Den musikalischen Anfang machte Anna Scholz, eine erfahrene Schülerin der Musikschule.

Mit Benjamin Böhland und Carla Isabella Burkhardt traten zwei junge Musikschüler auf die Bühne. Mit ihren Instrumenten brachten sie gerade einstudierte Stücke zu Gehör. Angesichts eines vollen Saals und einer kleinen Aufregung klappte nicht immer alles perfekt, was die Leistung der Kinder jedoch nicht schmälerte.

Das Klavier ist bei den Kindern und Jugendlichen ein beliebtes Instrument, was sich auch in den Darbietungen zum Konzert zeigte. Über die Hälfte der musikalischen Beiträge wurde am Klavier aufgeführt. Zur Trompete griff Luis Große. Gemeinsam mit seinem Lehrer Arne Böhland führte er das traditionelle Lied »What Will We Do with the Drunken Sailor« auf. Edgar Corrente und Malu Ziegner schlossen sich mit Gitarre und Saxophon im Programm an.

zuhören. Und applaudieren, hieß es für das Publikum, bis zu dem Moment, als es selbst Teil des Konzertes wurde. Mit dem Herbstlied »Bunt sind schon die Wälder« forderte Michael Seemann zum Mitsingen auf.

0: Das Ende des Konzertes bedeutete aber nicht das Ende der Veranstaltungen in der Gangolfkirche, wie Joachim Hornicke verriet.
1: Wir haben zwar jetzt eine Weile Pause, die nächsten Konzerte sind erst am 13. und 14. November. Da ist die Maria Wernicke hier mit ihrem Sonnensturm. Ab 29. läuft die Krippenausstellung, die möchte ja auch wieder aufgebaut werden. Dann haben wir am 6. Dezember nochmal was und am 12. Dezember, das ist einmal der Männerchor Wippra und der Frauenchor Hettstedt. Die sind wieder nicht mehr alleine, die haben dann noch Vertreter von den Männerchören Heiligendahl und Widerstedt.
2: Einladend weht die Fahne mit den Symbolen des Bergbaus über dem Hellbraer Schmiedschacht. Und es war eine Einladung. Zum Besuch des alljährlichen Herbstzaubers. Einer gemütlichen Veranstaltung mit kleinen, unterhaltsamen Angeboten. Wobei, gemütlich war durch das Wetter nicht immer gegeben und so schwankte die Besucherzahl im Verlauf des Tages. Davon ließen sich die Künstler aber nicht beirren. Wie hier der Klostermannsfelder Musikverein trotzten sie den teilweise frischen Winden und unterhielten das Publikum. Warm war dagegen denen, die am Grill dafür sorgten, dass die Besucher nicht mit hungrigen Magen nach Hause gehen mussten. Auch Thomas Wäsche vom Erlebnisbergwerk Wettelrode nutzte bei seinem Aufenthalt das Angebot. Die Kinder fuhren mit der kleinen Bahn ihre Kreise, suchten wertvolle Gesteine im Sand oder gingen mutig unter Tage in einem kleinen nachgebauten Bergwerksstollen, um dann mit dem Hund ihre Funde ans Tageslicht zu ziehen. Trude und Hilde, die beiden Originale mit Kodderschnauze, sorgten ebenfalls für spaßige Unterhaltung und animierten ihr Publikum zum Mitmachen.

So sorgte das Wetter bei den wenigsten für Verärgerung. Denn sich unterhalten lassen, Infos bekommen, einen Schwatz machen oder sich einfach nur wiedersehen, kann man schließlich auch ohne Sonnenschein. Aber der kam ja hin und wieder dennoch vom Himmel. Und so konnte der Trecker Kremser auf seiner vierten Tour an diesem Herbstzaubertag mit gut gefülltem Anhänger erneut auf seiner Tour zur Schlackenwüste sozusagen auch in den Sonnenuntergang fahren. Ein gutes Bildende auch für unseren kleinen Bericht.

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1: Am 4. Dezember wird von 17 bis 20 Uhr auf dem Schmidtschacht Helbra der Barbara-Tag gefeiert.
2: Am Reformationstag finden von 15 bis 20 Uhr drei hochrangige Konzerte in der St. Andreaskirche statt. Gestaltet vom Mitteldeutschen Kammerorchester, Kirchenmusikdirektor Thomas Enbach an der Orgel unter der Leitung von Kirchenmusikdirektor Dietrich Ehrenwert.
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3: Der DAX notierte am Montagvormittag bei 25.197,47 Punkten, der TecDAX bei 3.995,17 Zählern und der Euro war 1 US-Dollar 12,03 wert.
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3: In der Nacht zum Dienstag ist es gering bewölkt und niederschlagsfrei. Lokal bildet sich Dunst oder Nebel. Die Temperaturen gehen auf 4 bis minus 1 Grad zurück. Gebietsweise tritt leichter Frost in Bodennähe auf. Der Wind weht schwach aus unterschiedlichen Richtungen. Am Dienstag löst sich Nebel und Dunst rasch auf. Dann wird es zunächst heiter. Im weiteren Verlauf zieht Bewölkung auf. Und am späteren Nachmittag setzt vom Westen her etwas Regen ein. Die Tageshöchstwerte erreichen 15 bis 18 Grad, der Wind weht überwiegend schwach aus Süd. In der Nacht zum Mittwoch ist es stark bewölkt, zeit- und gebietsweise fällt Regen. Die Temperaturen gehen auf 10 bis 7 Grad zurück, der Wind weht schwach bis mäßig aus Südwest. Der Mittwoch wird zunächst stark bewölkt, im weiteren Verlauf lockert es langsam auf, es bleibt niederschlagsfrei. Die Tageshöchstwerte erreichen 17 bis 20 Grad, der Wind weht schwach bis mäßig aus West. In der Nacht zum Donnerstag gibt es meist größere Wolkenlücken, es bleibt niederschlagsfrei. Die Tiefstwerte sinken auf 8 bis 4 Grad, der Wind weht schwach aus unterschiedlichen Richtungen. Am Donnerstag gibt es lediglich nur hohe Wolkenschichten, es bleibt trocken. Die Luft erwärmt sich auf 18 bis 21 Grad, der Wind weht schwach und dreht von Süd auf Südwest.
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3: Um 11 Uhr waren es 11 Grad, die Luftfeuchtigkeit betrug 72% und der Luftdruck 1022 Hektopascal.
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2: Die FEA GmbH Sangerhausen, die leistungsstarke Schaltanlagen für die industrielle Stromversorgung und Energieverteilung produziert, feierte am 25. September 2026 in der Mammuthalle ihr 30-jähriges Bestehen. Dort wartete ein professionelles Empfangskomitee. Doch Heiko Koschmider, Geschäftsführer des erfolgreichen Unternehmens, empfing die meisten der zahlreichen Gäste persönlich, oft direkt freundschaftlich. Auch Rosenkönigin Amy Melina, die erste, war vor Ort und bereit für ein Erinnerungsfoto, direkt vor der extra aufgebauten Firmenvita. Auch der CEO ließ sich diese Fotogelegenheit nicht entgehen. Herzlich willkommen, hieß es indes auch in der festlich geschmückten, bis auf den letzten Platz vollbesetzten Halle. Hier übernahm die Begrüßung Barbarossa, der seit 2 Jahren als Symbol für Stärke und Beständigkeit die Werte der Firma widerspiegelt.

0: Wir beherrschen Strom.
1: Vor genau 30 Jahren begann ein neues Kapitel in unserer Unternehmensgeschichte. Ein Kapitel, das von Mut, Tatkraft und dem festen Glauben geprägt war, dass aus einer Idee etwas Großes entstehen kann. Am 1. Oktober 1996 wurde die FEAT Sangerhausen GmbH gegründet. Was damals mit einer Vision begann, ist heute ein erfolgreiches Unternehmen, das weit über die Grenzen unserer Region hinaus für Qualität, Zuverlässigkeit und Innovationskraft steht. 3 Jahrzehnte voller Herausforderungen, Veränderungen und Erfolge liegen hinter uns. Vor allem aber liegen 3 Jahrzehnte mit Menschen hinter uns, die diese Geschichte geschrieben haben. Deshalb ist es mir eine besondere Ehre und eine besondere Freude, Sie heute Abend zu unserem 30-jährigen Firmenjubiläum begrüßen zu dürfen. Mein erster und herzlichster Gruß gilt denjenigen, die jeden Tag mit ihrem Wissen, ihrem Engagement und ihrer Leidenschaft dafür sorgen, dass wir erfolgreich sind. Unseren Mitarbeiterinnen und Mitarbeitern.
2: So konnte der Geschäftsführer neben den Sangerhäuser Mitarbeitern und Azubis auch die Kolleginnen und Kollegen der FEAG Romania, die extra aus Rumänien angereist waren, Gesellschafter und Kommanditisten, Kunden, von denen es manche schon seit Jahrzehnten sind, sowie sonstige Geschäftspartner, Freunde und Familie begrüßen. Auch Vertreter der IHK Halle Dessau sowie Landrat André Schröder waren der Einladung gefolgt. Nun hätte eigentlich ein Abriss der Firmengeschichte folgen sollen. So wurde aus einer Werkstatt in der Sangerhäuser Walter Rathenau Straße über 30 Jahre ein Leuchtturm der industriellen Stromversorgung. Doch das überließ der Geschäftsführer Irina Chaplin, einer bekannten Sandmalerin aus der Ukraine. Beeindruckend ließ die Weltmeisterin ihres Faches immer wieder neue Bilder zur Geschichte der FEAG GmbH entstehen und wieder verschwinden.

0: Strom ist das wichtigste Transportmittel für Energie. Zu dieser Logistikbranche der ganz eigenwilligen Art gehört die FEAG. Ich habe deswegen alle politischen Bedenken zerstreut, habe die Krawattenfarbe gewählt, die dem Firmenlogo am nächsten kommt, und möchte Sie auf das Herzlichste begrüßen hier in der Mammuthalle des Landkreises Mansfeld-Südharz. Meine sehr verehrten Damen und Herren, was ist das für eine geniale Idee? Der Stauferkönig Friedrich wird zum Herrscher über den Strom. Hat sich der Macher der Kampagne vielleicht an den Spruch von Albert Einstein erinnert, dass die Antriebskraft, die viel mächtiger ist als die Elektrizität, der menschliche Wille ist? Barbarossa war ein König des Mittelalters, ein Stauferkönig, der besonders durch seine Willenskraft überzeugt hat, dessen Regentschaft übrigens ungefähr so lange währte wie das Firmenjubiläum heute der FEAG und der seinen dauerhaften Winterschlaf im Berg des Kyffhäusers gefunden hat. Und das ist es doch, was so wunderschön zusammenpasst. Wille, Energie, Heimat. Sehr schön und sehr gute Idee. In diesem Landkreis gibt es 6000 Unternehmer. Knapp 800 Unternehmen beschäftigen mehr als 10 Beschäftigte. Nur etwas weniger als 100 Unternehmen beschäftigen mehr als 150 Beschäftigte. Die FEAG gehört dazu. Gut 175 Beschäftigte, Azubis noch dazugerechnet. In diesem Jahr, habe ich gehört, erwarteter Umsatz 36 Millionen hier an den Standorten, nicht nur in Sand, sondern auch tatsächlich errichtet. Etwa 20 Millionen in der Herzkammer der FEAG hier in der Kreisstadt Sangerhausen investiert. Und dahinter stehen nicht nur Zahlen, sondern, wie Herr Kurschmiede das so schön gesagt hat, Menschen. Die FEAG gehört zu den größten Industrieunternehmen hier in Sangerhausen. Sie gehört zu den wichtigsten Schaltanlagenbauern im ganzen Land, zumindest in Sachsen-Anhalt auch der größte. Die internationale Ausrichtung ist bekannt und zur Zukunft ist ja einiges gesagt worden. Trust in Power, Trust in Future. Glück auf und Gottes Segen für die FEAG. Weiter so. Im Namen des Landkreises und von mir ganz persönlich ein kleiner Gruß und Staubfänger für die Vitrine.
1: Herr Kurschmiede, auch von mir, auch im Namen des Präsidenten Sascha Gläser, des gesamten Präsidiums, herzlichen Glückwunsch zu dieser Erfolgsgeschichte. Ich kann mich den Worten des Landrats nur anschließen. 30 Jahre ein Unternehmen erfolgreich zu führen, ist kein Spaziergang und nicht einfach. In dieser Branche schon gerade nicht und in Deutschland erst recht nicht, ohne da jetzt auch die Tränendrüse drücken zu wollen. Lassen Sie uns heute Abend einfach gemeinsam ein paar Freudentränen verriesen. Der Anlass, glaube ich, angemessen. Herzlichen Glückwunsch.
2: Sozusagen das letzte Wort an diesem Jubiläumsabend, schließlich sollte ja auch noch ordentlich gefeiert werden, hatte Sebastian Model, Vertriebsleiter und schon in allen Abteilungen der Firma unterwegs gewesen. Er kennt den Betrieb in- und auswendig und hat, wie er selbst betonte, auch vor, dort alt zu werden. Der engagierte Mann, der auch Wehrleiter der Freiwilligen Feuerwehr Riestedt ist, durfte dann auch das Buffet eröffnen. Doch bevor er das tat, forderte er alle Gäste auf, im November noch einmal nach Sangerhausen zu kommen, um aus Anlass des Jubiläums 3000 Bäume zu pflanzen. Musikalisch wurde der gemütliche Teil des Abends eingeleitet durch Christian Pomnitz an seinem Klavier.

0: gleichzeitig auch der Lehrer war. Obwohl das Jahr dieses Ereignisses bis heute nicht endgültig geklärt ist, wird die Einschulung seit 2004 alljährlich mit einem kleinen Fest gefeiert. 2017 gibt es nun hohen Besuch beim Fest Luthers Einschulung in Mansfeld. Sachsen-Anhalts Ministerpräsident Dr. Rainer Hasselhoff traf rechtzeitig ein, um nach der Begrüßung durch Mansfelds Bürgermeister Gustav Vogt als erster Besucher überhaupt die neue Ausstellung in der Grafenloge der St. Georgskirche in Augenschein zu nehmen. Pfarrer Dr. Matthias Paul präsentierte mit sichtlichem Stolz das neue Kleinod. Seit Wochen hatten er und die Kirchengemeinde gebankt, ob die Restaurierungs- und Gestaltungsarbeiten in der Stadtkirche rechtzeitig beendet sein würden. Durchatmen am Tage zuvor. Die Handwerker erledigten die letzten Handgriffe. Ministerpräsident Hasselhoff zeigte sich hinterher beeindruckt.
1: Es ist was ganz Besonderes, weil Ausstellungen meistens ja in Häusern oder in unmittelbaren Museen stattfindet. Hier in dieser Grafenloge ist es ein ganz besonderes Ambiente am authentischen Ort, da wo auch die Gottesdienste gefeiert wurden, wo Luther auch Messdiener war und auch letztendlich die spirituelle Prägung erfahren hat. Diese Ausstellung über die Jahrhunderte hinweg, der Tradition, die hier gepflegt wurde, auch zu sehen, ist was Wunderschönes. Und es sind hier einzigartige Stücke da, die man ansonsten in anderen Museen nicht findet.
0: Im Festgottesdienst verwies Pfarrer Dr. Matthias Paul auf die vielfältigen Brücken, die zu Luthers Zeiten, aber auch heute so angeblich Verschiedenes verband und natürlich auch, wie solche Brücken den Bogen schlagen, vom damals in die moderne Zeit.
2: Martin Luther kannte einen Gott, der viel forderte. Im Ernstfall das ganze Leben. Und er kannte eine Kirche, die erklären und zeigen konnte, wie man sich mit ihm gut stellt. Und das machte diese Kirche damals ziemlich gut. Sie baute Brücken, auf denen jeder Mensch laufen konnte in seinem Leben. Sie gab Orientierung und Halt und auch Trost. Und sie bewachte in guter Absicht diese Brücken und ein wenig Wegzoll nahm sie auch.
0: Dann Überraschung im Gottesdienst. Die evangelische Grundschule Hettstedt verblüffte mit einer überaus spritzig und modern inszenierten Geschichte über Martin Luther. Wobei nicht nur die kleine Luisa als Martin überzeugte. Eine tolle und unerwartete Abwechslung im Gottesdienst.
3: Wo ich Gott ganz nah bin. Heilige Anna, hilf mir, rette mich.
4: Ich hab Angst, ich hab das nicht. Angst, das ist mein letzter Weg. Angst vor Schaden.
0: Amy stellte den Reformator dar, als dieser unter dem Namen Junker Jörg auf der Wartburg lebte. Sie wird wohl nicht so schnell vergessen, dass sogar der Ministerpräsident mit ihr in der Kirche Rock'n'Roll tanzte. Bläser umrahmten den Gottesdienst ebenfalls. Und so zeigte Pfarrer Paul, wie Kirche heute sein kann. Eine Verbindung von traditionellen Abläufen und heutigem Alltag. Eben eine moderne Kirche. Ministerpräsident Dr. Rainer Hasselhoff kam gern der Bitte nach und sprach gemeinsam mit Konfirmanden der Region Mansfelder Land eine Danksagung.
5: Himmlischer Vater, wir danken dir, dass uns unser Leben erfüllt in Beruf, Familie und Freundeskreis. Wir bitten dich für diejenigen, denen es schwerfällt, einen Platz in dieser Welt zu finden, für Junge und Alte. Gib uns Einsicht und Kraft, jenseits von Schwarz und Weiß sehen zu lernen. Es fällt uns schwer, uns denjenigen jungen Leuten zuzuwenden, die trotz ihrer Jugend krank oder allein sind und nicht selten den Anschluss verlieren. Und gib uns Bescheidenheit und Offenheit im Umgang mit Kranken und Alten. Mache uns empfänglich dafür, dass das Alter nicht nur eine Frage von Gesundheit, medizinischer und sozialer Absicherung ist, sondern dass hinter jedem Namen eine einzelne Seele steht, die einen unendlichen Wert bei dir hat. Ein gutes und einfühlsames Wort ersetzt zwar keine Medizin, aber es vermag zu wärmen und ein mitfühlendes Ohr würdigt und baut auf, und dein gesprochenes

0: Herausforderung ist auch noch da, wenn alle menschliche Hilfe an ihre Grenze stößt.
1: Während der anschließenden Eröffnung des Festes auf der Bühne vom Rathaus sprach Bürgermeister Vogt das aus, was viele Mansfelder schon immer bewegt.
2: Wir in Mansfeld betrachten ja Mansfeld neben dem Lutherstädten Wittenberg und Eisleben als dritte Säule des Luther- und damit auch des Reformationsgedenkens in Sachsen-Anhalt. Und daher sind wir froh und glücklich, dass Sie, sehr geehrter Herr Ministerpräsident, dies mit Ihrem heutigen Besuch hier zu Luthers Einschulung unterstreichen. In Mansfeld ist der kleine Martin aufgewachsen und 1488 in die Lateinschule aufgenommen worden. Hier sind die Grundlagen gelegt, hier hat er wesentliche Prägungen erfahren für seine spätere Entwicklung.
1: Zum Abschluss überraschte Pfarrer Paul den Ministerpräsidenten mit einer Bratwurst, etwas größer als diejenigen, die Martin Luther damals für seine Gesangsdarbietungen gemeinsam mit den anderen Ministranten von den Mansfeldern erhielt. Die Flasche Wipraer Bier für den Ministerpräsidenten ist allerdings als Sangeslohn für Martin nicht überliefert. Seit einigen Jahren bietet das Fest Kindern eine besondere Art, sich zu beteiligen. In einem künstlerischen Workshop mit Julian Plodek wurden die Kinder ermutigt, sich Gedanken über die Gestaltung einer Kirche zu machen. Dr. Hasselhoff nutzte die Gelegenheit zu einem Gespräch mit dem Leipziger Künstler, der schon die neuen Fenster in der Grafenloge gestaltet hatte. Anschließend war Zeit für den Ministerpräsidenten und alle anderen Besucher, sich ganz entspannt auf dem Markt umzusehen. 2017 war es den Organisatoren gelungen, die Zahl der Händler und Stände deutlich zu erhöhen. Altes Handwerk bot dabei eine besonders gute Gelegenheit, beim Zuschauen in die Geschichte einzutauchen. Erstmals dabei war unter anderem eine Seilerei aus Bad Düben. Interessant zu beobachten, wie früher mit wenigen mechanischen Hilfsmitteln ein Seil entstand. Natürlich waren auch die historischen Handwerker aus Mansfeld selbst vor Ort. Schmied Andreas Krämer erzählt, was ihn an seinem Hobby so fasziniert.
3: Ja, das alte Handwerk ist sehr wichtig, dass man das mal zeigen kann. Weil heute kannst du alles kaufen, aber wie alles mal früher hergestellt wurde, sieht man doch selten. Und es ist sehr wichtig, das alte Handwerk am Leben zu halten, damit es auch unserer nächsten Generation zugutekommt.
1: Die MZZ Briefdienst GmbH präsentierte eine Sondermarke, die sich wiederum mit Luther beschäftigt, natürlich diesmal mit Mansfelder Motiven. Viele Besucher nutzten die Gelegenheit, eine der nur 1000 gedruckten Marken mitsamt Sonderstempelung zu erwerben. Zum Sachsen-Anhalt-Tag wird dann die vierte Sondermarke diese Luther-Reihe komplettieren.
4: Ich bin aus Mansfeld, ich bin in Mansfeld geboren, lebe ja in Mansfeld, arbeite im Heimatverein, also ich bin... Das ist für mich selbstverständlich, dass ich jedes Jahr hier dabei bin. Und die habe ich gekauft, weil ich zwei Kinder habe, zwei Söhne. Und die können dann jeder mal eins kriegen. Ich hebe mich auch für sie.
1: Den ganzen Tag über boten Künstler und Bands aus der Region ein unterhaltsames Bühnenprogramm. Schon früh begeisterte Wurrystone die Besucher mit Irish Folk. Am Nachmittag zeigte beispielsweise die Grundschule Mansfeld ihr Können. Abwechslung war also garantiert.
5: Eltern brauchen manches nicht zu wissen. Es gibt Dinge, die sie nicht verstehen. Und wir sollten mit bestimmten Dingen nur zu unseren Freunden gehen. Gute Freunde, sie sind wie Geschenke.
1: Obwohl der Samstag den Haupttag des Festes bildete, lag der inhaltliche Schwerpunkt eher auf dem Sonntag.

0: Nach einem zünftigen Frühschoppen bat Bürgermeister Vogt die Gäste zum Lutherbrunnen, um diesen nach der Sanierung seiner steinernen Bestandteile wieder offiziell der Bevölkerung zu übergeben. Unter den Gästen war am Sonntag auch die Landrätin Frau Dr. Klein.
1: Aber dass er irgendwo geboren ist, dass er aufgewachsen ist, dass er in die Schule gegangen ist und dass er gespielt hat und dass er dann auch noch in Eisleben gestorben ist, das wissen die meisten überhaupt nicht. Und das ist eigentlich schade, denn wir haben hier was zu bieten und mit dem Lutherbrunnen, mit Martin Luthers Elternhaus und auch der St. Georgskirche mit dem kleinen Museum und den wunderschönen Glasfenstern, die mir immer wieder mich begeistern, haben wir was, was alle Welt erfahren muss.
2: In diesem Sinne möchte ich aber einfach erstmal diese Etappe, die wir jetzt geschafft haben, nochmal würdigen und möchte hier gemeinsam mit der Frau Dr. Klein den steinseitig sanierten Lutherbrunnen in Mansfeld an die Mansfelderinnen und Mansfelder und natürlich auch an alle Gäste, die hierher kommen, feierlich wieder übergeben.
0: Ein Dankeschön der Stadtverwaltung galt dem Chor der Walzwerker, die die feierliche Übergabe mit mehreren Liedern musikalisch umrahmten.

0: In einem kleinen Umzug, angeführt vom Fanfarenzug Groß Irner, schritten dann die Darsteller der Spielgruppe Schlossgeister den Marktberg hinunter und geleiteten so die Besucher des Festes zum einstigen Elternhaus Martin Luthers. Hier boten die Laienschauspieler wie schon in den Jahren zuvor erneut eine Premiere. Ein Stück um das Leben und die Ereignisse der damaligen Zeit. Auf zu neuen Ufern, so der Titel des Schauspiels. In mehreren Szenen brachten sie das Leben der Luders in den Zusammenhang mit Geschehnissen auf der großen Bühne der Welt, die dann jeweils symbolisch auf einem Bootsdeck spielten.
1: Ich als Gräfin zu Mansfeld, Mitteop, kann nur sagen, das allein reicht nicht. Wir müssen unseren arbeitenden Menschen auch etwas zurückgeben von unserem Reichtum. Schließlich kommen sie zu uns nach Mansfeld, um zu arbeiten.
0: Ein würdiges Ende fand das Fest rund um die Einschulung Luthers mit der Pflanzung eines Baumes an der Teichstraße, nur wenige Meter vom Elternhaus entfernt. Unterstützt von einigen Sponsoren konnten Mitglieder des Heimatvereins eine Säulenbuche eingraben und ordentlich wässern, auf dass dieser Baum noch lange an das Jahr 2017 erinnert. Und obwohl Luther ein Stück Geschichte ist, kann er noch heute zum Nachdenken über unser alltägliches Leben anregen. Denn an vielen Stellen hat der Reformator Grundlagen gelegt. Das findet auch Pfarrer Dr. Paul.
2: Wenn man daran denkt, wie geht es denn in einem Landstrich weiter, der wenig Zukunftsperspektiven hat anscheinend, dann könnte man auf bestimmte Dinge kommen, die sagen würden, vielleicht so viel wie, achtet wenigstens darauf, dass die Schulversorgung gut funktioniert. Kämpft um gute Lehrer, kämpft um gute Schulen und schließt nicht noch welche. Denn vor gar nicht langer Zeit gab es in jedem kleinen Dorf eine Schule. Und auch damals gab es Zeiten, wo die Bevölkerung zurückging und wo sie später wieder wuchs. Aber Schulen waren eigentlich immer da. Und dass es das gibt, verdanken wir schon Martin Luther, seinen Mitstreitern und den Generationen danach, die das aufgebaut haben, was wir heute auch als Schulwesen betrachten.
3: Man sieht es ja an der Entscheidung, die wir auch mitgetroffen haben, dass Mansfeld in den Reigen hineingehört der Lutherstätten. Und wir wollen bei der UNESCO erreichen, dass Mansfeld mit aufgenommen wird, mit Wittenberg, mit Eisleben und damit in Sachsen-Anhalt, also drei Städte, unmittelbar zeigen, wo die Reformation begonnen hat. Und wer die Biografie Luthers kennt, weiß, dass die wesentliche Prägung seiner Persönlichkeit hier stattgefunden hat. Er wäre als Reformator nicht denkbar gewesen, wenn er hier nicht als Kind und als Jugendlicher gelebt hätte und auch die Schule erfahren hätte mit all den Erfahrungen, die er gemacht hat. Und das hat er mitgenommen ins ganze Leben hinein. Und das hat ja auch seine Beziehung ins Mansfelder Land auch immer aufrechterhalten. Er ist ein Mansfelder gewesen. Und deswegen ist es ganz klar, dass das für uns als Land Sachsen-Anhalt auch eine wichtige Rolle spielt.
0: Luthers Einschulung 2017 reihte sich würdig ein in die Folge der zahllosen Veranstaltungen in ganz Deutschland, die nur eines wollen: Martin Luther ehren, der hier in Mansfeld aufwuchs.

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0: Hallo und herzlich willkommen, liebe Zuschauer und Zuschauerinnen bei Punktum, Ihrem regionalen Fernsehprogramm in der neuen Woche. In Diedersdorf wurde am Samstag gegen 18:30 Uhr eine 63-jährige Spaziergängerin auf einem Feldweg von zwei nicht angeleinten Hunden gebissen und verletzt. Der Hundehalter konnte die Hunde der Rasse American Bulldog von der Geschädigten wegbringen. Die verletzte Frau brachte einen Rettungswagen zur Behandlung in ein Krankenhaus. Es wird wegen fahrlässiger Körperverletzung ermittelt. Auf der B86 bei Rietstedt stoppte ein Fahrzeugführer am Samstag kurz vor 10 Uhr wegen technischer Probleme mit dem Fahrzeug, das im Motorraum zu qualmen begann. Die Feuerwehr löschte den Brand im Motorraum, am Auto entstand Totalschaden. Die B86 war zwischen den Abzweigen nach Emselo und Pölzfeld gesperrt. Wegen ausgelaufener Betriebsstoffe war die Ölwehr zur Reinigung der Fahrbahn im Einsatz. In der Kühlischen Straße in Sangerhausen ist am Sonntag gegen 2:20 Uhr eine Straßenlaterne durch eine Kollision mit einem PKW so beschädigt worden, dass sie auf die Straße umknickte. Weitere Straßenlaternen fielen dadurch in der Straße aus. Außerdem streifte und beschädigte das Unfallfahrzeug mehrere Hausfassaden. Im Fahrzeug befanden sich zwei alkoholisierte junge Männer. Wer das Fahrzeug führte, soll nun Ermittlungen zeigen. Zudem musste eine Ölspur beseitigt werden. In Marich-Hagelsdorf kam es am Freitagabend kurz nach 18 Uhr eine Fahrzeugführerin, die in Richtung Wimmelburg unterwegs war, aus bislang unbekannten Gründen nach links von der Fahrbahn ab. Die 69-jährige Frau wurde schwer verletzt und kam im Anschluss in ein Krankenhaus. Am Auto entstand erheblicher Sachschaden. Ja, das Traurige ist, das war nur einige der vielen, vielen Meldungen, die am Wochenende kamen. Ich hätte das auch noch fortsetzen können. Ein weiteres Strukturwandelprojekt der Region wird konkret. Die Königshalle auf dem Areal der Königspfalz Tilleda kann gebaut werden. Der Landkreis Mansfeld-Südharz hat jetzt trotz verspätet vorgelegter Unterlagen in Rekordtempo die Baugenehmigung erteilt, sodass Baurecht besteht. Der Landkreis unterstützt die Verbandsgemeinde Goldene Aue seit Jahren bei der Umsetzung des Projekts. Der entsprechende Fördermittelbescheid aus dem Programm Strukturwandel Revier 2038 liegt bereits seit 3 Jahren vor. Das war nur möglich, weil der Landkreis die Förderwürdigkeit des Projektes bestätigt hatte. Die Königshalle ist als Kaltgebäude geplant und wird künftig das bekannte Freilichtmuseum bereichern. Erstmals zeigt eine Rekonstruktion ein herrschaftliches Gebäude in der Hauptburg. Der Schwerpunkt der künftigen Ausstellung soll dann auf die Hofhaltung und den in Tilleda bezeugten Regierungshandlungen liegen. Das Theater Eisleben setzt eine erfolgreiche Kooperationsreihe fort und holt auch in dieser Spielzeit Studierende der Hochschule für Musik und Theater Felix Mendelssohn Bartholdy HMT aus Leipzig nach Eisleben. Am Samstag, den 24. Oktober, erwartet das Publikum ab 19:30 Uhr auf der großen Bühne ein abwechslungsreicher Liederabend. Tickets sind an der Theaterkasse in der Bucherstraße und der Abendkasse sowie online unter theater-eisleben.de oder telefonisch unter Eisleben 60 20 70 erhältlich.
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0: Das Herbstkonzert der Kreismusikschule ist fest verankert im Veranstaltungsplan der Gangolfkirche in Hettstedt. Bis auf wenige freie Plätze war das Konzert gut besucht. Das erfreute auch Michael Seemann, Leiter der Bereiche Eisleben und Hettstedt der Kreismusikschule.
1: Ja, und ich freue mich auch immer, ich sag's mal so salopp, wenn im Publikum nicht nur die Eltern und Großeltern Taxifahrer sitzen, sondern tatsächlich viele Familienangehörige mit hier die Räume füllen und auch Besucher, die gar nicht unmittelbar mit dem Programm mitwirken, zu tun haben. Und das ist auch wieder der Fall. Also Sie begrüße ich ganz besonders herzlich, weil wir uns halt auch freuen, wenn wir nicht nur unter uns sind hier bei unseren Veranstaltungen. Also herzlich willkommen.
0: In gewohnter Art und Weise führte Michael Seemann durch das Programm mit kleinen und größeren Künstlern. Den musikalischen Anfang machte Anna Scholz, eine erfahrene Schülerin der Musikschule.

Mit Benjamin Böhland und Carla Isabella Burkhardt traten zwei junge Musikschüler auf die Bühne. Mit ihren Instrumenten brachten sie gerade einstudierte Stücke zu Gehör. Angesichts eines vollen Saals und einer kleinen Aufregung klappte nicht immer alles perfekt, was die Leistung der Kinder jedoch nicht schmälerte.

Das Klavier ist bei den Kindern und Jugendlichen ein beliebtes Instrument, was sich auch in den Darbietungen zum Konzert zeigte. Über die Hälfte der musikalischen Beiträge wurde am Klavier aufgeführt. Zur Trompete griff Louis Große. Gemeinsam mit seinem Lehrer Arne Böhland führte er das traditionelle Lied »What Will We Do with the Drunken Sailor« auf. Edgar Kurente und Malu Ziegner schlossen sich mit Gitarre und Saxophon im Programm an.

zuhören. Und applaudieren, hieß es für das Publikum, bis zu dem Moment, als es selbst Teil des Konzertes wurde. Mit dem Herbstlied »Bunt sind schon die Wälder« forderte Michael Seemann zum Mitsingen auf.

0: Das Ende des Konzertes bedeutete aber nicht das Ende der Veranstaltungen in der Gangolfkirche, wie Joachim Hornicke verriet.
1: Wir haben zwar jetzt eine Weile Pause, die nächsten Konzerte sind erst am 13. und 14. November. Da ist die Maria Wernicke hier mit ihrem Sonnensturm. Ab 29. läuft die Krippenausstellung und möchte hier auch wieder aufgebaut werden. Dann haben wir am 6. Dezember nochmal was und am 12. Dezember, das ist einmal der Männerchor Wippra und der Frauenchor Hettstedt. Die sind wieder nicht mehr alleine, die haben dann noch Vertreter von den Männerchören, Hallindae und Widerstedt.
2: Einladend weht die Fahne mit den Symbolen des Bergbaus über dem Hellbraer Schmiedschacht. Und es war eine Einladung. Zum Besuch des alljährlichen Herbstzaubers. Einer gemütlichen Veranstaltung mit kleinen, unterhaltsamen Angeboten. Wobei, gemütlich war durch das Wetter nicht immer gegeben. Und so schwankte die Besucherzahl im Verlauf des Tages. Davon ließen sich die Künstler aber nicht beirren. Wie hier der Klostermannsfelder Musikverein trotzten sie den teilweise frischen Winden und unterhielten das Publikum. Warm war dagegen denen, die am Grill dafür sorgten, dass die Besucher nicht mit hungrigen Magen nach Hause gehen mussten. Auch Thomas Wäsche vom Erlebnisbergwerk Wettelrode nutzte bei seinem Aufenthalt das Angebot. Die Kinder fuhren mit der kleinen Bahn ihre Kreise, suchten wertvolle Gesteine im Sand oder gingen mutig unter Tage in einem kleinen nachgebauten Bergwerksstollen, um dann mit dem Hund ihre Funde ans Tageslicht zu ziehen. Trude und Hilde, die beiden Originale mit Kodderschnauze, sorgten ebenfalls für spaßige Unterhaltung und animierten ihr Publikum zum Mitmachen.

So sorgte das Wetter bei den wenigsten für Verärgerung. Denn sich unterhalten lassen, Infos bekommen, einen Schwatz machen oder sich einfach nur wiedersehen, kann man schließlich auch ohne Sonnenschein. Aber der kam ja hin und wieder dennoch vom Himmel. Und so konnte der Trecker-Kremser auf seiner vierten Tour an diesem Herbstzaubertag mit gut gefülltem Anhänger erneut auf seiner Tour zur Schlackenwüste sozusagen auch in den Sonnenuntergang fahren. Ein gutes Bildende auch für unseren kleinen Bericht.

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1: Am 4. Dezember wird von 17 bis 20 Uhr auf dem Schmidtschacht Helbra der Barbara-Tag gefeiert.
2: Am Reformationstag finden von 15 bis 20 Uhr drei hochrangige Konzerte in der St. Andreaskirche statt. Gestaltet vom Mitteldeutschen Kammerorchester, Kirchenmusikdirektor Thomas Enbach an der Orgel unter der Leitung von Kirchenmusikdirektor Dietrich Ehrenwert.
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3: Der DAX notierte am Montagvormittag bei 25.197,47 Punkten, der TecDAX bei 3.995,17 Zählern und der Euro war 1 US-Dollar 12,03 wert.
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3: In der Nacht zum Dienstag ist es gering bewölkt und niederschlagsfrei. Lokal bildet sich Dunst oder Nebel. Die Temperaturen gehen auf 4 bis minus 1 Grad zurück. Gebietsweise tritt leichter Frost in Bodennähe auf. Der Wind weht schwach aus unterschiedlichen Richtungen. Am Dienstag löst sich Nebel und Dunst rasch auf. Dann wird es zunächst heiter. Im weiteren Verlauf zieht Bewölkung auf. Und am späteren Nachmittag setzt vom Westen ja etwas Regen ein. Die Tageshöchstwerte erreichen 15 bis 18 Grad, der Wind weht überwiegend schwach aus Süd. In der Nacht zum Mittwoch ist es stark bewölkt, zeit- und gebietsweise fällt Regen. Die Temperaturen gehen auf 10 bis 7 Grad zurück, der Wind weht schwach bis mäßig aus Südwest. Der Mittwoch wird zunächst stark bewölkt, im weiteren Verlauf lockert es langsam auf, es bleibt niederschlagsfrei. Die Tageshöchstwerte erreichen 17 bis 20 Grad, der Wind weht schwach bis mäßig aus West. In der Nacht zum Donnerstag gibt es meist größere Wolkenlücken, es bleibt niederschlagsfrei. Die Tiefstwerte sinken auf 8 bis 4 Grad, der Wind weht schwach aus unterschiedlichen Richtungen. Am Donnerstag gibt es lediglich nur hohe Wolkenschichten, es bleibt trocken. Die Luft erwärmt sich auf 18 bis 21 Grad, der Wind weht schwach und dreht von Süd auf Südwest.
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3: Um 11 Uhr waren es 11 Grad, die Luftfeuchtigkeit betrug 72% und der Luftdruck 1022 Hektopascal.
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2: Die FEAG GmbH Sangerhausen, die leistungsstarke Schaltanlagen für die industrielle Stromversorgung und Energieverteilung produziert, feiert am 25. September 2026 in der Mammuthalle ihr 30-jähriges Bestehen. Dort wartete ein professionelles Empfangskomitee. Doch Heiko Koschmider, Geschäftsführer des erfolgreichen Unternehmens, empfing die meisten der zahlreichen Gäste persönlich, oft direkt freundschaftlich. Auch Rosenkönigin Amy Melina, die erste, war vor Ort und bereit für ein Erinnerungsfoto, direkt vor der extra aufgebauten Firmenvita. Auch der CEO ließ sich diese Fotogelegenheit nicht entgehen. Herzlich willkommen, hieß es indes auch in der festlich geschmückten, bis auf den letzten Platz vollbesetzten Halle. Hier übernahm die Begrüßung Barbarossa, der seit 2 Jahren als Symbol für Stärke und Beständigkeit die Werte der Firma widerspiegelt.

0: Wir beherrschen Strom.
1: Vor genau 30 Jahren begann ein neues Kapitel in unserer Unternehmensgeschichte. Ein Kapitel, das von Mut, Tatkraft und dem festen Glauben geprägt war, dass aus einer Idee etwas Großes entstehen kann. Am 1. Oktober 1996 wurde die FEAG Sangerhausen GmbH gegründet. Was damals mit einer Vision begann, ist heute ein erfolgreiches Unternehmen, das weit über die Grenzen unserer Region hinaus für Qualität, Zuverlässigkeit und Innovationskraft steht. 3 Jahrzehnte voller Herausforderungen, Veränderungen und Erfolge liegen hinter uns. Vor allem aber liegen 3 Jahrzehnte mit Menschen hinter uns, die diese Geschichte geschrieben haben. Deshalb ist es mir eine besondere Ehre und eine besondere Freude, Sie heute Abend zu unserem 30-jährigen Firmenjubiläum begrüßen zu dürfen. Mein erster und herzlichster Gruß gilt denjenigen, die jeden Tag mit ihrem Wissen, ihrem Engagement und ihrer Leidenschaft dafür sorgen, dass wir erfolgreich sind. Unseren Mitarbeiterinnen und Mitarbeitern.
2: So konnte der Geschäftsführer neben den Sangerhäuser Mitarbeitern und Azubis auch die Kolleginnen und Kollegen der FEAG Romania, die extra aus Rumänien angereist waren, Gesellschafter und Kommanditisten, Kunden, von denen es manche schon seit Jahrzehnten sind, sowie sonstige Geschäftspartner, Freunde und Familie begrüßen. Auch Vertreter der IHK Halle Dessau sowie Landrat André Schröder waren der Einladung gefolgt. Nun hätte eigentlich ein Abriss der Firmengeschichte folgen sollen. So wurde aus einer Werkstatt in der Sangerhäuserweiter Rathenaustraße über 30 Jahre ein Leuchtturm der industriellen Stromversorgung. Doch das überließ der Geschäftsführer Irina Czeplin, einer bekannten Sandmalerin aus der Ukraine. Beeindruckend ließ die Weltmeisterin ihres Faches immer wieder neue Bilder zur Geschichte der FEAG GmbH entstehen und wieder verschwinden.

0: Strom ist das wichtigste Transportmittel für Energie. Zu dieser Logistikbranche der ganz eigenwilligen Art gehört die FEAG. Ich habe deswegen alle politischen Bedenken zerstreut, habe die Krawattenfarbe gewählt, die dem Firmenlogo am nächsten kommt, und möchte Sie auf das Herzlichste begrüßen hier in der Mammuthalle des Landkreises Mansfeld-Südharz. Meine sehr verehrten Damen und Herren, was ist das für eine geniale Idee? Der Stauferkönig Friedrich wird zum Herrscher über den Strom. Hat sich der Macher der Kampagne vielleicht an den Spruch von Albert Einstein erinnert, dass die Antriebskraft, die viel mächtiger ist als die Elektrizität, der menschliche Wille ist? Barbarossa war ein König des Mittelalters, ein Stauferkönig, der besonders durch seine Willenskraft überzeugt hat, dessen Regentschaft übrigens ungefähr so lange währte wie das Firmenjubiläum heute der FEAG und der seinen dauerhaften Winterschlaf im Berg des Kyffhäusers gefunden hat. Und das ist es doch, was so wunderschön zusammenpasst. Wille, Energie, Heimat. Sehr schön und sehr gute Idee. In diesem Landkreis gibt es 6000 Unternehmer. Knapp 800 Unternehmen beschäftigen mehr als 10 Beschäftigte. Nur etwas weniger als 100 Unternehmen beschäftigen mehr als 150 Beschäftigte. Die FEAG gehört dazu. Gut 175 Beschäftigte, Azubis noch dazugerechnet. In diesem Jahr habe ich gehört, erwarteter Umsatz 36 Millionen hier an den Standorten, nicht nur in Sand, sondern auch tatsächlich errichtet. Etwa 20 Millionen in der Herzkammer der FEAG hier in der Kreisstadt Sangerhausen investiert. Und dahinter stehen nicht nur Zahlen, sondern, wie Herr Kurschmiede das so schön gesagt hat, Menschen. Die FEAG gehört zu den größten Industrieunternehmen hier in Sangerhausen. Sie gehört zu den wichtigsten Schaltanlagenbauern im ganzen Land, zumindest in Sachsen-Anhalt auch der größte. Die internationale Ausrichtung ist bekannt und zur Zukunft ist ja einiges gesagt worden. Trust in Power, Trust in Future. Glück auf und Gottes Segen für die FEAG. Weiter so. Im Namen des Landkreises und von mir ganz persönlich ein kleiner Gruß und Staubfänger für die Vitrine.
1: Herr Kurschmiede, auch von mir, auch im Namen des Präsidenten Sascha Gläser, des gesamten Präsidiums, herzlichen Glückwunsch zu dieser Erfolgsgeschichte. Ich kann mich den Worten des Landrats nur anschließen. 30 Jahre ein Unternehmen erfolgreich zu führen, ist kein Spaziergang und nicht einfach. In dieser Branche schon gerade nicht und in Deutschland erst recht nicht, ohne da jetzt auf die Tränendrüse drücken zu wollen. Lassen Sie uns heute Abend einfach gemeinsam ein paar Freudentränen verriesen. Der Anlass, glaube ich, angemessen. Herzlichen Glückwunsch.
2: Sozusagen das letzte Wort an diesem Jubiläumsabend, schließlich sollte ja auch noch ordentlich gefeiert werden, hatte Sebastian Model, Vertriebsleiter und schon in allen Abteilungen der Firma unterwegs gewesen. Er kennt den Betrieb in- und auswendig und hat, wie er selbst betonte, auch vor, dort alt zu werden. Der engagierte Mann, der auch Wehrleiter der Freiwilligen Feuerwehr Riestedt ist, durfte dann auch das Buffet eröffnen. Doch bevor er das tat, forderte er alle Gäste auf, im November noch einmal nach Sangerhausen zu kommen, um aus Anlass des Jubiläums 3000 Bäume zu pflanzen. Musikalisch wurde der gemütliche Teil des Abends eingeleitet durch Christian Pomnitz an seinem Klavier.

Martin Luther, ein Mann, der seit 500 Jahren die Welt bewegt. 2017 scheint sich aber nun wirklich alles um den 1483 geborenen Sohn von Hans und Margarete Luther zu drehen. Am 12. März, damals der Gregorstag, besuchte der kleine Martin erstmals die Schule in Mansfeld, wohin seine Eltern schon kurz nach seiner Geburt umgezogen waren. Er ist nun einer von 7 Schülern, alles Jungen, denn Mädchen erhielten damals keinen Unterricht vom Pfarrer, der gleichzeitig

0: Seit Wochen hatten er und die Kirchengemeinde gebankt, ob die Restaurierungs- und Gestaltungsarbeiten in der Stadtkirche rechtzeitig beendet sein würden. Durchatmen am Tage zuvor. Die Handwerker erledigten die letzten Handgriffe. Ministerpräsident Hasselhoff zeigte sich hinterher beeindruckt.
1: Es ist was ganz Besonderes, weil Ausstellungen meistens ja in Häusern oder in unmittelbaren Museen stattfindet. Hier in dieser Grafenloge ist es ein ganz besonderes Ambiente am authentischen Ort, da wo auch die Gottesdienste gefeiert wurden, wo Luther auch Messdiener war und auch letztendlich die spirituelle Prägung erfahren hat. Diese Ausstellung über die Jahrhunderte hinweg, der Tradition, die hier gepflegt wurde, auch zu sehen, ist was Wunderschönes. Und es sind hier einzigartige Stücke da, die man ansonsten in anderen Museen nicht findet.
0: Im Festgottesdienst verwies Pfarrer Dr. Matthias Paul auf die vielfältigen Brücken, die zu Luthers Zeiten, aber auch heute so angeblich Verschiedenes verband und natürlich auch, wie solche Brücken den Bogen schlagen, vom damals in die moderne Zeit.
2: Martin Luther kannte einen Gott, der viel forderte. Im Ernstfall das ganze Leben. Und er kannte eine Kirche, die erklären und zeigen konnte, wie man sich mit ihm gut stellt. Und das machte diese Kirche damals ziemlich gut. Sie baute Brücken, auf denen jeder Mensch laufen konnte in seinem Leben. Sie gab Orientierung und Halt und auch Trost. Und sie bewachte in guter Absicht diese Brücken und ein wenig Wegzoll nahm sie auch.
0: Dann Überraschung im Gottesdienst. Die evangelische Grundschule Hettstedt verblüffte mit einer überaus spritzig und modern inszenierten Geschichte über Martin Luther. Wobei nicht nur die kleine Luisa als Martin überzeugte. Eine tolle und unerwartete Abwechslung im Gottesdienst.
3: Im Kloster, wo ich Gott ganz nah bin. Heilige Anna, hilf mir, rette mich.
4: Ich hab Angst, ich hab das nicht. Angst, dass das mein Letzter wird. Angst vor Schaden.
0: Amy stellte den Reformator dar, als dieser unter dem Namen Junker Jörg auf der Wartburg lebte. Sie wird wohl nicht so schnell vergessen, dass sogar der Ministerpräsident mit ihr in der Kirche Rock'n'Roll tanzte. Bläser umrahmten den Gottesdienst ebenfalls. Und so zeigte Pfarrer Paul, wie Kirche heute sein kann. Eine Verbindung von traditionellen Abläufen und heutigem Alltag. Eben eine moderne Kirche. Ministerpräsident Dr. Rainer Hasselhoff kam gern der Bitte nach und sprach gemeinsam mit Konfirmanden der Region Mansfelder Land eine Danksagung.
5: Himmlischer Vater, wir danken dir, dass uns unser Leben erfüllt in Beruf, Familie und Freundeskreis. Wir bitten dich für diejenigen, denen es schwerfällt, einen Platz in dieser Welt zu finden, für Junge und Alte. Gib uns Einsicht und Kraft, jenseits von Schwarz und Weiß sehen zu lernen. Es fällt uns schwer, uns denjenigen jungen Leuten zuzuwenden, die trotz ihrer Jugend krank oder allein sind und nicht selten den Anschluss verlieren. Und gib uns Bescheidenheit und Offenheit im Umgang mit Kranken und Alten. Mache uns empfänglich dafür, dass das Alter nicht nur eine Frage von Gesundheit, medizinischer und sozialer Absicherung ist, sondern dass hinter jedem Namen eine einzelne Seele steht, die einen unendlichen Wert bei dir hat. Ein gutes und einfühlsames Wort ersetzt zwar keine Medizin, aber es vermag zu wärmen und ein mitfühlendes Ohr würdigt und baut auf. Und dein gesprochenes Wort ist auch noch da, wenn alle menschliche Hilfe an ihre Grenze stößt.
0: Während der anschließenden Eröffnung des Festes auf der Bühne vom Rathaus sprach Bürgermeister Vogt das aus, was viele Mansfelder schon immer bewegt.
6: Wir in Mansfeld betrachten ja Mansfeld neben dem Lutherstädten Wittenberg und Eisleben als dritte Säule des Luther- und damit auch des Reformationsgedenkens in Sachsen-Anhalt. Und daher sind wir froh und glücklich, dass Sie, sehr geehrter Herr Ministerpräsident,

0: dies mit Ihrem heutigen Besuch hier zu Luthers Einschulung unterstreichen. In Mansfeld ist der kleine Martin aufgewachsen und 1488 in die Lateinschule aufgenommen worden. Hier sind die Grundlagen gelegt. Hier hat er wesentliche Prägungen erfahren für seine spätere Entwicklung.
1: Zum Abschluss überraschte Pfarrer Paul den Ministerpräsidenten mit einer Bratwurst, etwas größer als diejenigen, die Martin Luther damals für seine Gesangsdarbietungen gemeinsam mit den anderen Ministranten von den Mansfeldern erhielt. Die Flasche Wipraer Bier für den Ministerpräsidenten ist allerdings als Sangeslohn für Martin nicht überliefert. Seit einigen Jahren bietet das Fest Kindern eine besondere Art, sich zu beteiligen. In einem künstlerischen Workshop mit Julian Plodek wurden die Kinder ermutigt, sich Gedanken über die Gestaltung einer Kirche zu machen. Dr. Hasselhoff nutzte die Gelegenheit zu einem Gespräch mit dem Leipziger Künstler, der schon die neuen Fenster in der Grafenloge gestaltet hatte. Anschließend war Zeit für den Ministerpräsidenten und alle anderen Besucher, sich ganz entspannt auf dem Markt umzusehen. 2017 war es den Organisatoren gelungen, die Zahl der Händler und Stände deutlich zu erhöhen. Altes Handwerk bot dabei eine besonders gute Gelegenheit, beim Zuschauen in die Geschichte einzutauchen. Erstmals dabei war unter anderem eine Seilerei aus Bad Düben. Interessant zu beobachten, wie früher mit wenigen mechanischen Hilfsmitteln ein Seil entstand. Natürlich waren auch die historischen Handwerker aus Mansfeld selbst vor Ort. Schmied Andreas Krämer erzählt, was ihn an seinem Hobby so fasziniert.
2: Ja, das alte Handwerk ist sehr wichtig, dass man das mal zeigen kann, weil heute kannst du alles kaufen, aber wie alles mal früher hergestellt wurde, sieht man doch selten. Und es ist sehr wichtig, das alte Handwerk am Leben zu halten, damit es auch unserer nächsten Generation zugutekommt.
1: Die MZZ Briefdienst GmbH präsentierte eine Sondermarke, die sich wiederum mit Luther beschäftigt, natürlich diesmal mit Mansfelder Motiven. Viele Besucher nutzten die Gelegenheit, eine der nur 1000 gedruckten Marken mitsamt Sonderstempelung zu erwerben. Zum Sachsen-Anhalt-Tag wird dann die vierte Sondermarke diese Luther-Reihe komplettieren.
3: Ich bin aus Mansfeld, ich bin in Mansfeld geboren, lebe ja in Mansfeld, arbeite im Heimatverein. Also ich bin, das ist für mich selbstverständlich, dass ich jedes Jahr hier dabei bin. Und die habe ich gekauft, weil ich zwei Kinder habe, zwei Söhne, und die können dann jeder mal eins kriegen. Ich hebe mich auf für sie.
1: Den ganzen Tag über boten Künstler und Bands aus der Region ein unterhaltsames Bühnenprogramm. Schon früh begeisterte Wurrystone die Besucher mit Irish Folk. Am Nachmittag zeigte beispielsweise die Grundschule Mansfeld ihr Können. Abwechslung war also garantiert.
4: Eltern brauchen manches nicht zu wissen. Es gibt Dinge, die sie nicht verstehen. Und wir sollten mit bestimmten Dingen nur zu unseren Freunden gehen. Gute Freunde, sie sind wie Geschenke.
1: Obwohl der Samstag den Haupttag des Festes bildete, lag der inhaltliche Schwerpunkt eher auf dem Sonntag.

0: Nach einem zünftigen Frühschoppen bat Bürgermeister Vogt die Gäste zum Lutherbrunnen, um diesen nach der Sanierung seiner steinernen Bestandteile wieder offiziell der Bevölkerung zu übergeben. Unter den Gästen war am Sonntag auch die Landrätin Frau Dr. Klein.
1: Aber dass er irgendwo geboren ist, dass er aufgewachsen ist, dass er in die Schule gegangen ist und dass er gespielt hat und dass er dann auch noch in Eisleben gestorben ist, das wissen die meisten überhaupt nicht. Und das ist eigentlich schade, denn wir haben hier was zu bieten und mit dem Lutherbrunnen, mit Martin Luthers Elternhaus und auch der St. Georgskirche mit dem kleinen Museum und den wunderschönen Glasfenstern, die mir immer wieder mich begeistern, haben wir was, was alle Welt erfahren muss.
2: In diesem Sinne möchte ich aber einfach erstmal diese Etappe, die wir jetzt geschafft haben, nochmal würdigen und möchte hier gemeinsam mit der Frau Dr. Klein den steinseitig sanierten Lutherbrunnen in Mansfeld an die Mansfelderinnen und Mansfelder und natürlich auch an alle Gäste, die hierher kommen, feierlich wieder übergeben.
0: Ein Dankeschön der Stadtverwaltung galt dem Chor der Walzwerker, die die feierliche Übergabe mit mehreren Liedern musikalisch umrahmten.

0: In einem kleinen Umzug, angeführt vom Fanfarenzug Groß Erna, schritten dann die Darsteller der Spielgruppe Schlossgeister den Marktberg hinunter und geleiteten so die Besucher des Festes zum einstigen Elternhaus Martin Luthers. Hier boten die Laienschauspieler wie schon in den Jahren zuvor erneut eine Premiere. Ein Stück um das Leben und die Ereignisse der damaligen Zeit. Auf zu neuen Ufern, so der Titel des Schauspiels. In mehreren Szenen brachten sie das Leben der Luthers in den Zusammenhang mit Geschehnissen auf der großen Bühne der Welt, die dann jeweils symbolisch auf einem Bootsdeck spielten.
1: Ich als Gräfin zu Mansfeld, Mitteop, kann nur sagen, das allein reicht nicht. Wir müssen unseren arbeitenden Menschen auch etwas zurückgeben von unserem Reichtum. Schließlich kommen sie zu uns nach Mansfeld, um zu arbeiten.
0: Ein würdiges Ende fand das Fest rund um die Einschulung Luthers mit der Pflanzung eines Baumes an der Teichstraße, nur wenige Meter vom Elternhaus entfernt. Unterstützt von einigen Sponsoren konnten Mitglieder des Heimatvereins eine Säulenbuche eingraben und ordentlich wässern, auf das dieser Baum noch lange an das Jahr 2017 erinnert. Und obwohl Luther ein Stück Geschichte ist, kann er noch heute zum Nachdenken über unser alltägliches Leben anregen. Denn an vielen Stellen hat der Reformator Grundlagen gelegt. Das findet auch Pfarrer Dr. Paul.
2: Wenn man daran denkt, wie geht es denn in einem Landstrich weiter, der wenig Zukunftsperspektiven hat anscheinend, dann könnte man auf bestimmte Dinge kommen, die sagen würden, vielleicht so viel wie, achtet wenigstens darauf, dass die Schulversorgung gut funktioniert. Kämpft um gute Lehrer, kämpft um gute Schulen und schließt nicht noch welche. Denn vor gar nicht langer Zeit gab es in jedem kleinen Dorf eine Schule. Und auch damals gab es Zeiten, wo die Bevölkerung zurückging und wo sie später wieder wuchs. Aber Schulen waren eigentlich immer da. Und dass es das gibt, verdanken wir schon Martin Luther, seinen Mitstreitern und den Generationen danach, die das aufgebaut haben, was wir heute auch als Schulwesen betrachten.
3: Man sieht es ja an der Entscheidung, die wir auch mitgetroffen haben, dass Mansfeld in den Reigen hineingehört der Lutherstädten. Und wir wollen bei der UNESCO erreichen, dass Mansfeld mit aufgenommen wird, mit Wittenberg, mit Eisleben und damit in Sachsen-Anhalt, also drei Städte, unmittelbar zeigen, wo die Reformation begonnen hat. Und wer die Biografie Luthers kennt, weiß, dass die wesentliche Prägung seiner Persönlichkeit hier stattgefunden hat. Er wäre als Reformator nicht denkbar gewesen, wenn er hier nicht als Kind und als Jugendlicher gelebt hätte und auch die Schule erfahren hätte mit all den Erfahrungen, die er gemacht hat. Und das hat er mitgenommen ins ganze Leben hinein. Und das hat ja auch seine Beziehung ins Mansfelder Land auch immer aufrechterhalten. Er ist ein Mansfelder gewesen. Und deswegen ist es ganz klar, dass das für uns als Land Sachsen-Anhalt auch eine wichtige Rolle spielt.
0: Luthers Einschulung 2017 reihte sich würdig ein in die Folge der zahllosen Veranstaltungen in ganz Deutschland, die nur eines wollen: Martin Luther ehren, der hier in Mansfeld aufwuchs.

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0: Hallo und herzlich willkommen, liebe Zuschauer und Zuschauerinnen bei Punktum, Ihrem regionalen Fernsehprogramm in der neuen Woche. In Diedersdorf wurde am Samstag gegen 18.30 Uhr eine 63-jährige Spaziergängerin auf einem Feldweg von zwei nicht angeleinten Hunden gebissen und verletzt. Der Hundehalter konnte die Hunde der Rasse American Bulldog von der Geschädigten wegbringen. Die verletzte Frau brachte einen Rettungswagen zur Behandlung in ein Krankenhaus. Es wird wegen fahrlässiger Körperverletzung ermittelt. Auf der B86 bei Riedstedt stoppte ein Fahrzeugführer am Samstag kurz vor 10 Uhr wegen technischer Probleme mit dem Fahrzeug, das im Motorraum zu qualmen begann. Die Feuerwehr löschte den Brand im Motorraum, am Auto entstand Totalschaden. Die B86 war zwischen den Abzweigen nach Emselo und Pölsfeld gesperrt. Wegen ausgelaufener Betriebsstoffe war die Ölwehr zur Reinigung der Fahrbahn im Einsatz. In der Kühlischen Straße in Sangerhausen ist am Sonntag gegen 2:20 Uhr eine Straßenlaterne durch eine Kollision mit einem PKW so beschädigt worden, dass sie auf die Straße umknickte. Weitere Straßenlaternen fielen dadurch in der Straße aus. Außerdem streifte und beschädigte das Unfallfahrzeug mehrere Hausfassaden. Im Fahrzeug befanden sich zwei alkoholisierte junge Männer. Wer das Fahrzeug führte, soll nun Ermittlungen zeigen. Zudem musste eine Ölspur beseitigt werden. Im Bereich Hergesdorf kam es am Freitagabend kurz nach 18 Uhr eine Fahrzeugführerin, die in Richtung Wimmelburg unterwegs war, aus bislang unbekannten Gründen nach links von der Fahrbahn ab. Die 69-jährige Frau wurde schwer verletzt und kam im Anschluss in ein Krankenhaus. Am Auto entstand erheblicher Sachschaden. Ja, das Traurige ist, das war nur einige der vielen, vielen Meldungen, die am Wochenende kamen. Ich hätte das auch noch fortsetzen können. Ein weiteres Strukturwandelprojekt der Region wird konkret. Die Königshalle auf dem Areal der Königspfalz Tilleda kann gebaut werden. Der Landkreis Mansfeld-Südharz hat jetzt trotz verspätet vorgelegter Unterlagen in Rekordtempo die Baugenehmigung erteilt, sodass Baurecht besteht. Der Landkreis unterstützt die Verbandsgemeinde Goldene Aue seit Jahren bei der Umsetzung des Projekts. Der entsprechende Fördermittelbescheid aus dem Programm Strukturwandel Revier 2038 liegt bereits seit 3 Jahren vor. Das war nur möglich, weil der Landkreis die Förderwürdigkeit des Projektes bestätigt hatte. Die Königshalle ist als Kaltgebäude geplant und wird künftig das bekannte Freilichtmuseum bereichern. Erstmals zeigt eine Rekonstruktion ein herrschaftliches Gebäude in der Hauptburg. Der Schwerpunkt der künftigen Ausstellung soll dann auf die Hofhaltung und den in Tilleda bezeugten Regierungshandlungen liegen. Das Theater Eisleben setzt eine erfolgreiche Kooperationsreihe fort und holt auch in dieser Spielzeit Studierende der Hochschule für Musik und Theater Felix Mendelssohn Bartholdy HMT aus Leipzig nach Eisleben. Am Samstag, den 24. Oktober, erwartet das Publikum ab 19:30 Uhr auf der großen Bühne ein abwechslungsreicher Liederabend. Tickets sind an der Theaterkasse in der Bucherstraße und der Abendkasse sowie online unter theater-eisleben.de oder telefonisch unter Eisleben 60 20 70 erhältlich.
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0: Das Herbstkonzert der Kreismusikschule ist fest verankert im Veranstaltungsplan der Gangolfkirche in Hettstedt. Bis auf wenige freie Plätze war das Konzert gut besucht. Das erfreute auch Michael Seemann, Leiter der Bereiche Eisleben und Hettstedt der Kreismusikschule.
1: Ja, und ich freue mich auch immer, ich sag's mal so salopp, wenn im Publikum nicht nur die Eltern und Großeltern Taxifahrer sitzen, sondern tatsächlich viele Familienangehörige mit hier die Räume füllen und auch Besucher, die gar nicht unmittelbar mit dem im Programm mitwirken zu tun haben. Und das ist auch wieder der Fall. Also Sie begrüße ich ganz besonders herzlich, weil wir uns halt auch freuen, wenn wir nicht nur unter uns sind hier bei unseren Veranstaltungen. Also herzlich willkommen.
0: In gewohnter Art und Weise führte Michael Seemann durch das Programm mit kleinen und größeren Künstlern. Den musikalischen Anfang machte Anna Scholz, eine erfahrene Schülerin der Musikschule.

Mit Benjamin Böhland und Carla Isabella Burkhardt traten zwei junge Musikschüler auf die Bühne. Mit ihren Instrumenten brachten sie gerade einstudierte Stücke zu Gehör. Angesichts eines vollen Saals und einer kleinen Aufregung klappte nicht immer alles perfekt, was die Leistung der Kinder jedoch nicht schmälerte.

Das Klavier ist bei den Kindern und Jugendlichen ein beliebtes Instrument, was sich auch in den Darbietungen zum Konzert zeigte. Über die Hälfte der musikalischen Beiträge wurde am Klavier aufgeführt. Zur Trompete griff Luis Große. Gemeinsam mit seinem Lehrer Arne Böhland führte er das traditionelle Lied »What Will We Do with the Drunken Sailor« auf. Edgar Corrente und Malu Ziegner schlossen sich mit Gitarre und Saxophon im Programm an.

zuhören und applaudieren, hieß es für das Publikum, bis zu dem Moment, als es selbst Teil des Konzertes wurde. Mit dem Herbstlied »Bunt sind schon die Wälder« forderte Michael Seemann zum Mitsingen auf.

0: Das Ende des Konzertes bedeutete aber nicht das Ende der Veranstaltungen in der Gangolfkirche, wie Joachim Hornicke verriet.
1: Wir haben zwar jetzt eine Weile Pause, die nächsten Konzerte sind erst am 13. und 14. November. Da ist die Maria Wernicke hier mit ihrem Sonnensturm. Ab 29. läuft die Krippenausstellung, die möchte ja auch wieder aufgebaut werden. Dann haben wir am 6. Dezember nochmal was und am 12. Dezember, das ist einmal der Männerchor Wippra und der Frauenchor Hettstedt. Die sind wieder nicht mehr alleine, die haben dann noch Vertreter von den Männerchören, Hallindae und Widerstedt.
2: Einladend weht die Fahne mit den Symbolen des Bergbaus über dem Hellbraer Schmiedschacht. Und es war eine Einladung. Zum Besuch des alljährlichen Herbstzaubers. Einer gemütlichen Veranstaltung mit kleinen, unterhaltsamen Angeboten. Wobei, gemütlich war durch das Wetter nicht immer gegeben und so schwankte die Besucherzahl im Verlauf des Tages. Davon ließen sich die Künstler aber nicht beirren. Wie hier der Klostermannsfelder Musikverein trotzten sie den teilweise frischen Winden und unterhielten das Publikum. Warm war dagegen denen, die am Grill dafür sorgten, dass die Besucher nicht mit hungrigen Magen nach Hause gehen mussten. Auch Thomas Wäsche vom Erlebnisbergwerk Wettelrode nutzte bei seinem Aufenthalt das Angebot. Die Kinder fuhren mit der kleinen Bahn ihre Kreise, suchten wertvolle Gesteine im Sand oder gingen mutig unter Tage in einem kleinen nachgebauten Bergwerksstollen, um dann mit dem Hund ihre Funde ans Tageslicht zu ziehen. Trude und Hilde, die beiden Originale mit Kodderschnauze, sorgten ebenfalls für spaßige Unterhaltung und animierten ihr Publikum zum Mitmachen.

So sorgte das Wetter bei den wenigsten für Verärgerung. Denn sich unterhalten lassen, Infos bekommen, einen Schwatz machen oder sich einfach nur wiedersehen, kann man schließlich auch ohne Sonnenschein. Aber der kam ja hin und wieder dennoch vom Himmel. Und so konnte der Trecker-Kremser auf seiner vierten Tour an diesem Herbstzaubertag mit gut gefülltem Anhänger erneut auf seiner Tour zur Schlackenwüste sozusagen auch in den Sonnenuntergang fahren. Ein gutes Bildende auch für unseren kleinen Bericht.

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1: Am 4. Dezember wird von 17 bis 20 Uhr auf dem Schmidtschacht Helbra der Barbara-Tag gefeiert.
2: Am Reformationstag finden von 15 bis 20 Uhr drei hochrangige Konzerte in der St. Andreaskirche statt. Gestaltet vom Mitteldeutschen Kammerorchester, Kirchenmusikdirektor Thomas Enbach an der Orgel unter der Leitung von Kirchenmusikdirektor Dietrich Ehrenwert.
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3: Der DAX notierte am Montagvormittag bei 25.197,47 Punkten, der TecDAX bei 3.995,17 Zählern und der Euro war 1 US-Dollar 12,03 wert.
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3: In der Nacht zum Dienstag ist es gering bewölkt und niederschlagsfrei. Lokal bildet sich Dunst oder Nebel. Die Temperaturen gehen auf 4 bis minus 1 Grad zurück. Gebietsweise tritt leichter Frost in Bodennähe auf. Der Wind weht schwach aus unterschiedlichen Richtungen. Am Dienstag löst sich Nebel und Dunst rasch auf. Dann wird es zunächst heiter. Im weiteren Verlauf zieht Bewölkung auf. Und am späteren Nachmittag setzt vom Westen her etwas Regen ein. Die Tageshöchstwerte erreichen 15 bis 18 Grad, der Wind weht überwiegend schwach aus Süd. In der Nacht zum Mittwoch ist es stark bewölkt, zeit- und gebietsweise fällt Regen. Die Temperaturen gehen auf 10 bis 7 Grad zurück, der Wind weht schwach bis mäßig aus Südwest. Der Mittwoch wird zunächst stark bewölkt, im weiteren Verlauf lockert es langsam auf, es bleibt niederschlagsfrei. Die Tageshöchstwerte erreichen 17 bis 20 Grad, der Wind weht schwach bis mäßig aus West. In der Nacht zum Donnerstag gibt es meist größere Wolkenlücken, es bleibt niederschlagsfrei. Die Tiefstwerte sinken auf 8 bis 4 Grad, der Wind weht schwach aus unterschiedlichen Richtungen. Am Donnerstag gibt es lediglich nur hohe Wolkenschichten, es bleibt trocken. Die Luft erwärmt sich auf 18 bis 21 Grad, der Wind weht schwach und dreht von Süd auf Südwest.
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3: Um 11 Uhr waren es 11 Grad, die Luftfeuchtigkeit betrug 72% und der Luftdruck 1022 Hektopascal.
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2: Die FEAG GmbH Sangerhausen, die Leistungsstelle

starke Schaltanlagen für die industrielle Stromversorgung und Energieverteilung produziert, feierte am 25. September 2026 in der Mammuthalle ihr 30-jähriges Bestehen. Dort wartete ein professionelles Empfangskomitee. Doch Heiko Koschmider, Geschäftsführer des erfolgreichen Unternehmens, empfing die meisten der zahlreichen Gäste persönlich, oft direkt freundschaftlich. Auch Rosenkönigin Amy Melina, die erste, war vor Ort und bereit für ein Erinnerungsfoto, direkt vor der extra aufgebauten Firmenvita. Auch der CEO ließ sich diese Fotogelegenheit nicht entgehen. Herzlich willkommen, hieß es indes auch in der festlich geschmückten, bis auf den letzten Platz vollbesetzten Halle. Hier übernahm die Begrüßung Barbarossa, der seit 2 Jahren als Symbol für Stärke und Beständigkeit die Werte der Firma widerspiegelt.

0: Wir beherrschen Strom.
1: Vor genau 30 Jahren begann ein neues Kapitel in unserer Unternehmensgeschichte. Ein Kapitel, das von Mut, Tatkraft und dem festen Glauben geprägt war, dass aus einer Idee etwas Großes entstehen kann. Am 1. Oktober 1996 wurde die FEAG Sandhausen GmbH gegründet. Was damals mit einer Vision begann, ist heute ein erfolgreiches Unternehmen, das weit über die Grenzen unserer Region hinaus für Qualität, Zuverlässigkeit und Innovationskraft steht. 3 Jahrzehnte voller Herausforderungen, Veränderungen und Erfolge liegen hinter uns. Vor allem aber liegen 3 Jahrzehnte mit Menschen hinter uns, die diese Geschichte geschrieben haben. Deshalb ist es mir eine besondere Ehre und eine besondere Freude, Sie heute Abend zu unserem 30-jährigen Firmenjubiläum begrüßen zu dürfen. Mein erster und herzlichster Gruß gilt denjenigen, die jeden Tag mit ihrem Wissen, ihrem Engagement und ihrer Leidenschaft dafür sorgen, dass wir erfolgreich sind. Unseren Mitarbeiterinnen und Mitarbeitern.
2: So konnte der Geschäftsführer neben den Sangerhäuser Mitarbeitern und Azubis auch die Kolleginnen und Kollegen der FEAG Romania, die extra aus Rumänien angereist waren, Gesellschafter und Kommanditisten, Kunden, von denen es manche schon seit Jahrzehnten sind, sowie sonstige Geschäftspartner, Freunde und Familie begrüßen. Auch Vertreter der IHK Halle Dessau sowie Landrat André Schröder waren der Einladung gefolgt. Nun hätte eigentlich ein Abriss der Firmengeschichte folgen sollen. So wurde aus einer Werkstatt in der Sangerhäuser Walter Rathenau Straße über 30 Jahre ein Leuchtturm der industriellen Stromversorgung. Doch das überließ der Geschäftsführer Irina Chaplin, einer bekannten Sandmalerin aus der Ukraine. Beeindruckend ließ die Weltmeisterin ihres Faches immer wieder neue Bilder zur Geschichte der FEAG GmbH entstehen und wieder verschwinden.

Strom ist das wichtigste Transportmittel für Energie. Zu dieser Logistikbranche der ganz eigenwilligen Art gehört die FEAG. Ich habe deswegen alle politischen Bedenken zerstreut, habe die Krawattenfarbe gewählt, die dem Firmenlogo am nächsten kommt, und möchte Sie auf das Herzlichste begrüßen hier in der Mammuthalle des Landkreises Mansfeld-Südharz. Meine sehr verehrten Damen und Herren, was ist das für eine geniale Idee? Der Stauferkönig Friedrich wird zum Herrscher über den Strom. Hat sich der Macher der Kampagne vielleicht an den Spruch von Albert Einstein erinnert, dass die Antriebskraft, die viel mächtiger ist als die Elektrizität, der menschliche Wille ist? Barbarossa war ein König des Mittelalters, ein Stauferkönig, der besonders durch seine Willenskraft überzeugt hat, dessen Regentschaft übrigens ungefähr so lange währte wie das Firmenjubiläum heute der FEAG und der seinen dauerhaften Winterschlaf im Berg des Kyffhäusers gefunden hat. Und das ist es doch, was so wunderschön zusammenpasst. Wille, Energie, Heimat. Sehr schön und sehr gute Idee. In diesem Landkreis gibt es 6000 Unternehmer. Knapp 800 Unternehmen beschäftigen mehr als 10 Beschäftigte. Nur etwas weniger als 100 Unternehmen beschäftigen mehr als 150 Beschäftigte. Die FEAG gehört dazu. Gut 175 Beschäftigte, Azubis noch dazugerechnet. In diesem Jahr, habe ich gehört, erwarteter Umsatz 36 Millionen hier an den Standorten, nicht nur in Sand, sondern auch tatsächlich errichtet, etwa 20 Millionen.

0: Millionen in der Herzkammer der FERG hier in der Kreisstadt Sangerhausen investiert. Und dahinter stehen nicht nur Zahlen, sondern, wie Herr Kurschmiede das so schön gesagt hat, Menschen. Die FERG gehört zu den größten Industrieunternehmen hier in Sangerhausen. Sie gehört zu den wichtigsten Schaltanlagenbauern im ganzen Land, zumindest in Sachsen-Anhalt auch der größte. Die internationale Ausrichtung ist bekannt und zur Zukunft ist ja einiges gesagt worden. Trust in Power, Trust in Future. Glück auf und Gottes Segen für die FERG. Weiter so. Im Namen des Landkreises und von mir ganz persönlich ein kleiner Gruß und Staubfänger für die Vitrine.
1: Herr Kurschmiede, auch von mir, auch im Namen des Präsidenten Sascha Gläser, des gesamten Präsidiums, herzlichen Glückwunsch zu dieser Erfolgsgeschichte. Ich kann mich den Worten des Landrats nur anschließen. 30 Jahre ein Unternehmen erfolgreich zu führen, ist kein Spaziergang und nicht einfach. In dieser Branche schon gerade nicht und in Deutschland erst recht nicht, ohne da jetzt auf die Tränendrüse drücken zu wollen. Lassen Sie uns heute Abend einfach gemeinsam ein paar Freudentränen verrießen. Der Anlass, glaube ich, angemessen. Herzlichen Glückwunsch.
2: Sozusagen das letzte Wort an diesem Jubiläumsabend, schließlich sollte ja auch noch ordentlich gefeiert werden, hatte Sebastian Model, Vertriebsleiter und schon in allen Abteilungen der Firma unterwegs gewesen. Er kennt den Betrieb in- und auswendig und hat, wie er selbst betonte, auch vor, dort alt zu werden. Der engagierte Mann, der auch Wehrleiter der Freiwilligen Feuerwehr Riestedt ist, durfte dann auch das Buffet eröffnen. Doch bevor er das tat, forderte er alle Gäste auf, im November noch einmal nach Sangerhausen zu kommen, um aus Anlass des Jubiläums 3000 Bäume zu pflanzen. Musikalisch wurde der gemütliche Teil des Abends eingeleitet durch Christian Pomnitz an seinem Klavier.

Martin Luther, ein Mann, der seit 500 Jahren die Welt bewegt. 2017 scheint sich aber nun wirklich alles um den 1483 geborenen Sohn von Hans und Margarete Luther zu drehen. Am 12. März, damals der Gregorstag, besuchte der kleine Martin erstmals die Schule in Mansfeld, wohin seine Eltern schon kurz nach seiner Geburt umgezogen waren. Er ist nun einer von 7 Schülern, alles Jungen, denn Mädchen erhielten damals keinen Unterricht vom Pfarrer, der gleichzeitig auch der Lehrer war. Obwohl das Jahr dieses Ereignisses bis heute nicht endgültig geklärt ist, wird die Einschulung seit 2004 alljährlich mit einem kleinen Fest gefeiert. 2017 gibt es nun hohen Besuch beim Fest Luthers Einschulung in Mansfeld. Sachsen-Anhalts Ministerpräsident Dr. Rainer Hasselhoff traf rechtzeitig ein, um nach der Begrüßung durch Mansfelds Bürgermeister Gustav Vogt als erster Besucher überhaupt die neue Ausstellung in der Grafenloge der St. Georgskirche in Augenschein zu nehmen. Pfarrer Dr. Matthias Paul präsentierte mit sichtlichem Stolz das neue Kleinod.

0: Eine Prägung erfahren hat, diese Ausstellung über die Jahrhunderte hinweg, der Tradition, die hier gepflegt wurde, auch zu sehen, ist was Wunderschönes. Und es sind hier einzigartige Stücke da, die man ansonsten in anderen Museen nicht findet.
1: Im Festgottesdienst verwies Pfarrer Dr. Matthias Paul auf die vielfältigen Brücken, die zu Luthers Zeiten, aber auch heute so angeblich Verschiedenes verband. Und natürlich auch, wie solche Brücken den Bogen schlagen, vom damals in die moderne Zeit.
2: Martin Luther kannte einen Gott, der viel forderte. Im Ernstfall das ganze Leben. Und er kannte eine Kirche, die erklären und zeigen konnte, wie man sich mit ihm gut stellt. Und das machte diese Kirche damals ziemlich gut. Sie baute Brücken, auf denen jeder Mensch laufen konnte in seinem Leben. Sie gab Orientierung und Halt und auch Trost. Und sie bewachte in guter Absicht diese Brücken und ein wenig Wegzoll nahm sie auch.
1: Dann Überraschung im Gottesdienst. Die evangelische Grundschule Hettstedt verblüffte mit einer überaus spritzig und modern inszenierten Geschichte über Martin Luther. Wobei nicht nur die kleine Luisa als Martin überzeugte. Eine tolle und unerwartete Abwechslung im Gottesdienst.
3: Diesen Sturm zu überleben, ich verspreche dir. Wenn du mich beschützt, dann werde ich mein Leben ändern. Dann gehe ich ins Kloster, dann werde ich Mönch. Dann werde ich ein Leben führen, so wie es Gott gefällt. Im Kloster, wo ich Gott ganz nah bin. Heilige Anna, hilf mir!
4: Ich hab Angst, ich hab das nicht. Angst, dass mein Leben zu nicht. Angst vor Schaden.
1: Amy stellte den Reformator dar, als dieser unter dem Namen Junker Jörg auf der Wartburg lebte. Sie wird wohl nicht so schnell vergessen, dass sogar der Ministerpräsident mit ihr in der Kirche Rock'n'Roll tanzte. Bläser umrahmten den Gottesdienst ebenfalls. Und so zeigte Pfarrer Paul, wie Kirche heute sein kann. Eine Verbindung von traditionellen Abläufen und heutigen Alltag. Eben eine moderne Kirche. Ministerpräsident Dr. Rainer Hasselhoff kam gern der Bitte nach und sprach gemeinsam mit Konfirmanden der Region Mansfelder Land eine Danksagung.
5: Himmlischer Vater, wir danken dir, dass uns unser Leben erfüllt in Beruf, Familie und Freundeskreis. Wir bitten dich für diejenigen, denen es schwerfällt, einen Platz in dieser Welt zu finden, für Junge und Alte. Gib uns Einsicht und Kraft, jenseits von Schwarz und Weiß sehen zu lernen. Es fällt uns schwer, uns denjenigen jungen Leuten zuzuwenden, die trotz ihrer Jugend krank oder allein sind und nicht selten den Anschluss verlieren. Und gib uns Bescheidenheit und Offenheit im Umgang mit Kranken und Alten. Mache uns empfänglich dafür, dass das Alter nicht nur eine Frage von Gesundheit, medizinischer und sozialer Absicherung ist, sondern dass hinter jedem Namen eine einzelne Seele steht, die einen unendlichen Wert bei dir hat. Ein gutes und einfühlsames Wort ersetzt zwar keine Medizin, aber es vermag zu wärmen und ein mitfühlendes Ohr würdigt und baut auf. Und dein gesprochenes Wort ist auch noch da, wenn alle menschliche Hilfe an ihre Grenze stößt.
1: Während der anschließenden Eröffnung des Festes auf der Bühne vom Rathaus sprach Bürgermeister Vogt das aus, was viele Mansfelder schon immer bewegt.
6: Wir in Mansfeld betrachten ja Mansfeld neben dem Lutherstädten Wittenberg und Eisleben als dritte Säule des Luther- und damit auch des Reformationsgedenkens in Sachsen-Anhalt. Und daher sind wir froh und glücklich, dass Sie, sehr geehrter Herr Ministerpräsident, dies mit Ihrem heutigen Besuch hier zu Luthers Einschulung unterstreichen. In Mansfeld ist der kleine Martin aufgewachsen und 1488 in die Lateinschule aufgenommen worden. Hier sind die Grundlagen gelegt, hier hat er wesentliche Prägungen erfahren für seine spätere Entwicklung.
1: Zum Abschluss überraschte Pfarrer Paul den Ministerpräsidenten mit einer Bratwurst. etwas größer als diejenigen, die Martin Luther damals für seine Gesangsdarbietungen gemeinsam mit den anderen Ministern

0: Branten von den Mansfeldern erhielt. Die Flasche Vipra-Bier für den Ministerpräsidenten ist allerdings als Sangeslohn für Martin nicht überliefert. Seit einigen Jahren bietet das Fest Kindern eine besondere Art, sich zu beteiligen. In einem künstlerischen Workshop mit Julian Plodek wurden die Kinder ermutigt, sich Gedanken über die Gestaltung einer Kirche zu machen. Dr. Hasselhoff nutzte die Gelegenheit zu einem Gespräch mit dem Leipziger Künstler, der schon die neuen Fenster in der Grafenloge gestaltet hatte. Anschließend war Zeit für den Ministerpräsidenten und alle anderen Besucher, sich ganz entspannt auf dem Markt umzusehen. 2017 war es den Organisatoren gelungen, die Zahl der Händler und Stände deutlich zu erhöhen. Altes Handwerk bot dabei eine besonders gute Gelegenheit, beim Zuschauen in die Geschichte einzutauchen. Erstmals dabei war unter anderem eine Seilerei aus Bad Düben. Interessant zu beobachten, wie früher mit wenigen mechanischen Hilfsmitteln ein Seil entstand. Natürlich waren auch die historischen Handwerker aus Mansfeld selbst vor Ort. Schmied Andreas Krämer erzählt, was ihn an seinem Hobby so fasziniert.
1: Ja, das alte Handwerk ist sehr wichtig, dass man das mal zeigen kann, weil heute kannst du alles kaufen, aber wie alles mal früher hergestellt wurde, sieht man doch selten. Und es ist sehr wichtig, das alte Handwerk am Leben zu halten, damit es auch unserer nächsten Generation zugutekommt.
0: Die MZZ Briefdienst GmbH präsentierte eine Sondermarke, die sich wiederum mit Luther beschäftigt, natürlich diesmal mit Mansfelder Motiven. Viele Besucher nutzten die Gelegenheit, eine der nur 1000 gedruckten Marken mitsamt Sonderstempelung zu erwerben. Zum Sachsen-Anhalt-Tag wird dann die vierte Sondermarke diese Luther-Reihe komplettieren.
2: Ich bin aus Mansfeld, ich bin in Mansfeld geboren, lebe ja in Mansfeld, arbeite im Heimatverein, also ich bin... Das ist für mich selbstverständlich, dass ich jedes Jahr hier dabei bin. Und die habe ich gekauft, weil ich zwei Kinder habe, zwei Söhne. Und die können dann jeder mal eins kriegen. Ich hebe mich auf für sie.
0: Den ganzen Tag über boten Künstler und Bands aus der Region ein unterhaltsames Bühnenprogramm. Schon früh begeisterte Wurrystone die Besucher mit Irish Folk. Am Nachmittag zeigte beispielsweise die Grundschule Mansfeld ihr Können. Abwechslung war also garantiert.
3: Eltern brauchen manches nicht zu wissen. Es gibt Dinge, die sie nicht verstehen. Und wir sollten mit bestimmten Dingen nur zu unseren Freunden gehen. Gute Freunde, sie sind wie Geschenke.
0: Obwohl der Samstag den Haupttag des Festes bildete, lag der inhaltliche Schwerpunkt eher auf dem Sonntag. Ja,

0: Nach einem zünftigen Frühschoppen bat Bürgermeister Vogt die Gäste zum Lutherbrunnen, um diesen nach der Sanierung seiner steinernen Bestandteile wieder offiziell der Bevölkerung zu übergeben. Unter den Gästen war am Sonntag auch die Landrätin Frau Dr. Klein.
1: Aber dass er irgendwo geboren ist, dass er aufgewachsen ist, dass er in die Schule gegangen ist und dass er gespielt hat und dass er dann auch noch in Eisleben gestorben ist, das wissen die meisten überhaupt nicht. Und das ist eigentlich schade, denn wir haben hier was zu bieten und mit dem Lutherbrunnen, mit Martin Luthers Elternhaus und auch der St. Georgskirche mit dem kleinen Museum und den wunderschönen Glasfenstern, die mir immer wieder mich begeistern, haben wir was, was alle Welt erfahren muss.
2: In diesem Sinne möchte ich aber einfach erstmal diese Etappe, die wir jetzt geschafft haben, nochmal würdigen und möchte hier gemeinsam mit der Frau Dr. Klein den steinseitig sanierten Lutherbrunnen in Mansfeld an die Mansfelderinnen und Mansfelder und natürlich auch an alle Gäste, die hierher kommen, feierlich wieder übergeben.
0: Ein Dankeschön der Stadtverwaltung galt dem Chor der Walzwerker, die die feierliche Übergabe mit mehreren Liedern musikalisch umrahmten.

0: In einem kleinen Umzug, angeführt vom Fanfarenzug Großonner, schritten dann die Darsteller der Spielgruppe Schlossgeister den Marktberg hinunter und geleiteten so die Besucher des Festes zum einstigen Elternhaus Martin Luthers. Hier boten die Laienschauspieler wie schon in den Jahren zuvor erneut eine Premiere. Ein Stück um das Leben und die Ereignisse der damaligen Zeit. Auf zu neuen Ufern, so der Titel des Schauspiels. In mehreren Szenen brachten sie das Leben der Luders in den Zusammenhang mit Geschehnissen auf der großen Bühne der Welt, die dann jeweils symbolisch auf einem Bootsdeck spielten.
1: Ich als Gräfin zu Mansfeld, Mitteop, kann nur sagen, das allein reicht nicht. Wir müssen unseren arbeitenden Menschen auch etwas zurückgeben von unserem Reichtum. Schließlich kommen sie zu uns nach Mansfeld, um zu arbeiten.
0: Ein würdiges Ende fand das Fest rund um die Einschulung Luthers mit der Pflanzung eines Baumes an der Teichstraße, nur wenige Meter vom Elternhaus entfernt. Unterstützt von einigen Sponsoren konnten Mitglieder des Heimatvereins eine Säulenbuche eingraben und ordentlich wässern, auf dass dieser Baum noch lange an das Jahr 2017 erinnert. Und obwohl Luther ein Stück Geschichte ist, kann er noch heute zum Nachdenken über unser alltägliches Leben anregen. Denn an vielen Stellen hat der Reformator Grundlagen gelegt. Das findet auch Pfarrer Dr. Paul.
2: Wenn man daran denkt, wie geht es denn in einem Landstrich weiter, der wenig Zukunftsperspektiven hat anscheinend, dann könnte man auf bestimmte Dinge kommen, die sagen würden, vielleicht so viel wie, achtet wenigstens darauf, dass die Schulversorgung gut funktioniert. Kämpft um gute Lehrer, kämpft um gute Schulen und schließt nicht noch welche. Denn vor gar nicht langer Zeit gab es in jedem kleinen Dorf eine Schule. Und auch damals gab es Zeiten, wo die Bevölkerung zurückging und wo sie später wieder wuchs. Aber Schulen waren eigentlich immer da. Und dass es das gibt, verdanken wir schon Martin Luther, seinen Mitstreitern und den Generationen danach, die das aufgebaut haben, was wir heute auch als Schulwesen betrachten.
3: Man sieht es ja an der Entscheidung, die wir auch mitgetroffen haben, dass Mansfeld in den Reigen hineingehört der Lutherstätten. Und wir wollen bei der UNESCO erreichen, dass Mansfeld mit aufgenommen wird, mit Wittenberg, mit Eisleben und damit in Sachsen-Anhalt, also drei Städte, unmittelbar zeigen, wo die Reformation begonnen hat. Und wer die Biografie Luthers kennt, weiß, dass die wesentliche Prägung seiner Persönlichkeit hier stattgefunden hat. Er wäre als Reformator nicht denkbar gewesen, wenn er hier nicht als Kind und als Jugendlicher gelebt hätte und auch die Schule erfahren hätte mit all den Erfahrungen, die er gemacht hat. Und das hat er mitgenommen ins ganze Leben hinein. Und das hat ja auch seine Beziehung ins Mansfelder Land auch immer aufrechterhalten. Er ist ein Mansfelder gewesen. Und deswegen ist es ganz klar, dass das für uns als Land Sachsen-Anhalt auch eine wichtige Rolle spielt.
0: Luthers Einschulung 2017 reihte sich würdig ein in die Folge der zahllosen Veranstaltungen in ganz Deutschland, die nur eines wollen: Martin Luther ehren, der hier in Mansfeld aufwuchs.

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0: Hallo und herzlich willkommen, liebe Zuschauer und Zuschauerinnen bei Punkt um Ihrem regionalen Fernsehprogramm in der neuen Woche. In Diedersdorf wurde am Samstag gegen 18.30 Uhr eine 63-jährige Spaziergängerin auf einem Feldweg von zwei nicht angeleinten Hunden gebissen und verletzt. Der Hundehalter konnte die Hunde der Rasse American Bulldog von der Geschädigten wegbringen. Die verletzte Frau brachte einen Rettungswagen zur Behandlung in ein Krankenhaus. Es wird wegen fahrlässiger Körperverletzung ermittelt. Auf der B86 bei Riestedt stoppte ein Fahrzeugführer am Samstag kurz vor 10 Uhr wegen technischer Probleme mit dem Fahrzeug, das im Motorraum zu qualmen begann. Die Feuerwehr löschte den Brand im Motorraum, am Auto entstand Totalschaden. Die B86 war zwischen den Abzweigen nach Emselow und Pölsfeld gesperrt. Wegen ausgelaufener Betriebsstoffe war die Ölwehr zur Reinigung der Fahrbahn im Einsatz. In der Kühlischen Straße in Sangerhausen ist am Sonntag gegen 2.20 Uhr eine Straßenlaterne durch eine Kollision mit einem PKW so beschädigt worden, dass sie auf die Straße umknickte. Weitere Straßenlaternen fielen dadurch in der Straße aus. Außerdem streifte und beschädigte das Unfallfahrzeug mehrere Hausfassaden. Im Fahrzeug befanden sich zwei alkoholisierte junge Männer. Wer das Fahrzeug führte, soll nun Ermittlungen zeigen. Zudem musste eine Ölspur beseitigt werden. Im Bereich Hergesdorf kam es am Freitagabend kurz nach 18 Uhr eine Fahrzeugführerin, die in Richtung Wimmelburg unterwegs war, aus bislang unbekannten Gründen nach links von der Fahrbahn ab. Die 69-jährige Frau wurde schwer verletzt und kam im Anschluss in ein Krankenhaus. Am Auto entstand erheblicher Sachschaden. Ja, das Traurige ist, das war nur einige der vielen, vielen Meldungen, die am Wochenende kamen. Ich hätte das auch noch fortsetzen können. Ein weiteres Strukturwandelprojekt der Region wird konkret. Die Königshalle auf dem Areal der Königspfalz Tilleda kann gebaut werden. Der Landkreis Mansfeld-Südharz hat jetzt trotz verspätet vorgelegter Unterlagen in Rekordtempo die Baugenehmigung erteilt, sodass Baurecht besteht. Der Landkreis unterstützt die Verbandsgemeinde Goldene Aue seit Jahren bei der Umsetzung des Projekts. Der entsprechende Fördermittelbescheid aus dem Programm Strukturwandel Revier 2038 liegt bereits seit 3 Jahren vor. Das war nur möglich, weil der Landkreis die Förderwürdigkeit des Projektes bestätigt hatte. Die Königshalle ist als Kaltgebäude geplant und wird künftig das bekannte Freilichtmuseum bereichern. Erstmals zeigt eine Rekonstruktion ein herrschaftliches Gebäude in der Hauptburg. Der Schwerpunkt der künftigen Ausstellung soll dann auf die Hofhaltung und den in Tilleda bezeugten Regierungshandlungen liegen. Das Theater Eisleben setzt eine erfolgreiche Kooperationsreihe fort und holt auch in dieser Spielzeit Studierende der Hochschule für Musik und Theater Felix Mendelssohn Bartholdy HMT aus Leipzig nach Eisleben. Am Samstag, den 24. Oktober, erwartet das Publikum ab 19.30 Uhr auf der großen Bühne ein abwechslungsreicher Liederabend. Tickets sind an der Theaterkasse in der Bucherstraße und der Abendkasse sowie online unter theater-eisleben.de oder telefonisch unter Eisleben 60 20 70 erhältlich.
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Das Herbstkonzert der Kreismusikschule ist fest verankert im Veranstaltungsplan der Gangolfkirche in Hettstedt. Bis auf wenige freie Plätze war das Konzert gut besucht. Das erfreute auch Michael Seemann, Leiter der Bereiche Eisleben

0: und Hettstedt der Kreismusikschule.
1: Ja, und ich freue mich auch immer, ich sage es mal so salopp, wenn im Publikum nicht nur die Eltern und Großeltern Taxifahrer sitzen, sondern tatsächlich viele Familienangehörige mit hier die Räume füllen und auch Besucher, die gar nicht unmittelbar mit dem im Programm mitwirken zu tun haben. Und das ist auch wieder der Fall. Also Sie begrüße ich ganz besonders herzlich, weil wir uns halt auch freuen, wenn wir nicht nur unter uns sind hier bei unseren Veranstaltungen. Also herzlich willkommen.
0: In gewohnter Art und Weise führte Michael Seemann durch das Programm mit kleinen und größeren Künstlern. Den musikalischen Anfang machte Anna Scholz, eine erfahrene Schülerin der Musikschule.

Mit Benjamin Böhland und Carla Isabella Burkhardt traten zwei junge Musikschüler auf die Bühne. Mit ihren Instrumenten brachten sie gerade einstudierte Stücke zu Gehör. Angesichts eines vollen Saals und einer kleinen Aufregung klappte nicht immer alles perfekt, was die Leistung der Kinder jedoch nicht schmälerte.

Das Klavier ist bei den Kindern und Jugendlichen ein beliebtes Instrument, was sich auch in den Darbietungen zum Konzert zeigte. Über die Hälfte der musikalischen Beiträge wurde am Klavier aufgeführt. Zur Trompete griff Louis Große. Gemeinsam mit seinem Lehrer Arne Böhland führte er das traditionelle Lied »What Will We Do with the Drunken Sailor« auf. Edgar Kurente und Malu Ziegner schlossen sich mit Gitarre und Saxophon im Programm an.

zuhören und applaudieren, hieß es für das Publikum, bis zu dem Moment, als es selbst Teil des Konzertes wurde. Mit dem Herbstlied »Bunt sind schon die Wälder« forderte Michael Seemann zum Mitsingen auf.

0: Das Ende des Konzertes bedeutete aber nicht das Ende der Veranstaltungen in der Gangolfkirche, wie Joachim Hornicke verriet.
1: Wir haben zwar jetzt eine Weile Pause, die nächsten Konzerte sind erst am 13. und 14. November. Da ist die Maria Wernicke hier mit ihrem Sonnensturm. Ab 29. läuft die Krippenausstellung, die möchte ja auch wieder aufgebaut werden. Dann haben wir am 6. Dezember nochmal was und am 12. Dezember, das ist einmal der Männerchor Wippra und der Frauenchor Hettstedt. Die sind wieder nicht mehr alleine, die haben dann noch Vertreter von den Männerchören, Hallindahe und Widerstedt.
2: Einladend weht die Fahne mit den Symbolen des Bergbaus über dem Hellbraer Schmiedschacht. Und es war eine Einladung. Zum Besuch des alljährlichen Herbstzaubers. Einer gemütlichen Veranstaltung mit kleinen, unterhaltsamen Angeboten. Wobei, gemütlich war durch das Wetter nicht immer gegeben. Und so schwankte die Besucherzahl im Verlauf des Tages. Davon ließen sich die Künstler aber nicht beirren. Wie hier der Klostermannsfelder Musikverein trotzten sie den teilweise frischen Winden und unterhielten das Publikum. Warm war dagegen denen, die am Grill dafür sorgten, dass die Besucher nicht mit hungrigem Magen nach Hause gehen mussten. Auch Thomas Wäsche vom Erlebnisbergwerk Wettelrode nutzte bei seinem Aufenthalt das Angebot. Die Kinder fuhren mit der kleinen Bahn ihre Kreise, suchten wertvolle Gesteine im Sand oder gingen mutig unter Tage in einem kleinen nachgebauten Bergwerksstollen, um dann mit dem Hund ihre Funde ans Tageslicht zu ziehen. Trude und Hilde, die beiden Originale mit Kodderschnauze, sorgten ebenfalls für spaßige Unterhaltung und animierten ihr Publikum zum Mitmachen.

So sorgte das Wetter bei den wenigsten für Verärgerung. Denn sich unterhalten lassen, Infos bekommen, einen Schwatz machen oder sich einfach nur wiedersehen, kann man schließlich auch ohne Sonnenschein. Aber der kam ja hin und wieder dennoch vom Himmel. Und so konnte der Trecker Kremser auf seiner vierten Tour an diesem Herbstzaubertag mit gut gefülltem Anhänger erneut auf seiner Tour zur Schlackenwüste sozusagen auch in den Sonnenuntergang fahren. Ein gutes Bildende auch für unseren kleinen Bericht.

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1: Am 4. Dezember wird von 17 bis 20 Uhr auf dem Schmidtschacht Helbra der Barbara-Tag gefeiert.
2: Am Reformationstag finden von 15 bis 20 Uhr drei hochrangige Konzerte in der St. Andreaskirche statt. Gestaltet vom Mitteldeutschen Kammerorchester, Kirchenmusikdirektor Thomas Ennenbach an der Orgel unter der Leitung von Kirchenmusikdirektor Dietrich Ehrenwert.
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4: Der DAX notierte am Montagvormittag bei 25.197,47 Punkten, der TecDAX bei 3.995,17 Zählern und der Euro war 1 US-Dollar 12,03 wert.
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4: In der Nacht zum Dienstag ist es gering bewölkt und niederschlagsfrei. Lokal bildet sich Dunst oder Nebel. Die Temperaturen gehen auf 4 bis minus 1 Grad zurück. Gebietsweise tritt leichter Frost in Bodennähe auf. Der Wind weht schwach aus unterschiedlichen Richtungen. Am Dienstag löst sich Nebel und Dunst rasch auf. Dann wird es zunächst heiter. Im weiteren Verlauf zieht Bewölkung auf. Und am späteren Nachmittag setzt vom Westen her etwas Regen ein. Die Tageshöchstwerte erreichen 15 bis 18 Grad, der Wind weht überwiegend schwach aus Süd. In der Nacht zum Mittwoch ist es stark bewölkt, zeit- und gebietsweise fällt Regen. Die Temperaturen gehen auf 10 bis 7 Grad zurück, der Wind weht schwach bis mäßig aus Südwest. Der Mittwoch wird zunächst stark bewölkt, im weiteren Verlauf lockert es langsam auf, es bleibt niederschlagsfrei. Die Tageshöchstwerte erreichen 17 bis 20 Grad, der Wind weht schwach bis mäßig aus West. In der Nacht zum Donnerstag gibt es meist größere Wolkenlücken, es bleibt niederschlagsfrei. Die Tiefstwerte sinken auf 8 bis 4 Grad, der Wind weht schwach aus unterschiedlichen Richtungen. Am Donnerstag gibt es lediglich nur hohe Wolkenschichten, es bleibt trocken. Die Luft erwärmt sich auf 18 bis 21 Grad, der Wind weht schwach und dreht von Süd auf Südwest.
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4: Um 11 Uhr waren es 11 Grad, die Luftfeuchtigkeit betrug 72% und der Luftdruck 1022 Hektopascal.
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2: Die FEA GmbH Sangerhausen, die leistungsstarke Schaltanlagen für die industrielle Stromversorgung und Energieverteilung produziert, feiert am 25. September 2026 in der Mammuthalle ihr 30-jähriges Bestehen. Dort wartete ein professionelles Empfangskomitee. Doch Heiko Koschmider, Geschäftsführer des erfolgreichen Unternehmens, empfing die meisten der zahlreichen Gäste persönlich, oft direkt freundschaftlich. Auch Rosenkönigin Amy Melina, die erste, war vor Ort und bereit für ein Erinnerungsfoto, direkt vor der extra aufgebauten Firmenvita. Auch der CEO ließ sich diese Fotogelegenheit nicht.

entgehen. Herzlich willkommen, hieß es indes auch in der festlich geschmückten, bis auf den letzten Platz vollbesetzten Halle. Hier übernahm die Begrüßung Barbarossa, der seit 2 Jahren als Symbol für Stärke und Beständigkeit die Werte der Firma widerspiegelt.

0: Wir beherrschen Strom.
1: Vor genau 30 Jahren begann ein neues Kapitel in unserer Unternehmensgeschichte. Ein Kapitel, das von Mut, Tatkraft und dem festen Glauben geprägt war, dass aus einer Idee etwas Großes entstehen kann. Am 1. Oktober 1996 wurde die FEAG Sangerhausen GmbH gegründet. Was damals mit einer Vision begann, ist heute ein erfolgreiches Unternehmen, das weit über die Grenzen unserer Region hinaus für Qualität, Zuverlässigkeit und Innovationskraft steht. 3 Jahrzehnte voller Herausforderungen, Veränderungen und Erfolge liegen hinter uns. Vor allem aber liegen 3 Jahrzehnte mit Menschen hinter uns, die diese Geschichte geschrieben haben. Deshalb ist es mir eine besondere Ehre und eine besondere Freude, Sie heute Abend zu unserem 30-jährigen Firmenjubiläum begrüßen zu dürfen. Mein erster und herzlichster Gruß gilt denjenigen, die jeden Tag mit ihrem Wissen, ihrem Engagement und ihrer Leidenschaft dafür sorgen, dass wir erfolgreich sind. Unseren Mitarbeiterinnen und Mitarbeitern.
2: So konnte der Geschäftsführer neben den Sangerhäuser Mitarbeitern und Azubis auch die Kolleginnen und Kollegen der FEAG Romania, die extra aus Rumänien angereist waren, Gesellschafter und Kommanditisten, Kunden, von denen es manche schon seit Jahrzehnten sind, sowie sonstige Geschäftspartner, Freunde und Familie begrüßen. Auch Vertreter der IHK Halle Dessau sowie Landrat André Schröder waren der Einladung gefolgt. Nun hätte eigentlich ein Abriss der Firmengeschichte folgen sollen. So wurde aus einer Werkstatt in der Sangerhäuser Walter Rathenau-Straße über 30 Jahre ein Leuchtturm der industriellen Stromversorgung. Doch das überließ der Geschäftsführer Irina Chaplin, einer bekannten Sandmalerin aus der Ukraine. Beeindruckend ließ die Weltmeisterin ihres Faches immer wieder neue Bilder zur Geschichte der FEAG GmbH entstehen und wieder verschwinden.

Strom ist das wichtigste Transportmittel für Energie. Zu dieser Logistikbranche der ganz eigenwilligen Art gehört die FEAG. Ich habe deswegen alle politischen Bedenken zerstreut, habe die Krawattenfarbe gewählt, die dem Firmenlogo am nächsten kommt, und möchte Sie auf das Herzlichste begrüßen hier in der Mammuthalle des Landkreises Mansfeld-Südharz. Meine sehr verehrten Damen und Herren, was ist das für eine geniale Idee? Der Stauferkönig Friedrich wird zum Herrscher über den Strom. Hat sich der Macher der Kampagne vielleicht an den Spruch von Albert Einstein erinnert, dass die Antriebskraft, die viel mächtiger ist als die Elektrizität, der menschliche Wille ist? Barbarossa war ein König des Mittelalters, ein Stauferkönig, der besonders durch seine Willenskraft überzeugt hat, dessen Regentschaft übrigens ungefähr so lange währte wie das Firmenjubiläum heute der FEAG und der seinen dauerhaften Winterschlaf im Berg des Kyffhäusers gefunden hat. Und das ist es doch, was so wunderschön zusammenpasst. Wille, Energie, Heimat. Sehr schön und sehr gute Idee. In diesem Landkreis gibt es 6000 Unternehmer. Knapp 800 Unternehmen beschäftigen mehr als 10 Beschäftigte. Nur etwas weniger als 100 Unternehmen beschäftigen mehr als 150 Beschäftigte. Die FEAG gehört dazu. Gut 175 Beschäftigte, Azubis noch dazugerechnet. In diesem Jahr habe ich gehört, erwarteter Umsatz 36 Millionen hier an den Standorten, nicht nur in Sand, sondern auch tatsächlich errichtet. Etwa 20 Millionen in der Herzkammer der FEAG hier in der Kreisstadt Sangerhausen investiert. Und dahinter stehen nicht nur Zahlen, sondern, wie Herr Kurschmiede das so schön gesagt hat, Menschen. Die FEAG gehört zu den größten Industrieunternehmen hier in Sangerhausen. Sie gehört zu den wichtigsten Schaltanlagenbauern im ganzen Land, zumindest in Sachsen-Anhalt auch der größte. Die internationale Ausrichtung ist bekannt und zur Zukunft ist ja einiges gesagt worden. Trust in power, trust in

0: Future. Glück auf und Gottes Segen für die FEAG. Weiter so. Im Namen des Landkreises und von mir ganz persönlich ein kleiner Gruß und Staubfänger für die Vitrine.
1: Herr Koschmider, auch von mir, auch im Namen des Präsidenten Sascha Gläser, des gesamten Präsidiums, herzlichen Glückwunsch zu dieser Erfolgsgeschichte. Ich kann mich den Worten des Landrats nur anschließen. 30 Jahre ein Unternehmen erfolgreich zu führen, ist kein Spaziergang und nicht einfach. In dieser Branche schon gerade nicht und in Deutschland erst recht nicht, ohne da jetzt auf die Tränendrüse drücken zu wollen. Lassen Sie uns heute Abend einfach gemeinsam ein paar Freudentränen verriesen. Der Anlass, glaube ich, angemessen. Herzlichen Glückwunsch.
2: Sozusagen das letzte Wort an diesem Jubiläumsabend, schließlich sollte ja auch noch ordentlich gefeiert werden, hatte Sebastian Model, Vertriebsleiter und schon in allen Abteilungen der Firma unterwegs gewesen. Er kennt den Betrieb in- und auswendig und hat, wie er selbst betonte, auch vor, dort alt zu werden. Der engagierte Mann, der auch Wehrleiter der Freiwilligen Feuerwehr Riestedt ist, durfte dann auch das Buffet eröffnen. Doch bevor er das tat, forderte er alle Gäste auf, im November noch einmal nach Sangerhausen zu kommen, um aus Anlass des Jubiläums 3000 Bäume zu pflanzen. Musikalisch wurde der gemütliche Teil des Abends eingeleitet durch Christian Pomnitz an seinem Klavier.

0: Martin Luther, ein Mann, der seit 500 Jahren die Welt bewegt. 2017 scheint sich aber nun wirklich alles um den 1483 geborenen Sohn von Hans und Margarete Luther zu drehen. Am 12. März, damals der Gregorstag, besuchte der kleine Martin erstmals die Schule in Mansfeld, wohin seine Eltern schon kurz nach seiner Geburt umgezogen waren. Er ist nun einer von 7 Schülern, alles Jungen, denn Mädchen erhielten damals keinen Unterricht vom Pfarrer, der gleichzeitig auch der Lehrer war. Obwohl das Jahr dieses Ereignisses bis heute nicht endgültig geklärt ist, wird die Einschulung seit 2004 alljährlich mit einem kleinen Fest gefeiert. 2017 gibt es nun hohen Besuch beim Fest Luthers Einschulung in Mansfeld. Sachsen-Anhalts Ministerpräsident Dr. Rainer Hasselhoff traf rechtzeitig ein, um nach der Begrüßung durch Mansfelds Bürgermeister Gustav Vogt als erster Besucher überhaupt die neue Ausstellung in der Grafenloge der St. Georgskirche in Augenschein zu nehmen. Pfarrer Dr. Matthias Paul präsentierte mit sichtlichem Stolz das neue Kleinod. Seit Wochen hatten er und die Kirchengemeinde gebankt, ob die Restaurierungs- und Gestaltungsarbeiten in der Stadtkirche rechtzeitig beendet sein würden. Durchatmen am Tage zuvor. Die Handwerker erledigten die letzten Handgriffe. Ministerpräsident Hasselhoff zeigte sich hinterher beeindruckt.
1: Es ist was ganz Besonderes, weil Ausstellungen meistens ja in Häusern oder in unmittelbaren Museen stattfindet. Hier in dieser Grafenloge ist es ein ganz besonderes Ambiente am authentischen Ort, da wo auch die Gottesdienste gefeiert wurden, wo Luther auch Messdiener war und auch letztendlich die spirituelle

0: das ganze Leben. Und er kannte eine Kirche, die erklären und zeigen konnte, wie man sich mit ihm gut stellt. Und das machte diese Kirche damals ziemlich gut. Sie baute Brücken, auf denen jeder Mensch laufen konnte in seinem Leben. Sie gab Orientierung und Halt und auch Trost. Und sie bewachte in guter Absicht diese Brücken und ein wenig Wegzoll nahm sie auch.
1: Dann Überraschung im Gottesdienst. Die evangelische Grundschule Hettstedt verblüffte mit einer überaus spritzig und modern inszenierten Geschichte über Martin Luther. Wobei nicht nur die kleine Luisa als Martin überzeugte, eine tolle und unerwartete Abwechslung im Gottesdienst.
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1: hab Amy stellte den Reformator dar, als dieser unter dem Namen Junker Jörg auf der Wartburg lebte. Sie wird wohl nicht so schnell vergessen, dass sogar der Ministerpräsident mit ihr in der Kirche Rock'n'Roll tanzte. Bläser umrahmten den Gottesdienst ebenfalls. Und so zeigte Pfarrer Paul, wie Kirche heute sein kann. Eine Verbindung von traditionellen Abläufen und heutigem Alltag. Eben eine moderne Kirche. Ministerpräsident Dr. Rainer Hasselhoff kam gern der Bitte nach und sprach gemeinsam mit Konfirmanden der Region Mansfelder Land eine Danksagung.
4: Himmlischer Vater, wir danken dir, dass uns unser Leben erfüllt in Beruf, Familie und Freundeskreis. Wir bitten dich für diejenigen, denen es schwerfällt, einen Platz in dieser Welt zu finden, für Junge und Alte. Gib uns Einsicht und Kraft, jenseits von Schwarz und Weiß sehen zu lernen. Es fällt uns schwer, uns denjenigen jungen Leuten zuzuwenden, die trotz ihrer Jugend krank oder allein sind und nicht selten den Anschluss verlieren. Und gib uns Bescheidenheit und Offenheit im Umgang mit Kranken und Alten. Mache uns empfänglich dafür, dass das Alter nicht nur eine Frage von Gesundheit, medizinischer und sozialer Absicherung ist, sondern dass hinter jedem Namen eine einzelne Seele steht, die einen unendlichen Wert bei dir hat. Ein gutes und einfühlsames Wort ersetzt zwar keine Medizin, aber es vermag zu wärmen und ein mitfühlendes Ohr würdigt und baut auf. Und dein gesprochenes Wort ist auch noch da, wenn alle menschliche Hilfe an ihre Grenze stößt.
1: Während der anschließenden Eröffnung des Festes auf der Bühne vom Rathaus sprach Bürgermeister Vogt das aus, was viele Mansfelder schon immer bewegt.
5: Wir in Mansfeld betrachten ja Mansfeld neben dem Lutherstädten Wittenberg und Eisleben als dritte Säule des Luther- und damit auch des Reformationsgedenkens in Sachsen-Anhalt. Und daher sind wir froh und glücklich, dass Sie, sehr geehrter Herr Ministerpräsident, dies mit Ihrem heutigen Besuch hier zu Luthers Einschulung unterstreichen. In Mansfeld ist der kleine Martin aufgewachsen und 1488 in die Lateinschule aufgenommen worden. Hier sind die Grundlagen gelegt. Hier hat er wesentliche Prägungen erfahren für seine spätere Entwicklung.
1: Zum Abschluss überraschte Pfarrer Paul den Ministerpräsidenten mit einer Bratwurst, etwas größer als diejenigen, die Martin Luther damals für seine Gesangsdarbietungen gemeinsam mit den anderen Ministranten von den Mansfeldern erhielt. Die Flasche Wipraer Bier für den Ministerpräsidenten ist allerdings als Sangeslohn für Martin nicht überliefert. Seit einigen Jahren bietet das Fest Kindern eine besondere Art, sich zu beteiligen. In einem künstlerischen Workshop mit Julian Plodek wurden die Kinder ermutigt, sich Gedanken über die Gestaltung einer Kirche zu machen. Dr. Hasselhoff nutzte die Gelegenheit zu einem Gespräch mit dem Leipziger Künstler, der schon die neuen Fenster in der Grafenloge gestaltet hatte. Anschließend war Zeit für den Ministerpräsidenten und alle anderen Besucher, sich ganz entspannt auf dem Markt umzusehen. 2017 war es den Organisationen

0: Organisatoren gelungen, die Zahl der Händler und Stände deutlich zu erhöhen. Altes Handwerk bot dabei eine besonders gute Gelegenheit, beim Zuschauen in die Geschichte einzutauchen. Erstmals dabei war unter anderem eine Seilerei aus Bad Düben. Interessant zu beobachten, wie früher mit wenigen mechanischen Hilfsmitteln ein Seil entstand. Natürlich waren auch die historischen Handwerker aus Mansfeld selbst vor Ort. Schmied Andreas Krämer erzählt, was ihn an seinem Hobby so fasziniert.
1: Ja, das alte Handwerk ist sehr wichtig, dass man das mal zeigen kann. Weil heute kannst du alles kaufen, aber wie alles mal früher hergestellt wurde, sieht man doch selten. Und es ist uns sehr wichtig, das alte Handwerk am Leben zu halten, damit es auch unserer nächsten Generation zugutekommt.
0: Die MZZ Briefdienst GmbH präsentierte eine Sondermarke, die sich wiederum mit Luther beschäftigt, natürlich diesmal mit Mansfelder Motiven. Viele Besucher nutzten die Gelegenheit, eine der nur 1000 gedruckten Marken mitsamt Sonderstempelung zu erwerben. Zum Sachsen-Anhalt-Tag wird dann die vierte Sondermarke diese Luther-Reihe komplettieren.
2: Ich bin aus Mansfeld, ich bin in Mansfeld geboren, lebe ja in Mansfeld, arbeite im Heimatverein, also ich bin... Das ist für mich selbstverständlich, dass ich jedes Jahr hier dabei bin. Und die habe ich gekauft, weil ich zwei Kinder habe, zwei Söhne. Und die können dann jeder mal eins kriegen. Ich hebe mich auf für sie.
0: Den ganzen Tag über boten Künstler und Bands aus der Region ein unterhaltsames Bühnenprogramm. Schon früh begeisterte Wurrystone die Besucher mit Irish Folk. Am Nachmittag zeigte beispielsweise die Grundschule Mansfeld ihr Können. Abwechslung war also garantiert.
3: Eltern brauchen manches nicht zu wissen. Es gibt Dinge, die sie nicht verstehen.

0: Nach einem zünftigen Frühschoppen bat Bürgermeister Vogt die Gäste zum Lutherbrunnen, um diesen nach der Sanierung seiner steinernen Bestandteile wieder offiziell der Bevölkerung zu übergeben. Unter den Gästen war am Sonntag auch die Landrätin Frau Dr. Klein.
1: Aber dass er irgendwo geboren ist, dass er aufgewachsen ist, dass er in die Schule gegangen ist und dass er gespielt hat und dass er dann auch noch in Eisleben gestorben ist, das wissen die meisten überhaupt nicht. Und das ist eigentlich schade, denn wir haben hier was zu bieten und mit dem Lutherbrunnen, mit Martin Luthers Elternhaus und auch der St. Georgskirche mit dem kleinen Museum und den wunderschönen Glasfenstern, die mir immer wieder mich begeistern, haben wir was, was alle Welt erfahren muss.
2: In diesem Sinne möchte ich aber einfach erstmal diese Etappe, die wir jetzt geschafft haben, nochmal würdigen und möchte hier gemeinsam mit der Frau Dr. Klein den steinseitig sanierten Lutherbrunnen in Mansfeld an die Mansfelderinnen und Mansfelder und natürlich auch an alle Gäste, die hierher kommen, feierlich wieder übergeben.
0: Ein Dankeschön der Stadtverwaltung galt dem Chor der Walzwerker, die die feierliche Übergabe mit mehreren Liedern musikalisch umrahmten.

In einem kleinen Umzug, angeführt vom Fanfarenzug Groß Irner, schritten dann die Darsteller der Spielgruppe Schlossgeister den Marktberg hinunter und geleiteten so die Besucher des Festes zum einstigen Elternhaus Martin Luthers. Hey.

0: Hier boten die Laienschauspieler wie schon in den Jahren zuvor erneut eine Premiere. Ein Stück um das Leben und die Ereignisse der damaligen Zeit. Auf zu neuen Ufern, so der Titel des Schauspiels. In mehreren Szenen brachten sie das Leben der Luders in den Zusammenhang mit Geschehnissen auf der großen Bühne der Welt, die dann jeweils symbolisch auf einem Bootsdeck spielten.
1: Ich als Gräfin zu Mansfeld, Mitteop, kann nur sagen, das allein reicht nicht. Wir müssen unseren arbeitenden Menschen auch etwas zurückgeben von unserem Reichtum. Schließlich kommen sie zu uns nach Mansfeld, um zu arbeiten.
0: Ein würdiges Ende fand das Fest rund um die Einschulung Luthers mit der Pflanzung eines Baumes an der Teichstraße, nur wenige Meter vom Elternhaus entfernt. Unterstützt von einigen Sponsoren konnten Mitglieder des Heimatvereins eine Säulenbuche eingraben und ordentlich wässern, auf das dieser Baum noch lange an das Jahr 2017 erinnert. Und obwohl Luther ein Stück Geschichte ist, kann er noch heute zum Nachdenken über unser alltägliches Leben anregen. Denn an vielen Stellen hat der Reformator Grundlagen gelegt. Das findet auch Pfarrer Dr. Paul.
2: Wenn man daran denkt, wie geht es denn in einem Landstrich weiter, der wenig Zukunftsperspektiven hat anscheinend, dann könnte man auf bestimmte Dinge kommen, die sagen würden, vielleicht so viel wie, achtet wenigstens darauf, dass die Schulversorgung gut funktioniert, kämpft um gute Lehrer, kämpft um gute Schulen und schließt nicht noch welche. Denn vor gar nicht langer Zeit gab es in jedem kleinen Dorf eine Schule. Und auch damals gab es Zeiten, wo die Bevölkerung zurückging und wo sie später wieder wuchs. Aber Schulen waren eigentlich immer da. Und dass es das gibt, verdanken wir schon Martin Luther, seinen Mitstreitern und den Generationen danach, die das aufgebaut haben, was wir heute auch als Schulwesen betrachten.
3: Man sieht es ja an der Entscheidung, die wir auch mitgetroffen haben, dass Mansfeld in den Reigen hineingehört der Lutherstädten. Und wir wollen bei der UNESCO erreichen, dass Mansfeld mit aufgenommen wird, mit Wittenberg, mit Eisleben und damit in Sachsen-Anhalt, also drei Städte, unmittelbar zeigen, wo die Reformation begonnen hat. Und wer die Biografie Luthers kennt, weiß, dass die wesentliche Prägung seiner Persönlichkeit hier stattgefunden hat. Er wäre als Reformator nicht denkbar gewesen, wenn er hier nicht als Kind und als Jugendlicher gelebt hätte und auch die Schule erfahren hätte mit all den Erfahrungen, die er gemacht hat. Und das hat er mitgenommen ins ganze Leben hinein. Und das hat ja auch seine Beziehung ins Mansfelder Land auch immer aufrechterhalten. Er ist ein Mansfelder gewesen. Und deswegen ist es ganz klar, dass das für uns als Land Sachsen-Anhalt auch eine wichtige Rolle spielt.
0: Luthers Einschulung 2017 reihte sich würdig ein in die Folge der zahllosen Veranstaltungen in ganz Deutschland, die nur eines wollen: Martin Luther ehren, der hier in Mansfeld aufwuchs.

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Hallo und herzlich willkommen, liebe Zuschauer und Zuschauerinnen bei Punktum, Ihrem regionalen Fernsehprogramm in der neuen Woche. In Diedersdorf wurde am Samstag gegen 18:30 Uhr eine 63-jährige Spaziergängerin auf einem Feldweg von zwei nicht angeleinten Hunden gebissen und verletzt. Der Hundehalter konnte die Hunde der Rasse American Bulldog von der Geschädigten wegbringen. Die verletzte Frau brachte einen Rettungswagen zur Behandlung in ein Krankenhaus. Es wird wegen fahrlässiger Körperverletzung ermittelt. Auf der B86 bei Rietstedt stoppte ein Fahrzeugführer am Samstag kurz vor 10 Uhr wegen technischer Probleme mit dem Fahrzeug, das im Motorraum zu qualmen begann. Die Feuerwehr löschte den Brand im Motorraum, am Auto entstand Totalschaden. Die B86 war zwischen den Abzweigen nach Emselow und Pölsfeld gesperrt. Wegen ausgelaufener Betriebsstoffe war die Ölwehr zur Reinigung der Fahrbahn im Einsatz. In der Kühlischen Straße in Sangerhausen ist am Sonntag gegen 2 Uhr

0: 20 eine Straßenlaterne durch eine Kollision mit einem PKW so beschädigt worden, dass sie auf die Straße umknickte. Weitere Straßenlaternen fielen dadurch in der Straße aus. Außerdem streifte und beschädigte das Unfallfahrzeug mehrere Hausfassaden. Im Fahrzeug befanden sich zwei alkoholisierte junge Männer. Wer das Fahrzeug führte, soll nun Ermittlungen zeigen. Zudem musste eine Ölspur beseitigt werden. In Marich-Hagelsdorf kam es am Freitagabend kurz nach 18 Uhr eine Fahrzeugführerin, die in Richtung Wimmelburg unterwegs war, aus bislang unbekannten Gründen nach links von der Fahrbahn ab. Die 69-jährige Frau wurde schwer verletzt und kam im Anschluss in ein Krankenhaus. Am Auto entstand erheblicher Sachschaden. Ja, das Traurige ist, es war nur einige der vielen, vielen Meldungen, die am Wochenende kamen. Ich hätte das auch noch fortsetzen können. Ein weiteres Strukturwandelprojekt der Region wird konkret. Die Königshalle auf dem Areal der Königspfalz-Tilleda kann gebaut werden. Der Landkreis Mansfeld-Südharz hat jetzt trotz verspätet vorgelegter Unterlagen in Rekordtempo die Baugenehmigung erteilt, sodass Baurecht besteht. Der Landkreis unterstützt die Verbandsgemeinde Goldene Aue seit Jahren bei der Umsetzung des Projekts. Der entsprechende Fördermittelbescheid aus dem Programm Strukturwandel Revier 2038 liegt bereits seit 3 Jahren vor. Das war nur möglich, weil der Landkreis die Förderwürdigkeit des Projektes bestätigt hatte. Die Königshalle ist als Kaltgebäude geplant und wird künftig das bekannte Freilichtmuseum bereichern. Erstmals zeigt eine Rekonstruktion ein herrschaftliches Gebäude in der Hauptburg. Der Schwerpunkt der künftigen Ausstellung soll dann auf der Hofhaltung und den in Tilleda bezeugten Regierungshandlungen liegen. Das Theater Eisleben setzt eine erfolgreiche Kooperationsreihe fort und holt auch in dieser Spielzeit Studierende der Hochschule für Musik und Theater Felix Mendelssohn Bartholdy HMT aus Leipzig nach Eisleben. Am Samstag, den 24. Oktober, erwartet das Publikum ab 19.30 Uhr auf der großen Bühne ein abwechslungsreicher Liederabend. Tickets sind an der Theaterkasse in der Bucherstraße und der Abendkasse sowie online unter theater-eisleben.de oder telefonisch unter Eisleben 60 20 70 erhältlich.
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0: Das Herbstkonzert der Kreismusikschule ist fest verankert im Veranstaltungsplan der Gangolfkirche in Hettstedt. Bis auf wenige freie Plätze war das Konzert gut besucht. Das erfreute auch Michael Seemann, Leiter der Bereiche Eisleben und Hettstedt der Kreismusikschule.
1: Ja, und ich freue mich auch immer, ich sag's mal so salopp, wenn im Publikum nicht nur die Eltern und Großeltern Taxifahrer sitzen, sondern tatsächlich viele Familienangehörige mit hier die Räume füllen und auch Besucher, die gar nicht unmittelbar mit dem Programm mitwirken zu tun haben. Und das ist auch wieder der Fall. Also Sie begrüße ich ganz besonders herzlich, weil wir uns halt auch freuen, wenn wir nicht nur unter uns sind hier bei unseren Veranstaltungen. Also herzlich willkommen.
0: In gewohnter Art und Weise führte Michael Seemann durch das Programm mit kleinen und größeren Künstlern. Den musikalischen Anfang machte Anna Scholz, eine erfahrene Schülerin der Musikschule.

Mit Benjamin Böhland und Carla Isabella Burkhardt traten zwei junge Musikschüler auf die Bühne. Mit ihren Instrumenten brachten sie gerade einstudierte Stücke zu Gehör. Angesichts eines vollen Saals und einer kleinen Aufregung klappte nicht immer alles perfekt, was die Leistung der Kinder jedoch nicht schmälerte.

Das Klavier ist bei den Kindern und Jugendlichen ein beliebtes Instrument, was sich auch in den Darbietungen zum Konzert zeigte. Über die Hälfte der musikalischen Beiträge wurde am Klavier aufgeführt. Zur Trompete griff Louis Große. Gemeinsam mit seinem Lehrer Arne Böhland führte er das traditionelle Lied »What Will We Do with the Drunken Sailor« auf. Edgar Corrente und Malou Ziegner schlossen sich mit Gitarre und Saxophon im Programm an.

zuhören und applaudieren, hieß es für das Publikum, bis zu dem Moment, als es selbst Teil des Konzertes wurde. Mit dem Herbstlied »Bunt sind schon die Wälder« forderte Michael Seemann zum Mitsingen auf.

0: Das Ende des Konzertes bedeutete aber nicht das Ende der Veranstaltungen in der Gangolfkirche, wie Joachim Hornicke verriet.
1: Wir haben zwar jetzt

0: Eine Weile Pause. Die nächsten Konzerte sind erst am 13. und 14. November. Da ist die Maria Wernicke hier mit ihrem Sonnensturm. Ab 29. läuft die Krippenausstellung. Die möchte ja auch wieder aufgebaut werden. Dann haben wir am 6. Dezember nochmal was. Und am 12. Dezember, das ist einmal der Männerchor Wippra und der Frauenchor Hettstedt. Die sind wieder nicht mehr alleine, die haben dann noch Vertreter von den Männerchören, Hallindahe und Widerstedt.
1: Einladend weht die Fahne mit den Symbolen des Bergbaus über dem Hellbraer Schmiedschacht. Und es war eine Einladung zum Besuch des alljährlichen Herbstzaubers. Einer gemütlichen Veranstaltung mit kleinen, unterhaltsamen Angeboten. Wobei, gemütlich war durch das Wetter nicht immer gegeben und so schwankte die Besucherzahl im Verlauf des Tages. Davon ließen sich die Künstler aber nicht beirren. Wie hier der Klostermannsfelder Musikverein trotzten sie den teilweise frischen Winden und unterhielten das Publikum. Warm war dagegen denen, die am Grill dafür sorgten, dass die Besucher nicht mit hungrigem Magen nach Hause gehen mussten. Auch Thomas Wäsche vom Erlebnisbergwerk Wettelrode nutzte bei seinem Aufenthalt das Angebot. Die Kinder fuhren mit der kleinen Bahn ihre Kreise, suchten wertvolle Gesteine im Sand oder gingen mutig unter Tage in einem kleinen nachgebauten Bergwerksstollen, um dann mit dem Hund ihre Funde ans Tageslicht zu ziehen. Trude und Hilde, die beiden Originale mit Kodderschnauze, sorgten ebenfalls für spaßige Unterhaltung und animierten ihr Publikum zum Mitmachen.

So sorgte das Wetter bei den wenigsten für Verärgerung. Denn sich unterhalten lassen, Infos bekommen, einen Schwatz machen oder sich einfach nur wiedersehen, kann man schließlich auch ohne Sonnenschein. Aber der kam ja hin und wieder dennoch vom Himmel. Und so konnte der Trecker-Kremser auf seiner vierten Tour an diesem Herbstzaubertag mit gut gefülltem Anhänger erneut auf seiner Tour zur Schlackenwüste sozusagen auch in den Sonnenuntergang fahren. Ein gutes Bildende auch für unseren kleinen Bericht.

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1: Am 4. Dezember wird von 17 bis 20 Uhr auf dem Schmidtschacht Helbra der Barbara-Tag gefeiert.
2: Am Reformationstag finden von 15 bis 20 Uhr drei hochrangige Konzerte in der St. Andreaskirche statt. Gestaltet vom Mitteldeutschen Kammerorchester, Kirchenmusikdirektor Thomas Enbach an der Orgel unter der Leitung von Kirchenmusikdirektor Dietrich Ehrenwert.
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3: Der DAX notierte am Montagvormittag bei 25.197,47 Punkten. Der TecDAX bei 3.995,17 Zählern und der Euro war 1 US-Dollar 12,03 wert.
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3: In der Nacht zum Dienstag ist es gering bewölkt und niederschlagsfrei. Lokal bildet sich Dunst oder Nebel. Die Temperaturen gehen auf 4 bis minus 1 Grad zurück. Gebietsweise tritt leichter Frost in Bodennähe auf. Der Wind weht schwach aus unterschiedlichen Richtungen. Am Dienstag löst sich Nebel und Dunst rasch auf. Dann wird es zunächst heiter. Im weiteren Verlauf zieht Bewölkung auf und am späteren

0: Nachmittag setzt vom Westen ja etwas Regen ein. Die Tageshöchstwerte erreichen 15 bis 18 Grad. Der Wind weht überwiegend schwach aus Süd. In der Nacht zum Mittwoch ist es stark bewölkt, zeit- und gebietsweise fällt Regen. Die Temperaturen gehen auf 10 bis 7 Grad zurück, der Wind weht schwach bis mäßig aus Südwest. Der Mittwoch wird zunächst stark bewölkt, im weiteren Verlauf lockert es langsam auf, es bleibt niederschlagsfrei. Die Tageshöchstwerte erreichen 17 bis 20 Grad, der Wind weht schwach bis mäßig aus West. In der Nacht zum Donnerstag gibt es meist größere Wolkenlücken. Es bleibt niederschlagsfrei. Die Tiefstwerte sinken auf 8 bis 4 Grad. Der Wind weht schwach aus unterschiedlichen Richtungen. Am Donnerstag gibt es lediglich nur hohe Wolkenschichten. Es bleibt trocken. Die Luft erwärmt sich auf 18 bis 21 Grad. Der Wind weht schwach und dreht von Süd auf Südwest.
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0: Um 11 Uhr waren es 11 Grad, die Luftfeuchtigkeit betrug 72% und der Luftdruck 1022 Hektopascal.
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13: Die FEAG GmbH Sangerhausen, die leistungsstarke Schaltanlagen für die industrielle Stromversorgung und Energieverteilung produziert, feiert am 25. September 2026 in der Mammuthalle ihr 30-jähriges Bestehen. Dort wartete ein professionelles Empfangskomitee. Doch Heiko Koschmider, Geschäftsführer des erfolgreichen Unternehmens, empfing die meisten der zahlreichen Gäste persönlich, oft direkt freundschaftlich. Auch Rosenkönigin Amy Melina, die erste, war vor Ort und bereit für ein Erinnerungsfoto, direkt vor der extra aufgebauten Firmenvita. Auch der CEO ließ sich diese Fotogelegenheit nicht entgehen. Herzlich willkommen, hieß es indes auch in der festlich geschmückten, bis auf den letzten Platz vollbesetzten Halle. Hier übernahm die Begrüßung Barbarossa, der seit 2 Jahren als Symbol für Stärke und Beständigkeit die Werte der Firma widerspiegelt.

0: Wir beherrschen Strom.
1: Vor genau 30 Jahren begann ein neues Kapitel in unserer Unternehmensgeschichte. Ein Kapitel, das von Mut, Tatkraft und dem festen Glauben geprägt war, dass aus einer Idee etwas Großes entstehen kann. Am 1. Oktober 1996 wurde die FEAG Sangerhausen GmbH gegründet. Was damals mit einer Vision begann, ist heute ein erfolgreiches Unternehmen, das weit über die Grenzen unserer Region hinaus für Qualität, Zuverlässigkeit und Innovationskraft steht. 3 Jahrzehnte voller Herausforderungen, Veränderungen und Erfolge liegen hinter uns. Vor allem aber liegen 3 Jahrzehnte mit Menschen hinter uns, die diese Geschichte geschrieben haben. Deshalb ist es mir eine besondere Ehre und eine besondere Freude, Sie heute Abend zu unserem 30-jährigen Firmenjubiläum begrüßen zu dürfen. Mein erster und herzlichster Gruß gilt denjenigen, die jeden Tag mit ihrem Wissen, ihrem Engagement und ihrer Leidenschaft dafür sorgen, dass wir erfolgreich sind. Unseren Mitarbeiterinnen und Mitarbeitern.
2: So konnte der Geschäftsführer neben den Sangerhäuser Mitarbeitern und Azubis auch die Kolleginnen und Kollegen der FEAG Romania, die extra aus Rumänien angereist waren, Gesellschafter und Kommanditisten, Kunden, von denen es manche schon seit Jahrzehnten sind, sowie sonstige Geschäftspartner, Freunde und Familie begrüßen. Auch Vertreter der IHK Halle Dessau sowie Landrat André Schröder waren der Einladung gefolgt. Nun hätte eigentlich ein Abriss der Firmengeschichte folgen sollen. So wurde aus einer Werkstatt in der Sangerhäuserwalter Rathenaustraße über 30 Jahre ein Leuchtturm der industriellen Stromversorgung. Doch das überließ der Geschäftsführer Irina Chaplin, einer bekannten Sandmalerin aus der Ukraine. Beeindruckend ließ die Weltmeisterin ihres Faches immer wieder neue Bilder zur Geschichte der FEAG GmbH entstehen und wieder verschwinden.

0: Strom ist das wichtigste Transportmittel für Energie. Zu dieser Logistikbranche der ganz eigenwilligen Art gehört die FEAG. Ich habe deswegen alle politischen Bedenken zerstreut, habe die Krawattenfarbe gewählt, die dem Firmenlogo am nächsten kommt, und möchte Sie auf das Herzlichste begrüßen hier in der Mammuthalle des Landkreises Mansfeld-Südharz. Meine sehr verehrten Damen und Herren, was ist das für eine geniale Idee? Der Stauferkönig Friedrich wird zum Herrscher über den Strom. Hat sich der Macher der Kampagne vielleicht an den Spruch von Albert Einstein erinnert, dass die Antriebskraft, die viel mächtiger ist als die Elektrizität, der menschliche Wille ist? Barbarossa war ein König des Mittelalters, ein Stauferkönig, der besonders durch seine Willenskraft überzeugt hat, dessen Regentschaft übrigens ungefähr so lange währte wie das Firmenjubiläum heute der FEAG, und der seinen dauerhaften Winterschlaf im Berg des Kyffhäusers gefunden hat. Und das ist es doch, was so wunderschön zusammenpasst. Wille, Energie, Heimat. Sehr schön und sehr gute Idee. In diesem Landkreis gibt es 6000 Unternehmer. Knapp 800 Unternehmen beschäftigen mehr als 10 Beschäftigte. Nur etwas weniger als 100 Unternehmen beschäftigen mehr als 150 Beschäftigte. Die FEAG gehört dazu. Gut 175 Beschäftigte, Azubis noch dazu gerechnet. In diesem Jahr, habe ich gehört, erwarteter Umsatz 36 Millionen hier an den Standorten, nicht nur in Sand, sondern auch tatsächlich errichtet. Etwa 20 Millionen in der Herzkammer der FEAG hier in der Kreisstadt Sangerhausen investiert. Und dahinter stehen nicht nur Zahlen, sondern, wie Herr Kurschmiede das so schön gesagt hat, Menschen. Die FEAG gehört zu den größten Industrieunternehmen hier in Sangerhausen. Sie gehört zu den wichtigsten Schaltanlagenbauern im ganzen Land, zumindest in Sachsen-Anhalt auch der größte. Die internationale Ausrichtung ist bekannt und zur Zukunft ist ja einiges gesagt worden. Trust in Power, Trust in Future. Glück auf und Gottes Segen für die FEAG. Weiter so. Im Namen des Landkreises und von mir ganz persönlich ein kleiner Gruß und Staubfänger für die Vitrine.
1: Herr Kurschmiede, auch von mir, auch im Namen des Präsidenten Sascha Gläser, des gesamten Präsidiums, herzlichen Glückwunsch zu dieser Erfolgsgeschichte. Ich kann mich den Worten des Landrats nur anschließen. 30 Jahre ein Unternehmen erfolgreich zu führen, ist kein Spaziergang und nicht einfach in dieser Branche.

0: schon gerade nicht und in Deutschland erst recht nicht, ohne da jetzt auf die Tränendrüse drücken zu wollen. Lass uns heute Abend einfach gemeinsam ein paar Freudentränen vergießen. Der Anlass, glaube ich, angemessen. Herzlichen Glückwunsch.
1: Sozusagen das letzte Wort an diesem Jubiläumsabend, schließlich sollte ja auch noch ordentlich gefeiert werden, hatte Sebastian Model, Vertriebsleiter und schon in allen Abteilungen der Firma unterwegs gewesen. Er kennt den Betrieb in- und auswendig und hat, wie er selbst betonte, auch vor, dort alt zu werden. Der engagierte Mann, der auch Wehrleiter der Freiwilligen Feuerwehr Riestedt ist, durfte dann auch das Buffet eröffnen. Doch bevor er das tat, forderte er alle Gäste auf, im November noch einmal nach Sangerhausen zu kommen, um aus Anlass des Jubiläums 3000 Bäume zu pflanzen. Musikalisch wurde der gemütliche Teil des Abends eingeleitet durch Christian Pomnitz an seinem Klavier.

0: Martin Luther, ein Mann, der seit 500 Jahren die Welt bewegt. 2017 scheint sich aber nun wirklich alles um den 1483 geborenen Sohn von Hans und Margarete Luther zu drehen. Am 12. März, damals der Gregorstag, besuchte der kleine Martin erstmals die Schule in Mansfeld, wohin seine Eltern schon kurz nach seiner Geburt umgezogen waren. Er ist nun einer von 7 Schülern, alles Jungen, denn Mädchen erhielten damals keinen Unterricht vom Pfarrer, der gleichzeitig auch der Lehrer war. Obwohl das Jahr dieses Ereignisses bis heute nicht endgültig geklärt ist, wird die Einschulung seit 2004 alljährlich mit einem kleinen Fest gefeiert. 2017 gibt es nun hohen Besuch beim Fest Luthers Einschulung in Mansfeld. Sachsen-Anhalts Ministerpräsident Dr. Rainer Hasselhoff traf rechtzeitig ein, um nach der Begrüßung durch Mansfelds Bürgermeister Gustav Vogt als erster Besucher überhaupt die neue Ausstellung in der Grafenloge der St. Georgskirche in Augenschein zu nehmen. Pfarrer Dr. Matthias Paul präsentierte mit sichtlichem Stolz das neue Kleinod. Seit Wochen hatten er und die Kirchengemeinde gebankt, ob die Restaurierungs- und Gestaltungsarbeiten in der Stadtkirche rechtzeitig beendet sein würden. Durchatmen am Tage zuvor. Die Handwerker erledigten die letzten Handgriffe. Ministerpräsident Hasselhoff zeigte sich hinterher beeindruckt.
1: Es ist was ganz Besonderes, weil Ausstellungen meistens ja in Häusern oder in unmittelbaren Museen stattfindet. Hier in dieser Grafenloge ist es ein ganz besonderes Ambiente am authentischen Ort, da wo auch die Gottesdienste gefeiert wurden, wo Luther auch Messdiener war und auch letztendlich die spirituelle Prägung erfahren hat. Diese Ausstellung über die Jahrhunderte hinweg, der Tradition, die hier gepflegt wurde, auch zu sehen, ist was Wunderschönes. Und es sind hier einzigartige Stücke da, die man ansonsten in anderen Museen nicht findet.
0: Im Festgottesdienst verwies Pfarrer Dr. Matthias Paul auf die vielfältigen Brücken, die zu Luthers Zeiten, aber auch heute so angeblich Verschiedenes verband und natürlich auch, wie solche Brücken den Bogen schlagen, vom damals in die moderne Zeit.
2: Martin Luther kannte einen Gott, der viel forderte. Im Ernstfall

0: verblüffte mit einer überaus spritzig und modern inszenierten Geschichte über Martin Luther. Wobei nicht nur die kleine Luisa als Martin überzeugte, eine tolle und unerwartete Abwechslung im Gottesdienst. Amy stellte den Reformator dar, als dieser unter dem Namen Junker Jörg auf der Wartburg lebte. Sie wird wohl nicht so schnell vergessen, dass sogar der Ministerpräsident mit ihr in der Kirche Rock'n'Roll tanzte. Bläser umrahmten den Gottesdienst ebenfalls. Und so zeigte Pfarrer Paul, wie Kirche heute sein kann. Eine Verbindung von traditionellen Abläufen und heutigem Alltag. Eben eine moderne Kirche. Ministerpräsident Dr. Rainer Hasselhoff kam gern der Bitte nach und sprach gemeinsam mit Konfirmanden der Region Mansfelder Land eine Danksagung.
1: Himmlischer Vater, wir danken dir, dass uns unser Leben erfüllt im Beruf, Familie und Freundeskreis. Wir bitten dich für diejenigen, denen es schwerfällt, einen Platz in dieser Welt zu finden, für Junge und Alte. Gib uns Einsicht und Kraft, jenseits von Schwarz und Weiß sehen zu lernen. Es fällt uns schwer, uns denjenigen jungen Leuten zuzuwenden, die trotz ihrer Jugend krank oder allein sind und nicht selten den Anschluss verlieren. Und gib uns Bescheidenheit und Offenheit im Umgang mit Kranken und Alten. Mache uns empfänglich dafür, dass das Alter nicht nur eine Frage von Gesundheit, medizinischer und sozialer Absicherung ist, sondern dass hinter jedem Namen eine einzelne Seele steht, die einen unendlichen Wert bei dir hat. Ein gutes und einfühlsames Wort ersetzt zwar keine Medizin, aber es vermag zu wärmen und ein mitfühlendes Ohr würdigt und baut auf. Und dein gesprochenes Wort ist auch noch da, wenn alle menschliche Hilfe an ihre Grenze stößt.
0: Während der anschließenden Eröffnung des Festes auf der Bühne vom Rathaus sprach Bürgermeister Vogt das aus, was viele Mansfelder schon immer bewegt.
2: Wir in Mansfeld betrachten ja Mansfeld neben dem Lutherstädten Wittenberg und Eisleben als dritte Säule des Luther- und damit auch des Reformationsgedenkens in Sachsen-Anhalt. Und daher sind wir froh und glücklich, dass Sie, sehr geehrter Herr Ministerpräsident, dies mit Ihrem heutigen Besuch hier zu Luthers Einschulung unterstreichen. In Mansfeld ist der kleine Martin aufgewachsen und 1488 in die Lateinschule aufgenommen worden. Hier sind die Grundlagen gelegt, hier hat er wesentliche Prägungen erfahren für seine spätere Entwicklung.
0: Zum Abschluss überraschte Pfarrer Paul den Ministerpräsidenten mit einer Bratwurst, etwas größer als diejenigen, die Martin Luther damals für seine Gesangsdarbietungen gemeinsam mit den anderen Ministranten von den Mansfeldern erhielt. Die Flasche Wipraer Bier für den Ministerpräsidenten ist allerdings als Sangeslohn für Martin nicht überliefert. Seit einigen Jahren bietet das Fest Kindern eine besondere Art, sich zu beteiligen. In einem künstlerischen Workshop mit Julian Plodek wurden die Kinder ermutigt, sich Gedanken über die Gestaltung einer Kirche zu machen. Dr. Hasselhoff nutzte die Gelegenheit zu einem Gespräch mit dem Leipziger Künstler, der schon die neuen Fenster in der Grafenloge gestaltet hatte. Anschließend war Zeit für den Ministerpräsidenten und alle anderen Besucher, sich ganz entspannt auf dem Markt umzusehen. 2017 war es den Organisatoren gelungen, die Zahl der Händler und Stände deutlich zu erhöhen. Altes Handwerk bot dabei eine besonders gute Gelegenheit, beim Zuschauen in die Geschichte einzutauchen. Erstmals dabei war unter anderem eine Seilerei aus Bad Düben. Interessant zu beobachten, wie früher mit wenigen mechanischen Hilfsmitteln ein Seil entstand. Natürlich waren auch die historischen Handwerker aus Mansfeld selbst vor Ort. Schmied Andreas Krämer erzählt, was ihn an seinem Hobby so fasziniert.

0: fasziniert.
1: Ja, das alte Handwerk ist sehr wichtig, dass man das mal zeigen kann. Weil heute kannst du alles kaufen, aber wie alles mal früher hergestellt wurde, sieht man doch selten. Und es ist sehr wichtig, das alte Handwerk am Leben zu halten, damit es auch unserer nächsten Generation zugutekommt.
0: Die MZZ Briefdienst GmbH präsentierte eine Sondermarke, die sich wiederum mit Luther beschäftigt, natürlich diesmal mit Mansfelder Motiven. Viele Besucher nutzten die Gelegenheit, eine der nur 1000 gedruckten Marken mitsamt Sonderstempelung zu erwerben. Zum Sachsen-Anhalt-Tag wird dann die vierte Sondermarke diese Luther-Reihe komplettieren.
2: Ich bin aus Mansfeld. Ich bin in Mansfeld geboren, lebe ja in Mansfeld, arbeite im Heimatverein. Also ich bin, das ist für mich selbstverständlich, dass ich jedes Jahr hier dabei bin. Und die habe ich gekauft, weil ich zwei Kinder habe, zwei Söhne. Und die können dann jeder mal eins kriegen. Ich lebe auch für sie.
0: Den ganzen Tag über boten Künstler und Bands aus der Region ein unterhaltsames Bühnenprogramm. Schon früh begeisterte Wurrystone die Besucher mit Irish Folk. Am Nachmittag zeigte beispielsweise die Grundschule Mansfeld ihr Können. Abwechslung war also garantiert.
3: Eltern brauchen manches nicht zu wissen. Es gibt Dinge, die sie nicht verstehen.

0: Nach einem zünftigen Frühschoppen bat Bürgermeister Vogt die Gäste zum Lutherbrunnen, um diesen nach der Sanierung seiner steinernen Bestandteile wieder offiziell der Bevölkerung zu übergeben. Unter den Gästen war am Sonntag auch die Landrätin Frau Dr. Klein.
1: Aber dass er irgendwo geboren ist, dass er aufgewachsen ist, dass er in die Schule gegangen ist und dass er gespielt hat und dass er dann auch noch in Eislingen gestorben ist, das wissen die meisten überhaupt nicht. Und das ist eigentlich schade, denn wir haben hier was zu bieten und mit dem Lutherbrunnen, mit Martin Luthers Elternhaus und auch der St. Georgskirche mit dem kleinen Museum und den wunderschönen Glasfenstern, die mir immer wieder mich begeistern, haben wir was, was alle Welt erfahren muss.
2: In diesem Sinne möchte ich aber einfach erstmal diese Etappe, die wir jetzt geschafft haben, nochmal würdigen und möchte hier gemeinsam mit der Frau Dr. Klein den steinseitig sanierten Lutherbrunnen in Mansfeld an die Mansfelderinnen und Mansfelder und natürlich auch an alle Gäste, die hierher kommen, feierlich wieder übergeben.
0: Ein Dankeschön der Stadtverwaltung galt dem Chor der Walzwerker, die die feierliche Übergabe mit mehreren Liedern musikalisch umrahmten.

0: In einem kleinen Umzug, angeführt vom Fanfarenzug Groß Onner, schritten dann die Darsteller der Spielgruppe Schlossgeister den Marktberg hinunter und geleiteten so die Besucher des Festes zum einstigen Elternhaus Martin Luthers. Hier boten die Laienschauspieler wie schon in den Jahren zuvor erneut eine Premiere. Ein Stück um das Leben und die Ereignisse der damaligen Zeit. Auf zu neuen Ufern, so der Titel des Schauspiels. In mehreren Szenen brachten sie das Leben der Luders in den Zusammenhang mit Geschehnissen auf der großen Bühne der Welt, die dann jeweils symbolisch auf einem Bootsdeck spielten.
1: Ich als Gräfin zu Mansfeld, Mitteop, kann nur sagen, das allein reicht nicht. Wir müssen unseren arbeitenden Menschen auch etwas zurückgeben.

0: abgeben von unserem Reichtum. Schließlich kommen sie zu uns nach Mansfeld, um zu arbeiten.
1: Ein würdiges Ende fand das Fest rund um die Einschulung Luthers mit der Pflanzung eines Baumes an der Teichstraße, nur wenige Meter vom Elternhaus entfernt. Unterstützt von einigen Sponsoren konnten Mitglieder des Heimatvereins eine Säulenbuche eingraben und ordentlich wässern, auf dass dieser Baum noch lange an das Jahr 2017 erinnert. Und obwohl Luther ein Stück Geschichte ist, kann er noch heute zum Nachdenken über unser alltägliches Leben anregen. Denn an vielen Stellen hat der Reformator Grundlagen gelegt. Das findet auch Pfarrer Dr. Paul.
2: Wenn man daran denkt, wie geht es denn in einem Landstrich weiter, der wenig Zukunftsperspektiven hat anscheinend, dann könnte man auf bestimmte Dinge kommen, die sagen würden, vielleicht so viel wie, achtet wenigstens darauf, dass die Schulversorgung gut funktioniert, kämpft um gute Lehrer, kämpft um gute Schulen und schließt nicht noch welche. Denn vor gar nicht langer Zeit gab es in jedem kleinen Dorf eine Schule. Und auch damals gab es Zeiten, wo die Bevölkerung zurückging und wo sie später wieder wuchs. Aber Schulen waren eigentlich immer da. Und dass es das gibt, verdanken wir schon Martin Luther, seinen Mitstreitern und den Generationen danach, die das aufgebaut haben, was wir heute auch als Schulwesen betrachten.
3: Man sieht es ja an der Entscheidung, die wir auch mitgetroffen haben, dass Mansfeld in den Reigen hineingehört der Lutherstätten. Und wir wollen bei der UNESCO erreichen, dass Mansfeld mit aufgenommen wird, mit Wittenberg, mit Eisleben und damit in Sachsen-Anhalt, also drei Städte, unmittelbar zeigen, wo die Reformation begonnen hat. Und wer die Biografie Luthers kennt, weiß, dass die wesentliche Prägung seiner Persönlichkeit hier stattgefunden hat. Er wäre als Reformator nicht denkbar gewesen, wenn er hier nicht als Kind und als Jugendlicher gelebt hätte und auch die Schule erfahren hätte mit all den Erfahrungen, die er gemacht hat. Und das hat er mitgenommen ins ganze Leben hinein. Und das hat ja auch seine Beziehung ins Mansfelder Land auch immer aufrechterhalten. Er ist ein Mansfelder gewesen. Und deswegen ist es ganz klar, dass das für uns als Land Sachsen-Anhalt auch eine wichtige Rolle spielt.
1: Luthers Einschulung 2017 reihte sich würdig ein in die Folge der zahllosen Veranstaltungen in ganz Deutschland, die nur eines wollen: Martin Luther ehren, der hier in Mansfeld aufwuchs.

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Hallo und herzlich willkommen, liebe Zuschauer und Zuschauerinnen bei Punkt um Ihrem regionalen Fernsehprogramm in der neuen Woche. In Dietersdorf wurde am Samstag gegen 18.30 Uhr eine 63-jährige Spaziergängerin auf einem Feldweg von zwei nicht angeleinten Hunden gebissen und verletzt. Der Hundehalter konnte die Hunde der Rasse American Bulldog von der Geschädigten wegbringen. Die verletzte Frau brachte einen Rettungswagen zur Behandlung in ein Krankenhaus. Es wird wegen fahrlässiger Körperverletzung ermittelt. Auf der B86 bei Riestedt stoppte ein Fahrzeugführer am Samstag kurz vor 10 Uhr wegen technischer Probleme mit dem Fahrzeug, das im Motorraum zu qualmen begann. Die Feuerwehr löschte den Brand im Motorraum, am Auto entstand Totalschaden. Die B86 war zwischen den Abzweigen nach Emselow und Pölsfeld gesperrt. Wegen ausgelaufener Betriebsstoffe war die Ölwehr zur Reinigung der Fahrbahn im Einsatz. In der Kühlischen Straße in Sangerhausen ist am Sonntag gegen 2:20 Uhr eine Straßenlaterne durch eine Kollision mit einem PKW so beschädigt worden, dass sie auf die Straße umknickte. Weitere Straßenlaternen fielen dadurch in der Straße aus. Außerdem streifte und beschädigte das Unfallfahrzeug mehrere Hausfassaden. Im Fahrzeug befanden sich zwei alkoholisierte junge Männer. Wer das Fahrzeug führte, soll nun Ermittlungen zeigen. Zudem musste eine Ölspur beseitigt werden. Im Bereich Hergesdorf kam es am Freitagabend kurz nach 18 Uhr eine Fahrzeugführerin, die in Richtung Wimmelburg unterwegs war, aus bislang unbekannten Gründen nach links von der Fahrbahn ab. Die 69-jährige Frau wurde schwer verletzt und kam im Anschluss in ein Krankenhaus. Am Auto entstand

0: erheblicher Sachschaden. Ja, das Traurige ist, weil war nur einige der vielen, vielen Meldungen, die am Wochenende kamen. Ich hätte das auch noch fortsetzen können. Ein weiteres Strukturwandelprojekt der Region wird konkret. Die Königshalle auf dem Areal der Königspfalz Tilleda kann gebaut werden. Der Landkreis Mansfeld-Südharz hat jetzt trotz verspätet vorgelegter Unterlagen in Rekordtempo die Baugenehmigung erteilt, sodass Baurecht besteht. Der Landkreis unterstützt die Verbandsgemeinde Goldene Aue seit Jahren bei der Umsetzung des Projekts. Der entsprechende Fördermittelbescheid aus dem Programm Strukturwandel Revier 2038 liegt bereits seit 3 Jahren vor. Das war nur möglich, weil der Landkreis die Förderwürdigkeit des Projektes bestätigt hatte. Die Königshalle ist als Kaltgebäude geplant und wird künftig das bekannte Freilichtmuseum bereichern. Erstmals zeigt eine Rekonstruktion ein herrschaftliches Gebäude in der Hauptburg. Der Schwerpunkt der künftigen Ausstellung soll dann auf die Hofhaltung und den in Tilleda bezeugten Regierungshandlungen liegen. Das Theater Eisleben setzt eine erfolgreiche Kooperationsreihe fort und holt auch in dieser Spielzeit Studierende der Hochschule für Musik und Theater Felix Mendelssohn Bartholdy HMT aus Leipzig nach Eisleben. Am Samstag, den 24. Oktober, erwartet das Publikum ab 19:30 Uhr auf der großen Bühne ein abwechslungsreicher Liederabend. Tickets sind an der Theaterkasse in der Bucherstraße und der Abendkasse sowie online unter theater-eisleben.de oder telefonisch unter Eisleben 60 20 70 erhältlich.
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0: Das Herbstkonzert der Kreismusikschule ist fest verankert im Veranstaltungsplan der Gangolfkirche in Hettstedt. Bis auf wenige freie Plätze war das Konzert gut besucht. Das erfreute auch Michael Seemann, Leiter der Bereiche Eisleben und Hettstedt der Kreismusikschule.
1: Ja, und ich freue mich auch immer, ich sage es mal so salopp, wenn im Publikum nicht nur die Eltern und Großeltern-Taxifahrer sitzen, sondern tatsächlich viele Familienangehörige mit hier die Räume füllen und auch Besucher, die gar nicht unmittelbar mit dem im Programm mitwirken zu tun haben. Und das ist auch wieder der Fall. Also Sie begrüße ich ganz besonders herzlich, weil wir uns halt auch freuen, wenn wir nicht nur unter uns sind hier bei unseren Veranstaltungen. Also herzlich willkommen.
0: In gewohnter Art und Weise führte Michael Seemann durch das Programm mit kleinen und größeren Künstlern. Den musikalischen Anfang machte Anna Scholz, eine erfahrene Schülerin der Musikschule.

Mit Benjamin Böhland und Carla Isabella Burkhardt traten zwei junge Musikschüler auf die Bühne. Mit ihren Instrumenten brachten sie gerade einstudierte Stücke zu Gehör. Angesichts eines vollen Saals und einer kleinen Aufregung klappte nicht immer alles perfekt, was die Leistung der Kinder jedoch nicht schmälerte.

Das Klavier ist bei den Kindern und Jugendlichen ein beliebtes Instrument, was sich auch in den Darbietungen zum Konzert zeigte. Über die Hälfte der musikalischen Beiträge wurde am Klavier aufgeführt. Zur Trompete griff Louis Große. Gemeinsam mit seinem Lehrer Arne Böhland führte er das traditionelle Lied »What Will We Do with the Drunken Sailor« auf. Edgar Corrente und Malu Ziegner schlossen sich mit Gitarre und Saxophon im Programm an.

zuhören und applaudieren, hieß es für das Publikum, bis zu dem Moment, als es selbst Teil des Konzertes wurde. Mit dem Herbstlied »Bunt sind schon die Wälder« forderte Michael Seemann zum Mitsingen auf.

0: Das Ende des Konzertes bedeutete aber nicht das Ende der Veranstaltungen in der Gangolfkirche, wie Joachim Hornicke verriet.
1: Wir haben zwar jetzt eine Weile Pause, die nächsten Konzerte sind erst am 13. und 14. November. Da ist die Maria Wernicke hier mit ihrem Sonnensturm. Ab 29. läuft die Krippenausstellung, die möchte hier auch wieder aufgebaut werden. Dann haben wir am 6. Dezember noch mal was und am 12. Dezember, das ist einmal der Männerchor Wippra und der Frauenchor Hettstedt. Die sind wieder nicht mehr alleine, die haben dann noch Vertreter von den Männerchören, Hallindahl und Widerstedt.
2: Einladend weht die Fahne mit den Symbolen des Bergbaus über dem Hellbraer Schmiedschacht. Und es war eine Einladung. Zum Besuch des alljährlichen Herbstzaubers. Einer gemütlichen Veranstaltung mit kleinen, unterhaltsamen Angeboten. Wobei, gemütlich war durch das Wetter nicht immer gegeben. Und so schwankte die Besucherzahl im Verlauf des Tages. Davon ließen sich die Künstler aber nicht beirren. Wie hier, der Klostermannsfelder Musikverein, trotzten sie den teilweise frischen Winden und unterhielten das Publikum. Warm war dagegen denen, die am Grill dafür sorgten, dass die Besucher nicht mit hungrigem Magen nach Hause gehen mussten. Auch Thomas Wäsche vom Erlebnisbergwerk Wettelrode nutzte bei seinem Aufenthalt das Angebot. Die Kinder fuhren mit der kleinen Bahn ihre Kreise, suchten wertvolle Gesteine im Sand oder gingen mutig unter Tage in einem kleinen nachgebauten Bergwerksstollen, um dann mit dem Hund ihre Funde ans Tageslicht zu ziehen. Trude und Hilde, die beiden Originale mit Kodderschnauze, sorgten ebenfalls für spaßige Unterhaltung und animierten ihr Publikum zum Mitmachen.

So sorgte das Wetter bei den wenigsten für Verärgerung. Denn sich unterhalten lassen, Infos bekommen, einen Schwatz machen oder sich einfach nur wiedersehen, kann man schließlich auch ohne Sonnenschein. Aber der kam ja hin und wieder dennoch vom Himmel. Und so konnte der Trecker-Kremser auf seiner vierten Tour an diesem Herbstzaubertag mit gut gefülltem Anhänger erneut auf seiner Tour zur Schlackenwüste sozusagen auch in den Sonnenuntergang fahren. Ein gutes Bildende auch für unseren kleinen Bericht.

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1: Am 4. Dezember wird von 17 bis 20 Uhr auf dem Schmidtschacht Helbra der Barbara-Tag gefeiert.
2: Am Reformationstag finden von 15 bis 20 Uhr drei hochrangige Konzerte in der St. Andreaskirche statt. Gestaltet vom Mitteldeutschen Kammerorchester, Kirchenmusikdirektor Thomas Ennenbach an der Orgel unter der Leitung von Kirchenmusikdirektor Dietrich Ehrenwert.
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3: Der DAX notierte am Montagvormittag bei 25.197,47 Punkten, der TecDAX bei 3.995,17 Zählern und der Euro war 1 US-Dollar 12,03 wert.
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3: In der Nacht zum Dienstag ist es gering bewölkt und niederschlagsfrei. Lokal bildet sich Dunst oder Nebel. Die Temperaturen gehen auf 4 bis minus 1 Grad zurück. Gebietsweise tritt leichter Frost in Bodennähe auf. Der Wind weht schwach aus unterschiedlichen Richtungen. Am Dienstag löst sich Nebel und Dunst rasch auf. Dann wird es zunächst heiter. Im weiteren Verlauf zieht Bewölkung auf und am späteren Nachmittag setzt vom Westen her etwas Regen ein. Die Tageshöchstwerte erreichen 15 bis 18 Grad, der Wind weht überwiegend schwach aus Süd. In der Nacht zum Mittwoch ist es stark bewölkt, zeit- und gebietsweise fällt Regen. Die Temperaturen gehen auf 10 bis 7 Grad zurück, der Wind weht schwach bis mäßig aus Südwest. Der Mittwoch wird zunächst stark bewölkt, im weiteren Verlauf lockert es langsam auf, es bleibt niederschlagsfrei. Die Tageshöchstwerte erreichen 17 bis 20 Grad, der Wind weht schwach bis mäßig aus West.

0: Nach zum Donnerstag gibt es meist größere Wolkenlücken. Es bleibt niederschlagsfrei. Die Tiefstwerte sinken auf 8 bis 4 Grad, der Wind weht schwach aus unterschiedlichen Richtungen. Am Donnerstag gibt es lediglich nur hohe Wolkenschichten. Es bleibt trocken. Die Luft erwärmt sich auf 18 bis 21 Grad, der Wind weht schwach und dreht von Süd auf Südwest.
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0: Um 11 Uhr waren es 11 Grad, die Luftfeuchtigkeit betrug 72% und der Luftdruck 1022 Hektopascal.
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2: Die FEA GmbH Sangerhausen, die leistungsstarke Schaltanlagen für die industrielle Stromversorgung und Energieverteilung produziert, feiert am 25. September 2026 in der Mammuthalle ihr 30-jähriges Bestehen. Dort wartete ein professionelles Empfangskomitee. Doch Heiko Koschmider, Geschäftsführer des erfolgreichen Unternehmens, empfing die meisten der zahlreichen Gäste persönlich, oft direkt freundschaftlich. Auch Rosenkönigin Amy Melina, die erste, war vor Ort und bereit für ein Erinnerungsfoto, direkt vor der extra aufgebauten Firmenvita. Auch der CEO ließ sich diese Fotogelegenheit nicht entgehen. Herzlich willkommen, hieß es indes auch in der festlich geschmückten, bis auf den letzten Platz vollbesetzten Halle. Hier übernahm die Begrüßung Barbarossa, der seit 2 Jahren als Symbol für Stärke und Beständigkeit die Werte der Firma widerspiegelt.

0: Wir beherrschen Strom.
1: Vor genau 30 Jahren begann ein neues Kapitel in unserer Unternehmensgeschichte. Ein Kapitel, das von Mut, Tatkraft und dem festen Glauben geprägt war, dass aus einer Idee etwas Großes entstehen kann. Am 1. Oktober 1996 wurde die FEAG Sangerhausen GmbH gegründet. Was damals mit einer Vision begann, ist heute ein erfolgreiches Unternehmen, das weit über die Grenzen unserer Region hinaus für Qualität, Zuverlässigkeit und Innovationskraft steht. 3 Jahrzehnte voller Herausforderungen, Veränderungen und Erfolge liegen hinter uns. Vor allem aber liegen 3 Jahrzehnte mit Menschen hinter uns, die diese Geschichte geschrieben haben. Deshalb ist es mir eine besondere Ehre und eine besondere Freude, Sie heute Abend zu unserem 30-jährigen Firmenjubiläum begrüßen zu dürfen. Mein erster und herzlichster Gruß gilt denjenigen, die jeden Tag mit ihrem Wissen, ihrem Engagement und ihrer Leidenschaft dafür sorgen, dass wir erfolgreich sind. Unseren Mitarbeiterinnen und Mitarbeitern.
2: So konnte der Geschäftsführer neben den Sangerhäuser Mitarbeitern und Azubis auch die Kolleginnen und Kollegen der FEAG Romania, die extra aus Rumänien angereist waren, Gesellschafter und Kommanditisten, Kunden, von denen es manche schon seit Jahrzehnten sind, sowie sonstige Geschäftspartner, Freunde und Familie begrüßen. Auch Vertreter der IHK Halle Dessau sowie Landrat André Schröder waren der Einladung gefolgt. Nun hätte eigentlich ein Abriss der Firmengeschichte folgen sollen. So wurde aus einer Werkstatt in der Sangerhäuser Walter Rathenau Straße über 30 Jahre ein Leuchtturm der industriellen Stromversorgung. Doch das überließ der Geschäftsführer Irina Chaplin, einer bekannten Sandmalerin aus der Ukraine. Beeindruckend ließ die Weltmeisterin ihres Faches immer wieder neue Bilder zur Geschichte der FEAG GmbH entstehen und wieder verschwinden.

0: Strom ist das wichtigste Transportmittel für Energie. Zu dieser Logistikbranche der ganz eigenwilligen Art gehört die FEAG. Ich habe deswegen alle politischen Bedenken zerstreut, habe die Krawattenfarbe gewählt, die dem Firmenlogo am nächsten kommt, und möchte Sie auf das Herzlichste begrüßen hier in der Mammuthalle des Landkreises Mansfeld-Südharz. Meine sehr verehrten Damen und Herren, was ist das für eine geniale Idee? Der Stauferkönig Friedrich wird zum Herrscher über den Strom. Hat sich der Macher der Kampagne vielleicht an den Spruch von Albert Einstein erinnert, dass die Antriebskraft, die viel mächtiger ist als die Elektrizität, der menschliche Wille ist? Barbarossa war ein König des Mittelalters, ein Stauferkönig, der besonders durch seine Willenskraft überzeugt hat, dessen Regentschaft übrigens ungefähr so lange währte wie das Firmenjubiläum heute der FEAG, und der seinen dauerhaften Winterschlaf im Berg des Kyffhäusers gefunden hat. Und das ist es doch, was so wunderschön zusammenpasst. Wille, Energie, Heimat. Sehr schön und sehr gute Idee. In diesem Landkreis gibt es 6000 Unternehmer. Knapp 800 Unternehmen beschäftigen mehr als 10 Beschäftigte. Nur etwas weniger als 100 Unternehmen beschäftigen mehr als 150 Beschäftigte. Die FEAG gehört dazu. Gut 175 Beschäftigte, Azubis noch dazugerechnet. In diesem Jahr, habe ich gehört, erwarteter Umsatz 36 Millionen hier an den Standorten, nicht nur in Sand, sondern auch tatsächlich errichtet. Etwa 20 Millionen in der Herzkammer der FEAG hier in der Kreisstadt Sangerhausen investiert. Und dahinter stehen nicht nur Zahlen, sondern, wie Herr Kurschmiede das so schön gesagt hat, Menschen. Die FEAG gehört zu den größten Industrieunternehmen hier in Sangerhausen. Sie gehört zu den wichtigsten Schaltanlagenbauern im ganzen Land, zumindest in Sachsen-Anhalt auch der größte. Die internationale Ausrichtung ist bekannt und zur Zukunft ist ja einiges gesagt worden. Trust in Power, Trust in Future. Glück auf und Gottes Segen für die FEAG. Weiter so. Im Namen des Landkreises und von mir ganz persönlich ein kleiner Gruß und Staubfänger für die Vitrine.
1: Herr Kurschmiede, auch von mir, auch im Namen des Präsidenten Sascha Gläser, des gesamten Präsidiums, herzlichen Glückwunsch zu dieser Erfolgsgeschichte. Ich kann mich den Worten des Landrats nur anschließen. 30 Jahre ein Unternehmen erfolgreich zu führen, ist kein Spaziergang und nicht einfach. In dieser Branche schon gerade nicht und in Deutschland erst recht nicht, ohne da jetzt auf die Tränendrüse drücken zu wollen. Lassen Sie uns heute Abend einfach gemeinsam ein paar Freudentränen verriesen. Der Anlass, glaube ich, angemessen. Herzlichen Glückwunsch.
2: Sozusagen das letzte Wort an diesem Jubiläumsabend, schließlich sollte ja auch noch ordentlich gefeiert werden, hatte Sebastian Model, Vertriebsleiter und schon in allen Abteilungen der Firma unterwegs gewesen. Er kennt den Betrieb in- und auswendig und hat, wie er selbst betonte, auch vor, dort alt zu werden. Der engagierte Mann, der auch

Wehrleiter der Freiwilligen Feuerwehr Riestedt ist, durfte dann auch das Buffet eröffnen. Doch bevor er das tat, forderte er alle Gäste auf, im November noch einmal nach Sangerhausen zu kommen, um aus Anlass des Jubiläums 3000 Bäume zu pflanzen. Musikalisch wurde der gemütliche Teil des Abends eingeleitet durch Christian Pomnitz an seinem Klavier.

0: Martin Luther, ein Mann, der seit 500 Jahren die Welt bewegt. 2017 scheint sich aber nun wirklich alles um den 1483 geborenen Sohn von Hans und Margarete Luther zu drehen. Am 12. März, damals der Gregorstag, besuchte der kleine Martin erstmals die Schule in Mansfeld, wohin seine Eltern schon kurz nach seiner Geburt umgezogen waren. Er ist nun einer von 7 Schülern, alles Jungen, denn Mädchen erhielten damals keinen Unterricht vom Pfarrer, der gleichzeitig auch der Lehrer war. Obwohl das Jahr dieses Ereignisses bis heute nicht endgültig geklärt ist, wird die Einschulung seit 2004 alljährlich mit einem kleinen Fest gefeiert. 2017 gibt es nun hohen Besuch beim Fest Luthers Einschulung in Mansfeld. Sachsen-Anhalts Ministerpräsident Dr. Rainer Hasselhoff traf rechtzeitig ein, um nach der Begrüßung durch Mansfelds Bürgermeister Gustav Vogt als erster Besucher überhaupt die neue Ausstellung in der Grafenloge der St. Georgskirche in Augenschein zu nehmen. Pfarrer Dr. Matthias Paul präsentierte mit sichtlichem Stolz das neue Kleinod. Seit Wochen hatten er und die Kirchengemeinde gebankt, ob die Restaurierungs- und Gestaltungsarbeiten in der Stadtkirche rechtzeitig beendet sein würden. Durchatmen am Tage zuvor. Die Handwerker erledigten die letzten Handgriffe. Ministerpräsident Hasselhoff zeigte sich hinterher beeindruckt.
1: Es ist was ganz Besonderes, weil Ausstellungen meistens ja in Häusern oder in unmittelbaren Museen stattfindet. Hier in dieser Grafenloge ist es ein ganz besonderes Ambiente am authentischen Ort, da wo auch die Gottesdienste gefeiert wurden, wo Luther auch Messdiener war und auch letztendlich die spirituelle Prägung erfahren hat. Diese Ausstellung über die Jahrhunderte hinweg, der Tradition, die hier gepflegt wurde, auch zu sehen, ist was Wunderschönes. Und es sind hier einzigartige Stücke da, die man ansonsten in anderen Museen nicht findet.
0: Im Festgottesdienst verwies Pfarrer Dr. Matthias Paul auf die vielfältigen Brücken, die zu Luthers Zeiten, aber auch heute so angeblich Verschiedenes verband und natürlich auch, wie solche Brücken den Bogen schlagen, vom damals in die moderne Zeit.
2: Martin Luther kannte einen Gott, der viel forderte. Im Ernstfall das ganze Leben. Und er kannte eine Kirche, die erklären und zeigen konnte, wie man sich mit ihm gut stellt. Und das machte diese Kirche damals ziemlich gut. Sie baute Brücken, auf denen jeder Mensch laufen konnte in seinem Leben. Sie gab Orientierung und Halt und auch Trost. Und sie bewachte in guter Absicht diese Brücken und ein wenig Wegzoll nahm sie auch.
0: Dann Überraschung im Gottesdienst. Die evangelische Grundschule Hettstedt

0: Amy stellte den Reformator dar, als dieser unter dem Namen Junker Jörg auf der Wartburg lebte. Sie wird wohl nicht so schnell vergessen, dass sogar der Ministerpräsident mit ihr in der Kirche Rock'n'Roll tanzte. Bläser umrahmten den Gottesdienst ebenfalls. Und so zeigte Pfarrer Paul, wie Kirche heute sein kann. Eine Verbindung von traditionellen Abläufen und heutigen Alltag. Eben eine moderne Kirche. Ministerpräsident Dr. Rainer Hasselhoff kam gern der Bitte nach und sprach gemeinsam mit Konfirmanden der Region Mansfelder Land eine Danksagung.
1: Himmlischer Vater, wir danken dir, dass uns unser Leben erfüllt in Beruf, Familie und Freundeskreis. Wir bitten dich für diejenigen, denen es schwerfällt, einen Platz in dieser Welt zu finden, für Junge und Alte. Gib uns Einsicht und Kraft, jenseits von Schwarz und Weiß sehen zu lernen. Es fällt uns schwer, uns denjenigen jungen Leuten zuzuwenden, die trotz ihrer Jugend krank oder allein sind und nicht selten den Anschluss verlieren. Und gib uns Bescheidenheit und Offenheit im Umgang mit Kranken und Alten. Mache uns empfänglich dafür, dass das Alter nicht nur eine Frage von Gesundheit, medizinischer und sozialer Absicherung ist, sondern dass hinter jedem Namen eine einzelne Seele steht, die einen unendlichen Wert bei dir hat. Ein gutes und einfühlsames Wort ersetzt zwar keine Medizin, aber es vermag zu wärmen und ein mitfühlendes Ohr würdigt und baut auf. Und dein gesprochenes Wort ist auch noch da, wenn alle menschliche Hilfe an ihre Grenze stößt.
0: Während der anschließenden Eröffnung des Festes auf der Bühne vom Rathaus sprach Bürgermeister Vogt das aus, was viele Mansfelder schon immer bewegt.
2: Wir in Mansfeld betrachten ja Mansfeld neben dem Lutherstädten Wittenberg und Eisleben als dritte Säule des Luther- und damit auch des Reformationsgedenkens in Sachsen-Anhalt. Und daher sind wir froh und glücklich, dass Sie, sehr geehrter Herr Ministerpräsident, dies mit Ihrem heutigen Besuch hier zu Luthers Einschulung unterstreichen. In Mansfeld ist der kleine Martin aufgewachsen und 1488 in die Lateinschule aufgenommen worden. Hier sind die Grundlagen gelegt, hier hat er wesentliche Prägungen erfahren für seine spätere Entwicklung.
0: Zum Abschluss überraschte Pfarrer Paul den Ministerpräsidenten mit einer Bratwurst, etwas größer als diejenigen, die Martin Luther damals für seine Gesangsdarbietungen gemeinsam mit den anderen Ministranten von den Mansfeldern erhielt. Die Flasche Wipraer Bier für den Ministerpräsidenten ist allerdings als Sangeslohn für Martin nicht überliefert. Seit einigen Jahren bietet das Fest Kindern eine besondere Art, sich zu beteiligen. In einem künstlerischen Workshop mit Julian Plodek wurden die Kinder ermutigt, sich Gedanken über die Gestaltung einer Kirche zu machen. Dr. Hasselhoff nutzte die Gelegenheit zu einem Gespräch mit dem Leipziger Künstler, der schon die neuen Fenster in der Grafenloge gestaltet hatte. Anschließend war Zeit für den Ministerpräsidenten und alle anderen Besucher, sich ganz entspannt auf dem Markt umzusehen. 2017 war es den Organisatoren gelungen, die Zahl der Händler und Stände deutlich zu erhöhen. Altes Handwerk bot dabei eine besonders gute Gelegenheit, beim Zuschauen in die Geschichte einzutauchen. Erstmals dabei war unter anderem eine Seilerei aus Bad Düben. Interessant zu beobachten, wie früher mit wenigen mechanischen Hilfsmitteln ein Seil entstand. Natürlich waren auch die historischen Handwerker aus Mansfeld selbst vor Ort. Schmied Andreas Krämer erzählt, was ihn an seinem Hobby so fasziniert.
3: Ja, das alte Handwerk ist sehr wichtig, dass man das mal zeigen kann, weil heute kannst du alles kaufen, aber wie alles mal früher hergestellt wurde, sieht man doch selten. Und es ist uns sehr wichtig, das alte Handwerk am Leben zu halten, damit es auch unserer nächsten Generation zugutekommt.
0: Die MZZ-Briefdienst GmbH präsentierte eine Sondermarke, die sich wiederum mit Luther beschäftigt, natürlich diesmal mit Mansfelder Motiven. Viele Besucher nutzten die Gelegenheit, eine der nur 1000 gedruckten Marken

0: mitsamt Sonderstempelung zu erwerben. Zum Sachsen-Anhalt-Tag wird dann die vierte Sondermarke diese Luther-Reihe komplettieren.
1: Ich bin aus Mansfeld. Ich bin in Mansfeld geboren, lebe ja in Mansfeld, arbeite im Heimatverein. Also ich bin, das ist für mich selbstverständlich, dass ich jedes Jahr hier dabei bin. Und die habe ich gekauft, weil ich zwei Kinder habe, zwei Söhne. Und die können dann jeder mal eins kriegen. Ich lebe ich auch für sie.
0: Den ganzen Tag über boten Künstler und Bands aus der Region ein unterhaltsames Bühnenprogramm. Schon früh begeisterte Wurrystone die Besucher mit Irish Folk. Am Nachmittag zeigte beispielsweise die Grundschule Mansfeld ihr Können. Abwechslung war also garantiert.
2: Eltern brauchen manches nicht zu wissen. Es gibt Dinge, die sie nicht verstehen. Und wir sollten mit bestimmten Dingen nur zu unseren Freunden gehen. Gute Freunde, sie sind wie Geschenke.
0: Obwohl der Samstag den Haupttag des Festes bildete, lag der inhaltliche Schwerpunkt eher auf dem Sonntag.

0: Nach einem zünftigen Frühschoppen bat Bürgermeister Vogt die Gäste zum Lutherbrunnen, um diesen nach der Sanierung seiner steinernen Bestandteile wieder offiziell der Bevölkerung zu übergeben. Unter den Gästen war am Sonntag auch die Landrätin Frau Dr. Klein.
1: Aber dass er irgendwo geboren ist, dass er aufgewachsen ist, dass er in die Schule gegangen ist und dass er gespielt hat und dass er dann auch noch in Eisleben gestorben ist, das wissen die meisten überhaupt nicht. Und das ist eigentlich schade, denn wir haben hier was zu bieten und mit dem Lutherbrunnen, mit Martin Luthers Elternhaus und auch der St. Georgskirche mit dem kleinen Museum und den wunderschönen Glasfenstern, die mir immer wieder mich begeistern, haben wir was, was alle Welt erfahren muss.
2: In diesem Sinne möchte ich aber einfach erstmal diese Etappe, die wir jetzt geschafft haben, nochmal würdigen und möchte hier gemeinsam mit der Frau Dr. Klein den steinseitig sanierten Lutherbrunnen in Mansfeld an die Mansfelderinnen und Mansfelder und natürlich auch an alle Gäste, die hierher kommen, feierlich wieder übergeben.
0: Ein Dankeschön der Stadtverwaltung galt dem Chor der Walzwerker, die die feierliche Übergabe mit mehreren Liedern musikalisch umrahmten.

0: In einem kleinen Umzug, angeführt vom Fanfarenzug Groß Onner, schritten dann die Darsteller der Spielgruppe Schlossgeister den Marktberg hinunter und geleiteten so die Besucher des Festes zum einstigen Elternhaus Martin Luthers. Hier boten die Laienschauspieler wie schon in den Jahren zuvor erneut eine Premiere. Ein Stück um das Leben und die Ereignisse der damaligen Zeit. Auf zu neuen Ufern, so der Titel des Schauspiels. In mehreren Szenen brachten sie das Leben der Luders in den Zusammenhang mit Geschehnissen auf der großen Bühne der Welt, die dann jeweils symbolisch auf einem Bootsdeck spielten.
1: Ich als Gräfin zu Mansfeld, Mitteop, kann nur sagen, das allein reicht nicht. Wir müssen unseren arbeitenden Menschen auch etwas zurückgeben von unserem Reichtum. Schließlich kommen sie zu uns nach Mansfeld, um zu arbeiten.
0: Ein würdiges Ende fand das Fest rund um die Einschulung Luthers mit der Pflanzung eines Baumes an der Teichstraße, nur wenige Meter vom Elternhaus entfernt. Unterstützt von einigen Sponsoren konnten Mitglieder des Heimatvereins eine Säulenbuche eingraben und ordentlich wässern, auf dass dieser Baum noch lange an das Jahr 2017 erinnert. Und obwohl Luther ein Stück Geschichte ist, kann er noch heute zum Nachdenken über unser alltägliches Leben anregen, denn an vielen

0: stellen, hat der Reformator Grundlagen gelegt. Das findet auch Pfarrer Dr. Paul.
1: Wenn man daran denkt, wie geht es denn in einem Landstrich weiter, der wenig Zukunftsperspektiven hat anscheinend, dann könnte man auf bestimmte Dinge kommen, die sagen würden, vielleicht so viel wie, achtet wenigstens darauf, dass die Schulversorgung gut funktioniert. Kämpft um gute Lehrer, kämpft um gute Schulen und schließt nicht noch welche. Denn vor gar nicht langer Zeit gab es in jedem kleinen Dorf eine Schule. Und auch damals gab es Zeiten, wo die Bevölkerung zurückging und wo sie später wieder wuchs. Aber Schulen waren eigentlich immer da. Und dass es das gibt, verdanken wir schon Martin Luther, seinen Mitstreitern und den Generationen danach, die das aufgebaut haben, was wir heute auch als Schulwesen betrachten.
2: Man sieht es ja an der Entscheidung, die wir auch mitgetroffen haben, dass Mansfeld in den Reigen hineingehört der Lutherstädte. Und wir wollen bei der UNESCO erreichen, dass Mansfeld mit aufgenommen wird, mit Wittenberg, mit Eisleben und damit in Sachsen-Anhalt, also drei Städte, unmittelbar zeigen, wo die Reformation begonnen hat. Und wer die Biografie Luthers kennt, weiß, dass die wesentliche Prägung seiner Persönlichkeit hier stattgefunden hat. Er wäre als Reformator nicht denkbar gewesen, wenn er hier nicht als Kind und als Jugendlicher gelebt hätte und auch die Schule erfahren hätte mit all den Erfahrungen, die er gemacht hat. Und das hat er mitgenommen ins ganze Leben hinein. Und das hat ja auch seine Beziehung ins Mansfelder Land auch immer aufrechterhalten. Er ist ein Mansfelder gewesen. Und deswegen ist es ganz klar, dass das für uns als Land Sachsen-Anhalt auch eine wichtige Rolle spielt.
0: Luthers Einschulung 2017 reihte sich würdig ein in die Folge der zahllosen Veranstaltungen in ganz Deutschland, die nur eines wollen: Martin Luther ehren, der hier in Mansfeld aufwuchs.

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0: Hallo und herzlich willkommen, liebe Zuschauer und Zuschauerinnen bei Punkt um Ihrem regionalen Fernsehprogramm in der neuen Woche. In Dietersdorf wurde am Samstag gegen 18.30 Uhr eine 63-jährige Spaziergängerin auf einem Feldweg von zwei nicht angeleinten Hunden gebissen und verletzt. Der Hundehalter konnte die Hunde der Rasse American Bulldog von der Geschädigten wegbringen. Die verletzte Frau brachte einen Rettungswagen zur Behandlung in ein Krankenhaus. Es wird wegen fahrlässiger Körperverletzung ermittelt. Auf der B86 bei Rietstedt stoppte ein Fahrzeugführer am Samstag kurz vor 10 Uhr wegen technischer Probleme mit dem Fahrzeug, das im Motorraum zu qualmen begann. Die Feuerwehr löschte den Brand im Motorraum, am Auto entstand Totalschaden. Die B86 war zwischen den Abzweigen nach Emselow und Pölsfeld gesperrt. Wegen ausgelaufener Betriebsstoffe war die Ölwehr zur Reinigung der Fahrbahn im Einsatz. In der Kühlischen Straße in Sangerhausen ist am Sonntag gegen 2:20 Uhr eine Straßenlaterne durch eine Kollision mit einem PKW so beschädigt worden, dass sie auf die Straße umknickte. Weitere Straßenlaternen fielen dadurch in der Straße aus. Außerdem streifte und beschädigte das Unfallfahrzeug mehrere Hausfassaden. Im Fahrzeug befanden sich zwei alkoholisierte junge Männer. Wer das Fahrzeug führte, soll nun Ermittlungen zeigen. Zudem musste eine Ölspur beseitigt werden. Im Bereich Hagelsdorf kam es am Freitagabend kurz nach 18 Uhr eine Fahrzeugführerin, die in Richtung Wimmelburg unterwegs war, aus bislang unbekannten Gründen nach links von der Fahrbahn ab. Die 69-jährige Frau wurde schwer verletzt und kam im Anschluss in ein Krankenhaus. Am Auto entstand erheblicher Sachschaden. Ja, das Traurige ist, das war nur einige der vielen, vielen Meldungen, die am Wochenende kamen. Ich hätte das auch noch fortsetzen können. Ein weiteres Strukturwandelprojekt der Region wird konkret. Die Königshalle auf dem Areal der Königspfalz Tilleda kann gebaut werden. Der Landkreis Mansfeld-Südharz hat jetzt trotz verspätet vorgelegter Unterlagen in Rekordtempo die Baugenehmigung erteilt, sodass Baurecht besteht. Der Landkreis unterstützt die Verbandsgemeinde Goldene Aue seit Jahren bei der Umsetzung des Projekts. Der entsprechende Fördermittelbescheid aus dem Programm Strukturwandel Revier 2038 liegt bereits seit 3 Jahren vor. Das war nur möglich, weil der Landkreis die Förderwürdigkeit des Projektes bestätigt hatte. Die Königshalle ist als Kaltgebäude geplant und wird künftig das bekannte Freilichtmuseum bereichern. Erstmals zeigt eine Rekonstruktion ein herrschaftliches Gebäude in der Hauptburg. Der Schwerpunkt der künftigen Ausstellung soll dann auf die Hofhaltung und den in Tilleda bezeugten Regierungshandlungen liegen. Das Theater Eisleben setzt eine erfolgreiche Kooperationsreihe fort und holt auch in dieser Spielzeit Studierende der Hochschule für Musik und Theater Felix Mendelssohn Bartholdy HMT aus Leipzig nach Eisleben. Am Samstag, den 24. Oktober, erwartet das Publikum ab 19:30 Uhr auf der großen Bühne ein abwechslungsreicher Liederabend. Tickets sind an der Theaterkasse in der Bucherstraße und der Abendkasse sowie online unter theater-eisleben.de oder telefonisch unter Eisleben 60 20 70 erhältlich.
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0: Das Herbstkonzert der Kreismusikschule ist fest verankert im Veranstaltungsplan der Gangolfkirche in Hettstedt. Bis auf wenige freie Plätze war das Konzert gut besucht. Das erfreute auch Michael Seemann, Leiter der Bereiche Eisleben und Hettstedt der Kreismusikschule.
1: Ja, und ich freue mich auch immer, ich sag's mal so salopp, wenn im Publikum nicht nur die Eltern und Großeltern Taxifahrer sitzen, sondern tatsächlich viele Familienangehörige mit hier die Räume füllen und auch Besucher, die gar nicht unmittelbar mit dem Programm mitwirken zu tun haben. Und das ist auch wieder der Fall. Also Sie begrüße ich ganz besonders herzlich, weil wir uns halt auch freuen, wenn wir nicht nur unter uns sind hier bei unseren Veranstaltungen. Also herzlich willkommen.
0: In gewohnter Art und Weise führte Michael Seemann durch das Programm mit kleinen und größeren Künstlern. Den musikalischen Anfang machte Anna Scholz, eine erfahrene Schülerin der Musikschule.

Mit Benjamin Böhland und Carla Isabella Burkhardt traten zwei junge Musikschüler auf die Bühne. Mit ihren Instrumenten brachten sie gerade einstudierte Stücke zu Gehör. Angesichts eines vollen Saals und einer kleinen Aufregung klappte nicht immer alles perfekt, was die Leistung der Kinder jedoch nicht schmälerte.

Das Klavier ist bei den Kindern und Jugendlichen ein beliebtes Instrument, was sich auch in den Darbietungen zum Konzert zeigte. Über die Hälfte der musikalischen Beiträge wurde am Klavier aufgeführt. Zur Trompete griff Luis Große. Gemeinsam mit seinem Lehrer Arne Böhland führte er das traditionelle Lied »What Will We Do with the Drunken Sailor« auf. Edgar Corrente und Malu Ziegner schlossen sich mit Gitarre und Saxophon im Programm an.

zuhören. Und applaudieren, hieß es für das Publikum, bis zu dem Moment, als es selbst Teil des Konzertes wurde. Mit dem Herbstlied »Bunt sind schon die Wälder« forderte Michael Seemann zum Mitsingen auf.

0: Das Ende des Konzertes bedeutete aber nicht das Ende der Veranstaltungen in der Gangolfkirche, wie Joachim Hornicke verriet.
1: Wir haben zwar jetzt eine Weile Pause, die nächsten Konzerte sind erst am 13. und 14. November. Da ist die Maria Wernicke hier mit ihrem Sonnensturm. Ab 29. läuft die Krippenausstellung, die möchte ja auch wieder aufgebaut werden. Dann haben wir am 6. Dezember noch mal was und am 12. Dezember, das ist einmal der Männerchor Wippra und der Frauenchor Hettstedt. Die sind wieder nicht mehr alleine, die haben dann noch Vertreter von den Männerchören, Hallindahe und Widerstedt.
2: Einladend weht die Fahne mit den Symbolen des Bergbaus über dem Hellbraer Schmiedschacht. Und es war eine Einladung. Zum Besuch des alljährlichen Herbstzaubers. Einer gemütlichen Veranstaltung mit kleinen, unterhaltsamen Angeboten. Wobei, gemütlich war durch das Wetter nicht immer gegeben. Und so schwankte die Besucherzahl im Verlauf des Tages. Davon ließen sich die Künstler aber nicht beirren.

Wie hier der Klostermannsfelder Musikverein trotzten sie den teilweise frischen Winden und unterhielten das Publikum. Warm war dagegen denen, die am Grill dafür sorgten, dass die Besucher nicht mit hungrigem Magen nach Hause gehen mussten. Auch Thomas Wäsche vom Erlebnisbergwerk Wettelrode nutzte bei seinem Aufenthalt das Angebot. Die Kinder fuhren mit der kleinen Bahn ihre Kreise, suchten wertvolle Gesteine im Sand oder gingen mutig unter Tage in einem kleinen nachgebauten Bergwerksstollen, um dann mit dem Hund ihre Funde ans Tageslicht zu ziehen. Trude und Hilde, die beiden Originale mit Kodderschnauze, sorgten ebenfalls für spaßige Unterhaltung und animierten ihr Publikum zum Mitmachen.

So sorgte das Wetter bei den wenigsten für Verärgerung. Denn sich unterhalten lassen, Infos bekommen, einen Schwatz machen oder sich einfach nur wiedersehen, kann man schließlich auch ohne Sonnenschein. Aber der kam ja hin und wieder dennoch vom Himmel. Und so konnte der Trecker-Kremser auf seiner vierten Tour an diesem Herbstzaubertag mit gut gefülltem Anhänger erneut auf seiner Tour zur Schlackenwüste sozusagen auch in den Sonnenuntergang fahren. Ein gutes Bildende auch für unseren kleinen Bericht.

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1: Am 4. Dezember wird von 17 bis 20 Uhr auf dem Schmidtschacht Helbra der Barbara-Tag gefeiert.
2: Am Reformationstag finden von 15 bis 20 Uhr drei hochrangige Konzerte in der St. Andreaskirche statt. Gestaltet vom Mitteldeutschen Kammerorchester, Kirchenmusikdirektor Thomas Ennenbach an der Orgel unter der Leitung von Kirchenmusikdirektor Dietrich Ehrenwert.
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3: Der DAX notierte am Montagvormittag bei 25.197,47 Punkten. Der TecDAX bei 3.995,17 Zählern. Und der Euro war 1 US-Dollar 12,03 wert.
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3: In der Nacht zum Dienstag ist es gering bewölkt und niederschlagsfrei. Lokal bildet sich Dunst oder Nebel. Die Temperaturen gehen auf 4 bis minus 1 Grad zurück. Gebietsweise tritt leichter Frost in Bodennähe auf. Der Wind weht schwach aus unterschiedlichen Richtungen. Am Dienstag löst sich Nebel und Dunst rasch auf. Dann wird es zunächst heiter. Im weiteren Verlauf zieht Bewölkung auf und am späteren Nachmittag setzt vom Westen her etwas Regen ein. Die Tageshöchstwerte erreichen 15 bis 18 Grad, der Wind weht überwiegend schwach aus Süd. In der Nacht zum Mittwoch ist es stark bewölkt, zeit- und gebietsweise fällt Regen. Die Temperaturen gehen auf 10 bis 7 Grad zurück, der Wind weht schwach bis mäßig aus Südwest. Der Mittwoch wird zunächst stark bewölkt, im weiteren Verlauf lockert es langsam auf. Es bleibt niederschlagsfrei. Die Tageshöchstwerte erreichen 17 bis 20 Grad, der Wind weht schwach bis mäßig aus West. In der Nacht zum Donnerstag gibt es meist größere Wolkenlücken. Es bleibt niederschlagsfrei. Die Tiefstwerte sinken auf 8 bis 4 Grad, der Wind weht schwach aus unterschiedlichen Richtungen. Am Donnerstag gibt es lediglich nur hohe Wolkenschichten. Es bleibt trocken. Die Luft erwärmt sich auf 18 bis 21 Grad, der Wind weht schwach und dreht von Süd auf Südwest.
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3: Um 11 Uhr waren es 11 Grad, die Luftfeuchtigkeit betrug 72% und der Luftdruck 1022 Hektopascal.
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2: Die FEA GmbH Sangerhausen, die leistungsstarke Schaltanlagen für die industrielle Stromversorgung und Energieverteilung produziert, feiert am 25. September 2026 in der Mammuthalle ihr 30-jähriges Bestehen. Dort wartete ein professionelles Empfangskomitee. Doch Heiko Koschmider, Geschäftsführer des erfolgreichen Unternehmens, empfing die meisten der zahlreichen Gäste persönlich, oft direkt freundschaftlich. Auch Rosenkönigin Amy Melina, die erste, war vor Ort und bereit für ein Erinnerungsfoto, direkt vor der extra aufgebauten Firmenvita. Auch der CEO ließ sich diese Fotogelegenheit nicht entgehen. Herzlich willkommen, hieß es indes auch in der festlich geschmückten, bis auf den letzten Platz vollbesetzten Halle. Hier übernahm die Begrüßung Barbarossa, der seit 2 Jahren als Symbol für Stärke und Beständigkeit die Werte der Firma widerspiegelt.

0: Wir beherrschen Strom.
1: Vor genau 30 Jahren begann ein neues Kapitel in unserer Unternehmensgeschichte. Ein Kapitel, das von Mut, Tatkraft und dem festen Glauben geprägt war, dass aus einer Idee etwas Großes entstehen kann. Am 1. Oktober 1996 wurde die FEAG Sandhausen GmbH gegründet. Was damals mit einer Vision begann, ist heute ein erfolgreiches Unternehmen, das weit über die Grenzen unserer Region hinaus für Qualität, Zuverlässigkeit und Innovationskraft steht. 3 Jahrzehnte voller Herausforderungen, Veränderungen und Erfolge liegen hinter uns. Vor allem aber liegen 3 Jahrzehnte mit Menschen hinter uns,

0: die diese Geschichte geschrieben haben. Deshalb ist es mir eine besondere Ehre und eine besondere Freude, Sie heute Abend zu unserem 30-jährigen Firmenjubiläum begrüßen zu dürfen. Mein erster und herzlichster Gruß gilt denjenigen, die jeden Tag mit ihrem Wissen, ihrem Engagement und ihrer Leidenschaft dafür sorgen, dass wir erfolgreich sind, unseren Mitarbeiterinnen und Mitarbeitern.
1: So konnte der Geschäftsführer neben den Sangerhäuser Mitarbeitern und Azubis auch die Kolleginnen und Kollegen der FEAG Romania, die extra aus Rumänien angereist waren, Gesellschafter und Kommanditisten, Kunden, von denen es manche schon seit Jahrzehnten sind, sowie sonstige Geschäftspartner, Freunde und Familie begrüßen. Auch Vertreter der IHK Halle Dessau sowie Landrat André Schröder waren der Einladung gefolgt. Nun hätte eigentlich ein Abriss der Firmengeschichte folgen sollen. So wurde aus einer Werkstatt in der Sangerhäuser Walter Rathenau Straße über 30 Jahre ein Leuchtturm der industriellen Stromversorgung. Doch das überließ der Geschäftsführer Irina Chaplin, einer bekannten Sandmalerin aus der Ukraine. Beeindruckend ließ die Weltmeisterin ihres Faches immer wieder neue Bilder zur Geschichte der FEAG GmbH entstehen und wieder verschwinden.

0: Strom ist das wichtigste Transportmittel für Energie. Zu dieser Logistikbranche der ganz eigenwilligen Art gehört die FEAG. Ich habe deswegen alle politischen Bedenken zerstreut, habe die Krawattenfarbe gewählt, die dem Firmenlogo am nächsten kommt, und möchte Sie auf das Herzlichste begrüßen hier in der Mammuthalle des Landkreises Mansfeld-Südharz. Meine sehr verehrten Damen und Herren, was ist das für eine geniale Idee? Der Stauferkönig Friedrich wird zum Herrscher über den Strom. Hat sich der Macher der Kampagne vielleicht an den Spruch von Albert Einstein erinnert, dass die Antriebskraft, die viel mächtiger ist als die Elektrizität, der menschliche Wille ist? Barbarossa war ein König des Mittelalters, ein Stauferkönig, der besonders durch seine Willenskraft überzeugt hat, dessen Regentschaft übrigens ungefähr so lange währte wie das Firmenjubiläum heute der FEAG und der seinen dauerhaften Winterschlaf im Berg des Kyffhäusers gefunden hat. Und das ist es doch, was so wunderschön zusammenpasst. Wille, Energie, Heimat. Sehr schön und sehr gute Idee. In diesem Landkreis gibt es 6000 Unternehmer. Knapp 800 Unternehmen beschäftigen mehr als 10 Beschäftigte. Nur etwas weniger als 100 Unternehmen beschäftigen mehr als 150 Beschäftigte. Die FEAG gehört dazu. Gut 175 Beschäftigte, Azubis noch dazugerechnet. In diesem Jahr habe ich gehört, erwarteter Umsatz 36 Millionen hier an den Standorten, nicht nur in Sand, sondern auch tatsächlich errichtet. Etwa 20 Millionen in der Herzkammer der FEAG hier in der Kreisstadt Sangerhausen investiert. Und dahinter stehen nicht nur Zahlen, sondern, wie Herr Kurschmieder das so schön gesagt hat, Menschen. Die FEAG gehört zu den größten Industrieunternehmen hier in Sangerhausen. Sie gehört zu den wichtigsten Schaltanlagenbauern im ganzen Land, zumindest in Sachsen-Anhalt auch der größte. Die internationale Ausrichtung ist bekannt und zur Zukunft ist ja einiges gesagt worden. Trust in Power, Trust in Future. Glück auf und Gottes Segen für die FEAG. Weiter so. Im Namen des Landkreises und von mir ganz persönlich ein kleiner Gruß und Staubfänger für die Vitrine.
1: Herr Kurschmieder, auch von mir, auch im Namen des Präsidenten Sascha Gläser, des gesamten Präsidiums, herzlichen Glückwunsch zu dieser Erfolgsgeschichte. Ich kann mich den Worten des Landrats nur anschließen. 30 Jahre ein Unternehmen erfolgreich zu führen, ist kein Spaziergang und nicht einfach. In dieser Branche schon gerade nicht und in Deutschland erst recht nicht, ohne da jetzt auf die Tränendrüse drücken zu wollen. Lassen Sie uns heute Abend einfach gemeinsam ein paar Freudentränen verrießen. Der Anlass, glaube ich, angemessen. Herzlichen Glückwunsch.
2: Sozusagen das letzte Wort an diesem Jubiläumsabend, schließlich sollte ja auch noch ordentlich gefeiert werden, hatte Sebastian Model, Vertriebsleiter und schon in allen Abteilungen der Firma unterwegs gewesen. Er kennt den Betrieb in- und auswendig und hat, wie er selbst betonte, auch vor, dort alt zu werden. Der engagierte Mann, der auch Wehrleiter der Freiwilligen Feuerwehr Riestedt ist, durfte dann auch das Buffet eröffnen. Doch bevor er das tat, forderte er alle Gäste auf, im November noch einmal nach Sangerhausen zu kommen, um aus Anlass des Jubiläums 3000 Bäume zu pflanzen. Musikalisch wurde der gemütliche Teil des Abends eingeleitet durch Christian Pomnitz an seinem Klavier.

0: Martin Luther, ein Mann, der seit 500 Jahren die Welt bewegt. 2017 scheint sich aber nun wirklich alles um den 1483 geborenen Sohn von Hans und Margarete Luther zu drehen. Am 12. März, damals der Gregorstag, besuchte der kleine Martin erstmals die Schule in Mansfeld, wohin seine Eltern schon kurz nach seiner Geburt umgezogen waren. Er ist nun einer von 7 Schülern, alles Jungen, denn Mädchen erhielten damals keinen Unterricht vom Pfarrer, der gleichzeitig auch der Lehrer war. Obwohl das Jahr dieses Ereignisses bis heute nicht endgültig geklärt ist, wird die Einschulung seit 2004 alljährlich mit einem kleinen Fest gefeiert. 2017 gibt es nun hohen Besuch beim Fest Luthers Einschulung in Mansfeld. Sachsen-Anhalts Ministerpräsident Dr. Rainer Hasselhoff traf rechtzeitig ein, um nach der Begrüßung durch Mansfelds Bürgermeister Gustav Vogt als erster Besucher überhaupt die neue Ausstellung in der Grafenloge der St. Georgskirche in Augenschein zu nehmen. Pfarrer Dr. Matthias Paul präsentierte mit sichtlichem Stolz das neue Kleinod. Seit Wochen hatten er und die Kirchengemeinde gebankt, ob die Restaurierungs- und Gestaltungsarbeiten in der Stadtkirche rechtzeitig beendet sein würden. Durchatmen am Tage zuvor. Die Handwerker erledigten die letzten Handgriffe. Ministerpräsident Hasselhoff zeigte sich hinterher beeindruckt.
1: Es ist was ganz Besonderes, weil Ausstellungen meistens ja in Häusern oder in unmittelbaren Museen stattfindet. Hier in dieser Grafenloge ist es ein ganz besonderes Ambiente am authentischen Ort, da wo auch die Gottesdienste gefeiert wurden, wo Luther auch Messdiener war und auch letztendlich die spirituelle Prägung erfahren hat. Diese Ausstellung über die Jahrhunderte hinweg, der Tradition, die hier gepflegt wurde, auch zu sehen, ist was Wunderschönes. Und es sind hier einzigartige Stücke da, die man ansonsten in anderen Museen nicht findet.
0: Im Festgottesdienst verwies Pfarrer Dr. Matthias Paul auf die vielfältigen Brücken, die zu Luthers Zeiten, aber auch heute so angeblich Verschiedenes verband und natürlich auch, wie solche Brücken den Bogen schlagen, vom damals in die moderne Zeit.
2: Martin Luther kannte einen Gott, der viel forderte. Im Ernstfall das ganze Leben. Und er kannte eine Kirche, die erklären und zeigen konnte, wie man sich mit ihm gut stellt. Und das machte diese Kirche damals ziemlich gut. Sie baute Brücken, auf denen jeder Mensch laufen konnte in seinem Leben. Sie gab Orientierung und Halt und auch Trost. Und sie bewachte in guter Absicht diese Brücken und ein wenig Wegzoll nahm sie auch.
0: Dann Überraschung im Gottesdienst. Die evangelische Grundschule Hettstedt verblüffte mit einer überaus spritzig und modern inszenierten Geschichte über Martin Luther. Wobei nicht nur die kleine Luisa als Martin überzeugte. Eine tolle und unerwartete Abwechslung im Gottesdienst.

0: Ministerpräsident Dr. Rainer Haseloff kam gern der Bitte nach und sprach gemeinsam mit Konfirmanden der Region Mansfelder Land eine Danksagung.
1: Himmlischer Vater, wir danken dir, dass uns unser Leben erfüllt in Beruf, Familie und Freundeskreis. Wir bitten dich für diejenigen, denen es schwerfällt, einen Platz in dieser Welt zu finden, für Junge und Alte. Gib uns Einsicht und Kraft, jenseits von Schwarz und Weiß sehen zu lernen. Es fällt uns schwer, uns denjenigen jungen Leuten zuzuwenden, die trotz ihrer Jugend krank oder allein sind und nicht selten den Anschluss verlieren. Und gib uns Bescheidenheit und Offenheit im Umgang mit Kranken und Alten. Mache uns empfänglich dafür, dass das Alter nicht nur eine Frage von Gesundheit, medizinischer und sozialer Absicherung ist, sondern dass hinter jedem Namen eine einzelne Seele steht, die einen unendlichen Wert bei dir hat. Ein gutes und einfühlsames Wort ersetzt zwar keine Medizin, aber es vermag zu wärmen und ein mitfühlendes Ohr würdigt und baut auf. Und dein gesprochenes Wort ist auch noch da, wenn alle menschliche Hilfe an ihre Grenze stößt.
0: Während der anschließenden Eröffnung des Festes auf der Bühne vom Rathaus sprach Bürgermeister Vogt das aus, was viele Mansfelder schon immer bewegt.
2: Wir in Mansfeld betrachten ja Mansfeld neben dem Lutherstädten Wittenberg und Eisleben als dritte Säule des Luther- und damit auch des Reformationsgedenkens in Sachsen-Anhalt. Und daher sind wir froh und glücklich, dass Sie, sehr geehrter Herr Ministerpräsident, dies mit Ihrem heutigen Besuch hier zu Luthers Einschulung unterstreichen. In Mansfeld ist der kleine Martin aufgewachsen und 1488 in die Lateinschule aufgenommen worden. Hier sind die Grundlagen gelegt. Hier hat er wesentliche Prägungen erfahren für seine spätere Entwicklung.
0: Zum Abschluss überraschte Pfarrer Paul den Ministerpräsidenten mit einer Bratwurst, etwas größer als diejenigen, die Martin Luther damals für seine Gesangsdarbietungen gemeinsam mit den anderen Ministranten von den Mansfeldern erhielt. Die Flasche Wippraer Bier für den Ministerpräsidenten ist allerdings als Sangeslohn für Martin nicht überliefert. Seit einigen Jahren bietet das Fest Kindern eine besondere Art, sich zu beteiligen. In einem künstlerischen Workshop mit Julian Plodek wurden die Kinder ermutigt, sich Gedanken über die Gestaltung einer Kirche zu machen. Dr. Haseloff nutzte die Gelegenheit zu einem Gespräch mit dem Leipziger Künstler, der schon die neuen Fenster in der Grafenloge gestaltet hatte. Anschließend war Zeit für den Ministerpräsidenten und alle anderen Besucher, sich ganz entspannt auf dem Markt umzusehen. 2017 war es den Organisatoren gelungen, die Zahl der Händler und Stände deutlich zu erhöhen. Altes Handwerk bot dabei eine besonders gute Gelegenheit, beim Zuschauen in die Geschichte einzutauchen. Erstmals dabei war unter anderem eine Seilerei aus Bad Düben. Interessant zu beobachten, wie früher mit wenigen mechanischen Hilfsmitteln ein Seil entstand. Natürlich waren auch die historischen Handwerker aus Mansfeld selbst vor Ort. Schmied Andreas Krämer erzählt, was ihn an seinem Hobby so fasziniert.
3: Ja, das alte Handwerk ist sehr wichtig, dass man das mal zeigen kann, weil heute kannst du alles kaufen, aber wie alles mal früher hergestellt wurde, sieht man doch selten. Und es ist uns sehr wichtig, das alte Handwerk am Leben zu halten, damit es auch unserer nächsten Generation zugutekommt.
0: Die MZZ Briefdienst GmbH präsentierte eine Sondermarke, die sich wiederum mit Luther beschäftigt, natürlich diesmal mit Mansfelder Motiven. Viele Besucher nutzten die Gelegenheit, eine der nur 1000 gedruckten Marken mitsamt Sonderstempelung zu erwerben. Zum Sachsen-Anhalt-Tag wird dann die vierte Sondermarke diese Luther-Reihe komplettieren.
4: Ich bin aus Mansfeld, ich bin in Mansfeld geboren, lebe ja in Mansfeld, arbeite im Heimatverein, also ich bin... Das ist für mich selbstverständlich, dass ich jedes Jahr hier dabei bin. Und die habe ich gekauft, weil ich zwei Kinder habe, zwei Söhne. Und die können dann jeder mal eins kriegen. Ich hebe mich auf für sie.
0: Den ganzen Tag über boten Künstler und Bands aus der Region ein unterhaltsames Bühnenprogramm. Schon früh begeisterte Worrystone die Besucher mit Irish Folk. Am Nachmittag zeigte beispielsweise

0: die Grundschule Mansfeld ihr Können. Abwechslung war also garantiert.
1: Eltern brauchen manches nicht zu wissen. Es gibt Dinge, die sie nicht verstehen. Und wir sollten mit bestimmten Dingen nur zu unseren Freunden gehen. Gute Freunde, sie sind wie Geschenke.
0: Obwohl der Samstag den Haupttag des Festes bildete, lag der inhaltliche Schwerpunkt eher auf dem Sonntag.

0: Nach einem zünftigen Frühschoppen bat Bürgermeister Vogt die Gäste zum Lutherbrunnen, um diesen nach der Sanierung seiner steinernen Bestandteile wieder offiziell der Bevölkerung zu übergeben. Unter den Gästen war am Sonntag auch die Landrätin Frau Dr. Klein.
1: Aber dass er irgendwo geboren ist, dass er aufgewachsen ist, dass er in die Schule gegangen ist und dass er gespielt hat und dass er dann auch noch in Eisleben gestorben ist, das wissen die meisten überhaupt nicht. Und das ist eigentlich schade, denn wir haben hier was zu bieten und mit dem Lutherbrunnen, mit Martin Luthers Elternhaus und auch der St. Georgskirche mit dem kleinen Museum und den wunderschönen Glasfenstern, die mir immer wieder mich begeistern, haben wir was, was alle Welt erfahren muss.
2: In diesem Sinne möchte ich aber einfach erstmal diese Etappe, die wir jetzt geschafft haben, nochmal würdigen und möchte hier gemeinsam mit der Frau Dr. Klein den steinseitig sanierten Lutherbrunnen in Mansfeld an die Mansfelderinnen und Mansfelder und natürlich auch an alle Gäste, die hierher kommen, feierlich wieder übergeben.
0: Ein Dankeschön der Stadtverwaltung galt dem Chor der Walzwerker, die die feierliche Übergabe mit mehreren Liedern musikalisch umrahmten.

0: In einem kleinen Umzug, angeführt vom Fanfarenzug Großörner, schritten dann die Darsteller der Spielgruppe Schlossgeister den Marktberg hinunter und geleiteten so die Besucher des Festes zum einstigen Elternhaus Martin Luthers. Hier boten die Laienschauspieler wie schon in den Jahren zuvor erneut eine Premiere. Ein Stück um das Leben und die Ereignisse der damaligen Zeit. Auf zu neuen Ufern, so der Titel des Schauspiels. In mehreren Szenen brachten sie das Leben der Luthers in den Zusammenhang mit Geschehnissen auf der großen Bühne der Welt, die dann jeweils symbolisch auf einem Bootsdeck spielten.
1: Ich als Gräfin zu Mansfeld, Mitteop, kann nur sagen, das allein reicht nicht. Wir müssen unseren arbeitenden Menschen auch etwas zurückgeben von unserem Reichtum. Schließlich kommen sie zu uns nach Mansfeld, um zu arbeiten.
0: Ein würdiges Ende fand das Fest rund um die Einschulung Luthers mit der Pflanzung eines Baumes an der Teichstraße, nur wenige Meter vom Elternhaus entfernt. Unterstützt von einigen Sponsoren konnten Mitglieder des Heimatvereins eine Säulenbuche eingraben und ordentlich wässern, auf das dieser Baum noch lange an das Jahr 2017 erinnert. Und obwohl Luther ein Stück Geschichte ist, kann er noch heute zum Nachdenken über unser alltägliches Leben anregen. Denn an vielen Stellen hat der Reformator Grundlagen gelegt. Das findet auch Pfarrer Dr. Paul.
2: Wenn man daran denkt, wie geht es denn in einem Landstrich weiter, der wenig Zukunftsperspektiven hat anscheinend, dann könnte man auf bestimmte Dinge kommen, die sagen würden, vielleicht so viel wie, achtet wenigstens darauf, dass die Schulversorgung gut funktioniert. Kämpft um gute Lehrer, kämpft um gute Schulen und schließt nicht noch welche. Denn vor gar nicht langer Zeit gab es in jedem kleinen Dorf eine Schule.

0: Und auch damals gab es Zeiten, wo die Bevölkerung zurückging und wo sie später wieder wuchs. Aber Schulen waren eigentlich immer da. Und dass es das gibt, verdanken wir schon Martin Luther, seinen Mitstreitern und den Generationen danach, die das aufgebaut haben, was wir heute auch als Schulwesen betrachten.
1: Man sieht es ja an der Entscheidung, die wir auch mitgetroffen haben, dass Mansfeld in den Reigen hineingehört der Lutherstädte. Und wir wollen bei der UNESCO erreichen, dass Mansfeld mit aufgenommen wird, mit Wittenberg, mit Eisleben und damit in Sachsen-Anhalt, also drei Städte, unmittelbar zeigen, wo die Reformation begonnen hat. Und wer die Biografie Luthers kennt, weiß, dass die wesentliche Prägung seiner Persönlichkeit hier stattgefunden hat. Er wäre als Reformator nicht denkbar gewesen, wenn er hier nicht als Kind und als Jugendlicher gelebt hätte und auch die Schule erfahren hätte mit all den Erfahrungen, die er gemacht hat. Und das hat er mitgenommen ins ganze Leben hinein. Und das hat ja auch seine Beziehung ins Mansfelder Land auch immer aufrechterhalten. Er ist ein Mansfelder gewesen. Und deswegen ist es ganz klar, dass das für uns als Land Sachsen-Anhalt auch eine wichtige Rolle spielt.
2: Luthers Einschulung 2017 reihte sich würdig ein in die Folge der zahllosen Veranstaltungen in ganz Deutschland, die nur eines wollen: Martin Luther ehren, der hier in Mansfeld aufwuchs.

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Hallo und herzlich willkommen, liebe Zuschauer und Zuschauerinnen bei Punkt um Ihrem regionalen Fernsehprogramm in der neuen Woche. In Dietersdorf wurde am Samstag gegen 18.30 Uhr eine 63-jährige Spaziergängerin auf einem Feldweg von zwei nicht angeleinten Hunden gebissen und verletzt. Der Hundehalter konnte die Hunde der Rasse American Bulldog von der Geschädigten wegbringen. Die verletzte Frau brachte einen Rettungswagen zur Behandlung in ein Krankenhaus. Es wird wegen fahrlässiger Körperverletzung ermittelt. Auf der B86 bei Riestedt stoppte ein Fahrzeugführer am Samstag kurz vor 10 Uhr wegen technischer Probleme mit dem Fahrzeug, das im Motorraum zu qualmen begann. Die Feuerwehr löschte den Brand im Motorraum, am Auto entstand Totalschaden. Die B86 war zwischen den Abzweigen nach Emselow und Pölsfeld gesperrt. Wegen ausgelaufener Betriebsstoffe war die Ölwehr zur Reinigung der Fahrbahn im Einsatz. In der Kühlischen Straße in Sangerhausen ist am Sonntag gegen 2:20 Uhr eine Straßenlaterne durch eine Kollision mit einem PKW so beschädigt worden, dass sie auf die Straße umknickte. Weitere Straßenlaternen fielen dadurch in der Straße aus. Außerdem streifte und beschädigte das Unfallfahrzeug mehrere Hausfassaden. Im Fahrzeug befanden sich zwei alkoholisierte junge Männer. Wer das Fahrzeug führte, soll nun Ermittlungen zeigen. Zudem musste eine Ölspur beseitigt werden. Im Bereich Hagelsdorf kam es am Freitagabend kurz nach 18 Uhr eine Fahrzeugführerin, die in Richtung Wimmelburg unterwegs war, aus bislang unbekannten Gründen nach links von der Fahrbahn ab. Die 69-jährige Frau wurde schwer verletzt und kam im Anschluss in ein Krankenhaus. Am Auto entstand erheblicher Sachschaden. Ja, das Traurige ist, das war nur einige der vielen, vielen Meldungen, die am Wochenende kamen. Ich hätte das auch noch fortsetzen können. Ein weiteres Strukturwandelprojekt der Region wird konkret. Die Königshalle auf dem Areal der Königspfalz Tilleda kann gebaut werden. Der Landkreis Mansfeld-Südharz hat jetzt trotz verspätet vorgelegter Unterlagen in Rekordtempo die Baugenehmigung erteilt, sodass Baurecht besteht. Der Landkreis unterstützt die Verbandsgemeinde Goldene Aue seit Jahren bei der Umsetzung des Projekts. Der entsprechende Fördermittelbescheid aus dem Programm Strukturwandel Revier 2038 liegt bereits seit 3 Jahren vor. Das war nur möglich, weil der Landkreis die Förderwürdigkeit des Projektes bestätigt hatte. Die Königshalle ist als Kaltgebäude geplant und wird künftig das bekannte Freilichtmuseum bereichern. Erstmals zeigt eine Rekonstruktion ein herrschaftliches Gebäude in der Hauptburg. Der Schwerpunkt der künftigen Ausstellung soll dann auf die Hofhaltung und den in Tilleda bezeugten Regierungshandlungen liegen. Das Theater Eisleben setzt eine erfolgreiche Kooperationsreihe fort und holt auch in dieser Spielzeit Studierende der Hochschule für Musik und Theater Felix Mendelssohn Bartholdy HMT aus Leipzig.

0: nach Eisleben. Am Samstag, den 24. Oktober, erwartet das Publikum ab 19:30 Uhr auf der großen Bühne ein abwechslungsreicher Liederabend. Tickets sind an der Theaterkasse in der Bucherstraße und der Abendkasse sowie online unter theater-eisleben.de oder telefonisch unter Eisleben 60 20 70 erhältlich.
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0: Das Herbstkonzert der Kreismusikschule ist fest verankert im Veranstaltungsplan der Gangolfkirche in Hettstedt. Bis auf wenige freie Plätze war das Konzert gut besucht. Das erfreute auch Michael Seemann, Leiter der Bereiche Eisleben und Hettstedt der Kreismusikschule.
1: Ja, und ich freue mich auch immer, ich sag's mal so salopp, wenn im Publikum nicht nur die Eltern und Großeltern Taxifahrer sitzen, sondern tatsächlich viele Familienangehörige mit hier die Räume füllen und auch Besucher, die gar nicht unmittelbar mit dem im Programm mitwirken zu tun haben. Und das ist auch wieder der Fall. Also Sie begrüße ich ganz besonders herzlich, weil wir uns halt auch freuen, wenn wir nicht nur unter uns sind hier bei unseren Veranstaltungen. Also herzlich willkommen.
0: In gewohnter Art und Weise führte Michael Seemann durch das Programm mit kleinen und größeren Künstlern. Den musikalischen Anfang machte Anna Scholz, eine erfahrene Schülerin der Musikschule.

Mit Benjamin Böhland und Carla Isabella Burkhardt traten zwei junge Musikschüler auf die Bühne. Mit ihren Instrumenten brachten sie gerade einstudierte Stücke zu Gehör. Angesichts eines vollen Saals und einer kleinen Aufregung klappte nicht immer alles perfekt, was die Leistung der Kinder jedoch nicht schmälerte.

Das Klavier ist bei den Kindern und Jugendlichen ein beliebtes Instrument, was sich auch in den Darbietungen zum Konzert zeigte. Über die Hälfte der musikalischen Beiträge wurde am Klavier aufgeführt. Zur Trompete griff Luis Große. Gemeinsam mit seinem Lehrer Arne Böhland führte er das traditionelle Lied »What Will We Do with the Drunken Sailor« auf. Edgar Corrente und Malu Ziegner schlossen sich mit Gitarre und Saxophon im Programm an.

zuhören. Und applaudieren, hieß es für das Publikum, bis zu dem Moment, als es selbst Teil des Konzertes wurde. Mit dem Herbstlied »Bunt sind schon die Wälder« forderte Michael Seemann zum Mitsingen auf.

0: Das Ende des Konzertes bedeutete aber nicht das Ende der Veranstaltungen in der Gangolfkirche, wie Joachim Hornicke verriet.
1: Wir haben zwar jetzt eine Weile Pause, die nächsten Konzerte sind erst am 13. und 14. November. Da ist die Maria Wernicke hier mit ihrem Sonnensturm. Ab 29. läuft die Krippenausstellung, die möchte ja auch wieder aufgebaut werden. Dann haben wir am 6. Dezember noch mal was und am 12. Dezember, das ist einmal der Männerchor Wippra und der Frauenchor Hettstedt. Die sind wieder nicht mehr alleine, die haben dann noch Vertreter von den Männerchören, Hallindahl und Widerstedt.
2: Einladend weht die Fahne mit den Symbolen des Bergbaus über dem Hellbraer Schmiedschacht. Und es war eine Einladung. Zum Besuch des alljährlichen Herbstzaubers. Einer gemütlichen Veranstaltung mit kleinen, unterhaltsamen Angeboten. Wobei, gemütlich war durch das Wetter nicht immer gegeben. Und so schwankte die Besucherzahl im Verlauf des Tages. Davon ließen sich die Künstler aber nicht beirren. Wie hier, der Klostermannsfelder Musikverein, trotzten sie den teilweise frischen Winden und unterhielten das Publikum. Warm war dagegen denen, die am Grill dafür sorgten, dass die Besucher nicht mit hungrigen Magen nach Hause gehen mussten. Auch Thomas Wäsche vom Erlebnisbergwerk Wettelrode nutzte bei seinem Aufenthalt das Angebot. Die Kinder fuhren mit der kleinen Bahn ihre Kreise, suchten

wertvolle Gesteine im Sand oder gingen mutig unter Tage in einem kleinen nachgebauten Bergwerksstollen, um dann mit dem Hund ihre Funde ans Tageslicht zu ziehen. Trude und Hilde, die beiden Originale mit Kodderschnauze, sorgten ebenfalls für spaßige Unterhaltung und animierten ihr Publikum zum Mitmachen.

So sorgte das Wetter bei den wenigsten für Verärgerung. Denn sich unterhalten lassen, Infos bekommen, einen Schwatz machen oder sich einfach nur wiedersehen, kann man schließlich auch ohne Sonnenschein. Aber der kam ja hin und wieder dennoch vom Himmel. Und so konnte der Trecker-Kremser auf seiner vierten Tour an diesem Herbstzaubertag mit gut gefülltem Anhänger erneut auf seiner Tour zur Schlackenwüste sozusagen auch in den Sonnenuntergang fahren. Ein gutes Bildende auch für unseren kleinen Bericht.

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1: Am 4. Dezember wird von 17 bis 20 Uhr auf dem Schmidtschacht Helbra der Barbara-Tag gefeiert.
2: Am Reformationstag finden von 15 bis 20 Uhr drei hochrangige Konzerte in der St. Andreaskirche statt. Gestaltet vom Mitteldeutschen Kammerorchester, Kirchenmusikdirektor Thomas Ennenbach an der Orgel unter der Leitung von Kirchenmusikdirektor Dietrich Ehrenwert.
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3: Der DAX notierte am Montagvormittag bei 25.197,47 Punkten. Der TecDAX bei 3.995,17 Zählern. Und der Euro war 1 US-Dollar 12,03 wert.
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3: In der Nacht zum Dienstag ist es gering bewölkt und niederschlagsfrei. Lokal bildet sich Dunst oder Nebel. Die Temperaturen gehen auf 4 bis minus 1 Grad zurück. Gebietsweise tritt leichter Frost in Bodennähe auf. Der Wind weht schwach aus unterschiedlichen Richtungen. Am Dienstag löst sich Nebel und Dunst rasch auf. Dann wird es zunächst heiter. Im weiteren Verlauf zieht Bewölkung auf. Und am späteren Nachmittag setzt vom Westen her etwas Regen ein. Die Tageshöchstwerte erreichen 15 bis 18 Grad, der Wind weht überwiegend schwach aus Süd. In der Nacht zum Mittwoch ist es stark bewölkt, zeit- und gebietsweise fällt Regen. Die Temperaturen gehen auf 10 bis 7 Grad zurück, der Wind weht schwach bis mäßig aus Südwest. Der Mittwoch wird zunächst stark bewölkt, im weiteren Verlauf lockert es langsam auf, es bleibt niederschlagsfrei. Die Tageshöchstwerte erreichen 17 bis 20 Grad, der Wind weht schwach bis mäßig aus West. In der Nacht zum Donnerstag gibt es meist größere Wolkenlücken, es bleibt niederschlagsfrei. Die Tiefstwerte sinken auf 8 bis 4 Grad, der Wind weht schwach aus unterschiedlichen Richtungen. Am Donnerstag gibt es lediglich nur hohe Wolkenschichten, es bleibt trocken. Die Luft erwärmt sich auf 18 bis 21 Grad, der Wind weht schwach und dreht von Süd auf Südwest.
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3: Um 11 Uhr waren es 11 Grad, die Luftfeuchtigkeit betrug 72% und der Luftdruck 1022 Hektopascal.
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2: Die FEAG GmbH Sangerhausen, die leistungsstarke Schaltanlagen für die industrielle Stromversorgung und Energieverteilung produziert, feiert am 25. September 2026 in der Mammuthalle ihr 30-jähriges Bestehen. Dort wartete ein professionelles Empfangskomitee. Doch Heiko Koschmieder, Geschäftsführer des erfolgreichen Unternehmens, empfing die meisten der zahlreichen Gäste persönlich, oft direkt freundschaftlich. Auch Rosenkönigin Amy Melina, die erste, war vor Ort und bereit für ein Erinnerungsfoto, direkt vor der extra aufgebauten Firmenvita. Auch der CEO ließ sich diese Fotogelegenheit nicht entgehen. Herzlich willkommen, hieß es indes auch in der festlich geschmückten, bis auf den letzten Platz vollbesetzten Halle. Hier übernahm die Begrüßung Barbarossa, der seit 2 Jahren als Symbol für Stärke und Beständigkeit die Werte der Firma widerspiegelt.

0: Wir beherrschen Strom.
1: Vor genau 30 Jahren begann ein neues Kapitel in unserer Unternehmensgeschichte. Ein Kapitel, das von Mut, Tatkraft und dem festen Glauben geprägt war, dass aus einer Idee etwas Großes entstehen kann. Am 1. Oktober 1996 wurde die Fiat Sandhausen GmbH gegründet. Was damals mit einer Vision begann, ist heute ein erfolgreiches Unternehmen, das weit über die Grenzen unserer Region hinaus für Qualität, Zuverlässigkeit und Innovationskraft steht. 3 Jahrzehnte voller Herausforderungen, Veränderungen und Erfolge liegen hinter uns. Vor allem aber liegen 3 Jahrzehnte mit Menschen hinter uns, die diese Geschichte geschrieben haben. Deshalb ist es mir eine besondere Ehre und eine besondere Freude, Sie heute Abend zu unserem 30-jährigen Firmenjubiläum begrüßen zu dürfen. Mein erster und herzlichster Gruß gilt denjenigen, die jeden Tag mit ihrem Wissen, ihrem Engagement und ihrer Leidenschaft dafür sorgen, dass wir erfolgreich sind. Unseren Mitarbeiterinnen und Mitarbeitern.

So konnte der Geschäftsführer neben den Sangerhäuser Mitarbeitern und Azubis auch die Kolleginnen und Kollegen der FEAG Romania, die extra aus Rumänien angereist waren, Gesellschafter und Kommanditisten, Kunden, von denen es manche schon seit Jahrzehnten sind, sowie sonstige Geschäftspartner, Freunde und Familie begrüßen. Auch Vertreter der IHK Halle Dessau sowie Landrat André Schröder waren der Einladung gefolgt. Nun hätte eigentlich ein Abriss der Firmengeschichte folgen sollen. So wurde aus einer Werkstatt in der Sangerhäuser Walter Rathenau Straße über 30 Jahre ein Leuchtturm der industriellen Stromversorgung. Doch das überließ der Geschäftsführer Irina Chaplin, einer bekannten Sandmalerin aus der Ukraine. Beeindruckend ließ die Weltmeisterin ihres Faches immer wieder neue Bilder zur Geschichte der FEAG GmbH entstehen und wieder verschwinden.

0: Strom ist das wichtigste Transportmittel für Energie. Zu dieser Logistikbranche der ganz eigenwilligen Art gehört die FEAG. Ich habe deswegen alle politischen Bedenken zerstreut, habe die Krawattenfarbe gewählt, die dem Firmenlogo am nächsten kommt, und möchte Sie auf das Herzlichste begrüßen hier in der Mammuthalle des Landkreises Mansfeld-Südharz. Meine sehr verehrten Damen und Herren, was ist das für eine geniale Idee? Der Stauferkönig Friedrich wird zum Herrscher über den Strom. Hat sich der Macher der Kampagne vielleicht an den Spruch von Albert Einstein erinnert, dass die Antriebskraft, die viel mächtiger ist als die Elektrizität, der menschliche Wille ist? Barbarossa war ein König des Mittelalters, ein Stauferkönig, der besonders durch seine Willenskraft überzeugt hat, dessen Regentschaft übrigens ungefähr so lange währte wie das Firmenjubiläum heute der FEAG, und der seinen dauerhaften Winterschlaf im Berg des Kyffhäusers gefunden hat. Und das ist es doch, was so wunderschön zusammenpasst. Wille, Energie, Heimat. Sehr schön und sehr gute Idee. In diesem Landkreis gibt es 6000 Unternehmer. Knapp 800 Unternehmen beschäftigen mehr als 10 Beschäftigte. Nur etwas weniger als 100 Unternehmen beschäftigen mehr als 150 Beschäftigte. Die FEAG gehört dazu. Gut 175 Beschäftigte, Azubis noch dazugerechnet. In diesem Jahr, habe ich gehört, erwarteter Umsatz 36 Millionen hier an den Standorten, nicht nur in Sand, sondern auch tatsächlich errichtet. Etwa 20 Millionen in der Herzkammer der FEAG hier in der Kreisstadt Sangerhausen investiert. Und dahinter stehen nicht nur Zahlen, sondern, wie Herr Kurschmieder das so schön gesagt hat, Menschen. Die FEAG gehört zu den größten Industrieunternehmen hier in Sangerhausen. Sie gehört zu den wichtigsten Schaltanlagenbauern im ganzen Land, zumindest in Sachsen-Anhalt auch der größte. Die internationale Ausrichtung ist bekannt und zur Zukunft ist ja einiges gesagt worden. Trust in Power, Trust in Future. Glück auf und Gottes Segen für die FEAG. Weiter so. Im Namen des Landkreises und von mir ganz persönlich ein kleiner Gruß und Staubfänger für die Vitrine.
1: Herr Kurschmieder, auch von mir, auch im Namen des Präsidenten Sascha Gläser, des gesamten Präsidiums, herzlichen Glückwunsch zu dieser Erfolgsgeschichte. Ich kann mich den Worten des Landrats nur anschließen. 30 Jahre ein Unternehmen erfolgreich zu führen, ist kein Spaziergang und nicht einfach. In dieser Branche schon gerade nicht und in Deutschland erst recht nicht, ohne da jetzt auf die Tränendrüse drücken zu wollen. Lassen Sie uns heute Abend einfach gemeinsam ein paar Freudentränen verrießen. Der Anlass, glaube ich, angemessen. Herzlichen Glückwunsch.
2: Sozusagen das letzte Wort an diesem Jubiläumsabend, schließlich sollte ja auch noch ordentlich gefeiert werden, hatte Sebastian Model, Vertriebsleiter und schon in allen Abteilungen der Firma unterwegs gewesen. Er kennt den Betrieb in- und auswendig und hat, wie er selbst betonte, auch vor, dort alt zu werden. Der engagierte Mann, der auch Wehrleiter der Freiwilligen Feuerwehr Riestedt ist, durfte dann auch das Buffet eröffnen. Doch bevor er das tat, forderte er alle Gäste auf, im November noch einmal nach Sangerhausen zu kommen, um aus Anlass des Jubiläums 3000 Bäume zu pflanzen. Musikalisch wurde der gemütliche Teil des Abends eingeleitet durch Christian Pomnitz an seinem Klavier.

0: Martin Luther, ein Mann, der seit 500 Jahren die Welt bewegt. 2017 scheint sich aber nun wirklich alles um den 1483 geborenen Sohn von Hans und Margarete Luther zu drehen. Am 12. März, damals der Gregorstag, besuchte der kleine Martin erstmals die Schule in Mansfeld, wohin seine Eltern schon kurz nach seiner Geburt umgezogen waren. Er ist nun einer von 7 Schülern, alles Jungen, denn Mädchen erhielten damals keinen Unterricht vom Pfarrer, der gleichzeitig auch der Lehrer war. Obwohl das Jahr dieses Ereignisses bis heute nicht endgültig geklärt ist, wird die Einschulung seit 2004 alljährlich mit einem kleinen Fest gefeiert. 2017 gibt es nun hohen Besuch beim Fest Luthers Einschulung in Mansfeld. Sachsen-Anhalts Ministerpräsident Dr. Rainer Hasselhoff traf rechtzeitig ein, um nach der Begrüßung durch Mansfelds Bürgermeister Gustav Vogt als erster Besucher überhaupt die neue Ausstellung in der Grafenloge der St. Georgskirche in Augenschein zu nehmen. Pfarrer Dr. Matthias Paul präsentierte mit sichtlichem Stolz das neue Kleinod. Seit Wochen hatten er und die Kirchengemeinde gebankt, ob die Restaurierungs- und Gestaltungsarbeiten in der Stadtkirche rechtzeitig beendet sein würden. Durchatmen am Tage zuvor. Die Handwerker erledigten die letzten Handgriffe. Ministerpräsident Hasselhoff zeigte sich hinterher beeindruckt.
1: Es ist was ganz Besonderes, weil Ausstellungen meistens ja in Häusern oder in unmittelbaren Museen stattfindet. Hier in dieser Grafenloge ist es ein ganz besonderes Ambiente am authentischen Ort, da wo auch die Gottesdienste gefeiert wurden, wo Luther auch Messdiener war und auch letztendlich die spirituelle Prägung erfahren hat. Diese Ausstellung über die Jahrhunderte hinweg, der Tradition, die hier gepflegt wurde, auch zu sehen, ist was Wunderschönes. Und es sind hier einzigartige Stücke da, die man ansonsten in anderen Museen nicht findet.
0: Im Festgottesdienst verwies Pfarrer Dr. Matthias Paul auf die vielfältigen Brücken, die zu Luthers Zeiten, aber auch heute so angeblich Verschiedenes verband und natürlich auch, wie solche Brücken den Bogen schlagen, vom damals in die moderne Zeit.
2: Martin Luther kannte einen Gott, der viel forderte. Im Ernstfall das ganze Leben. Und er kannte eine Kirche, die erklären und zeigen konnte, wie man sich mit ihm gut stellt. Und das machte diese Kirche damals ziemlich gut. Sie baute Brücken, auf denen jeder Mensch laufen konnte in seinem Leben. Sie gab Orientierung und Halt und auch Trost. Und sie bewachte in guter Absicht diese Brücken und ein wenig Wegzoll nahm sie auch.
0: Dann Überraschung im Gottesdienst. Die evangelische Grundschule Hettstedt verblüffte mit einer überaus spritzig und modern inszenierten Geschichte über Martin Luther. Wobei nicht nur die kleine Luisa als Martin überzeugte. Eine tolle und unerwartete Abwechslung im Gottesdienst. Amy stellte den Reformator dar, als dieser unter dem Namen Junker Jörg auf der Wartburg lebte. Sie wird wohl nicht so schnell vergessen, dass sogar der Ministerpräsident mit ihr in der Kirche Rock'n'Roll tanzte. Bläser umrahmten den Gottesdienst ebenfalls. Und so zeigte Pfarrer Paul, wie Kirche heute sein kann. Eine Verbindung von traditionellen Abläufen und heutigem Alltag. Eben eine moderne Kirche.

0: und nicht selten den Anschluss verlieren. Und gib uns Bescheidenheit und Offenheit im Umgang mit Kranken und Alten. Mache uns empfänglich dafür, dass das Alter nicht nur eine Frage von Gesundheit, medizinischer und sozialer Absicherung ist, sondern dass hinter jedem Namen eine einzelne Seele steht, die einen unendlichen Wert bei dir hat. Ein gutes und einfühlsames Wort ersetzt zwar keine Medizin, aber es vermag zu wärmen und ein mitfühlendes Ohr würdigt und baut auf. Und dein gesprochenes Wort ist auch noch da, wenn alle menschliche Hilfe an ihre Grenze stößt.
1: Während der anschließenden Eröffnung des Festes auf der Bühne vom Rathaus sprach Bürgermeister Vogt das aus, was viele Mansfelder schon immer bewegt.
2: Wir in Mansfeld betrachten ja Mansfeld neben dem Lutherstädten Wittenberg und Eisleben als dritte Säule des Luther- und damit auch des Reformationsgedenkens in Sachsen-Anhalt. Und daher sind wir froh und glücklich, dass Sie, sehr geehrter Herr Ministerpräsident, dies mit Ihrem heutigen Besuch hier zu Luthers Einschulung unterstreichen. In Mansfeld ist der kleine Martin aufgewachsen und 1488 in die Lateinschule aufgenommen worden. Hier sind die Grundlagen gelegt. Hier hat er wesentliche Prägungen erfahren für seine spätere Entwicklung.
1: Zum Abschluss überraschte Pfarrer Paul den Ministerpräsidenten mit einer Bratwurst, etwas größer als diejenigen, die Martin Luther damals für seine Gesangsdarbietungen gemeinsam mit den anderen Ministranten von den Mansfeldern erhielt. Die Flasche Wippraer Bier für den Ministerpräsidenten ist allerdings als Sangeslohn für Martin nicht überliefert. Seit einigen Jahren bietet das Fest Kindern eine besondere Art, sich zu beteiligen. In einem künstlerischen Workshop mit Julian Plodek wurden die Kinder ermutigt, sich Gedanken über die Gestaltung einer Kirche zu machen. Dr. Hasselhoff nutzte die Gelegenheit zu einem Gespräch mit dem Leipziger Künstler, der schon die neuen Fenster in der Grafenloge gestaltet hatte. Anschließend war Zeit für den Ministerpräsidenten und alle anderen Besucher, sich ganz entspannt auf dem Markt umzusehen. 2017 war es den Organisatoren gelungen, die Zahl der Händler und Stände deutlich zu erhöhen. Altes Handwerk bot dabei eine besonders gute Gelegenheit, beim Zuschauen in die Geschichte einzutauchen. Erstmals dabei war unter anderem eine Seilerei aus Bad Düben. Interessant zu beobachten, wie früher mit wenigen mechanischen Hilfsmitteln ein Seil entstand. Natürlich waren auch die historischen Handwerker aus Mansfeld selbst vor Ort. Schmied Andreas Krämer erzählt, was ihn an seinem Hobby so fasziniert.
3: Ja, das alte Handwerk ist sehr wichtig, dass man das mal zeigen kann, weil heute kannst du alles kaufen, aber wie alles mal früher hergestellt wurde, sieht man doch selten. Und es ist uns sehr wichtig, das alte Handwerk am Leben zu halten, damit es auch unserer nächsten Generation zugutekommt.
1: Die MZZ-Briefdienst GmbH präsentierte eine Sondermarke, die sich wiederum mit Luther beschäftigt, natürlich diesmal mit Mansfelder Motiven. Viele Besucher nutzten die Gelegenheit, eine der nur 1000 gedruckten Marken mitsamt Sonderstempelung zu erwerben. Zum Sachsen-Anhalt-Tag wird dann die vierte Sondermarke diese Luther-Reihe komplettieren.
4: Ich bin aus Mansfeld. Ich bin in Mansfeld geboren, lebe ja in Mansfeld, arbeite im Heimatverein. Also ich bin, das ist für mich selbstverständlich, dass ich jedes Jahr hier dabei bin. Und die habe ich gekauft, weil ich zwei Kinder habe, zwei Söhne. Und die können dann jeder mal eins kriegen. Ich hebe mich auf für sie.
1: Den ganzen Tag über boten Künstler und Bands aus der Region ein unterhaltsames Bühnenprogramm. Schon früh begeisterte Wurrystone die Besucher mit Irish Folk. Am Nachmittag zeigte beispielsweise die Grundschule Mansfeld ihr Können. Abwechslung war also garantiert.
5: Eltern brauchen manches nicht zu wissen. Es gibt Dinge, die sie nicht verstehen. Und wir sollten mit bestimmten Dingen nur zu unseren Freunden gehen. Gute Freunde, sie sind wie Geschenke.
1: Obwohl der Samstag den Haupttag des Festes bildete, lag der inhaltliche Schwerpunkt eher auf dem Sonntag.

0: Nach einem zünftigen Frühschoppen bat Bürgermeister Vogt die Gäste zum Lutherbrunnen, um diesen nach der Sanierung seiner steinernen Bestandteile wieder offiziell der Bevölkerung zu übergeben. Unter den Gästen war am Sonntag auch die Landrätin Frau Dr. Klein.
1: Aber dass er irgendwo geboren ist, dass er aufgewachsen ist, dass er in die Schule gegangen ist und dass er gespielt hat und dass er dann auch noch in Eisleben gestorben ist, das wissen die meisten überhaupt nicht. Und das ist eigentlich schade, denn wir haben hier was zu bieten und mit dem Lutherbrunnen, mit Martin Luthers Elternhaus und auch der St. Georgskirche mit dem kleinen Museum und den wunderschönen Glasfenstern, die mir immer wieder mich begeistern, haben wir was, was alle Welt erfahren muss.
2: In diesem Sinne möchte ich aber einfach erstmal diese Etappe, die wir jetzt geschafft haben, nochmal würdigen und möchte hier gemeinsam mit der Frau Dr. Klein den steinseitig sanierten Lutherbrunnen in Mansfeld an die Mansfelderinnen und Mansfelder und natürlich auch an alle Gäste, die hierher kommen, feierlich wieder übergeben.
0: Ein Dankeschön der Stadtverwaltung galt dem Chor der Walzwerker, die die feierliche Übergabe mit mehreren Liedern musikalisch umrahmten.

0: In einem kleinen Umzug, angeführt vom Fanfarenzug Groß Onner, schritten dann die Darsteller der Spielgruppe Schlossgeister den Marktberg hinunter und geleiteten so die Besucher des Festes zum einstigen Elternhaus Martin Luthers. Hier boten die Laienschauspieler wie schon in den Jahren zuvor erneut eine Premiere. Ein Stück um das Leben und die Ereignisse der damaligen Zeit. Auf zu neuen Ufern, so der Titel des Schauspiels. In mehreren Szenen brachten sie das Leben der Luders in den Zusammenhang mit Geschehnissen auf der großen Bühne der Welt, die dann jeweils symbolisch auf einem Bootsdeck spielten.
1: Ich als Gräfin zu Mansfeld, Mitteop, kann nur sagen, das allein reicht nicht. Wir müssen unseren arbeitenden Menschen auch etwas zurückgeben von unserem Reichtum. Schließlich kommen sie zu uns nach Mansfeld, um zu arbeiten.
0: Ein würdiges Ende fand das Fest rund um die Einschulung Luthers mit der Pflanzung eines Baumes an der Teichstraße, nur wenige Meter vom Elternhaus entfernt. Unterstützt von einigen Sponsoren konnten Mitglieder des Heimatvereins eine Säulenbuche eingraben und ordentlich wässern, auf dass dieser Baum noch lange an das Jahr 2017 erinnert. Und obwohl Luther ein Stück Geschichte ist, kann er noch heute zum Nachdenken über unser alltägliches Leben anregen. Denn an vielen Stellen hat der Reformator Grundlagen gelegt. Das findet auch Pfarrer Dr. Paul.
2: Wenn man daran denkt, wie geht es denn in einem Landstrich weiter, der wenig Zukunftsperspektiven hat anscheinend, dann könnte man auf bestimmte Dinge kommen, die sagen würden, vielleicht so viel wie, achtet wenigstens darauf, dass die Schulversorgung gut funktioniert. Kämpft um gute Lehrer, kämpft um gute Schulen und schließt nicht noch welche. Denn vor gar nicht langer Zeit gab es in jedem kleinen Dorf eine Schule. Und auch damals gab es Zeiten, wo die Bevölkerung zurückging und wo sie später wieder wuchs. Aber Schulen waren eigentlich immer da. Und dass es das gibt, verdanken wir schon Martin Luther, seinen Mitstreitern und den Generationen danach, die das aufgebaut haben, was wir heute auch als Schulwesen betrachten.
3: Man sieht es ja an der Entscheidung, die wir auch mitgetroffen haben, dass Mansfeld in den Reigen hineingehört der Lutherstädten. Und wir wollen bei der UNESCO erreichen, dass Mansfeld mit aufgenommen wird, mit Wittenberg, mit Eisleben und damit in Sachsen-Anhalt, also drei Städte, unmittelbar zeigen, wo die Reformation begonnen hat. Und wer die

0: Die Biografie Luthers kennt, weiß, dass die wesentliche Prägung seiner Persönlichkeit hier stattgefunden hat. Er wäre als Reformator nicht denkbar gewesen, wenn er hier nicht als Kind und als Jugendlicher gelebt hätte und auch die Schule erfahren hätte mit all den Erfahrungen, die er gemacht hat. Und das hat er mitgenommen ins ganze Leben hinein. Und das hat ja auch seine Beziehung ins Mansfelder Land auch immer aufrechterhalten. Er ist ein Mansfelder gewesen. Und deswegen ist es ganz klar, dass das für uns als Land Sachsen-Anhalt auch eine wichtige Rolle spielt.
1: Luthers Einschulung 2017 reihte sich würdig ein in die Folge der zahllosen Veranstaltungen in ganz Deutschland, die nur eines wollen: Martin Luther ehren, der hier in Mansfeld aufwuchs.

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0: Hallo und herzlich willkommen, liebe Zuschauer und Zuschauerinnen bei Punktum, Ihrem regionalen Fernsehprogramm in der neuen Woche. In Diedersdorf wurde am Samstag gegen 18:30 Uhr eine 63-jährige Spaziergängerin auf einem Feldweg von zwei nicht angeleinten Hunden gebissen und verletzt. Der Hundehalter konnte die Hunde der Rasse American Bulldog von der Geschädigten wegbringen. Die verletzte Frau brachte einen Rettungswagen zur Behandlung in ein Krankenhaus. Es wird wegen fahrlässiger Körperverletzung ermittelt. Auf der B86 bei Rietstedt stoppte ein Fahrzeugführer am Samstag kurz vor 10 Uhr wegen technischer Probleme mit dem Fahrzeug, das im Motorraum zu qualmen begann. Die Feuerwehr löschte den Brand im Motorraum, am Auto entstand Totalschaden. Die B86 war zwischen den Abzweigen nach Emselow und Pölzfeld gesperrt. Wegen ausgelaufener Betriebsstoffe war die Ölwehr zur Reinigung der Fahrbahn im Einsatz. In der Kühlischen Straße in Sangerhausen ist am Sonntag gegen 2:20 Uhr eine Straßenlaterne durch eine Kollision mit einem PKW so beschädigt worden, dass sie auf die Straße umknickte. Weitere Straßenlaternen fielen dadurch in der Straße aus. Außerdem streifte und beschädigte das Unfallfahrzeug mehrere Hausfassaden. Im Fahrzeug befanden sich zwei alkoholisierte junge Männer. Wer das Fahrzeug führte, soll nun Ermittlungen zeigen. Zudem musste eine Ölspur beseitigt werden. In Marich-Hagelsdorf kam es am Freitagabend kurz nach 18 Uhr eine Fahrzeugführerin, die in Richtung Wimmelburg unterwegs war, aus bislang unbekannten Gründen nach links von der Fahrbahn ab. Die 69-jährige Frau wurde schwer verletzt und kam im Anschluss in ein Krankenhaus. Am Auto entstand erheblicher Sachschaden. Ja, das Traurige ist, das war nur einige der vielen, vielen Meldungen, die am Wochenende kamen. Ich hätte das auch noch fortsetzen können. Ein weiteres Strukturwandelprojekt der Region wird konkret. Die Königshalle auf dem Areal der Königspfalz Tilleda kann gebaut werden. Der Landkreis Mansfeld-Südharz hat jetzt trotz verspätet vorgelegter Unterlagen in Rekordtempo die Baugenehmigung erteilt, sodass Baurecht besteht. Der Landkreis unterstützt die Verbandsgemeinde Goldene Aue seit Jahren bei der Umsetzung des Projekts. Der entsprechende Fördermittelbescheid aus dem Programm Strukturwandel Revier 2038 liegt bereits seit 3 Jahren vor. Das war nur möglich, weil der Landkreis die Förderwürdigkeit des Projektes bestätigt hatte. Die Königshalle ist als Kaltgebäude geplant und wird künftig das bekannte Freilichtmuseum bereichern. Erstmals zeigt eine Rekonstruktion ein herrschaftliches Gebäude in der Hauptburg. Der Schwerpunkt der künftigen Ausstellung soll dann auf die Hofhaltung und den in Tilleda bezeugten Regierungshandlungen liegen. Das Theater Eisleben setzt eine erfolgreiche Kooperationsreihe fort und holt auch in dieser Spielzeit Studierende der Hochschule für Musik und Theater Felix Mendelssohn Bartholdy HMT aus Leipzig nach Eisleben. Am Samstag, den 24. Oktober, erwartet das Publikum ab 19:30 Uhr auf der großen Bühne ein abwechslungsreicher Liederabend. Tickets sind an der Theaterkasse in der Bucherstraße und der Abendkasse sowie online unter theater-eisleben.de oder telefonisch unter Eisleben 60 20 70 erhältlich.
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0: Das Herbstkonzert der Kreismusikschule ist fest verankert im Veranstaltungsplan der Gangolfkirche in Hettstedt. Bis auf wenige freie Plätze war das Konzert gut besucht. Das erfreute auch Michael Seemann, Leiter der Bereiche Eisleben und Hettstedt der Kreismusikschule.
1: Ja, und ich freue mich auch immer, ich sag's mal so salopp, wenn im Publikum nicht nur die Eltern und Großeltern Taxifahrer sitzen, sondern tatsächlich viele Familienangehörige mit hier die Räume füllen und auch Besucher, die gar nicht unmittelbar mit dem Programm mitwirken zu tun haben. Und das ist auch wieder der Fall. Also Sie begrüße ich ganz besonders herzlich, weil wir uns halt auch freuen, wenn wir nicht nur unter uns sind hier bei unseren Veranstaltungen. Also herzlich willkommen.
0: In gewohnter Art und Weise führte Michael Seemann durch das Programm mit kleinen und größeren Künstlern. Den musikalischen Anfang machte Anna Scholz, eine erfahrene Schülerin der Musikschule.

Mit Benjamin Böhland und Carla Isabella Burkhardt traten zwei junge Musikschüler auf die Bühne. Mit ihren Instrumenten brachten sie gerade einstudierte Stücke zu Gehör. Angesichts eines vollen Saals und einer kleinen Aufregung klappte nicht immer alles perfekt, was die Leistung der Kinder jedoch nicht schmälerte.

Das Klavier ist bei den Kindern und Jugendlichen ein beliebtes Instrument, was sich auch in den Darbietungen zum Konzert zeigte. Über die Hälfte der musikalischen Beiträge wurde am Klavier aufgeführt. Zur Trompete griff Louis Große. Gemeinsam mit seinem Lehrer Arne Böhland führte er das traditionelle Lied »What Will We Do with the Drunken Sailor« auf. Edgar Corrente und Malou Ziegner schlossen sich mit Gitarre und Saxophon im Programm an.

zuhören. Und applaudieren, hieß es für das Publikum, bis zu dem Moment, als es selbst Teil des Konzertes wurde. Mit dem Herbstlied »Bunt sind schon die Wälder« forderte Michael Seemann zum Mitsingen auf.

0: Das Ende des Konzertes bedeutete aber nicht das Ende der Veranstaltungen in der Gangolfkirche, wie Joachim Hornicke verriet.
1: Wir haben zwar jetzt eine Weile Pause, die nächsten Konzerte sind erst am 13. und 14. November. Da ist die Maria Wernicke hier mit ihrem Sonnensturm. Ab 29. läuft die Krippenausstellung. Die möchte ja auch wieder aufgebaut werden. Dann haben wir am 6. Dezember nochmal was. Und am 12. Dezember, das ist einmal der Männerchor Wippra und der Frauenchor Hettstedt. Die sind wieder nicht mehr alleine. Die haben dann noch Vertreter von den Männerchören Heiligenthal und Widerstedt.
2: Einladend weht die Fahne mit den Symbolen des Bergbaus über dem Hellbraer Schmiedschacht. Und es war eine Einladung. Zum Besuch des alljährlichen Herbstzaubers. Einer gemütlichen Veranstaltung mit kleinen, unterhaltsamen Angeboten. Wobei, gemütlich war durch das Wetter nicht immer gegeben. Und so schwankte die Besucherzahl im Verlauf des Tages. Davon ließen sich die Künstler aber nicht beirren. Wie hier der Klostermannsfelder Musikverein trotzten sie den teilweise frischen Winden und unterhielten das Publikum. Warm war dagegen denen, die am Grill dafür sorgten, dass die Besucher nicht mit hungrigen Magen nach Hause gehen mussten. Auch Thomas Wäsche vom Erlebnisbergwerk Wettelrode nutzte bei seinem Aufenthalt das Angebot. Die Kinder fuhren mit der kleinen Bahn ihre Kreise, suchten wertvolle Gesteine im Sand oder gingen mutig unter Tage in einem kleinen nachgebauten Bergwerksstollen, um dann mit dem Hund ihre Funde ans Tageslicht zu ziehen. Trude und Hilde, die beiden Originale mit Kodderschnauze, sorgten ebenfalls für spaßige Unterhaltung und animierten ihr Publikum zum Mitmachen.

So sorgte das Wetter bei den wenigsten für Verärgerung. Denn sich unterhalten lassen, Infos bekommen, einen Schwatz machen oder sich einfach nur wiedersehen, kann man schließlich auch ohne Sonnenschein. Aber der kam ja hin und wieder dennoch vom Himmel. Und so konnte der Trecker-Kremser auf seiner vierten Tour an diesem Herbstzaubertag mit gut gefülltem Anhänger erneut auf seiner Tour zur Schlackenwüste sozusagen auch in den Sonnenuntergang fahren. Ein gutes Bildende auch für unseren kleinen Bericht.

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1: Am 4. Dezember wird von 17 bis 20 Uhr auf dem Schmidtschacht Helbra der Barbara-Tag gefeiert.
2: Am Reformationstag finden von 15 bis 20 Uhr drei hochrangige Konzerte in der St. Andreaskirche statt. Gestaltet vom Mitteldeutschen Kammerorchester, Kirchenmusikdirektor Thomas Enbach an der Orgel unter der Leitung von Kirchenmusikdirektor Dietrich Ehrenwert.
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3: Der DAX notierte am Montagvormittag bei 25.197,47 Punkten, der TecDAX bei 3.995,17 Zählern und der Euro war 1 US-Dollar 12,03 wert.
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3: In der Nacht zum Dienstag ist es gering bewölkt und niederschlagsfrei. Lokal bildet sich Dunst oder Nebel. Die Temperaturen gehen auf 4 bis minus 1 Grad zurück. Gebietsweise tritt leichter Frost in Bodennähe auf. Der Wind weht schwach aus unterschiedlichen Richtungen. Am Dienstag löst sich Nebel und Dunst rasch auf. Dann wird es zunächst heiter. Im weiteren Verlauf zieht Bewölkung auf und am späteren Nachmittag setzt vom Westen her etwas Regen ein. Die Tageshöchstwerte erreichen 15 bis 18 Grad, der Wind weht überwiegend schwach aus Süd. In der Nacht zum Mittwoch ist es stark bewölkt, zeit- und gebietsweise fällt Regen. Die Temperaturen gehen auf 10 bis 7 Grad zurück, der Wind weht schwach bis mäßig aus Südwest. Der Mittwoch wird zunächst stark bewölkt, im weiteren Verlauf lockert es langsam auf, es bleibt niederschlagsfrei. Die Tageshöchstwerte erreichen 17 bis 20 Grad, der Wind weht schwach bis mäßig aus West. In der Nacht zum Donnerstag gibt es meist größere Wolkenlücken, es bleibt niederschlagsfrei. Die Tiefstwerte sinken auf 8 bis 4 Grad, der Wind weht schwach aus unterschiedlichen Richtungen. Am Donnerstag gibt es lediglich nur hohe Wolkenschichten, es bleibt trocken. Die Luft erwärmt sich auf 18 bis 21 Grad, der Wind weht schwach und dreht von Süd auf Südwest.
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3: Um 11 Uhr waren es 11 Grad, die Luftfeuchtigkeit betrug 72% und der Luftdruck 1022 Hektopascal.
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14: Die FEAG GmbH Sangerhausen, die leistungsstarke Schaltanlagen für die industrielle Stromversorgung und Energieverteilung produziert, feiert am 25. September 2026 in der Mammuthalle ihr 30-jähriges Bestehen. Dort wartete ein professionelles Empfangskomitee. Doch Heiko Koschmider, Geschäftsführer des erfolgreichen Unternehmens, empfing die meisten der zahlreichen Gäste persönlich, oft direkt freundschaftlich. Auch Rosenkönigin Amy Melina, die erste, war vor Ort und bereit für ein Erinnerungsfoto, direkt vor der extra aufgebauten Firmenvita. Auch der CEO ließ sich diese Fotogelegenheit nicht entgehen. Herzlich willkommen, hieß es indes auch in der festlich geschmückten, bis auf den letzten Platz vollbesetzten Halle. Hier übernahm die Begrüßung Barbarossa, der seit 2 Jahren als Symbol für Stärke und Beständigkeit die Werte der Firma widerspiegelt.

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1: Vor genau 30 Jahren begann ein neues Kapitel in unserer Unternehmensgeschichte. Ein Kapitel, das von Mut, Tatkraft und dem festen Glauben geprägt war, dass aus einer Idee etwas Großes entstehen kann. Am 1. Oktober 1996 wurde die Fiat Sangerhausen GmbH gegründet. Was damals mit einer Vision begann, ist heute ein erfolgreiches Unternehmen, das weit über die Grenzen unserer Region hinaus für Qualität, Zuverlässigkeit und Innovationskraft steht. 3 Jahrzehnte voller Herausforderungen, Veränderungen und Erfolge liegen hinter uns. Vor allem aber liegen 3 Jahrzehnte mit Menschen hinter uns, die diese Geschichte geschrieben haben. Deshalb ist es mir eine besondere Ehre und eine besondere Freude, Sie heute Abend zu unserem 30-jährigen Firmenjubiläum begrüßen zu dürfen. Mein erster und herzlichster Gruß gilt denjenigen, die jeden Tag mit ihrem Wissen, ihrem Engagement und ihrer Leidenschaft dafür sorgen, dass wir erfolgreich sind. Unseren Mitarbeiterinnen und Mitarbeitern.
2: So konnte der Geschäftsführer neben den Sangerhäuser Mitarbeitern und Azubis auch die Kolleginnen und Kollegen der FEAG Romania, die extra aus Rumänien angereist waren, Gesellschafter und Kommanditisten, Kunden, von denen es manche schon seit Jahrzehnten sind, sowie sonstige Geschäftspartner, Freunde und Familie begrüßen. Auch Vertreter der IHK Halle Dessau sowie Landrat André Schröder waren der Einladung gefolgt. Nun hätte eigentlich ein Abriss der Firmengeschichte folgen sollen. So wurde aus einer Werkstatt in der Sangerhäuserweiter Rathenaustraße über 30 Jahre ein Leuchtturm der industriellen Stromversorgung. Doch das überließ der Geschäftsführer Irina Chaplin, einer bekannten Sandmalerin aus der Ukraine. Beeindruckend ließ die Weltmeisterin ihres Faches immer wieder neue Bilder zur Geschichte der FEAG GmbH entstehen und wieder verschwinden.

0: Strom ist das wichtigste Transportmittel für Energie. Zu dieser Logistikbranche der ganz eigenwilligen Art gehört die FEAG. Ich habe deswegen alle politischen Bedenken zerstreut, habe die Krawattenfarbe gewählt, die dem Firmenlogo am nächsten kommt, und möchte Sie auf das Herzlichste begrüßen hier in der Mammuthalle des Landkreises Mansfeld-Südharz. Meine sehr verehrten Damen und Herren, was ist das für eine geniale Idee? Der Stauferkönig Friedrich wird zum Herrscher über den Strom. Hat sich der Macher der Kampagne vielleicht an den Spruch von Albert Einstein erinnert, dass die Antriebskraft, die viel mächtiger ist als die Elektrizität, der menschliche Wille ist? Barbarossa war ein König des Mittelalters, ein Stauferkönig, der besonders durch seine Willenskraft überzeugt hat, dessen Regentschaft übrigens ungefähr so lange währte wie das Firmenjubiläum heute der FEAG und der seinen dauerhaften Winterschlaf im Berg des Kyffhäusers gefunden hat. Und das ist es doch, was so wunderschön zusammenpasst. Wille, Energie, Heimat. Sehr schön und sehr gute Idee. In diesem Landkreis gibt es 6000 Unternehmer. Knapp 800 Unternehmen beschäftigen mehr als 10 Beschäftigte. Nur etwas weniger als 100 Unternehmen beschäftigen mehr als 150 Beschäftigte. Die FEAG gehört dazu. Gut 175 Beschäftigte, Azubis noch dazugerechnet. In diesem Jahr habe ich gehört, erwarteter Umsatz 36 Millionen hier an den Standorten, nicht nur in Sand, sondern auch tatsächlich errichtet. Etwa 20 Millionen in der Herzkammer der FEAG hier in der Kreisstadt Sangerhausen investiert. Und dahinter stehen nicht nur Zahlen, sondern, wie Herr Kurschmiede das so schön gesagt hat, Menschen. Die FEAG gehört zu den größten Industrieunternehmen hier in Sangerhausen. Sie gehört zu den wichtigsten Schaltanlagenbauern im ganzen Land, zumindest in Sachsen-Anhalt auch der größte. Die internationale Ausrichtung ist bekannt und zur Zukunft ist ja einiges gesagt worden. Trust in Power, Trust in Future. Glück auf und Gottes Segen für die FEAG. Weiter so. Im Namen des Landkreises und von mir ganz persönlich ein kleiner Gruß und Staubfänger für die Vitrine.
1: Herr Kurschmiede, auch von mir, auch im Namen des Präsidenten Sascha Gläser, des gesamten Präsidiums, herzlichen Glückwunsch zu dieser Erfolgsgeschichte. Ich kann mich den Worten des Landrats nur anschließen. 30 Jahre ein Unternehmen erfolgreich zu führen, ist kein Spaziergang und nicht einfach. In dieser Branche schon gerade nicht und in Deutschland erst recht nicht, ohne da jetzt auf die Tränendrüse drücken zu wollen. Lassen Sie uns heute Abend einfach gemeinsam ein paar Freudentränen verriesen. Der Anlass, glaube ich, angemessen. Herzlichen Glückwunsch.
2: Sozusagen das letzte Wort an diesem Jubiläumsabend, schließlich sollte ja auch noch ordentlich gefeiert werden, hatte Sebastian Model, Vertriebsleiter und schon in allen Abteilungen der Firma unterwegs gewesen. Er kennt den Betrieb in- und auswendig und hat, wie er selbst betonte, auch vor, dort alt zu werden. Der engagierte Mann, der auch Wehrleiter der Freiwilligen Feuerwehr Riestedt ist, durfte dann auch das Buffet eröffnen. Doch bevor er das tat, forderte er alle Gäste auf, im November noch einmal nach Sangerhausen zu kommen, um aus Anlass des Jubiläums 3000 Bäume zu pflanzen. Musikalisch wurde der gemütliche Teil des Abends eingeleitet durch Christian Pomnitz an seinem Klavier.

0: Martin Luther, ein Mann, der seit 500 Jahren die Welt bewegt. 2017 scheint sich aber nun wirklich alles um den 1483 geborenen Sohn von Hans und Margarete Luther zu drehen. Am 12. März, damals der Gregorstag, besuchte der kleine Martin erstmals die Schule in Mansfeld, wohin seine Eltern schon kurz nach seiner Geburt umgezogen waren. Er ist nun einer von 7 Schülern, alles Jungen, denn Mädchen erhielten damals keinen Unterricht vom Pfarrer, der gleichzeitig auch der Lehrer war. Obwohl das Jahr dieses Ereignisses bis heute nicht endgültig geklärt ist, wird die Einschulung seit 2004 alljährlich mit einem kleinen Fest gefeiert. 2017 gibt es nun hohen Besuch beim Fest Luthers Einschulung in Mansfeld. Sachsen-Anhalts Ministerpräsident Dr. Rainer Hasselhoff traf rechtzeitig ein, um nach der Begrüßung durch Mansfelds Bürgermeister Gustav Vogt als erster Besucher überhaupt die neue Ausstellung in der Grafenloge der St. Georgskirche in Augenschein zu nehmen. Pfarrer Dr. Matthias Paul präsentierte mit sichtlichem Stolz das neue Kleinod. Seit Wochen hatten er und die Kirchengemeinde gebankt, ob die Restaurierungs- und Gestaltungsarbeiten in der Stadtkirche rechtzeitig beendet sein würden. Durchatmen am Tage zuvor. Die Handwerker erledigten die letzten Handgriffe. Ministerpräsident Hasselhoff zeigte sich hinterher beeindruckt.
1: Es ist was ganz Besonderes, weil Ausstellungen meistens ja in Häusern oder in unmittelbaren Museen stattfindet. Hier in dieser Grafenloge ist es ein ganz besonderes Ambiente am authentischen Ort, da wo auch die Gottesdienste gefeiert wurden, wo Luther auch Messdiener war und auch letztendlich die spirituelle Prägung erfahren hat. Diese Ausstellung über die Jahrhunderte hinweg, der Tradition, die hier gepflegt wurde, auch zu sehen, ist was Wunderschönes. Und es sind hier einzigartige Stücke da, die man ansonsten in anderen Museen nicht findet.
0: Im Festgottesdienst verwies Pfarrer Dr. Matthias Paul auf die vielfältigen Brücken, die zu Luthers Zeiten, aber auch heute so angeblich Verschiedenes verband und natürlich auch, wie solche Brücken den Bogen schlagen, vom damals in die moderne Zeit.
2: Martin Luther kannte einen Gott, der viel forderte. Im Ernstfall das ganze Leben. Und er kannte eine Kirche, die erklären und zeigen konnte, wie man sich mit ihm gut stellt. Und das machte diese Kirche damals ziemlich gut. Sie baute Brücken, auf denen jeder Mensch laufen konnte in seinem Leben. Sie gab Orientierung und Halt und auch Trost. Und sie bewachte in guter Absicht diese Brücken und ein wenig Wegzoll nahm sie auch.
0: Dann Überraschung im Gottesdienst. Die evangelische Grundschule Hettstedt verblüffte mit einer überaus spritzig und modern inszenierten Geschichte über Martin Luther. Wobei nicht nur die kleine Luisa als Martin überzeugte, eine tolle und unerwartete Abwechslung im Gottesdienst.
3: 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Heilige Anna, hilf mir, rette mich.
4: Ich hab Angst, ich hab das nicht. Angst, dass mein Leben so ist. Angst vor Scham.
0: Amy stellte den Reformator dar, als dieser unter dem Namen Junker Jörg auf der Wartburg lebte. Sie wird wohl nicht so schnell vergessen, dass sogar der Ministerpräsident mit ihr in der Kirche Rock'n'Roll tanzte. Bläser umrahmten den Gottesdienst ebenfalls. Und so zeigte Pfarrer Paul, wie Kirche heute sein kann. Eine Verbindung von traditionellen Abläufen und heutigem Alltag. Eben eine moderne Kirche. Ministerpräsident Dr. Rainer Hasselhoff kam gern der Bitte nach und sprach gemeinsam mit Konfirmanden der Region Mansfelder Land eine Danksagung.
5: Himmlischer Vater, wir danken dir, dass uns unser Leben erfüllt in Beruf, Familie und Freundeskreis. Wir bitten dich für diejenigen, denen es schwerfällt, einen Platz in dieser Welt zu finden, für Junge und Alte. Gib uns Einsicht und Kraft, jenseits von Schwarz und Weiß sehen zu lernen. Es fällt uns schwer, uns denjenigen jungen Leuten zuzuwenden, die trotz ihrer Jugend krank oder allein sind.

0: Und dein gesprochenes Wort ist auch noch da, wenn alle menschliche Hilfe an ihre Grenze stößt.
1: Während der anschließenden Eröffnung des Festes auf der Bühne vom Rathaus sprach Bürgermeister Vogt das aus, was viele Mansfelder schon immer bewegt.
2: Wir in Mansfeld betrachten ja Mansfeld neben dem Lutherstädten Wittenberg und Eisleben als dritte Säule des Luther- und damit auch des Reformationsgedenkens in Sachsen-Anhalt. Und daher sind wir froh und glücklich, dass Sie, sehr geehrter Herr Ministerpräsident, dies mit Ihrem heutigen Besuch hier zu Luthers Einschulung unterstreichen. In Mansfeld ist der kleine Martin aufgewachsen und 1488 in die Lateinschule aufgenommen worden. Hier sind die Grundlagen gelegt, hier hat er wesentliche Prägungen erfahren für seine spätere Entwicklung.
1: Zum Abschluss überraschte Pfarrer Paul den Ministerpräsidenten mit einer Bratwurst, etwas größer als diejenigen, die Martin Luther damals für seine Gesangsdarbietungen gemeinsam mit den anderen Ministranten von den Mansfeldern erhielt. Die Flasche Wipraer Bier für den Ministerpräsidenten ist allerdings als Sangeslohn für Martin nicht überliefert. Seit einigen Jahren bietet das Fest Kindern eine besondere Art, sich zu beteiligen. In einem künstlerischen Workshop mit Julian Plodek wurden die Kinder ermutigt, sich Gedanken über die Gestaltung einer Kirche zu machen. Dr. Hasselhoff nutzte die Gelegenheit zu einem Gespräch mit dem Leipziger Künstler, der schon die neuen Fenster in der Grafenloge gestaltet hatte. Anschließend war Zeit für den Ministerpräsidenten und alle anderen Besucher, sich ganz entspannt auf dem Markt umzusehen. 2017 war es den Organisatoren gelungen, die Zahl der Händler und Stände deutlich zu erhöhen. Altes Handwerk bot dabei eine besonders gute Gelegenheit, beim Zuschauen in die Geschichte einzutauchen. Erstmals dabei war unter anderem eine Seilerei aus Bad Düben. Interessant zu beobachten, wie früher mit wenigen mechanischen Hilfsmitteln ein Seil entstand. Natürlich waren auch die historischen Handwerker aus Mansfeld selbst vor Ort. Schmied Andreas Krämer erzählt, was ihn an seinem Hobby so fasziniert.
3: Ja, das alte Handwerk ist sehr wichtig, dass man das mal zeigen kann, weil heute kannst du alles kaufen, aber wie alles mal früher hergestellt wurde, sieht man doch selten. Und es ist sehr wichtig, das alte Handwerk am Leben zu halten, damit es auch unserer nächsten Generation zugutekommt.
1: Die MZZ Briefdienst GmbH präsentierte eine Sondermarke, die sich wiederum mit Luther beschäftigt, natürlich diesmal mit Mansfelder Motiven. Viele Besucher nutzten die Gelegenheit, eine der nur 1000 gedruckten Marken mitsamt Sonderstempelung zu erwerben. Zum Sachsen-Anhalt-Tag wird dann die vierte Sondermarke diese Luther-Reihe komplettieren.
4: Ich bin aus Mansfeld, ich bin in Mansfeld geboren, lebe ja in Mansfeld, arbeite im Heimatverein, also ich bin... Das ist für mich selbstverständlich, dass ich jedes Jahr hier dabei bin. Und die habe ich gekauft, weil ich zwei Kinder habe, zwei Söhne. Und die können dann jeder mal eins kriegen. Ich hebe mich auch für sie.
1: Den ganzen Tag über boten Künstler und Bands aus der Region ein unterhaltsames Bühnenprogramm. Schon früh begeisterte Wurrystone die Besucher mit Irish Folk. Am Nachmittag zeigte beispielsweise die Grundschule Mansfeld ihr Können. Abwechslung war also garantiert.
5: Eltern brauchen manches nicht zu wissen. Es gibt Dinge, die sie nicht verstehen.

0: Nach einem zünftigen Frühschoppen bat Bürgermeister Vogt die Gäste zum Lutherbrunnen, um diesen nach der Sanierung seiner steinernen Bestandteile wieder offiziell der Bevölkerung zu übergeben. Unter den Gästen war am Sonntag auch die Landrätin Frau Dr. Klein.
1: Aber dass er irgendwo geboren ist, dass er aufgewachsen ist, dass er in die Schule gegangen ist und dass er gespielt hat und dass er dann auch noch in Eisleben gestorben ist, das wissen die meisten.

0: Kunden überhaupt nicht. Und das ist eigentlich schade, denn wir haben hier was zu bieten. Und mit dem Lutherbrunnen, mit Martin Luthers Elternhaus und auch der St. Georgskirche mit dem kleinen Museum und den wunderschönen Glasfenstern, die mir immer wieder mich begeistern, haben wir was, was alle Welt erfahren muss.
1: In diesem Sinne möchte ich aber einfach erstmal diese Etappe, die wir jetzt geschafft haben, nochmal würdigen und möchte hier gemeinsam mit der Frau Dr. Klein den steinseitig sanierten Lutherbrunnen in Mansfeld an die Mansfelderinnen und Mansfelder und natürlich auch an alle Gäste, die hierher kommen, feierlich wieder übergeben.
2: Ein Dankeschön der Stadtverwaltung galt dem Chor der Walzwerker, die die feierliche Übergabe mit mehreren Liedern musikalisch umrahmten.

0: In einem kleinen Umzug, angeführt vom Fanfarenzug Groß Irner, schritten dann die Darsteller der Spielgruppe Schlossgeister den Marktberg hinunter und geleiteten so die Besucher des Festes zum einstigen Elternhaus Martin Luthers. Hier boten die Laienschauspieler wie schon in den Jahren zuvor erneut eine Premiere. Ein Stück um das Leben und die Ereignisse der damaligen Zeit. Auf zu neuen Ufern, so der Titel des Schauspiels. In mehreren Szenen brachten sie das Leben der Luders in den Zusammenhang mit Geschehnissen auf der großen Bühne der Welt, die dann jeweils symbolisch auf einem Bootsdeck spielten.
1: Ich als Gräfin zu Mansfeld, Mitteop, kann nur sagen, das allein reicht nicht. Wir müssen unseren arbeitenden Menschen auch etwas zurückgeben von unserem Reichtum. Schließlich kommen sie zu uns nach Mansfeld, um zu arbeiten.
0: Ein würdiges Ende fand das Fest rund um die Einschulung Luthers mit der Pflanzung eines Baumes an der Teichstraße, nur wenige Meter vom Elternhaus entfernt. Unterstützt von einigen Sponsoren konnten Mitglieder des Heimatvereins eine Säulenbuche eingraben und ordentlich wässern, auf dass dieser Baum noch lange an das Jahr 2017 erinnert. Und obwohl Luther ein Stück Geschichte ist, kann er noch heute zum Nachdenken über unser alltägliches Leben anregen. Denn an vielen Stellen hat der Reformator Grundlagen gelegt. Das findet auch Pfarrer Dr. Paul.
2: Wenn man daran denkt, wie geht es denn in einem Landstrich weiter, der wenig Zukunftsperspektiven hat anscheinend, dann könnte man auf bestimmte Dinge kommen, die sagen würden, vielleicht so viel wie, achtet wenigstens darauf, dass die Schulversorgung gut funktioniert. Kämpft um gute Lehrer, kämpft um gute Schulen und schließt nicht noch welche. Denn vor gar nicht langer Zeit gab es in jedem kleinen Dorf eine Schule. Und auch damals gab es Zeiten, wo die Bevölkerung zurückging und wo sie später wieder wuchs. Aber Schulen waren eigentlich immer da. Und dass es das gibt, verdanken wir schon Martin Luther, seinen Mitstreitern und den Generationen danach, die das aufgebaut haben, was wir heute auch als Schulwesen betrachten.
3: Man sieht es ja an der Entscheidung, die wir auch mitgetroffen haben, dass Mansfeld in den Reigen hineingehört der Lutherstädten. Und wir wollen bei der UNESCO erreichen, dass Mansfeld mit aufgenommen wird, mit Wittenberg, mit Eisleben und damit in Sachsen-Anhalt, also drei Städte, unmittelbar zeigen, wo die Reformation begonnen hat. Und wer die Biografie Luthers kennt, weiß, dass die wesentliche Prägung seiner Persönlichkeit hier stattgefunden hat. Er wäre als Reformator nicht denkbar gewesen, wenn er hier nicht als Kind und als Jugendlicher gelebt hätte und auch die Schule erfahren hätte mit all den Erfahrungen, die er gemacht hat. Und das hat er mitgenommen ins ganze Leben hinein. Und das hat ja auch seine Beziehung ins Mansfelder Land auch immer aufrechterhalten. Er ist ein Mansfelder gewesen. Und deswegen ist es ganz klar, dass das für uns als Land Sachsen-Anhalt auch eine wichtige Rolle spielt.
0: Luthers Einschulung 2017 reihte sich würdig ein in die Folge der zahllosen Veranstaltungen in ganz Deutschland, die nur eines wollen: Martin Luther ehren, der hier in Mansfeld aufwuchs.

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0: Hallo und herzlich willkommen, liebe Zuschauer und Zuschauerinnen bei Punkt um Ihrem regionalen Fernsehprogramm in der neuen Woche. In Diedersdorf wurde am Samstag gegen 18:30 Uhr eine 63-jährige Spaziergängerin auf einem Feldweg von zwei nicht angeleinten Hunden gebissen und verletzt. Der Hundehalter konnte die Hunde der Rasse American Bulldog von der Geschädigten wegbringen. Die verletzte Frau brachte einen Rettungswagen zur Behandlung in ein Krankenhaus. Es wird wegen fahrlässiger Körperverletzung ermittelt. Auf der B86 bei Rietstedt stoppte ein Fahrzeugführer am Samstag kurz vor 10 Uhr wegen technischer Probleme mit dem Fahrzeug, das im Motorraum zu qualmen begann. Die Feuerwehr löschte den Brand im Motorraum, am Auto entstand Totalschaden. Die B86 war zwischen den Abzweigen nach Emselow und Pölsfeld gesperrt. Wegen ausgelaufener Betriebsstoffe war die Ölwehr zur Reinigung der Fahrbahn im Einsatz. In der Kühlischen Straße in Sangerhausen ist am Sonntag gegen 2:20 Uhr eine Straßenlaterne durch eine Kollision mit einem PKW so beschädigt worden, dass sie auf die Straße umknickte. Weitere Straßenlaternen fielen dadurch in der Straße aus. Außerdem streifte und beschädigte das Unfallfahrzeug mehrere Hausfassaden. Im Fahrzeug befanden sich zwei alkoholisierte junge Männer. Wer das Fahrzeug führte, soll nun Ermittlungen zeigen. Zudem musste eine Ölspur beseitigt werden. In Marich-Hergesdorf kam es am Freitagabend kurz nach 18 Uhr eine Fahrzeugführerin, die in Richtung Wimmelburg unterwegs war, aus bislang unbekannten Gründen nach links von der Fahrbahn ab. Die 69-jährige Frau wurde schwer verletzt und kam im Anschluss in ein Krankenhaus. Am Auto entstand erheblicher Sachschaden. Ja, das Traurige ist, das war nur einige der vielen, vielen Meldungen, die am Wochenende kamen. Ich hätte das auch noch fortsetzen können. Ein weiteres Strukturwandelprojekt der Region wird konkret. Die Königshalle auf dem Areal der Königspfalz Tilleda kann gebaut werden. Der Landkreis Mansfeld-Südharz hat jetzt trotz verspätet vorgelegter Unterlagen in Rekordtempo die Baugenehmigung erteilt, sodass Baurecht besteht. Der Landkreis unterstützt die Verbandsgemeinde Goldene Aue seit Jahren bei der Umsetzung des Projekts. Der entsprechende Fördermittelbescheid aus dem Programm Strukturwandel Revier 2038 liegt bereits seit 3 Jahren vor. Das war nur möglich, weil der Landkreis die Förderwürdigkeit des Projektes bestätigt hatte. Die Königshalle ist als Kaltgebäude geplant und wird künftig das bekannte Freilichtmuseum bereichern. Erstmals zeigt eine Rekonstruktion ein herrschaftliches Gebäude in der Hauptburg. Der Schwerpunkt der künftigen Ausstellung soll dann auf die Hofhaltung und den in Tilleda bezeugten Regierungshandlungen liegen. Das Theater Eisleben setzt eine erfolgreiche Kooperationsreihe fort und holt auch in dieser Spielzeit Studierende der Hochschule für Musik und Theater Felix Mendelssohn Bartholdy HMT aus Leipzig nach Eisleben. Am Samstag, den 24. Oktober, erwartet das Publikum ab 19:30 Uhr auf der großen Bühne ein abwechslungsreicher Liederabend. Tickets sind an der Theaterkasse in der Bucherstraße und der Abendkasse sowie online unter theater-eisleben.de oder telefonisch unter Eisleben 60 20 70 erhältlich.
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0: Das Herbstkonzert der Kreismusikschule ist fest verankert im Veranstaltungsplan der Gangolfkirche in Hettstedt. Bis auf wenige freie Plätze war das Konzert gut besucht. Das erfreute auch Michael Seemann, Leiter der Bereiche Eisleben und Hettstedt der Kreismusikschule.
1: Ja, und ich freue mich auch immer, ich sag's mal so salopp, wenn im Publikum nicht nur die Eltern und Großeltern Taxifahrer sitzen, sondern tatsächlich viele Familienangehörige mit hier die Räume füllen und auch Besucher, die gar nicht unmittelbar mit dem im Programm mitwirken zu tun haben. Und das ist auch wieder der Fall. Also Sie begrüße ich ganz besonders herzlich, weil wir uns halt auch freuen, wenn wir nicht nur unter uns sind hier bei unseren Veranstaltungen. Also herzlich willkommen.
0: In gewohnter Art und Weise führte Michael Seemann durch das Programm mit kleinen und größeren Künstlern. Den musikalischen Anfang machte Anna Scholz, eine erfahrene Schülerin der Musikschule.

Mit Benjamin Böhland und Carla Isabella Burkhardt traten zwei junge Musikschüler auf die Bühne. Mit ihren Instrumenten brachten sie gerade einstudierte Stücke zu Gehör. Angesichts eines vollen Saals und einer kleinen Aufregung klappte nicht immer alles perfekt, was die Leistung der Kinder jedoch nicht schmälerte.

Das Klavier ist bei den Kindern und Jugendlichen ein beliebtes Instrument, was sich auch in den Darbietungen zum Konzert zeigte. Über die Hälfte der musikalischen Beiträge wurde am Klavier aufgeführt. Zur Trompete griff Louis Große. Gemeinsam mit seinem Lehrer Arne Böhland führte er das traditionelle Lied »What Will We Do with the Drunken Sailor« auf. Edgar Kurente und Malu Ziegner schlossen sich mit Gitarre und Saxophon im Programm an.

zuhören. Und applaudieren, hieß es für das Publikum, bis zu dem Moment, als es selbst Teil des Konzertes wurde. Mit dem Herbstlied »Bunt sind schon die Wälder« forderte Michael Seemann zum Mitsingen auf.

0: Das Ende des Konzertes bedeutete aber nicht das Ende der Veranstaltungen in der Gangolfkirche, wie Joachim Hornicke verriet.
1: Wir haben zwar jetzt eine Weile Pause, die nächsten Konzerte sind erst am 13. und 14. November. Da ist die Maria Wernicke hier mit ihrem Sonnensturm. Ab 29. läuft die Krippenausstellung, die möchte ja auch wieder aufgebaut werden. Dann haben wir am 6. Dezember nochmal was und am 12. Dezember, das ist einmal der Männerchor Wippra und der Frauenchor Hettstedt. Die sind wieder nicht mehr alleine, die haben dann noch Vertreter von den Männerchören, Hallindae und Widerstedt.
2: Einladend weht die Fahne mit den Symbolen des Bergbaus über dem Hellbraer Schmiedschacht. Und es war eine Einladung. Zum Besuch des alljährlichen Herbstzaubers. Einer gemütlichen Veranstaltung mit kleinen, unterhaltsamen Angeboten. Wobei, gemütlich war durch das Wetter nicht immer gegeben. Und so schwankte die Besucherzahl im Verlauf des Tages. Davon ließen sich die Künstler aber nicht beirren. Wie hier, der Klostermannsfelder Musikverein, trotzten sie den teilweise frischen Winden und unterhielten das Publikum. Warm war dagegen denen, die am Grill dafür sorgten, dass die Besucher nicht mit hungrigem Magen nach Hause gehen mussten. Auch Thomas Wäsche vom Erlebnisbergwerk Wettelrode nutzte bei seinem Aufenthalt das Angebot. Die Kinder fuhren mit der kleinen Bahn ihre Kreise, suchten wertvolle Gesteine im Sand oder gingen mutig unter Tage in einem kleinen nachgebauten Bergwerksstollen, um dann mit dem Hund ihre Funde ans Tageslicht zu ziehen. Trude und Hilde, die beiden Originale mit Kodderschnauze, sorgten ebenfalls für spaßige Unterhaltung und animierten ihr Publikum zum Mitmachen.

So sorgte das Wetter bei den wenigsten für Verärgerung. Denn sich unterhalten lassen, Infos bekommen, einen Schwatz machen oder sich einfach nur wiedersehen, kann man schließlich auch ohne Sonnenschein. Aber der kam ja hin und wieder dennoch vom Himmel. Und so konnte der Trecker-Kremser auf seiner vierten Tour an diesem Herbstzaubertag mit gut gefülltem Anhänger erneut auf seiner Tour zur Schlackenwüste sozusagen auch in den Sonnenuntergang fahren. Ein gutes Bildende auch für unseren kleinen Bericht.

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1: Am 4. Dezember wird von 17 bis 20 Uhr auf dem Schmidtschacht Helbra der Barbara-Tag gefeiert.
2: Am Reformationstag finden von 15 bis 20 Uhr drei hochrangige Konzerte in der St. Andreaskirche statt. Gestaltet vom Mitteldeutschen Kammerorchester, Kirchenmusikdirektor Thomas Enbach an der Orgel unter der Leitung von Kirchenmusikdirektor Dietrich Ehrenwert.
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3: Der DAX notierte am Montagvormittag bei 25.197,47 Punkten. Der TecDAX bei 3.995,17 Zählern. Und der Euro war 1 US-Dollar 12,03 wert.
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3: In der Nacht zum Dienstag ist es gering bewölkt und niederschlagsfrei. Lokal bildet sich Dunst oder Nebel. Die Temperaturen gehen auf 4 bis minus 1 Grad zurück. Gebietsweise tritt leichter Frost in Bodennähe auf. Der Wind weht schwach aus unterschiedlichen Richtungen. Am Dienstag löst sich Nebel und Dunst rasch auf. Dann wird es zunächst heiter. Im weiteren Verlauf zieht Bewölkung auf. Und am späteren Nachmittag setzt vom Westen her etwas Regen ein. Die Tageshöchstwerte erreichen 15 bis 18 Grad, der Wind weht überwiegend schwach aus Süd. In der Nacht zum Mittwoch ist es stark bewölkt, zeit- und gebietsweise fällt Regen. Die Temperaturen gehen auf 10 bis 7 Grad zurück, der Wind weht schwach bis mäßig aus Südwest. Der Mittwoch wird zunächst stark bewölkt, im weiteren Verlauf lockert es langsam auf, es bleibt niederschlagsfrei. Die Tageshöchstwerte erreichen 17 bis 20 Grad, der Wind weht schwach bis mäßig aus West. In der Nacht zum Donnerstag gibt es meist größere Wolkenlücken, es bleibt niederschlagsfrei. Die Tiefstwerte sinken auf 8 bis 4 Grad, der Wind weht schwach aus unterschiedlichen Richtungen. Am Donnerstag gibt es lediglich nur hohe Wolkenschichten, es bleibt trocken. Die Luft erwärmt sich auf 18 bis 21 Grad, der Wind weht schwach und dreht von Süd auf Südwest.
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3: Um 11 Uhr waren es 11 Grad, die Luftfeuchtigkeit betrug 72% und der Luftdruck 1022 Hektopascal.
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12: Die FEA GmbH Sangerhausen, die leistungsstarke Schaltanlagen für die industrielle Stromversorgung und Energieverteilung produziert, feiert am 25. September 2026 in der Mammuthalle ihr 30-jähriges Bestehen. Dort wartete ein professionelles Empfangskomitee. Doch Heiko Koschmider, Geschäftsführer des erfolgreichen Unternehmens, empfing die meisten der zahlreichen Gäste persönlich, oft direkt freundschaftlich. Auch Rosenkönigin Amy Melina, die erste, war vor Ort und bereit für ein Erinnerungsfoto, direkt vor der extra aufgebauten Firmenvita. Auch der CEO ließ sich diese Fotogelegenheit nicht entgehen. Herzlich willkommen, hieß es indes auch in der festlich geschmückten, bis auf den letzten Platz vollbesetzten Halle. Hier übernahm die Begrüßung Barbarossa, der seit 2 Jahren als Symbol für Stärke und Beständigkeit die Werte der Firma widerspiegelt.

0: Fehler beherrschen Strom.
1: Vor genau 30 Jahren begann ein neues Kapitel in unserer Unternehmensgeschichte. Ein Kapitel, das von Mut, Tatkraft und dem festen Glauben geprägt war, dass aus einer Idee etwas Großes entstehen kann. Am 1. Oktober 1996 wurde die FEAG Sandhausen GmbH gegründet. Was damals mit einer Vision begann, ist heute ein erfolgreiches Unternehmen, das weit über die Grenzen unserer Region hinaus für Qualität, Zuverlässigkeit und Innovationskraft steht. 3 Jahrzehnte voller Herausforderungen, Veränderungen und Erfolge liegen hinter uns. Vor allem aber liegen 3 Jahrzehnte mit Menschen hinter uns, die diese Geschichte geschrieben haben. Deshalb ist es mir eine besondere Ehre und eine besondere Freude, Sie heute Abend zu unserem 30-jährigen Firmenjubiläum begrüßen zu dürfen. Mein erster und herzlichster Gruß gilt denjenigen, die jeden Tag mit ihrem Wissen, ihrem Engagement und ihrer Leidenschaft dafür sorgen, dass wir erfolgreich sind. Unseren Mitarbeiterinnen und Mitarbeitern.
2: So konnte der Geschäftsführer neben den Sangerhäuser Mitarbeitern und Azubis auch die Kolleginnen und Kollegen der FEAG Romania, die extra aus Rumänien angereist waren, Gesellschafter und Kommanditisten, Kunden, von denen es manche schon seit Jahrzehnten sind, sowie sonstige Geschäftspartner, Freunde und Familie begrüßen. Auch Vertreter der IHK Halle Dessau sowie Landrat André Schröder waren der Einladung gefolgt. Nun hätte eigentlich ein Abriss der Firmengeschichte folgen sollen. So wurde aus einer Werkstatt in der Sangerhäuser Walter Rathenau Straße über 30 Jahre ein Leuchtturm der industriellen Stromversorgung. Doch das überließ der Geschäftsführer Irina Chaplin, einer bekannten Sandmalerin aus der Ukraine. Beeindruckend ließ die Weltmeisterin ihres Faches immer wieder neue Bilder zur Geschichte der FEAG GmbH entstehen und wieder verschwinden.

Strom ist das wichtigste Transportmittel für Energie. Zu dieser Logistikbranche der ganz eigenwilligen Art gehört die FEAG. Ich habe deswegen alle politischen Bedenken zerstreut, habe die Krawattenfarbe gewählt, die dem Firmenlogo am nächsten kommt, und möchte Sie auf das Herzlichste begrüßen hier in der Mammuthalle des Landkreises Mansfeld-Südharz. Meine sehr verehrten Damen und Herren, was ist das für eine geniale Idee? Der Stauferkönig Friedrich wird zum Herrscher über den Strom. Hat sich der Macher der Kampagne vielleicht an den Spruch von Albert Einstein erinnert, dass die Antriebskraft, die viel mächtiger ist als die Elektrizität, der menschliche Wille ist? Barbarossa war ein König des Mittelalters, ein Stauferkönig, der besonders durch seine Willenskraft überzeugt hat, dessen Regentschaft übrigens ungefähr so lange währte wie das Firmenjubiläum heute der FEAG, und der seinen dauerhaften Winterschlaf im Berg des Kyffhäusers gefunden hat. Und das ist es doch, was so wunderschön zusammenpasst. Wille, Energie, Heimat. Sehr schön und sehr gute Idee.

0: In diesem Landkreis gibt es 6000 Unternehmer. Knapp 800 Unternehmen beschäftigen mehr als 10 Beschäftigte. Nur etwas weniger als 100 Unternehmen beschäftigen mehr als 150 Beschäftigte. Die FEAG gehört dazu. Gut 175 Beschäftigte, Azubis noch dazu gerechnet. In diesem Jahr habe ich gehört, erwarteter Umsatz 36 Millionen hier an den Standorten, nicht nur in Sand, sondern auch tatsächlich errichtet. Etwa 20 Millionen in der Herzkammer der FEAG hier in der Kreisstadt Sangerhausen investiert. Und dahinter stehen nicht nur Zahlen, sondern, wie Herr Kurschmiede das so schön gesagt hat, Menschen. Die FEAG gehört zu den größten Industrieunternehmen hier in Sangerhausen. Sie gehört zu den wichtigsten Schaltanlagenbauern im ganzen Land, zumindest in Sachsen-Anhalt auch der größte. Die internationale Ausrichtung ist bekannt und zur Zukunft ist ja einiges gesagt worden. Trust in Power, Trust in Future. Glück auf und Gottes Segen für die FEAG. Weiter so. Im Namen des Landkreises und von mir ganz persönlich ein kleiner Gruß und Staubfänger für die Vitrine.
1: Herr Kurschmiede, auch von mir, auch im Namen des Präsidenten Sascha Gläser, des gesamten Präsidiums, herzlichen Glückwunsch zu dieser Erfolgsgeschichte. Ich kann mich den Worten des Landrats nur anschließen. 30 Jahre ein Unternehmen erfolgreich zu führen, ist kein Spaziergang und nicht einfach. In dieser Branche schon gerade nicht und in Deutschland erst recht nicht, ohne da jetzt auf die Tränendrüse drücken zu wollen. Lassen Sie uns heute Abend einfach gemeinsam ein paar Freudentränen vergießen. Der Anlass, glaube ich, angemessen. Herzlichen Glückwunsch.
2: Sozusagen das letzte Wort an diesem Jubiläumsabend, schließlich sollte ja auch noch ordentlich gefeiert werden, hatte Sebastian Model, Vertriebsleiter und schon in allen Abteilungen der Firma unterwegs gewesen. Er kennt den Betrieb in- und auswendig und hat, wie er selbst betonte, auch vor, dort alt zu werden. Der engagierte Mann, der auch Wehrleiter der Freiwilligen Feuerwehr Riestedt ist, durfte dann auch das Buffet eröffnen. Doch bevor er das tat, forderte er alle Gäste auf, im November noch einmal nach Sangerhausen zu kommen, um aus Anlass des Jubiläums 3000 Bäume zu pflanzen. Musikalisch wurde der gemütliche Teil des Abends eingeleitet durch Christian Pomnitz an seinem Klavier.

Martin Luther, ein Mann, der seit 500 Jahren die Welt bewegt. 2017 scheint sich aber nun wirklich alles um den 1483 geborenen Sohn von Hans und Margarete Luther zu drehen. Am 12. März, damals der Gregorstag, besuchte der kleine Martin erstmals die Schule in Mansfeld, wohin seine Eltern schon kurz nach seiner Geburt umgezogen waren. Er ist nun einer von 7 Schülern, alles Jungen, denn Mädchen erhielten damals keinen Unterricht vom Fach.

0: Lehrer, der gleichzeitig auch der Lehrer war. Obwohl das Jahr dieses Ereignisses bis heute nicht endgültig geklärt ist, wird die Einschulung seit 2004 alljährlich mit einem kleinen Fest gefeiert. 2017 gibt es nun hohen Besuch beim Fest Luthers Einschulung in Mansfeld. Sachsen-Anhalts Ministerpräsident Dr. Rainer Hasselhoff traf rechtzeitig ein, um nach der Begrüßung durch Mansfelds Bürgermeister Gustav Vogt als erster Besucher überhaupt die neue Ausstellung in der Grafenloge der St. Georgskirche in Augenschein zu nehmen. Pfarrer Dr. Matthias Paul präsentierte mit sichtlichem Stolz das neue Kleinod. Seit Wochen hatten er und die Kirchengemeinde gebankt, ob die Restaurierungs- und Gestaltungsarbeiten in der Stadtkirche rechtzeitig beendet sein würden. Durchatmen am Tage zuvor. Die Handwerker erledigten die letzten Handgriffe. Ministerpräsident Hasselhoff zeigte sich hinterher beeindruckt.
1: Es ist was ganz Besonderes, weil Ausstellungen meistens ja in Häusern oder in unmittelbaren Museen stattfindet. Hier in dieser Grafenloge ist es ein ganz besonderes Ambiente am authentischen Ort, da wo auch die Gottesdienste gefeiert wurden, wo Luther auch Messdiener war und auch letztendlich die spirituelle Prägung erfahren hat. Diese Ausstellung über die Jahrhunderte hinweg, der Tradition, die hier gepflegt wurde, auch zu sehen, ist was Wunderschönes. Und es sind hier einzigartige Stücke da, die man ansonsten in anderen Museen nicht findet.
0: Im Festgottesdienst verwies Pfarrer Dr. Matthias Paul auf die vielfältigen Brücken, die zu Luthers Zeiten, aber auch heute so angeblich Verschiedenes verband und natürlich auch, wie solche Brücken den Bogen schlagen, vom damals in die moderne Zeit.
2: Martin Luther kannte einen Gott, der viel forderte. Im Ernstfall das ganze Leben. Und er kannte eine Kirche, die erklären und zeigen konnte, wie man sich mit ihm gut stellt. Und das machte diese Kirche damals ziemlich gut. Sie baute Brücken, auf denen jeder Mensch laufen konnte in seinem Leben. Sie gab Orientierung und Halt und auch Trost. Und sie bewachte in guter Absicht diese Brücken und ein wenig Wegzoll nahm sie auch.
0: Dann Überraschung im Gottesdienst. Die evangelische Grundschule Hettstedt verblüffte mit einer überaus spritzig und modern inszenierten Geschichte über Martin Luther. Wobei nicht nur die kleine Luisa als Martin überzeugte. Eine tolle und unerwartete Abwechslung im Gottesdienst. Amy stellte den Reformator dar, als dieser unter dem Namen Junker Jörg auf der Wartburg lebte. Sie wird wohl nicht so schnell vergessen, dass sogar der Ministerpräsident mit ihr in der Kirche Rock'n'Roll tanzte. Bläser umrahmten den Gottesdienst ebenfalls. Und so zeigte Pfarrer Paul, wie Kirche heute sein kann. Eine Verbindung von traditionellen Abläufen und heutigen Alltag. Eben eine moderne Kirche. Ministerpräsident Dr. Rainer Hasselhoff kam gern der Bitte nach und sprach gemeinsam mit Konfirmanden der Region Mansfelder Land eine Danksagung.
3: Himmlischer Vater, wir danken dir, dass uns unser Leben erfüllt in Beruf, Familie und Freundeskreis. Wir bitten dich für diejenigen, denen es schwerfällt, einen Platz in dieser Welt zu finden, für Junge und Alte. Gib uns Einsicht und Kraft, jenseits von Schwarz und Weiß sehen zu lernen. Es fällt uns schwer, uns denjenigen jungen Leuten zuzuwenden, die trotz ihrer Jugend krank oder allein sind und nicht selten den Anschluss verlieren. Und gib uns Bescheidenheit und Offenheit im Umgang mit Kranken und Alten. Mache uns empfänglich dafür, dass das Alter nicht nur eine Frage von Gesundheit, medizinischer und sozialer Absicherung ist, sondern dass hinter jedem Namen eine einzelne Seele steht, die einen unendlichen Wert bei dir hat. Ein gutes und einfühlsames Wort ersetzt zwar keine Medizin, aber es vermag zu wärmen und ein mitfühlendes Ohr würdigt und baut auf

0: sehr geehrter Herr Ministerpräsident, dies mit Ihrem heutigen Besuch hier zu Luthers Einschulung unterstreichen. In Mansfeld ist der kleine Martin aufgewachsen und 1488 in die Lateinschule aufgenommen worden. Hier sind die Grundlagen gelegt. Hier hat er wesentliche Prägungen erfahren für seine spätere Entwicklung.
1: Zum Abschluss überraschte Pfarrer Paul den Ministerpräsidenten mit einer Bratwurst, etwas größer als diejenigen, die Martin Luther damals für seine Gesangsdarbietungen gemeinsam mit den anderen Ministranten von den Mansfeldern erhielt. Die Flasche Wipraer Bier für den Ministerpräsidenten ist allerdings als Sangeslohn für Martin nicht überliefert. Seit einigen Jahren bietet das Fest Kindern eine besondere Art, sich zu beteiligen. In einem künstlerischen Workshop mit Julian Plodek wurden die Kinder ermutigt, sich Gedanken über die Gestaltung einer Kirche zu machen. Dr. Hasselhoff nutzte die Gelegenheit zu einem Gespräch mit dem Leipziger Künstler, der schon die neuen Fenster in der Grafenloge gestaltet hatte. Anschließend war Zeit für den Ministerpräsidenten und alle anderen Besucher, sich ganz entspannt auf dem Markt umzusehen. 2017 war es den Organisatoren gelungen, die Zahl der Händler und Stände deutlich zu erhöhen. Altes Handwerk bot dabei eine besonders gute Gelegenheit, beim Zuschauen in die Geschichte einzutauchen. Erstmals dabei war unter anderem eine Seilerei aus Bad Düben. Interessant zu beobachten, wie früher mit wenigen mechanischen Hilfsmitteln ein Seil entstand. Natürlich waren auch die historischen Handwerker aus Mansfeld selbst vor Ort. Schmied Andreas Krämer erzählt, was ihn an seinem Hobby so fasziniert.
2: Ja, das alte Handwerk ist sehr wichtig, dass man das mal zeigen kann, weil heute kannst du alles kaufen, aber wie alles mal früher hergestellt wurde, sieht man doch selten. Und es ist sehr wichtig, das alte Handwerk am Leben zu halten, damit es auch unserer nächsten Generation zugutekommt.
1: Die MZZ Briefdienst GmbH präsentierte eine Sondermarke, die sich wiederum mit Luther beschäftigt, natürlich diesmal mit Mansfelder Motiven. Viele Besucher nutzten die Gelegenheit, eine der nur 1000 gedruckten Marken mitsamt Sonderstempelung zu erwerben. Zum Sachsen-Anhalt-Tag wird dann die vierte Sondermarke diese Luther-Reihe komplettieren.
3: Ich bin aus Mansfeld, ich bin in Mansfeld geboren, lebe ja in Mansfeld, arbeite im Heimatverein, also ich bin... Das ist für mich selbstverständlich, dass ich jedes Jahr hier dabei bin. Und die habe ich gekauft, weil ich zwei Kinder habe, zwei Söhne. Und die können dann jeder mal eins kriegen. Ich hebe mich auch für sie.
1: Den ganzen Tag über boten Künstler und Bands aus der Region ein unterhaltsames Bühnenprogramm. Schon früh begeisterte Wurrystone die Besucher mit Irish Folk. Am Nachmittag zeigte beispielsweise die Grundschule Mansfeld ihr Können. Abwechslung war also garantiert.
4: Eltern brauchen manches nicht zu wissen. Es gibt Dinge, die sie nicht verstehen. Und wir sollten mit bestimmten Dingen nur zu unseren Freunden gehen. Gute Freunde, sie sind wie Geschenke.
1: Obwohl der Samstag den Haupttag des Festes bildete, lag der inhaltliche Schwerpunkt eher auf dem Sonntag.

0: Nach einem zünftigen Frühschoppen bat Bürgermeister Vogt die Gäste zum Lutherbrunnen, um diesen nach der Sanierung seiner steinernen Bestandteile wieder offiziell der Bevölkerung zu übergeben. Unter den Gästen war am Sonntag auch die Landrätin Frau Dr. Klein.
1: Aber dass er irgendwo geboren ist, dass er aufgewachsen ist, dass er in die Schule gegangen ist und dass er gespielt hat und dass er dann auch noch in Eisleben gestorben ist, das wissen die meisten überhaupt nicht. Und das ist eigentlich schade, denn wir haben hier was zu bieten und mit dem Lutherbrunnen, mit Martin Luthers Elternhaus und auch der St. Georgskirche mit dem kleinen Museum und den wunderschönen Glasfenstern, die mir immer wieder mich begeistern, haben wir was, was alle Welt erfahren muss.
2: In diesem Sinne möchte ich aber einfach erstmal diese Etappe, die wir jetzt geschafft haben, nochmal würdigen und möchte hier gemeinsam mit der Frau Dr. Klein den steinseitig sanierten Luther

0: Osterbrunnen in Mansfeld, an die Mansfelderinnen und Mansfelder und natürlich auch an alle Gäste, die hierher kommen, feierlich wieder übergeben.
1: Ein Dankeschön der Stadtverwaltung galt dem Chor der Walzwerker, die die feierliche Übergabe mit mehreren Liedern musikalisch umrahmten.

0: In einem kleinen Umzug, angeführt vom Fanfarenzug Groß Örner, schritten dann die Darsteller der Spielgruppe Schlossgeister den Marktberg hinunter und geleiteten so die Besucher des Festes zum einstigen Elternhaus Martin Luthers. Hier boten die Laienschauspieler wie schon in den Jahren zuvor erneut eine Premiere. Ein Stück um das Leben und die Ereignisse der damaligen Zeit. Auf zu neuen Ufern, so der Titel des Schauspiels. In mehreren Szenen brachten sie das Leben der Luthers in den Zusammenhang mit Geschehnissen auf der großen Bühne der Welt, die dann jeweils symbolisch auf einem Bootsdeck spielten.
1: Ich als Gräfin zu Mansfeld, Mitteop, kann nur sagen, das allein reicht nicht. Wir müssen unseren arbeitenden Menschen auch etwas zurückgeben von unserem Reichtum. Schließlich kommen sie zu uns nach Mansfeld, um zu arbeiten.
0: Ein würdiges Ende fand das Fest rund um die Einschulung Luthers mit der Pflanzung eines Baumes an der Teichstraße, nur wenige Meter vom Elternhaus entfernt. Unterstützt von einigen Sponsoren konnten Mitglieder des Heimatvereins eine Säulenbuche eingraben und ordentlich wässern, auf dass dieser Baum noch lange an das Jahr 2017 erinnert. Und obwohl Luther ein Stück Geschichte ist, kann er noch heute zum Nachdenken über unser alltägliches Leben anregen. Denn an vielen Stellen hat der Reformator Grundlagen gelegt. Das findet auch Pfarrer Dr. Paul.
2: Wenn man daran denkt, wie geht es denn in einem Landstrich weiter, der wenig Zukunftsperspektiven hat anscheinend, dann könnte man auf bestimmte Dinge kommen, die sagen würden, vielleicht so viel wie, achtet wenigstens darauf, dass die Schulversorgung gut funktioniert, kämpft um gute Lehrer, kämpft um gute Schulen und schließt nicht noch welche. Denn vor gar nicht langer Zeit gab es in jedem kleinen Dorf eine Schule. Und auch damals gab es Zeiten, wo die Bevölkerung zurückging und wo sie später wieder wuchs. Aber Schulen waren eigentlich immer da. Und dass es das gibt, verdanken wir schon Martin Luther, seinen Mitstreitern und den Generationen danach, die das aufgebaut haben, was wir heute auch als Schulwesen betrachten.
3: Man sieht es ja an der Entscheidung, die wir auch mitgetroffen haben, dass Mansfeld in den Reigen hineingehört der Lutherstädte. Und wir wollen bei der UNESCO erreichen, dass Mansfeld mit aufgenommen wird, mit Wittenberg, mit Eisleben und damit in Sachsen-Anhalt, also drei Städte, unmittelbar zeigen, wo die Reformation begonnen hat. Und wer die Biografie Luthers kennt, weiß, dass die wesentliche Prägung seiner Persönlichkeit hier stattgefunden hat. Er wäre als Reformator nicht denkbar gewesen, wenn er hier nicht als Kind und als Jugendlicher gelebt hätte und auch die Schule erfahren hätte mit all den Erfahrungen, die er gemacht hat. Und das hat er mitgenommen ins ganze Leben hinein. Und das hat ja auch seine Beziehung ins Mansfelder Land auch immer aufrechterhalten. Er ist ein Mansfelder gewesen. Und deswegen ist es ganz klar, dass das für uns als Land Sachsen-Anhalt auch eine wichtige Rolle spielt.
0: Luthers Einschulung 2017 reihte sich würdig ein in die Folge der zahllosen Veranstaltungen in ganz Deutschland, die nur eines wollen: Martin Luther ehren, der hier in Mansfeld aufwuchs.

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0: Hallo und herzlich willkommen, liebe Zuschauer und Zuschauerinnen bei Punkt um Ihrem regionalen Fernsehprogramm in der neuen Woche. In Dietersdorf wurde am Samstag gegen 18:30 Uhr eine 63-jährige Spaziergängerin auf einem Feldweg von zwei nicht angeleinten Hunden gebissen und verletzt. Der Hundehalter konnte die Hunde der Rasse American Bulldog von der Geschädigten wegbringen. Die verletzte Frau brachte einen Rettungswagen zur Behandlung in ein Krankenhaus. Es wird wegen fahrlässiger Körperverletzung ermittelt. Auf der B86 bei Rietstedt stoppte ein Fahrzeugführer am Samstag kurz vor 10 Uhr wegen technischer Probleme mit dem Fahrzeug, das im Motorraum zu qualmen begann. Die Feuerwehr löschte den Brand im Motorraum, am Auto entstand Totalschaden. Die B86 war zwischen den Abzweigen nach Emselow und Pölsfeld gesperrt. Wegen ausgelaufener Betriebsstoffe war die Ölwehr zur Reinigung der Fahrbahn im Einsatz. In der Kühlischen Straße in Sangerhausen ist am Sonntag gegen 2:20 Uhr eine Straßenlaterne durch eine Kollision mit einem PKW so beschädigt worden, dass sie auf die Straße umknickte. Weitere Straßenlaternen fielen dadurch in der Straße aus. Außerdem streifte und beschädigte das Unfallfahrzeug mehrere Hausfassaden. Im Fahrzeug befanden sich zwei alkoholisierte junge Männer. Wer das Fahrzeug führte, soll nun Ermittlungen zeigen. Zudem musste eine Ölspur beseitigt werden. Im Bereich Hergesdorf kam es am Freitagabend kurz nach 18 Uhr eine Fahrzeugführerin, die in Richtung Wimmelburg unterwegs war, aus bislang unbekannten Gründen nach links von der Fahrbahn ab. Die 69-jährige Frau wurde schwer verletzt und kam im Anschluss in ein Krankenhaus. Am Auto entstand erheblicher Sachschaden. Ja, das Traurige ist, das war nur einige der vielen, vielen Meldungen, die am Wochenende kamen. Ich hätte das auch noch fortsetzen können. Ein weiteres Strukturwandelprojekt der Region wird konkret. Die Königshalle auf dem Areal der Königspfalz Tilleda kann gebaut werden. Der Landkreis Mansfeld-Südharz hat jetzt trotz verspätet vorgelegter Unterlagen in Rekordtempo die Baugenehmigung erteilt, sodass Baurecht besteht. Der Landkreis unterstützt die Verbandsgemeinde Goldene Aue seit Jahren bei der Umsetzung des Projekts. Der entsprechende Fördermittelbescheid aus dem Programm Strukturwandel Revier 2038 liegt bereits seit 3 Jahren vor. Das war nur möglich, weil der Landkreis die Förderwürdigkeit des Projektes bestätigt hatte. Die Königshalle ist als Kaltgebäude geplant und wird künftig das bekannte Freilichtmuseum bereichern. Erstmals zeigt eine Rekonstruktion ein herrschaftliches Gebäude in der Hauptburg. Der Schwerpunkt der künftigen Ausstellung soll dann auf die Hofhaltung und den in Tilleda bezeugten Regierungshandlungen liegen. Das Theater Eisleben setzt eine erfolgreiche Kooperationsreihe fort und holt auch in dieser Spielzeit Studierende der Hochschule für Musik und Theater Felix Mendelssohn Bartholdy HMT aus Leipzig nach Eisleben. Am Samstag, den 24. Oktober, erwartet das Publikum ab 19:30 Uhr auf der großen Bühne ein abwechslungsreicher Liederabend. Tickets sind an der Theaterkasse in der Bucherstraße und der Abendkasse sowie online unter theater-eisleben.de oder telefonisch unter Eisleben 60 20 70 erhältlich.
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0: Das Herbstkonzert der Kreismusikschule ist fest verankert im Veranstaltungsplan der Gangolfkirche in Hettstedt. Bis auf wenige freie Plätze war das Konzert gut besucht. Das erfreute auch Michael Seemann, Leiter der Bereiche Eisleben und Hettstedt der Kreismusikschule.
1: Ja, und ich freue mich auch immer, ich sag's mal so salopp, wenn im Publikum nicht nur die Eltern und Großeltern Taxifahrer sitzen, sondern tatsächlich viele Familienangehörige mit ja, den Räume füllen und auch Besucher, die gar nicht unmittelbar mit dem im Programm mitwirken zu tun haben. Und das ist auch wieder der Fall. Also Sie begrüße ich ganz besonders herzlich, weil wir uns halt erfreuen, wenn wir nicht nur unter uns sind hier bei unseren Veranstaltungen. Also herzlich willkommen.
0: In gewohnter Art und Weise führte Michael Seemann durch das Programm mit kleinen und größeren Künstlern. Den musikalischen Anfang machte Anna Scholz, eine erfahrene Schülerin der Musikschule.

Mit Benjamin Böhland und Carla Isabella Burkhardt traten zwei junge Musikschüler auf die Bühne. Mit ihren Instrumenten brachten sie gerade einstudierte Stücke zu Gehör. Angesichts eines vollen Saals und einer kleinen Aufregung klappte nicht immer alles perfekt, was die Leistung der Kinder jedoch nicht schmälerte.

Das Klavier ist bei den Kindern und Jugendlichen ein beliebtes Instrument, was sich auch in den Darbietungen zum Konzert zeigte. Über die Hälfte der musikalischen Beiträge wurde am Klavier aufgeführt. Zur Trompete griff Louis Große. Gemeinsam mit seinem Lehrer Arne Böhland führte er das traditionelle Lied »What Will We Do with the Drunken Sailor« auf. Edgar Corrente und Malu Ziegner schlossen sich mit Gitarre und Saxophon im Programm an.

zuhören und applaudieren, hieß es für das Publikum, bis zu dem Moment, als es selbst Teil des Konzertes wurde. Mit dem Herbstlied »Bunt sind schon die Wälder« forderte Michael Seemann zum Mitsingen auf.

0: Das Ende des Konzertes bedeutete aber nicht das Ende der Veranstaltungen in der Gangolfkirche, wie Joachim Hornicke verriet.
1: Wir haben zwar jetzt eine Weile Pause, die nächsten Konzerte sind erst am 13. und 14. November. Da ist die Maria Wernicke hier mit ihrem Sonnensturm. Ab 29. läuft die Krippenausstellung, die möchte ja auch wieder aufgebaut werden. Dann haben wir am 6. Dezember nochmal was und am 12. Dezember, das ist einmal der Männerchor Wippra und der Frauenchor Hettstedt. Die sind wieder nicht mehr alleine, die haben dann noch Vertreter von den Männerchören, Hallindae und Widerstedt.
2: Einladend weht die Fahne mit den Symbolen des Bergbaus über dem Hellbraer Schmiedschacht. Und es war eine Einladung. Zum Besuch des alljährlichen Herbstzaubers. Einer gemütlichen Veranstaltung mit kleinen, unterhaltsamen Angeboten. Wobei, gemütlich war durch das Wetter nicht immer gegeben. Und so schwankte die Besucherzahl im Verlauf des Tages. Davon ließen sich die Künstler aber nicht beirren. Wie hier der Klostermannsfelder Musikverein trotzten sie den teilweise frischen Winden und unterhielten das Publikum. Warm war dagegen denen, die am Grill dafür sorgten, dass die Besucher nicht mit hungrigem Magen nach Hause gehen mussten. Auch Thomas Wäsche vom Erlebnisbergwerk Wettelrode nutzte bei seinem Aufenthalt das Angebot. Die Kinder fuhren mit der kleinen Bahn ihre Kreise, suchten wertvolle Gesteine im Sand oder gingen mutig unter Tage in einem kleinen nachgebauten Bergwerksstollen, um dann mit dem Hund ihre Funde ans Tageslicht zu ziehen. Trude und Hilde, die beiden Originale mit Kodderschnauze, sorgten ebenfalls für spaßige Unterhaltung und animierten ihr Publikum zum Mitmachen.

So sorgte das Wetter bei den wenigsten für Verärgerung. Denn sich unterhalten lassen, Infos bekommen, einen Schwatz machen oder sich einfach nur wiedersehen, kann man schließlich auch ohne Sonnenschein. Aber der kam ja hin und wieder dennoch vom Himmel. Und so konnte der Trecker-Kremser auf seiner vierten Tour an diesem Herbstzaubertag mit gut gefülltem Anhänger erneut auf seiner Tour zur Schlackenwüste sozusagen auch in den Sonnenuntergang fahren. Ein gutes Bildende auch für unseren kleinen Bericht.

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1: Am 4. Dezember wird von 17 bis 20 Uhr auf dem Schmidtschacht Helbra der Barbara-Tag gefeiert.
2: Am Reformationstag finden von 15 bis 20 Uhr drei hochrangige Konzerte in der St. Andreaskirche statt. Gestaltet vom Mitteldeutschen Kammerorchester, Kirchenmusikdirektor Thomas Enbach an der Orgel unter der Leitung von Kirchenmusikdirektor Dietrich Ehrenwert.
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4: Der DAX notierte am Montagvormittag bei 25.197,47 Punkten. Der TecDAX bei 3.995,17 Zählern. Und der Euro war ein US-Dollar 12,03 wert.
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4: In der Nacht zum Dienstag ist es gering bewölkt und niederschlagsfrei. Lokal bildet sich Dunst oder Nebel. Die Temperaturen gehen auf 4 bis minus 1 Grad zurück. Gebietsweise tritt leichter Frost in Bodennähe auf. Der Wind weht schwach aus unterschiedlichen Richtungen. Am Dienstag löst sich Nebel und Dunst rasch auf. Dann wird es zunächst heiter. Im weiteren Verlauf zieht Bewölkung auf. Und am späteren Nachmittag setzt vom Westen her etwas Regen ein. Die Tageshöchstwerte erreichen 15 bis 18 Grad, der Wind weht überwiegend schwach aus Süd. In der Nacht zum Mittwoch ist es stark bewölkt, zeit- und gebietsweise fällt Regen. Die Temperaturen gehen auf 10 bis 7 Grad zurück, der Wind weht schwach bis mäßig aus Südwest. Der Mittwoch wird zunächst stark bewölkt, im weiteren Verlauf lockert es langsam auf, es bleibt niederschlagsfrei. Die Tageshöchstwerte erreichen 17 bis 20 Grad, der Wind weht schwach bis mäßig aus West. In der Nacht zum Donnerstag gibt es meist größere Wolkenlücken, es bleibt niederschlagsfrei. Die Tiefstwerte sinken auf 8 bis 4 Grad, der Wind weht schwach aus unterschiedlichen Richtungen. Am Donnerstag gibt es lediglich nur hohe Wolkenschichten, es bleibt trocken. Die Luft erwärmt sich auf 18 bis 21 Grad, der Wind weht schwach und dreht von Süd auf Südwest.
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4: Um 11 Uhr waren es 11 Grad, die Luftfeuchtigkeit betrug 72% und der Luftdruck 1022 Hektopascal.
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14: Die FEA GmbH Sangerhausen, die leistungsstarke Schaltanlagen für die industrielle Stromversorgung und Energieverteilung produziert, feiert am 25. September 2026 in der Mammuthalle ihr 30-jähriges Bestehen. Dort wartete ein professionelles Empfangskomitee. Doch Heiko Koschmider, Geschäftsführer des erfolgreichen Unternehmens, empfing die meisten der zahlreichen Gäste persönlich, oft direkt freundschaftlich. Auch Rosenkönigin Amy Melina, die erste, war vor Ort und bereit für ein Erinnerungsfoto, direkt vor der extra aufgebauten Firmenvita. Auch der CEO ließ sich diese Fotogelegenheit nicht entgehen. Herzlich willkommen, hieß es indes auch in der festlich geschmückten, bis auf den letzten Platz vollbesetzten Halle. Hier übernahm die Begrüßung Barbarossa, der seit 2 Jahren als Symbol für Stärke und Beständigkeit die Werte der Firma widerspiegelt.

0: Wir beherrschen Strom.
1: Vor genau 30 Jahren begann ein neues Kapitel in unserer Unternehmensgeschichte. Ein Kapitel, das von Mut, Tatkraft und dem festen Glauben geprägt war, dass aus einer Idee etwas Großes entstehen kann. Am 1. Oktober 1996 wurde die FEAG Sangerhausen GmbH gegründet. Was damals mit einer Vision begann, ist heute ein erfolgreiches Unternehmen, das weit über die Grenzen unserer Region hinaus für Qualität, Zuverlässigkeit und Innovationskraft steht. 3 Jahrzehnte voller Herausforderungen, Veränderungen und Erfolge liegen hinter uns. Vor allem aber liegen 3 Jahrzehnte mit Menschen hinter uns, die diese Geschichte geschrieben haben. Deshalb ist es mir eine besondere Ehre und eine besondere Freude, Sie heute Abend zu unserem 30-jährigen Firmenjubiläum begrüßen zu dürfen. Mein erster und herzlichster Gruß gilt denjenigen, die jeden Tag mit ihrem Wissen, ihrem Engagement und ihrer Leidenschaft dafür sorgen, dass wir erfolgreich sind. Unseren Mitarbeiterinnen und Mitarbeitern.
2: So konnte der Geschäftsführer neben den Sangerhäuser Mitarbeitern und Azubis auch die Kolleginnen und Kollegen der FEAG Romania, die extra aus Rumänien angereist waren, Gesellschafter und Kommanditisten, Kunden, von denen es manche schon seit Jahrzehnten sind, sowie sonstige Geschäftspartner, Freunde und Familie begrüßen. Auch Vertreter der IHK Halle Dessau sowie Landrat André Schröder waren der Einladung gefolgt. Nun hätte eigentlich ein Abriss der Firmengeschichte folgen sollen. So wurde aus einer Werkstatt in der Sangerhäuser Walter Rathenau Straße über 30 Jahre ein Leuchtturm der industriellen Stromversorgung. Doch das überließ der Geschäftsführer Irina Chaplin, einer bekannten Sandmalerin aus der Ukraine. Beeindruckend ließ die Weltmeisterin ihres Faches immer wieder neue Bilder zur Geschichte der FEAG GmbH entstehen und wieder verschwinden.

0: Strom ist das wichtigste Transportmittel für Energie. Zu dieser Logistikbranche der ganz eigenwilligen Art gehört die FEAG. Ich habe deswegen alle politischen Bedenken zerstreut, habe die Krawattenfarbe gewählt, die dem Firmenlogo am nächsten kommt, und möchte Sie auf das Herzlichste begrüßen hier in der Mammuthalle des Landkreises Mansfeld-Südharz. Meine sehr verehrten Damen und Herren, was ist das für eine geniale Idee? Der Stauferkönig Friedrich wird zum Herrscher über den Strom. Hat sich der Macher der Kampagne vielleicht an den Spruch von Albert Einstein erinnert, dass die Antriebskraft, die viel mächtiger ist als die Elektrizität, der menschliche Wille ist? Barbarossa war ein König des Mittelalters, ein Stauferkönig, der besonders durch seine Willenskraft überzeugt hat, dessen Regentschaft übrigens ungefähr so lange währte wie das Firmenjubiläum heute der FEAG, und der seinen dauerhaften Winterschlaf im Berg des Kyffhäusers gefunden hat. Und das ist es doch, was so wunderschön zusammenpasst. Wille, Energie, Heimat. Sehr schön und sehr gute Idee. In diesem Landkreis gibt es 6000 Unternehmer. Knapp 800 Unternehmen beschäftigen mehr als 10 Beschäftigte. Nur etwas weniger als 100 Unternehmen beschäftigen mehr als 150 Beschäftigte. Die FEAG gehört dazu. Gut 175 Beschäftigte, Azubis noch dazugerechnet. In diesem Jahr, habe ich gehört, erwarteter Umsatz 36 Millionen hier an den Standorten, nicht nur in Sand, sondern auch tatsächlich errichtet. Etwa 20 Millionen in der Herzkammer der FEAG hier in der Kreisstadt Sangerhausen investiert. Und dahinter stehen nicht nur Zahlen, sondern, wie Herr Kurschmiede das so schön gesagt hat, Menschen. Die FEAG gehört zu den größten Industrieunternehmen hier in Sangerhausen. Sie gehört zu den wichtigsten Schaltanlagenbauern im ganzen Land, zumindest in Sachsen-Anhalt auch der größte. Die internationale Ausrichtung ist bekannt und zur Zukunft ist ja einiges gesagt worden. Trust in Power, Trust in Future. Glück auf und Gottes Segen für die FEAG. Weiter so. Im Namen des Landkreises und von mir ganz persönlich ein kleiner Gruß und Staubfänger für die Vitrine.
1: Herr Kurschmiede, auch von mir, auch im Namen des Präsidenten Sascha Gläser, des gesamten Präsidiums, herzlichen Glückwunsch zu dieser Erfolgsgeschichte. Ich kann mich den Worten des Landrats nur anschließen. 30 Jahre ein Unternehmen erfolgreich zu führen, ist kein Spaziergang und nicht einfach. In dieser Branche schon gerade nicht und in Deutschland erst recht nicht, ohne da jetzt auf die Tränendrüse drücken zu wollen. Lassen Sie uns heute Abend einfach gemeinsam ein paar Freudentränen verriesen. Der Anlass, glaube ich, angemessen. Herzlichen Glückwunsch.
2: Sozusagen das letzte Wort an diesem Jubiläumsabend, schließlich sollte ja auch noch ordentlich gefeiert werden, hatte Sebastian Model, Vertriebsleiter und schon in allen Abteilungen der Firma unterwegs gewesen. Er kennt den Betrieb in- und auswendig und hat, wie er selbst betonte, auch vor, dort alt zu werden. Der engagierte Mann, der auch Wehrleiter der Freiwilligen Feuerwehr Riestedt ist, durfte dann auch das Buffet eröffnen. Doch bevor er das tat, forderte er alle Gäste auf, im November noch einmal nach Sangerhausen zu kommen, um aus Anlass des Jubiläums 3000 Bäume zu pflanzen. Musikalisch wurde der gemütliche Teil des Abends eingeleitet durch Christian Pomnitz an seinem Klavier.

Martin Luther, ein Mann, der seit 500 Jahren die Welt bewegt. 2017 scheint sich aber nun wirklich alles um den 1483 geborenen Sohn von Hans und Margarete Luther zu drehen. Am 12. März, damals der Gregorstag, besuchte der kleine Martin erstmals die Schule in Mansfeld, wohin seine Eltern schon kurz nach seiner Geburt umgezogen waren. Er ist nun einer von 7 Schülern, alles Jungen, denn Mädchen erhielten damals keinen Unterricht vom Pfarrer, der gleichzeitig auch der Lehrer war. Obwohl das Jahr dieses Ereignisses bis heute nicht endgültig geklärt ist, wird die Einschulung seit 2004 alljährlich mit einem kleinen Fest gefeiert. 2017 gibt es nun hohen Besuch beim Fest Luthers Einschulung in Mansfeld. Sachsen-Anhalts Ministerpräsident Dr. Rainer Hasselhoff traf rechtzeitig ein, um nach der Begrüßung durch Mansfelds Bürgermeister Gustav Vogt als erster Besucher überhaupt die neue Ausstellung in der Grafenloge der St. Georgskirche in Augenschein zu nehmen. Pfarrer Dr. Matthias Paul

0: präsentierte mit sichtlichem Stolz das neue Kleinod. Seit Wochen hatten er und die Kirchengemeinde gebankt, ob die Restaurierungs- und Gestaltungsarbeiten in der Stadtkirche rechtzeitig beendet sein würden. Durchatmen am Tage zuvor. Die Handwerker erledigten die letzten Handgriffe. Ministerpräsident Hasselhoff zeigte sich hinterher beeindruckt.
1: Es ist was ganz Besonderes, weil Ausstellungen meistens ja in Häusern oder in unmittelbaren Museen stattfindet. Hier in dieser Grafenloge ist es ein ganz besonderes Ambiente am authentischen Ort, da wo auch die Gottesdienste gefeiert wurden, wo Luther auch Messdiener war und auch letztendlich die spirituelle Prägung erfahren hat. Diese Ausstellung über die Jahrhunderte hinweg, der Tradition, die hier gepflegt wurde, auch zu sehen, ist was Wunderschönes. Und es sind hier einzigartige Stücke da, die man ansonsten in anderen Museen nicht findet.
0: Im Festgottesdienst verwies Pfarrer Dr. Matthias Paul auf die vielfältigen Brücken, die zu Luthers Zeiten, aber auch heute so angeblich Verschiedenes verband und natürlich auch, wie solche Brücken den Bogen schlagen, vom damals in die moderne Zeit.
2: Martin Luther kannte einen Gott, der viel forderte. Im Ernstfall das ganze Leben. Und er kannte eine Kirche, die erklären und zeigen konnte, wie man sich mit ihm gut stellt. Und das machte diese Kirche damals ziemlich gut. Sie baute Brücken, auf denen jeder Mensch laufen konnte in seinem Leben. Sie gab Orientierung und Halt und auch Trost. Und sie bewachte in guter Absicht diese Brücken und ein wenig Wegzoll nahm sie auch.
0: Dann Überraschung im Gottesdienst. Die evangelische Grundschule Hettstedt verblüffte mit einer überaus spritzig und modern inszenierten Geschichte über Martin Luther. Wobei nicht nur die kleine Luisa als Martin überzeugte. Eine tolle und unerwartete Abwechslung im Gottesdienst.
3: Im Kloster, wo ich Gott ganz nah bin. Heilige Anna, hilf mir, rette mich.
4: Ich hab Angst, ich hab das nicht. Angst, dass man rette mich. Angst vor Schaden.
0: Amy stellte den Reformator dar, als dieser unter dem Namen Junker Jörg auf der Wartburg lebte. Sie wird wohl nicht so schnell vergessen, dass sogar der Ministerpräsident mit ihr in der Kirche Rock'n'Roll tanzte. Bläser umrahmten den Gottesdienst ebenfalls. Und so zeigte Pfarrer Paul, wie Kirche heute sein kann. Eine Verbindung von traditionellen Abläufen und heutigen Alltag. Eben eine moderne Kirche. Ministerpräsident Dr. Rainer Hasselhoff kam gern der Bitte nach und sprach gemeinsam mit Konfirmanden der Region Mansfelder Land eine Danksagung.
5: Himmlischer Vater, wir danken dir, dass uns unser Leben erfüllt in Beruf, Familie und Freundeskreis. Wir bitten dich für diejenigen, denen es schwerfällt, einen Platz in dieser Welt zu finden, für Junge und Alte. Gib uns Einsicht und Kraft, jenseits von Schwarz und Weiß sehen zu lernen. Es fällt uns schwer, uns denjenigen jungen Leuten zuzuwenden, die trotz ihrer Jugend krank oder allein sind und nicht selten den Anschluss verlieren. Und gib uns Bescheidenheit und Offenheit im Umgang mit Kranken und Alten. Mache uns empfänglich dafür, dass das Alter nicht nur eine Frage von Gesundheit, medizinischer und sozialer Absicherung ist, sondern dass hinter jedem Namen eine einzelne Seele steht, die einen unendlichen Wert bei dir hat. Ein gutes und einfühlsames Wort ersetzt zwar keine Medizin, aber es vermag zu wärmen und ein mitfühlendes Ohr würdigt und baut auf. Und dein gesprochenes Wort ist auch noch da, wenn alle menschliche Hilfe an ihre Grenze stößt.
0: Während der anschließenden Eröffnung des Festes auf der Bühne vom Rathaus sprach Bürgermeister Vogt das aus, was viele Mansfelder schon immer bewegt.
6: Wir in Mansfeld betrachten ja Mansfeld neben dem Lutherstätten Wittenberg und Eisleben als dritte Säule des Luther- und damit auch des Reformationsgedenkens in Sachsen-Anhalt. Und daher sind wir froh und glücklich, dass Sie

0: gemeinsam mit den anderen Ministranten von den Mansfeldern erhielt. Die Flasche Wippra Bier für den Ministerpräsidenten ist allerdings als Dankeslohn für Martin nicht überliefert. Seit einigen Jahren bietet das Fest Kindern eine besondere Art, sich zu beteiligen. In einem künstlerischen Workshop mit Julian Plodek wurden die Kinder ermutigt, sich Gedanken über die Gestaltung einer Kirche zu machen. Dr. Hasselhoff nutzte die Gelegenheit zu einem Gespräch mit dem Leipziger Künstler, der schon die neuen Fenster in der Grafenloge gestaltet hatte. Anschließend war Zeit für den Ministerpräsidenten und alle anderen Besucher, sich ganz entspannt auf dem Markt umzusehen. 2017 war es den Organisatoren gelungen, die Zahl der Händler und Stände deutlich zu erhöhen. Altes Handwerk bot dabei eine besonders gute Gelegenheit, beim Zuschauen in die Geschichte einzutauchen. Erstmals dabei war unter anderem eine Seilerei aus Bad Düben. Interessant zu beobachten, wie früher mit wenigen mechanischen Hilfsmitteln ein Seil entstand. Natürlich waren auch die historischen Handwerker aus Mansfeld selbst vor Ort. Schmied Andreas Krämer erzählt, was ihn an seinem Hobby so fasziniert.
1: Ja, das alte Handwerk ist sehr wichtig, dass man das mal zeigen kann. Weil heute kannst du alles kaufen, aber wie alles mal früher hergestellt wurde, sieht man doch selten. Und es ist sehr wichtig, das alte Handwerk am Leben zu halten, damit es auch unserer nächsten Generation zugutekommt.
0: Die MZZ Briefdienst GmbH präsentierte eine Sondermarke, die sich wiederum mit Luther beschäftigt, natürlich diesmal mit Mansfelder Motiven. Viele Besucher nutzten die Gelegenheit, eine der nur 1000 gedruckten Marken mitsamt Sonderstempelung zu erwerben. Zum Sachsen-Anhalt-Tag wird dann die vierte Sondermarke diese Luther-Reihe komplettieren.
2: Ich bin aus Mansfeld, ich bin in Mansfeld geboren, lebe ja in Mansfeld, arbeite im Heimatverein. Also ich bin, das ist für mich selbstverständlich, dass ich jedes Jahr hier dabei bin. Und die habe ich gekauft, weil ich zwei Kinder habe, zwei Söhne, und die können dann jeder mal eins kriegen. Ich hebe mich auf für sie.
0: Den ganzen Tag über boten Künstler und Bands aus der Region ein unterhaltsames Bühnenprogramm. Schon früh begeisterte Wurrystone die Besucher mit Irish Folk. Am Nachmittag zeigte beispielsweise die Grundschule Mansfeld ihr Können. Abwechslung war also garantiert.
3: Eltern brauchen manches nicht zu wissen. Es gibt Dinge, die sie nicht verstehen. Und wir sollten mit bestimmten Dingen nur zu unseren Freunden gehen. Gute Freunde, sie sind wie Geschenke.
0: Obwohl der Samstag den Haupttag des Festes bildete, lag der inhaltliche Schwerpunkt eher auf dem Sonntag.

0: Nach einem zünftigen Frühschoppen bat Bürgermeister Vogt die Gäste zum Lutherbrunnen, um diesen nach der Sanierung seiner steinernen Bestandteile wieder offiziell der Bevölkerung zu übergeben. Unter den Gästen war am Sonntag auch die Landrätin Frau Dr. Klein.
1: Aber dass er irgendwo geboren ist, dass er aufgewachsen ist, dass er in die Schule gegangen ist und dass er gespielt hat und dass er dann auch noch in Eisleben gestorben ist, das wissen die meisten überhaupt nicht. Und das ist eigentlich schade, denn wir haben hier was zu bieten und mit dem Lutherbrunnen, mit Martin Luthers Elternhaus und auch der St. Georgskirche mit dem kleinen Museum und den wunderschönen Glasfenstern, die mir immer wieder mich begeistern, haben wir was, was alle Welt erfahren muss.
2: In diesem Sinne möchte ich aber einfach erstmal diese Etappe, die wir jetzt geschafft haben, nochmal würdigen und möchte hier gemeinsam mit der Frau Dr. Klein den steinseitig sanierten Lutherbrunnen in Mansfeld an die Mansfelderinnen und Mansfelder und natürlich auch an alle Gäste, die hierher kommen, feierlich wieder übergeben.
0: Ein Dankeschön der Stadtverwaltung galt dem Chor der Walzwerker, die die feierliche Übergabe mit mehreren Liedern musikalisch umrahmten.

0: In einem kleinen Umzug, angeführt vom Fanfarenzug Groß Onner, schritten dann die Darsteller der Spielgruppe Schlossgeister den Marktberg hinunter und geleiteten so die Besucher des Festes zum einstigen Elternhaus Martin Luthers. Hier boten die Laienschauspieler wie schon in den Jahren zuvor erneut eine Premiere. Ein Stück um das Leben und die Ereignisse der damaligen Zeit. Auf zu neuen Ufern, so der Titel des Schauspiels. In mehreren Szenen brachten sie das Leben der Luders in den Zusammenhang mit Geschehnissen auf der großen Bühne der Welt, die dann jeweils symbolisch auf einem Bootsdeck spielten.
1: Ich als Gräfin zu Mansfeld, Mitteop, kann nur sagen, das allein reicht nicht. Wir müssen unseren arbeitenden Menschen auch etwas zurückgeben von unserem Reichtum. Schließlich kommen sie zu uns nach Mansfeld, um zu arbeiten.
0: Ein würdiges Ende fand das Fest rund um die Einschulung Luthers mit der Pflanzung eines Baumes an der Teichstraße, nur wenige Meter vom Elternhaus entfernt. Unterstützt von einigen Sponsoren konnten Mitglieder des Heimatvereins eine Säulenbuche eingraben und ordentlich wässern, auf dass dieser Baum noch lange an das Jahr 2017 erinnert. Und obwohl Luther ein Stück Geschichte ist, kann er noch heute zum Nachdenken über unser alltägliches Leben anregen. Denn an vielen Stellen hat der Reformator Grundlagen gelegt. Das findet auch Pfarrer Dr. Paul.
2: Wenn man daran denkt, wie geht es denn in einem Landstrich weiter, der wenig Zukunftsperspektiven hat anscheinend, dann könnte man auf bestimmte Dinge kommen, die sagen würden, vielleicht so viel wie, achtet wenigstens darauf, dass die Schulversorgung gut funktioniert. Kämpft um gute Lehrer, kämpft um gute Schulen und schließt nicht noch welche. Denn vor gar nicht langer Zeit gab es in jedem kleinen Dorf eine Schule. Und auch damals gab es Zeiten, wo die Bevölkerung zurückging und wo sie später wieder wuchs. Aber Schulen waren eigentlich immer da. Und dass es das gibt, verdanken wir schon Martin Luther, seinen Mitstreitern und den Generationen danach, die das aufgebaut haben, was wir heute auch als Schulwesen betrachten.
3: Man sieht es ja an der Entscheidung, die wir auch mitgetroffen haben, dass Mansfeld in den Reigen hineingehört der Lutherstätten. Und wir wollen bei der UNESCO erreichen, dass Mansfeld mit aufgenommen wird, mit Wittenberg, mit Eisleben und damit in Sachsen-Anhalt, also drei Städte, unmittelbar zeigen, wo die Reformation begonnen hat. Und wer die Biografie Luthers kennt, weiß, dass die wesentliche Prägung seiner Persönlichkeit hier stattgefunden hat. Er wäre als Reformator nicht denkbar gewesen, wenn er hier nicht als Kind und als Jugendlicher gelebt hätte und auch die Schule erfahren hätte mit all den Erfahrungen, die er gemacht hat. Und das hat er mitgenommen ins ganze Leben hinein. Und das hat ja auch seine Beziehung ins Mansfelder Land auch immer aufrechterhalten. Er ist ein Mansfelder gewesen. Und deswegen ist es ganz klar, dass das für uns als Land Sachsen-Anhalt auch eine wichtige Rolle spielt.
0: Luthers Einschulung 2017 reihte sich würdig ein in die Folge der zahllosen Veranstaltungen in ganz Deutschland, die nur eines wollen: Martin Luther ehren, der hier in Mansfeld aufwuchs.

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0: Hallo und herzlich willkommen, liebe Zuschauer und Zuschauerinnen bei Punkt um Ihrem regionalen Fernsehprogramm in der neuen Woche. In Dietersdorf wurde am Samstag gegen 18:30 Uhr eine 63-jährige Spaziergängerin auf einem Feldweg von zwei nicht angeleinten Hunden gebissen und verletzt. Der Hundehalter konnte die Hunde der Rasse American Bulldog von der Geschädigten wegbringen. Die verletzte Frau brachte einen Rettungswagen zur Behandlung in ein Krankenhaus. Es wird wegen fahrlässiger Körperverletzung ermittelt. Auf der B86 bei Rietstedt stoppte ein Fahrzeugführer am Samstag kurz vor 10 Uhr wegen technischer Probleme mit dem Fahrzeug, das im Motorraum zu qualmen begann. Die Feuerwehr löschte den Brand im Motorraum, am Auto entstand Totalschaden. Die B86 war zwischen den Abzweigen nach Emselow und Pölsfeld gesperrt. Wegen ausgelaufener Betriebsstoffe war die Ölwehr zur Reinigung der Fahrbahn im Einsatz. In der Kühlischen Straße in Sangerhausen ist am Sonntag gegen 2:20 Uhr eine Straßenlaterne durch eine Kollision mit einem PKW so beschädigt worden, dass sie auf die Straße umknickte. Weitere Straßenlaternen fielen dadurch in der Straße aus. Außerdem streifte und beschädigte das Unfallfahrzeug mehrere Hausfassaden. Im Fahrzeug befanden sich zwei alkoholisierte junge Männer. Wer das Fahrzeug führte, soll nun Ermittlungen zeigen. Zudem musste eine Ölspur beseitigt werden. Im Bereich Hergesdorf kam es am Freitagabend kurz nach 18 Uhr eine Fahrzeugführerin, die in Richtung Wimmelburg unterwegs war, aus bislang unbekannten Gründen nach links von der Fahrbahn ab. Die 69-jährige Frau wurde schwer verletzt und kam im Anschluss in ein Krankenhaus. Am Auto entstand erheblicher Sachschaden. Ja, das Traurige ist, das war nur einige der vielen, vielen Meldungen, die am Wochenende kamen. Ich hätte das auch noch fortsetzen können. Ein weiteres Strukturwandelprojekt der Region wird konkret. Die Königshalle auf dem Areal der Königspfalz Tilleda kann gebaut werden. Der Landkreis Mansfeld-Südharz hat jetzt trotz verspätet vorgelegter Unterlagen in Rekordtempo die Baugenehmigung erteilt, sodass Baurecht besteht. Der Landkreis unterstützt die Verbandsgemeinde Goldene Aue seit Jahren bei der Umsetzung des Projekts. Der entsprechende Fördermittelbescheid aus dem Programm Strukturwandel Revier 2038 liegt bereits seit 3 Jahren vor. Das war nur möglich, weil der Landkreis die Förderwürdigkeit des Projektes bestätigt hatte. Die Königshalle ist als Kaltgebäude geplant und wird künftig das bekannte Freilichtmuseum bereichern. Erstmals zeigt eine Rekonstruktion ein herrschaftliches Gebäude in der Hauptburg. Der Schwerpunkt der künftigen Ausstellung soll dann auf die Hofhaltung und den in Tilleda bezeugten Regierungshandlungen liegen. Das Theater Eisleben setzt eine erfolgreiche Kooperationsreihe fort und holt auch in dieser Spielzeit Studierende der Hochschule für Musik und Theater Felix Mendelssohn Bartholdy HMT aus Leipzig nach Eisleben. Am Samstag, den 24. Oktober, erwartet das Publikum ab 19:30 Uhr auf der großen Bühne ein abwechslungsreicher Liederabend. Tickets sind an der Theaterkasse in der Bucherstraße und der Abendkasse sowie online unter theater-eisleben.de oder telefonisch unter Eisleben 60 20 70 erhältlich.
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0: Das Herbstkonzert der Kreismusikschule ist fest verankert im Veranstaltungsplan der Gangolfkirche in Hettstedt. Bis auf wenige freie Plätze war das Konzert gut besucht. Das erfreute auch Michael Seemann, Leiter der Bereiche Eisleben und Hettstedt der Kreismusikschule.
1: Ja, und ich freue mich auch immer, ich sage es mal so salopp, wenn im Publikum nicht nur die Eltern und Großeltern Taxifahrer sitzen, sondern tatsächlich viele Familienangehörige mit hier die Räume füllen und auch Besucher, die gar nicht unmittelbar mit dem im Programm mitwirken zu tun haben. Und das ist auch wieder der Fall. Also Sie begrüße ich ganz besonders herzlich, weil wir uns halt auch freuen, wenn wir nicht nur unter uns sind hier bei unseren Veranstaltungen. Also herzlich willkommen.
0: In gewohnter Art und Weise führte Michael Seemann durch das Programm mit kleinen und größeren Künstlern. Den musikalischen Anfang machte Anna Scholz, eine erfahrene Schülerin der Musikschule.

Mit Benjamin Böhland und Carla Isabella Burkhardt traten zwei junge Musikschüler auf die Bühne. Mit ihren Instrumenten brachten sie gerade einstudierte Stücke zu Gehör. Angesichts eines vollen Saals und einer kleinen Aufregung klappte nicht immer alles perfekt, was die Leistung der Kinder jedoch nicht schmälerte.

Das Klavier ist bei den Kindern und Jugendlichen ein beliebtes Instrument, was sich auch in den Darbietungen zum Konzert zeigte. Über die Hälfte der musikalischen Beiträge wurde am Klavier aufgeführt. Zur Trompete griff Louis Große. Gemeinsam mit seinem Lehrer Arne Böhland führte er das traditionelle Lied »What Will We Do with the Drunken Sailor« auf. Edgar Corrente und Malou Ziegner schlossen sich mit Gitarre und Saxophon im Programm an.

zuhören und applaudieren, hieß es für das Publikum, bis zu dem Moment, als es selbst Teil des Konzertes wurde. Mit dem Herbstlied »Bunt sind schon die Wälder« forderte Michael Seemann zum Mitsingen auf.

0: Das Ende des Konzertes bedeutete aber nicht das Ende der Veranstaltungen in der Gangolfkirche, wie Joachim Hornicke verriet.
1: Wir haben zwar jetzt eine Weile Pause, die nächsten Konzerte sind erst am 13. und 14. November. Da ist die Maria Wernicke hier mit ihrem Sonnensturm. Ab 29. läuft die Krippenausstellung, die möchte ja auch wieder aufgebaut werden. Dann haben wir am 6. Dezember nochmal was und am 12. Dezember, das ist einmal der Männerchor Wippra und der Frauenchor Hettstedt. Die sind wieder nicht mehr alleine, die haben dann noch Vertreter von den Männerchören, Hallindae und Widerstedt.
2: Einladend weht die Fahne mit den Symbolen des Bergbaus über dem Hellbraer Schmiedschacht. Und es war eine Einladung. Zum Besuch des alljährlichen Herbstzaubers. Einer gemütlichen Veranstaltung mit kleinen, unterhaltsamen Angeboten. Wobei, gemütlich war durch das Wetter nicht immer gegeben. Und so schwankte die Besucherzahl im Verlauf des Tages. Davon ließen sich die Künstler aber nicht beirren. Wie hier der Klostermannsfelder Musikverein trotzten sie den teilweise frischen Winden und unterhielten das Publikum. Warm war dagegen denen, die am Grill dafür sorgten, dass die Besucher nicht mit hungrigem Magen nach Hause gehen mussten. Auch Thomas Wäsche vom Erlebnisbergwerk Wettelrode nutzte bei seinem Aufenthalt das Angebot. Die Kinder fuhren mit der kleinen Bahn ihre Kreise, suchten wertvolle Gesteine im Sand oder gingen mutig unter Tage in einem kleinen nachgebauten Bergwerksstollen, um dann mit dem Hund ihre Funde ans Tageslicht zu ziehen. Trude und Hilde, die beiden Originale mit Kodderschnauze, sorgten ebenfalls für spaßige Unterhaltung und animierten ihr Publikum zum Mitmachen.

So sorgte das Wetter bei den wenigsten für Verärgerung. Denn sich unterhalten lassen, Infos bekommen, einen Schwatz machen oder sich einfach nur wiedersehen, kann man schließlich auch ohne Sonnenschein. Aber der kam ja hin und wieder dennoch vom Himmel. Und so konnte der Trecker-Kremser auf seiner vierten Tour an diesem Herbstzaubertag mit gut gefülltem Anhänger erneut auf seiner Tour zur Schlackenwüste sozusagen auch in den Sonnenuntergang fahren. Ein gutes Bildende auch für unseren kleinen Bericht.

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1: Am 4. Dezember wird von 17 bis 20 Uhr auf dem Schmidtschacht Helbra der Barbara-Tag gefeiert.
2: Am Reformationstag finden von 15 bis 20 Uhr drei hochrangige Konzerte in der St. Andreaskirche statt. Gestaltet vom Mitteldeutschen Kammerorchester, Kirchenmusikdirektor Thomas Enbach an der Orgel unter der Leitung von Kirchenmusikdirektor Dietrich Ehrenwert.
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3: Der DAX notierte am Montagvormittag bei 25.197,47 Punkten. Der TecDAX bei 3.995,17 Zählern. Und der Euro war ein US-Dollar

0: 1203 wert.
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0: In der Nacht zum Dienstag ist es gering bewölkt und niederschlagsfrei. Lokal bildet sich Dunst oder Nebel. Die Temperaturen gehen auf 4 bis minus 1 Grad zurück. Gebietsweise tritt leichter Frost in Bodennähe auf. Der Wind weht schwach aus unterschiedlichen Richtungen. Am Dienstag löst sich Nebel und Dunst rasch auf. Dann wird es zunächst heiter. Im weiteren Verlauf zieht Bewölkung auf. Und am späteren Nachmittag setzt vom Westen her etwas Regen ein. Die Tageshöchstwerte erreichen 15 bis 18 Grad. Der Wind weht überwiegend schwach aus Süd. In der Nacht zum Mittwoch ist es stark bewölkt, zeit- und gebietsweise fällt Regen. Die Temperaturen gehen auf 10 bis 7 Grad zurück, der Wind weht schwach bis mäßig aus Südwest. Der Mittwoch wird zunächst stark bewölkt, im weiteren Verlauf lockert es langsam auf, es bleibt niederschlagsfrei. Die Tageshöchstwerte erreichen 17 bis 20 Grad, der Wind weht schwach bis mäßig aus West. In der Nacht zum Donnerstag gibt es meist größere Wolkenlücken. Es bleibt niederschlagsfrei. Die Tiefstwerte sinken auf 8 bis 4 Grad. Der Wind weht schwach aus unterschiedlichen Richtungen. Am Donnerstag gibt es lediglich nur hohe Wolkenschichten. Es bleibt trocken. Die Luft erwärmt sich auf 18 bis 21 Grad. Der Wind weht schwach und dreht von Süd auf Südwest.
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0: Um 11 Uhr waren es 11 Grad, die Luftfeuchtigkeit betrug 72% und der Luftdruck 1022 Hektopascal.
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2: Die FEA GmbH Sangerhausen, die leistungsstarke Schaltanlagen für die industrielle Stromversorgung und Energieverteilung produziert, feiert am 25. September 2026 in der Mammuthalle ihr 30-jähriges Bestehen. Dort wartete ein professionelles Empfangskomitee. Doch Heiko Koschmider, Geschäftsführer des erfolgreichen Unternehmens, empfing die meisten der zahlreichen Gäste persönlich, oft direkt freundschaftlich. Auch Rosenkönigin Amy Melina, die erste, war vor Ort und bereit für ein Erinnerungsfoto, direkt vor der extra aufgebauten Firmenvita. Auch der CEO ließ sich diese

Fotogelegenheit nicht entgehen. Herzlich willkommen, hieß es indes auch in der festlich geschmückten, bis auf den letzten Platz vollbesetzten Halle. Hier übernahm die Begrüßung Barbarossa, der seit 2 Jahren als Symbol für Stärke und Beständigkeit die Werte der Firma widerspiegelt.

0: beherrschen Strom.
1: Vor genau 30 Jahren begann ein neues Kapitel in unserer Unternehmensgeschichte. Ein Kapitel, das von Mut, Tatkraft und dem festen Glauben geprägt war, dass aus einer Idee etwas Großes entstehen kann. Am 1. Oktober 1996 wurde die FEAG Sangerhausen GmbH gegründet. Was damals mit einer Vision begann, ist heute ein erfolgreiches Unternehmen, das weit über die Grenzen unserer Region hinaus für Qualität, Zuverlässigkeit und Innovationskraft steht. 3 Jahrzehnte voller Herausforderungen, Veränderungen und Erfolge liegen hinter uns. Vor allem aber liegen 3 Jahrzehnte mit Menschen hinter uns, die diese Geschichte geschrieben haben. Deshalb ist es mir eine besondere Ehre und eine besondere Freude, Sie heute Abend zu unserem 30-jährigen Firmenjubiläum begrüßen zu dürfen. Mein erster und herzlichster Gruß gilt denjenigen, die jeden Tag mit ihrem Wissen, ihrem Engagement und ihrer Leidenschaft dafür sorgen, dass wir erfolgreich sind. Unseren Mitarbeiterinnen und Mitarbeitern.
2: So konnte der Geschäftsführer neben den Sangerhäuser Mitarbeitern und Azubis auch die Kolleginnen und Kollegen der FEAG Romania, die extra aus Rumänien angereist waren, Gesellschafter und Kommanditisten, Kunden, von denen es manche schon seit Jahrzehnten sind, sowie sonstige Geschäftspartner, Freunde und Familie begrüßen. Auch Vertreter der IHK Halle Dessau sowie Landrat André Schröder waren der Einladung gefolgt. Nun hätte eigentlich ein Abriss der Firmengeschichte folgen sollen. So wurde aus einer Werkstatt in der Sangerhäuser Walter Rathenau Straße über 30 Jahre ein Leuchtturm der industriellen Stromversorgung. Doch das überließ der Geschäftsführer Irina Chaplin, einer bekannten Sandmalerin aus der Ukraine. Beeindruckend ließ die Weltmeisterin ihres Faches immer wieder neue Bilder zur Geschichte der FEAG GmbH entstehen und wieder verschwinden.

Strom ist das wichtigste Transportmittel für Energie. Zu dieser Logistikbranche der ganz eigenwilligen Art gehört die FEAG. Ich habe deswegen alle politischen Bedenken zerstreut, habe die Krawattenfarbe gewählt, die dem Firmenlogo am nächsten kommt, und möchte Sie auf das Herzlichste begrüßen hier in der Mammuthalle des Landkreises Mansfeld-Südharz. Meine sehr verehrten Damen und Herren, was ist das für eine geniale Idee? Der Stauferkönig Friedrich wird zum Herrscher über den Strom. Hat sich der Macher der Kampagne vielleicht an den Spruch von Albert Einstein erinnert, dass die Antriebskraft, die viel mächtiger ist als die Elektrizität, der menschliche Wille ist? Barbarossa war ein König des Mittelalters, ein Stauferkönig, der besonders durch seine Willenskraft überzeugt hat, dessen Regentschaft übrigens ungefähr so lange währte wie das Firmenjubiläum heute der FEAG, und der seinen dauerhaften Winterschlaf im Berg des Kyffhäusers gefunden hat. Und das ist es doch, was so wunderschön zusammenpasst. Wille, Energie, Heimat. Sehr schön und sehr gute Idee. In diesem Landkreis gibt es 6000 Unternehmer. Knapp 800 Unternehmen beschäftigen mehr als 10 Beschäftigte. Nur etwas weniger als 100 Unternehmen beschäftigen mehr als 150 Beschäftigte. Die FEAG gehört dazu. Gut 175 Beschäftigte, Azubis noch dazu gerechnet. In diesem Jahr, habe ich gehört, erwarteter Umsatz 36 Millionen hier an den Standorten, nicht nur in Sand, sondern auch tatsächlich errichtet. Etwa 20 Millionen in der Herzkammer der FEAG hier in der Kreisstadt Sangerhausen investiert. Und dahinter stehen nicht nur Zahlen, sondern, wie Herr Kusch wieder das so schön gesagt hat, Menschen. Die FEAG gehört zu den größten Industrieunternehmen hier in Sangerhausen. Sie gehört zu den wichtigsten Schaltanlagenbauern im ganzen Land, zumindest in Sachsen-Anhalt auch der größte. Die internationale Ausrichtung ist bekannt und zur Zukunft ist ja einiges gesagt worden. Trust in Power.

0: Trust in Future. Glück auf und Gottes Segen für die FEAG. Weiter so. Im Namen des Landkreises und von mir ganz persönlich ein kleiner Gruß und Staubfänger für die Vitrine.
1: Herr Koschmider, auch von mir, auch im Namen des Präsidenten Sascha Gläser, des gesamten Präsidiums, herzlichen Glückwunsch zu dieser Erfolgsgeschichte. Ich kann mich den Worten des Landrats nur anschließen. 30 Jahre ein Unternehmen erfolgreich zu führen, ist kein Spaziergang und nicht einfach. In dieser Branche schon gerade nicht und in Deutschland erst recht nicht, ohne da jetzt auf die Tränendrüse drücken zu wollen. Lassen Sie uns heute Abend einfach gemeinsam ein paar Freudentränen verriesen. Der Anlass, glaube ich, angemessen. Herzlichen Glückwunsch.
2: Sozusagen das letzte Wort an diesem Jubiläumsabend, schließlich sollte ja auch noch ordentlich gefeiert werden, hatte Sebastian Model, Vertriebsleiter und schon in allen Abteilungen der Firma unterwegs gewesen. Er kennt den Betrieb in- und auswendig und hat, wie er selbst betonte, auch vor, dort alt zu werden. Der engagierte Mann, der auch Wehrleiter der Freiwilligen Feuerwehr Riestedt ist, durfte dann auch das Buffet eröffnen. Doch bevor er das tat, forderte er alle Gäste auf, im November noch einmal nach Sangerhausen zu kommen, um aus Anlass des Jubiläums 3000 Bäume zu pflanzen. Musikalisch wurde der gemütliche Teil des Abends eingeleitet durch Christian Pomnitz an seinem Klavier.

0: Martin Luther, ein Mann, der seit 500 Jahren die Welt bewegt. 2017 scheint sich aber nun wirklich alles um den 1483 geborenen Sohn von Hans und Margarete Luther zu drehen. Am 12. März, damals der Gregorstag, besuchte der kleine Martin erstmals die Schule in Mansfeld, wohin seine Eltern schon kurz nach seiner Geburt umgezogen waren. Er ist nun einer von 7 Schülern, alles Jungen, denn Mädchen erhielten damals keinen Unterricht vom Pfarrer, der gleichzeitig auch der Lehrer war. Obwohl das Jahr dieses Ereignisses bis heute nicht endgültig geklärt ist, wird die Einschulung seit 2004 alljährlich mit einem kleinen Fest gefeiert. 2017 gibt es nun hohen Besuch beim Fest Luthers Einschulung in Mansfeld. Sachsen-Anhalts Ministerpräsident Dr. Rainer Hasselhoff traf rechtzeitig ein, um nach der Begrüßung durch Mansfelds Bürgermeister Gustav Vogt als erster Besucher überhaupt die neue Ausstellung in der Grafenloge der St. Georgskirche in Augenschein zu nehmen. Pfarrer Dr. Matthias Paul präsentierte mit sichtlichem Stolz das neue Kleinod. Seit Wochen hatten er und die Kirchengemeinde gebankt, ob die Restaurierungs- und Gestaltungsarbeiten in der Stadtkirche rechtzeitig beendet sein würden. Durchatmen am Tage zuvor. Die Handwerker erledigten die letzten Handgriffe. Ministerpräsident Hasselhoff zeigte sich hinterher beeindruckt.
1: Es ist was ganz Besonderes, weil Ausstellungen meistens ja in Häusern oder in unmittelbaren Museen stattfindet. Hier in dieser Grafenloge ist es ein ganz besonderes Ambiente am authentischen Ort, da wo auch die Gottesdienste gefeiert wurden, wo Luther auch Messdiener war und auch

0: letztendlich die spirituelle Prägung erfahren hat. Diese Ausstellung über die Jahrhunderte hinweg, der Tradition, die hier gepflegt wurde, auch zu sehen, ist was Wunderschönes. Und es sind hier einzigartige Stücke da, die man ansonsten in anderen Museen nicht findet.
1: Im Festgottesdienst verwies Pfarrer Dr. Matthias Paul auf die vielfältigen Brücken, die zu Luthers Zeiten, aber auch heute so angeblich Verschiedenes verband und natürlich auch, wie solche Brücken den Bogen schlagen, vom damals in die moderne Zeit.
2: Martin Luther kannte einen Gott, der viel forderte. Im Ernstfall das ganze Leben. Und er kannte eine Kirche, die erklären und zeigen konnte, wie man sich mit ihm gut stellt. Und das machte diese Kirche damals ziemlich gut. Sie baute Brücken, auf denen jeder Mensch laufen konnte in seinem Leben. Sie gab Orientierung und Halt und auch Trost. Und sie bewachte in guter Absicht diese Brücken und ein wenig Wegzoll nahm sie auch.
1: Dann Überraschung im Gottesdienst. Die evangelische Grundschule Hettstedt verblüffte mit einer überaus spritzig und modern inszenierten Geschichte über Martin Luther. Wobei nicht nur die kleine Luisa als Martin überzeugte. Eine tolle und unerwartete Abwechslung im Gottesdienst.
3: Im Kloster, wo ich Gott ganz nah bin. Heilige Anna, hilf mir, rette mich.
4: Ich hab Angst, ich hab das nicht. Angst, dass mein Leben für dich. Angst, vor Schaden.
1: Amy stellte den Reformator dar, als dieser unter dem Namen Junker Jörg auf der Wartburg lebte. Sie wird wohl nicht so schnell vergessen, dass sogar der Ministerpräsident mit ihr in der Kirche Rock'n'Roll tanzte. Bläser umrahmten den Gottesdienst ebenfalls. Und so zeigte Pfarrer Paul, wie Kirche heute sein kann. Eine Verbindung von traditionellen Abläufen und heutigem Alltag. Eben eine moderne Kirche. Ministerpräsident Dr. Rainer Hasselhoff kam gern der Bitte nach und sprach gemeinsam mit Konfirmanden der Region Mansfelder Land eine Danksagung.
5: Himmlischer Vater, wir danken dir, dass uns unser Leben erfüllt in Beruf, Familie und Freundeskreis. Wir bitten dich für diejenigen, denen es schwerfällt, einen Platz in dieser Welt zu finden, für Junge und Alte. Gib uns Einsicht und Kraft, jenseits von Schwarz und Weiß sehen zu lernen. Es fällt uns schwer, uns denjenigen jungen Leuten zuzuwenden, die trotz ihrer Jugend krank oder allein sind und nicht selten den Anschluss verlieren. Und gib uns Bescheidenheit und Offenheit im Umgang mit Kranken und Alten. Mache uns empfänglich dafür, dass das Alter nicht nur eine Frage von Gesundheit, medizinischer und sozialer Absicherung ist, sondern dass hinter jedem Namen eine einzelne Seele steht, die einen unendlichen Wert bei dir hat. Ein gutes und einfühlsames Wort ersetzt zwar keine Medizin, aber es vermag zu wärmen und ein mitfühlendes Ohr würdigt und baut auf. Und dein gesprochenes Wort ist auch noch da, wenn alle menschliche Hilfe an ihre Grenze stößt.
1: Während der anschließenden Eröffnung des Festes auf der Bühne vom Rathaus sprach Bürgermeister Vogt das aus, was viele Mansfelder schon immer bewegt.
6: Wir in Mansfeld betrachten ja Mansfeld neben dem Lutherstätten Wittenberg und Eisleben als dritte Säule des Luther- und damit auch des Reformationsgedenkens in Sachsen-Anhalt. Und daher sind wir froh und glücklich, dass Sie, sehr geehrter Herr Ministerpräsident, dies mit Ihrem heutigen Besuch hier zu Luthers Einschulung unterstreichen. In Mansfeld ist der kleine Martin aufgewachsen und 1488 in die Lateinschule aufgenommen worden. Hier sind die Grundlagen gelegt. Hier hat er wesentliche Prägungen erfahren für seine spätere Entwicklung.
1: Zum Abschluss überraschte Pfarrer Paul den Ministerpräsidenten mit einer Bratwurst, etwas größer als diejenigen, die Martin Luther damals für seine Gesangsdarbietungen

0: deutlich zu erhöhen. Altes Handwerk bot dabei eine besonders gute Gelegenheit, beim Zuschauen in die Geschichte einzutauchen. Erstmals dabei war unter anderem eine Seilerei aus Bad Düben. Interessant zu beobachten, wie früher mit wenigen mechanischen Hilfsmitteln ein Seil entstand. Natürlich waren auch die historischen Handwerker aus Mansfeld selbst vor Ort. Schmied Andreas Krämer erzählt, was ihn an seinem Hobby so fasziniert.
1: Ja, das alte Handwerk ist sehr wichtig, dass man das mal zeigen kann. Weil heute kannst du alles kaufen, aber wie alles mal früher hergestellt wurde, sieht man doch selten. Und es ist uns sehr wichtig, das alte Handwerk am Leben zu halten, damit es auch unserer nächsten Generation zugutekommt.
0: Die MZZ Briefdienst GmbH präsentierte eine Sondermarke, die sich wiederum mit Luther beschäftigt, natürlich diesmal mit Mansfelder Motiven. Viele Besucher nutzten die Gelegenheit, eine der nur 1000 gedruckten Marken mitsamt Sonderstempelung zu erwerben. Zum Sachsen-Anhalt-Tag wird dann die vierte Sondermarke diese Luther-Reihe komplettieren.
2: Ich bin aus Mansfeld. Ich bin in Mansfeld geboren, lebe ja in Mansfeld, arbeite im Heimatverein. Also ich bin, das ist für mich selbstverständlich, dass ich jedes Jahr hier dabei bin. Und die habe ich gekauft, weil ich zwei Kinder habe, zwei Söhne. Und die können dann jeder mal eins kriegen. Ich hebe mich auf für sie.
0: Den ganzen Tag über boten Künstler und Bands aus der Region ein unterhaltsames Bühnenprogramm. Schon früh begeisterte Worrystone die Besucher mit Irish Folk. Am Nachmittag zeigte beispielsweise die Grundschule Mansfeld ihr Können. Abwechslung war also garantiert.
3: Eltern brauchen manches nicht zu wissen. Es gibt Dinge, die sie nicht verstehen. Und wir sollten mit bestimmten Dingen nur zu unseren Freunden gehen. Gute Freunde, sie sind wie Geschenke.
0: Obwohl der Samstag den Haupttag des Festes bildete, lag der inhaltliche Schwerpunkt eher auf dem Sonntag.

0: Nach einem zünftigen Frühschoppen bat Bürgermeister Vogt die Gäste zum Lutherbrunnen, um diesen nach der Sanierung seiner steinernen Bestandteile wieder offiziell der Bevölkerung zu übergeben. Unter den Gästen war am Sonntag auch die Landrätin Frau Dr. Klein.
1: Aber dass er irgendwo geboren ist, dass er aufgewachsen ist, dass er in die Schule gegangen ist und dass er gespielt hat und dass er dann auch noch in Eisleben gestorben ist, das wissen die meisten überhaupt nicht. Und das ist eigentlich schade, denn wir haben hier was zu bieten und mit dem Lutherbrunnen, mit Martin Luthers Elternhaus und auch der St. Georgskirche mit dem kleinen Museum und den wunderschönen Glasfenstern, die mir immer wieder mich begeistern, haben wir was, was alle Welt erfahren muss.
2: In diesem Sinne möchte ich aber einfach erstmal diese Etappe, die wir jetzt geschafft haben, nochmal würdigen und möchte hier gemeinsam mit der Frau Dr. Klein den steinseitig sanierten Lutherbrunnen in Mansfeld an die Mansfelderinnen und Mansfelder und natürlich auch an alle Gäste, die hierher kommen, feierlich wieder übergeben.
0: Ein Dankeschön der Stadtverwaltung galt dem Chor der Walzwerker, die die feierliche Übergabe mit mehreren Liedern musikalisch umrahmten.

In einem kleinen Umzug, angeführt vom Fanfarenzug Großörna, schritten dann die Darsteller der Spielgruppe Schlossgeister den Marktberg hinunter und geleiteten so die Besucher des Festes zum einstigen Elternhaus Martin Luthers. Hier boten die Laienschauspieler wie

0: Schon in den Jahren zuvor erneut eine Premiere. Ein Stück um das Leben und die Ereignisse der damaligen Zeit. Auf zu neuen Ufern, so der Titel des Schauspiels. In mehreren Szenen brachten sie das Leben der Luders in den Zusammenhang mit Geschehnissen auf der großen Bühne der Welt, die dann jeweils symbolisch auf einem Bootsdeck spielten.
1: Ich als Gräfin zu Mansfeld, Mitteop, kann nur sagen, das allein reicht nicht. Wir müssen unseren arbeitenden Menschen auch etwas zurückgeben von unserem Reichtum. Schließlich kommen sie zu uns nach Mansfeld, um zu arbeiten.
0: Ein würdiges Ende fand das Fest rund um die Einschulung Luthers mit der Pflanzung eines Baumes an der Teichstraße, nur wenige Meter vom Elternhaus entfernt. Unterstützt von einigen Sponsoren konnten Mitglieder des Heimatvereins eine Säulenbuche eingraben und ordentlich wässern, auf dass dieser Baum noch lange an das Jahr 2017 erinnert. Und obwohl Luther ein Stück Geschichte ist, kann er noch heute zum Nachdenken über unser alltägliches Leben anregen. Denn an vielen Stellen hat der Reformator Grundlagen gelegt. Das findet auch Pfarrer Dr. Paul.
2: Wenn man daran denkt, wie geht es denn in einem Landstrich weiter, der wenig Zukunftsperspektiven hat anscheinend, dann könnte man auf bestimmte Dinge kommen, die sagen würden, vielleicht so viel wie, achtet wenigstens darauf, dass die Schulversorgung gut funktioniert. Kämpft um gute Lehrer, kämpft um gute Schulen und schließt nicht noch welche. Denn vor gar nicht langer Zeit gab es in jedem kleinen Dorf eine Schule. Und auch damals gab es Zeiten, wo die Bevölkerung zurückging und wo sie später wieder wuchs. Aber Schulen waren eigentlich immer da. Und dass es das gibt, verdanken wir schon Martin Luther, seinen Mitstreitern und den Generationen danach, die das aufgebaut haben, was wir heute auch als Schulwesen betrachten.
3: Man sieht es ja an der Entscheidung, die wir auch mitgetroffen haben, dass Mansfeld in den Reigen hineingehört der Lutherstätten. Und wir wollen bei der UNESCO erreichen, dass Mansfeld mit aufgenommen wird, mit Wittenberg, mit Eisleben und damit in Sachsen-Anhalt, also drei Städte, unmittelbar zeigen, wo die Reformation begonnen hat. Und wer die Biografie Luthers kennt, weiß, dass die wesentliche Prägung seiner Persönlichkeit hier stattgefunden hat. Er wäre als Reformator nicht denkbar gewesen, wenn er hier nicht als Kind und als Jugendlicher gelebt hätte und auch die Schule erfahren hätte mit all den Erfahrungen, die er gemacht hat. Und das hat er mitgenommen ins ganze Leben hinein. Und das hat ja auch seine Beziehung ins Mansfelder Land auch immer aufrechterhalten. Er ist ein Mansfelder gewesen. Und deswegen ist es ganz klar, dass das für uns als Land Sachsen-Anhalt auch eine wichtige Rolle spielt.
0: Luthers Einschulung 2017 reihte sich würdig ein in die Folge der zahllosen Veranstaltungen in ganz Deutschland, die nur eines wollen: Martin Luther ehren, der hier in Mansfeld aufwuchs.

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Hallo und herzlich willkommen, liebe Zuschauer und Zuschauerinnen bei Punktum, Ihrem regionalen Fernsehprogramm in der neuen Woche. In Diedersdorf wurde am Samstag gegen 18:30 Uhr eine 63-jährige Spaziergängerin auf einem Feldweg von zwei nicht angeleinten Hunden gebissen und verletzt. Der Hundehalter konnte die Hunde der Rasse American Bulldog von der Geschädigten wegbringen. Die verletzte Frau brachte einen Rettungswagen zur Behandlung in ein Krankenhaus. Es wird wegen fahrlässiger Körperverletzung ermittelt. Auf der B86 bei Riedstedt stoppte ein Fahrzeugführer am Samstag kurz vor 10 Uhr wegen technischer Probleme mit dem Fahrzeug, das im Motorraum zu qualmen begann. Die Feuerwehr löschte den Brand im Motorraum, am Auto entstand Totalschaden. Die B86 war zwischen den Abzweigen nach Emselo und Pölsfeld gesperrt. Wegen ausgelaufener Betriebsstoffe war die Ölwehr zur Reinigung der Fahrbahn im Einsatz. In der Kühlischen Straße in Sangerhausen ist am Sonntag gegen 2:20 Uhr eine Straßenlaterne durch eine Kollision mit einem PKW so

0: beschädigt worden, dass sie auf die Straße umknickte. Weitere Straßenlaternen fielen dadurch in der Straße aus. Außerdem streifte und beschädigte das Unfallfahrzeug mehrere Hausfassaden. Im Fahrzeug befanden sich zwei alkoholisierte junge Männer. Wer das Fahrzeug führte, soll nun Ermittlungen zeigen. Zudem musste eine Ölspur beseitigt werden. In Marich-Hagelsdorf kam es am Freitagabend kurz nach 18 Uhr eine Fahrzeugführerin, die in Richtung Wimmelburg unterwegs war, aus bislang unbekannten Gründen nach links von der Fahrbahn ab. Die 69-jährige Frau wurde schwer verletzt und kam im Anschluss in ein Krankenhaus. Am Auto entstand erheblicher Sachschaden. Ja, das Traurige ist, es war nur einige der vielen, vielen Meldungen, die am Wochenende kamen. Ich hätte das auch noch fortsetzen können. Ein weiteres Strukturwandelprojekt der Region wird konkret. Die Königshalle auf dem Areal der Königspfalz Tilleda kann gebaut werden. Der Landkreis Mansfeld-Südharz hat jetzt trotz verspätet vorgelegter Unterlagen in Rekordtempo die Baugenehmigung erteilt, sodass Baurecht besteht. Der Landkreis unterstützt die Verbandsgemeinde Goldene Aue seit Jahren bei der Umsetzung des Projekts. Der entsprechende Fördermittelbescheid aus dem Programm Strukturwandel Revier 2038 liegt bereits seit 3 Jahren vor. Das war nur möglich, weil der Landkreis die Förderwürdigkeit des Projektes bestätigt hatte. Die Königshalle ist als Kaltgebäude geplant und wird künftig das bekannte Freilichtmuseum bereichern. Erstmals zeigt eine Rekonstruktion ein herrschaftliches Gebäude in der Hauptburg. Der Schwerpunkt der künftigen Ausstellung soll dann auf die Hofhaltung und den in Tilleda bezeugten Regierungshandlungen liegen. Das Theater Eisleben setzt eine erfolgreiche Kooperationsreihe fort und holt auch in dieser Spielzeit Studierende der Hochschule für Musik und Theater Felix Mendelssohn Bartholdy HMT aus Leipzig nach Eisleben. Am Samstag, den 24. Oktober, erwartet das Publikum ab 19:30 auf der großen Bühne ein abwechslungsreicher Liederabend. Tickets sind an der Theaterkasse in der Bucherstraße und der Abendkasse sowie online unter theater-eisleben.de oder telefonisch unter Eisleben 60 20 70 erhältlich.
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0: Das Herbstkonzert der Kreismusikschule ist fest verankert im Veranstaltungsplan der Gangolfkirche in Hettstedt. Bis auf wenige freie Plätze war das Konzert gut besucht. Das erfreute auch Michael Seemann, Leiter der Bereiche Eisleben und Hettstedt der Kreismusikschule.
1: Ja, und ich freue mich auch immer, ich sag's mal so salopp, wenn im Publikum nicht nur die Eltern und Großeltern Taxifahrer sitzen, sondern tatsächlich viele Familienangehörige mit hier die Räume füllen und auch Besucher, die gar nicht unmittelbar mit dem im Programm mitwirken zu tun haben. Und das ist auch wieder der Fall. Also Sie begrüße ich ganz besonders herzlich, weil wir uns halt auch freuen, wenn wir nicht nur unter uns sind hier bei unseren Veranstaltungen. Also herzlich willkommen.
0: In gewohnter Art und Weise führte Michael Seemann durch das Programm mit kleinen und größeren Künstlern. Den musikalischen Anfang machte Anna Scholz, eine erfahrene Schülerin der Musikschule.

Mit Benjamin Böhland und Carla Isabella Burkhardt traten zwei junge Musikschüler auf die Bühne. Mit ihren Instrumenten brachten sie gerade einstudierte Stücke zu Gehör. Angesichts eines vollen Saals und einer kleinen Aufregung klappte nicht immer alles perfekt, was die Leistung der Kinder jedoch nicht schmälerte.

Das Klavier ist bei den Kindern und Jugendlichen ein beliebtes Instrument, was sich auch in den Darbietungen zum Konzert zeigte. Über die Hälfte der musikalischen Beiträge wurde am Klavier aufgeführt. Zur Trompete griff Luis Große. Gemeinsam mit seinem Lehrer Arne Böhland führte er das traditionelle Lied »What Will We Do with the Drunken Sailor« auf. Edgar Corrente und Malu Ziegner schlossen sich mit Gitarre und Saxophon im Programm an.

zuhören und applaudieren, hieß es für das Publikum, bis zu dem Moment, als es selbst Teil des Konzertes wurde. Mit dem Herbstlied »Bunt sind schon die Wälder« forderte Michael Seemann zum Mitsingen auf.

0: Das Ende des Konzertes bedeutete aber nicht das Ende der Veranstaltungen in der Gangolfkirche, wie Joachim Hornicke verriet.
1: Wir haben zwar jetzt eine Weile Pause, die nächste

0: nächsten Konzerte sind erst am 13. und 14. November. Da ist die Maria Wernicke hier mit ihrem Sonnensturm. Ab 29. läuft die Krippenausstellung. Die möchte ja auch wieder aufgebaut werden. Dann haben wir am 6. Dezember nochmal was. Und am 12. Dezember, das ist einmal der Männerchor Wippra und der Frauenchor Hettstedt. Die sind wieder nicht mehr alleine. Die haben dann noch Vertreter von den Männerchören, Hallindahe und Widerstedt.
1: Einladend weht die Fahne mit den Symbolen des Bergbaus über dem Hellbraer Schmiedschacht. Und es war eine Einladung. Zum Besuch des alljährlichen Herbstzaubers. Einer gemütlichen Veranstaltung mit kleinen, unterhaltsamen Angeboten. Wobei, gemütlich war durch das Wetter nicht immer gegeben und so schwankte die Besucherzahl im Verlauf des Tages. Davon ließen sich die Künstler aber nicht beirren. Wie hier der Klostermannsfelder Musikverein trotzten sie den teilweise frischen Winden und unterhielten das Publikum. Warm war dagegen denen, die am Grill dafür sorgten, dass die Besucher nicht mit hungrigen Magen nach Hause gehen mussten. Auch Thomas Wäsche vom Erlebnisbergwerk Wettelrode nutzte bei seinem Aufenthalt das Angebot. Die Kinder fuhren mit der kleinen Bahn ihre Kreise, suchten wertvolle Gesteine im Sand oder gingen mutig unter Tage in einem kleinen nachgebauten Bergwerksstollen, um dann mit dem Hund ihre Funde ans Tageslicht zu ziehen. Trude und Hilde, die beiden Originale mit Kodderschnauze, sorgten ebenfalls für spaßige Unterhaltung und animierten ihr Publikum zum Mitmachen.

So sorgte das Wetter bei den wenigsten für Verärgerung. Denn sich unterhalten lassen, Infos bekommen, einen Schwatz machen oder sich einfach nur wiedersehen, kann man schließlich auch ohne Sonnenschein. Aber der kam ja hin und wieder dennoch vom Himmel. Und so konnte der Trecker-Kremser auf seiner vierten Tour an diesem Herbstzaubertag mit gut gefülltem Anhänger erneut auf seiner Tour zur Schlackenwüste sozusagen auch in den Sonnenuntergang fahren. Ein gutes Bildende auch für unseren kleinen Bericht.

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1: Am 4. Dezember wird von 17 bis 20 Uhr auf dem Schmidtschacht Helbra der Barbara-Tag gefeiert.
2: Am Reformationstag finden von 15 bis 20 Uhr drei hochrangige Konzerte in der St. Andreaskirche statt. Gestaltet vom Mitteldeutschen Kammerorchester, Kirchenmusikdirektor Thomas Enbach an der Orgel unter der Leitung von Kirchenmusikdirektor Dietrich Ehrenwert.
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3: Der DAX notierte am Montagvormittag bei 25.197,47 Punkten, der TecDAX bei 3.995,17 Zählern und der Euro war 1 US-Dollar 12,03 wert.
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3: In der Nacht zum Dienstag ist es gering bewölkt und niederschlagsfrei. Lokal bildet sich Dunst oder Nebel. Die Temperaturen gehen auf 4 bis minus 1 Grad zurück. Gebietsweise tritt leichter Frost in Bodennähe auf. Der Wind weht schwach aus unterschiedlichen Richtungen. Am Dienstag löst sich Nebel und Dunst rasch auf. Dann wird es zunächst heiter. Im weiteren Verlauf zieht Bewölkung auf. Und am späteren Nachmittag setzt vom Westen ja etwas Regen ein.

0: Die Tageshöchstwerte erreichen 15 bis 18 Grad. Der Wind weht überwiegend schwach aus Süd. In der Nacht zum Mittwoch ist es stark bewölkt, zeit- und gebietsweise fällt Regen. Die Temperaturen gehen auf 10 bis 7 Grad zurück, der Wind weht schwach bis mäßig aus Südwest. Der Mittwoch wird zunächst stark bewölkt, im weiteren Verlauf lockert es langsam auf, es bleibt niederschlagsfrei. Die Tageshöchstwerte erreichen 17 bis 20 Grad, der Wind weht schwach bis mäßig aus West. In der Nacht zum Donnerstag gibt es meist größere Wolkenlücken. Es bleibt niederschlagsfrei. Die Tiefstwerte sinken auf 8 bis 4 Grad. Der Wind weht schwach aus unterschiedlichen Richtungen. Am Donnerstag gibt es lediglich nur hohe Wolkenschichten. Es bleibt trocken. Die Luft erwärmt sich auf 18 bis 21 Grad. Der Wind weht schwach und dreht von Süd auf Südwest.
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0: Um 11 Uhr waren es 11 Grad, die Luftfeuchtigkeit betrug 72% und der Luftdruck 1022 Hektopascal.
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2: Die FEA GmbH Sangerhausen, die leistungsstarke Schaltanlagen für die industrielle Stromversorgung und Energieverteilung produziert, feiert am 25. September 2026 in der Mammuthalle ihr 30-jähriges Bestehen. Dort wartete ein professionelles Empfangskomitee. Doch Heiko Koschmider, Geschäftsführer des erfolgreichen Unternehmens, empfing die meisten der zahlreichen Gäste persönlich, oft direkt freundschaftlich. Auch Rosenkönigin Amy Melina, die erste, war vor Ort und bereit für ein Erinnerungsfoto, direkt vor der extra aufgebauten Firmenvita. Auch der CEO ließ sich diese Fotogelegenheit nicht entgehen. Herzlich willkommen, hieß es indes auch in der festlich geschmückten, bis auf den letzten Platz vollbesetzten Halle. Hier übernahm die Begrüßung Barbarossa, der seit 2 Jahren als Symbol für Stärke und Beständigkeit die Werte der Firma widerspiegelt.

0: beherrschen Strom.
1: Vor genau 30 Jahren begann ein neues Kapitel in unserer Unternehmensgeschichte. Ein Kapitel, das von Mut, Tatkraft und dem festen Glauben geprägt war, dass aus einer Idee etwas Großes entstehen kann. Am 1. Oktober 1996 wurde die FEAG Sandhausen GmbH gegründet. Was damals mit einer Vision begann, ist heute ein erfolgreiches Unternehmen, das weit über die Grenzen unserer Region hinaus für Qualität, Zuverlässigkeit und Innovationskraft steht. 3 Jahrzehnte voller Herausforderungen, Veränderungen und Erfolge liegen hinter uns. Vor allem aber liegen 3 Jahrzehnte mit Menschen hinter uns, die diese Geschichte geschrieben haben. Deshalb ist es mir eine besondere Ehre und eine besondere Freude, Sie heute Abend zu unserem 30-jährigen Firmenjubiläum begrüßen zu dürfen. Mein erster und herzlichster Gruß gilt denjenigen, die jeden Tag mit ihrem Wissen, ihrem Engagement und ihrer Leidenschaft dafür sorgen, dass wir erfolgreich sind. Unseren Mitarbeiterinnen und Mitarbeitern.
2: So konnte der Geschäftsführer neben den Sangerhäuser Mitarbeitern und Azubis auch die Kolleginnen und Kollegen der FEAG Romania, die extra aus Rumänien angereist waren, Gesellschafter und Kommanditisten, Kunden, von denen es manche schon seit Jahrzehnten sind, sowie sonstige Geschäftspartner, Freunde und Familie begrüßen. Auch Vertreter der IHK Halle Dessau sowie Landrat André Schröder waren der Einladung gefolgt. Nun hätte eigentlich ein Abriss der Firmengeschichte folgen sollen. So wurde aus einer Werkstatt in der Sangerhäuser Walter Rathenau Straße über 30 Jahre ein Leuchtturm der industriellen Stromversorgung. Doch das überließ der Geschäftsführer Irina Chaplin, einer bekannten Sandmalerin aus der Ukraine. Beeindruckend ließ die Weltmeisterin ihres Faches immer wieder neue Bilder zur Geschichte der FEAG GmbH entstehen und wieder verschwinden.

0: Strom ist das wichtigste Transportmittel für Energie. Zu dieser Logistikbranche der ganz eigenwilligen Art gehört die FEAG. Ich habe deswegen alle politischen Bedenken zerstreut, habe die Krawattenfarbe gewählt, die dem Firmenlogo am nächsten kommt, und möchte Sie auf das Herzlichste begrüßen hier in der Mammuthalle des Landkreises Mansfeld-Südharz. Meine sehr verehrten Damen und Herren, was ist das für eine geniale Idee? Der Stauferkönig Friedrich wird zum Herrscher über den Strom. Hat sich der Macher der Kampagne vielleicht an den Spruch von Albert Einstein erinnert, dass die Antriebskraft, die viel mächtiger ist als die Elektrizität, der menschliche Wille ist? Barbarossa war ein König des Mittelalters, ein Stauferkönig, der besonders durch seine Willenskraft überzeugt hat, dessen Regentschaft übrigens ungefähr so lange währte wie das Firmenjubiläum heute der FEAG und der seinen dauerhaften Winterschlaf im Berg des Kyffhäusers gefunden hat. Und das ist es doch, was so wunderschön zusammenpasst. Wille, Energie, Heimat. Sehr schön und sehr gute Idee. In diesem Landkreis gibt es 6.000 Unternehmer. Knapp 800 Unternehmen beschäftigen mehr als 10 Beschäftigte. Nur etwas weniger als 100 Unternehmen beschäftigen mehr als 150 Beschäftigte. Die FEAG gehört dazu. Gut 175 Beschäftigte, Azubis noch dazugerechnet. In diesem Jahr, habe ich gehört, erwarteter Umsatz 36 Millionen hier an den Standorten, nicht nur in Sand, sondern auch tatsächlich errichtet. Etwa 20 Millionen in der Herzkammer der FEAG hier in der Kreisstadt Sangerhausen investiert. Und dahinter stehen nicht nur Zahlen, sondern, wie Herr Kurschmiede das so schön gesagt hat, Menschen. Die FEAG gehört zu den größten Industrieunternehmen hier in Sangerhausen. Sie gehört zu den wichtigsten Schaltanlagenbauern im ganzen Land, zumindest in Sachsen-Anhalt auch der größte. Die internationale Ausrichtung ist bekannt und zur Zukunft ist ja einiges gesagt worden. Trust in Power, Trust in Future. Glück auf und Gottes Segen für die FEAG. Weiter so. Im Namen des Landkreises und von mir ganz persönlich ein kleiner Gruß und Staubfänger für die Vitrine.
1: Herr Kurschmiede, auch von mir, auch im Namen des Präsidenten Sascha Gläser, des gesamten Präsidiums, herzlichen Glückwunsch zu dieser Erfolgsgeschichte. Ich kann mich den Worten des Landrats nur anschließen. 30 Jahre ein Unternehmen erfolgreich zu führen, ist kein Spaziergang und nicht einfach. In dieser Branche schon gerade nicht und in Deutschland.

0: erst recht nicht, ohne da jetzt auf die Tränendrüse drücken zu wollen. Lassen Sie uns heute Abend einfach gemeinsam ein paar Freudentränen vergießen. Der Anlass, glaube ich, angemessen. Herzlichen Glückwunsch.
1: Sozusagen das letzte Wort an diesem Jubiläumsabend, schließlich sollte ja auch noch ordentlich gefeiert werden, hatte Sebastian Model, Vertriebsleiter und schon in allen Abteilungen der Firma unterwegs gewesen. Er kennt den Betrieb in- und auswendig und hat, wie er selbst betonte, auch vor, dort alt zu werden. Der engagierte Mann, der auch Wehrleiter der Freiwilligen Feuerwehr Riestedt ist, durfte dann auch das Buffet eröffnen. Doch bevor er das tat, forderte er alle Gäste auf, im November noch einmal nach Sangerhausen zu kommen, um aus Anlass des Jubiläums 3000 Bäume zu pflanzen. Musikalisch wurde der gemütliche Teil des Abends eingeleitet durch Christian Pomnitz an seinem Klavier.

0: Martin Luther, ein Mann, der seit 500 Jahren die Welt bewegt. 2017 scheint sich aber nun wirklich alles um den 1483 geborenen Sohn von Hans und Margarete Luther zu drehen. Am 12. März, damals der Gregorstag, besuchte der kleine Martin erstmals die Schule in Mansfeld, wohin seine Eltern schon kurz nach seiner Geburt umgezogen waren. Er ist nun einer von 7 Schülern, alles Jungen, denn Mädchen erhielten damals keinen Unterricht vom Pfarrer, der gleichzeitig auch der Lehrer war. Obwohl das Jahr dieses Ereignisses bis heute nicht endgültig geklärt ist, wird die Einschulung seit 2004 alljährlich mit einem kleinen Fest gefeiert. 2017 gibt es nun hohen Besuch beim Fest Luthers Einschulung in Mansfeld. Sachsen-Anhalts Ministerpräsident Dr. Rainer Hasselhoff traf rechtzeitig ein, um nach der Begrüßung durch Mansfelds Bürgermeister Gustav Vogt als erster Besucher überhaupt die neue Ausstellung in der Grafenloge der St. Georgskirche in Augenschein zu nehmen. Pfarrer Dr. Matthias Paul präsentierte mit sichtlichem Stolz das neue Kleinod. Seit Wochen hatten er und die Kirchengemeinde gebankt, ob die Restaurierungs- und Gestaltungsarbeiten in der Stadtkirche rechtzeitig beendet sein würden. Durchatmen am Tage zuvor. Die Handwerker erledigten die letzten Handgriffe. Ministerpräsident Hasselhoff zeigte sich hinterher beeindruckt.
1: Es ist was ganz Besonderes, weil Ausstellungen meistens ja in Häusern oder in unmittelbaren Museen stattfindet. Hier in dieser Grafenloge ist es ein ganz besonderes Ambiente am authentischen Ort, da wo auch die Gottesdienste gefeiert wurden, wo Luther auch Messdiener war und auch letztendlich die spirituelle Prägung erfahren hat. Diese Ausstellung über die Jahrhunderte hinweg, der Tradition, die hier gepflegt wurde, auch zu sehen, ist was Wunderschönes. Und es sind hier einzigartige Stücke da, die man ansonsten in anderen Museen nicht findet.
0: Im Festgottesdienst verwies Pfarrer Dr. Matthias Paul auf die vielfältigen Brücken, die zu Luthers Zeiten, aber auch heute so angeblich Verschiedenes verband und natürlich auch, wie solche Brücken den Bogen schlagen, vom damals in die moderne Zeit.
2: Martin Luther kannte einen Gott, der viel forderte. Im Ernstfall das ganze Leben. Und er kannte eine

0: erklären und zeigen konnte, wie man sich mit ihm gut stellt. Und das machte diese Kirche damals ziemlich gut. Sie baute Brücken, auf denen jeder Mensch laufen konnte in seinem Leben. Sie gab Orientierung und Halt und auch Trost. Und sie bewachte in guter Absicht diese Brücken und ein wenig Wegzoll nahm sie auch.
1: Dann Überraschung im Gottesdienst. Die evangelische Grundschule Hettstedt verblüffte mit einer überaus spritzig und modern inszenierten Geschichte über Martin Luther. Wobei nicht nur die kleine Luisa als Martin überzeugte. Eine tolle und unerwartete Abwechslung im Gottesdienst.
2: Im Kloster, wo ich Gott ganz nah bin. Heilige Anna, hilf mir, rette mich.
3: Ich hab Angst, ich hab das nicht. Angst, dass das mein Leben ist für mich. Angst vor Scham.
1: Amy stellte den Reformator dar, als dieser unter dem Namen Junker Jörg auf der Wartburg lebte. Sie wird wohl nicht so schnell vergessen, dass sogar der Ministerpräsident mit ihr in der Kirche Rock'n'Roll tanzte. Bläser umrahmten den Gottesdienst ebenfalls. Und so zeigte Pfarrer Paul, wie Kirche heute sein kann. Eine Verbindung von traditionellen Abläufen und heutigen Alltag. Eben eine moderne Kirche. Ministerpräsident Dr. Rainer Hasselhoff kam gern der Bitte nach und sprach gemeinsam mit Konfirmanden der Region Mansfelder Land eine Danksagung.
4: Himmlischer Vater, wir danken dir, dass uns unser Leben erfüllt in Beruf, Familie und Freundeskreis. Wir bitten dich für diejenigen, denen es schwerfällt, einen Platz in dieser Welt zu finden, für Junge und Alte. Gib uns Einsicht und Kraft, jenseits von Schwarz und Weiß sehen zu lernen. Es fällt uns schwer, uns denjenigen jungen Leuten zuzuwenden, die trotz ihrer Jugend krank oder allein sind und nicht selten den Anschluss verlieren. Und gib uns Bescheidenheit und Offenheit im Umgang mit Kranken und Alten. Mache uns empfänglich dafür, dass das Alter nicht nur eine Frage von Gesundheit, medizinischer und sozialer Absicherung ist, sondern dass hinter jedem Namen eine einzelne Seele steht, die einen unendlichen Wert bei dir hat. Ein gutes und einfühlsames Wort ersetzt zwar keine Medizin, aber es vermag zu wärmen und ein mitfühlendes Ohr würdigt und baut auf. Und dein gesprochenes Wort ist auch noch da, wenn alle menschliche Hilfe an ihre Grenze stößt.
1: Während der anschließenden Eröffnung des Festes auf der Bühne vom Rathaus sprach Bürgermeister Vogt das aus, was viele Mansfelder schon immer bewegt.
5: Wir in Mansfeld betrachten ja Mansfeld neben dem Lutherstädten Wittenberg und Eisleben als dritte Säule des Luther- und damit auch des Reformationsgedenkens in Sachsen-Anhalt. Und daher sind wir froh und glücklich, dass Sie, sehr geehrter Herr Ministerpräsident, dies mit Ihrem heutigen Besuch hier zu Luthers Einschulung unterstreichen. In Mansfeld ist der kleine Martin aufgewachsen und 1488 in die Lateinschule aufgenommen worden. Hier sind die Grundlagen gelegt, hier hat er wesentliche Prägungen erfahren für seine spätere Entwicklung.
1: Zum Abschluss überraschte Pfarrer Paul den Ministerpräsidenten mit einer Bratwurst, etwas größer als diejenigen, die Martin Luther damals für seine Gesangsdarbietungen gemeinsam mit den anderen Ministranten von den Mansfeldern erhielt. Die Flasche Wipraer Bier für den Ministerpräsidenten ist allerdings als Sangeslohn für Martin nicht überliefert. Seit einigen Jahren bietet das Fest Kindern eine besondere Art, sich zu beteiligen. In einem künstlerischen Workshop mit Julian Plodek wurden die Kinder ermutigt, sich Gedanken über die Gestaltung einer Kirche zu machen. Dr. Hasselhoff nutzte die Gelegenheit zu einem Gespräch mit dem Leipziger Künstler, der schon die neuen Fenster in der Grafenloge gestaltet hatte. Anschließend war Zeit für den Ministerpräsidenten und alle anderen Besucher, sich ganz entspannt auf dem Markt umzusehen. 2017 war es den Organisatoren gelungen, die Zahl der Händler und Stände

0: Wichtig, dass man das mal zeigen kann, weil heute kannst du alles kaufen, aber wie alles mal früher hergestellt wurde, sieht man doch selten. Und es ist uns sehr wichtig, das alte Handwerk am Leben zu halten, damit es auch unserer nächsten Generation zugutekommt.
1: Die MZZ Briefdienst GmbH präsentierte eine Sondermarke, die sich wiederum mit Luther beschäftigt, natürlich diesmal mit Mansfelder Motiven. Viele Besucher nutzten die Gelegenheit, eine der nur 1000 gedruckten Marken mitsamt Sonderstempelung zu erwerben. Zum Sachsen-Anhalt-Tag wird dann die vierte Sondermarke diese Luther-Reihe komplettieren.
2: Ich bin aus Mansfeld. Ich bin in Mansfeld geboren, lebe ja in Mansfeld, arbeite im Heimatverein. Also ich bin, das ist für mich selbstverständlich, dass ich jedes Jahr hier dabei bin. Und die habe ich gekauft, weil ich zwei Kinder habe, zwei Söhne, und die können dann jeder mal eins kriegen. Ich hebe mich auf für sie.
1: Den ganzen Tag über boten Künstler und Bands aus der Region ein unterhaltsames Bühnenprogramm. Schon früh begeisterte Wurrystone die Besucher mit Irish Folk. Am Nachmittag zeigte beispielsweise die Grundschule Mansfeld ihr Können. Abwechslung war also garantiert.
3: Eltern brauchen manches nicht zu wissen. Es gibt Dinge,

0: Nach einem zünftigen Frühschoppen bat Bürgermeister Vogt die Gäste zum Lutherbrunnen, um diesen nach der Sanierung seiner steinernen Bestandteile wieder offiziell der Bevölkerung zu übergeben. Unter den Gästen war am Sonntag auch die Landrätin Frau Dr. Klein.
1: Aber dass er irgendwo geboren ist, dass er aufgewachsen ist, dass er in die Schule gegangen ist und dass er gespielt hat und dass er dann auch noch in Eislehen gestorben ist, das wissen die meisten überhaupt nicht. Und das ist eigentlich schade, denn wir haben hier was zu bieten und mit dem Lutherbrunnen, mit Martin Luthers Elternhaus und auch der St. Georgskirche mit dem kleinen Museum und den wunderschönen Glasfenstern, die mir immer wieder mich begeistern, haben wir was, was alle Welt erfahren muss.
2: In diesem Sinne möchte ich aber einfach erstmal diese Etappe, die wir jetzt geschafft haben, nochmal würdigen und möchte hier gemeinsam mit der Frau Dr. Klein den steinseitig sanierten Lutherbrunnen in Mansfeld an die Mansfelderinnen und Mansfelder und natürlich auch an alle Gäste, die hierher kommen, feierlich wieder übergeben.
0: Ein Dankeschön der Stadtverwaltung galt dem Chor der Walzwerker, die die feierliche Übergabe mit mehreren Liedern musikalisch umrahmten.

0: In einem kleinen Umzug, angeführt vom Fanfarenzug Großonner, schritten dann die Darsteller der Spielgruppe Schlossgeister den Marktberg hinunter und geleiteten so die Besucher des Festes zum einstigen Elternhaus Martin Luthers. Hier boten die Laienschauspieler wie schon in den Jahren zuvor erneut eine Premiere. Ein Stück um das Leben und die Ereignisse der damaligen Zeit. Auf zu neuen Ufern, so der Titel des Schauspiels. In mehreren Szenen brachten sie das Leben der Luders in den Zusammenhang mit Geschehnissen auf der großen Bühne der Welt, die dann jeweils symbolisch auf einem Bootsdeck spielten.
1: Ich als Gräfin zu Mansfeld, Mitte ob, kann nur sagen, das allein reicht nicht. Wir müssen unseren arbeitenden Menschen auch etwas zurückgeben von unserem Reichtum.

0: sie zu uns nach Mansfeld, um zu arbeiten.
1: Ein würdiges Ende fand das Fest rund um die Einschulung Luthers mit der Pflanzung eines Baumes an der Teichstraße, nur wenige Meter vom Elternhaus entfernt. Unterstützt von einigen Sponsoren konnten Mitglieder des Heimatvereins eine Säulenbuche eingraben und ordentlich wässern, auf dass dieser Baum noch lange an das Jahr 2017 erinnert. Und obwohl Luther ein Stück Geschichte ist, kann er noch heute zum Nachdenken über unser alltägliches Leben anregen. Denn an vielen Stellen hat der Reformator Grundlagen gelegt. Das findet auch Pfarrer Dr. Paul.
2: Wenn man daran denkt, wie geht es denn in einem Landstrich weiter, der wenig Zukunftsperspektiven hat anscheinend, dann könnte man auf bestimmte Dinge kommen, die sagen würden, vielleicht so viel wie, achtet wenigstens darauf, dass die Schulversorgung gut funktioniert. Kämpft um gute Lehrer, kämpft um gute Schulen und schließt nicht noch welche. Denn vor gar nicht langer Zeit gab es in jedem kleinen Dorf eine Schule. Und auch damals gab es Zeiten, wo die Bevölkerung zurückging und wo sie später wieder wuchs. Aber Schulen waren eigentlich immer da. Und dass es das gibt, verdanken wir schon Martin Luther, seinen Mitstreitern und den Generationen danach, die das aufgebaut haben, was wir heute auch als Schulwesen betrachten.
3: Man sieht es ja an der Entscheidung, die wir auch mitgetroffen haben, dass Mansfeld in den Reigen hineingehört der Lutherstätten. Und wir wollen bei der UNESCO erreichen, dass Mansfeld mit aufgenommen wird, mit Wittenberg, mit Eisleben und damit in Sachsen-Anhalt, also drei Städte, unmittelbar zeigen, wo die Reformation begonnen hat. Und wer die Biografie Luthers kennt, weiß, dass die wesentliche Prägung seiner Persönlichkeit hier stattgefunden hat. Er wäre als Reformator nicht denkbar gewesen, wenn er hier nicht als Kind und als Jugendlicher gelebt hätte und auch die Schule erfahren hätte mit all den Erfahrungen, die er gemacht hat. Und das hat er mitgenommen ins ganze Leben hinein. Und das hat ja auch seine Beziehung ins Mansfelder Land auch immer aufrechterhalten. Er ist ein Mansfelder gewesen. Und deswegen ist es ganz klar, dass das für uns als Land Sachsen-Anhalt auch eine wichtige Rolle spielt.
1: Luthers Einschulung 2017 reihte sich würdig ein in die Folge der zahllosen Veranstaltungen in ganz Deutschland, die nur eines wollen: Martin Luther ehren, der hier in Mansfeld aufwuchs.

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Hallo und herzlich willkommen, liebe Zuschauerinnen und Zuschauer, Punktum, Ihrem regionalen Fernsehprogramm am heutigen Dienstag. Beschäftigte in Sachsen-Anhalt fehlen immer häufiger wegen psychischer Erkrankungen am Arbeitsplatz. Die Fehltage sind in den letzten 10 Jahren um 60% gestiegen. Und wer aufgrund von Depressionen oder Angststörungen krankgeschrieben wird, fällt oft lange aus. Im vergangenen Jahr dauerte eine Krankschreibung wegen Psyche durchschnittlich 26 Tage. Das zeigen die Analysen des aktuellen Fehlzeitenreports 2026 des Wissenschaftlichen Institutes der AOK mit dem Schwerpunktthema mentale Gesundheit in der Arbeitswelt stärken. Nach der Ansicht der AOK können Unternehmen gegensteuern, indem sie die Arbeitsbedingungen stärker auf die mentale Gesundheit ihrer Beschäftigten ausrichten. Besonders Angestellte in sozialen Berufen oder in den Kommunikationsbranche werden häufig aufgrund von psychischer Erkrankung krankgeschrieben. Zu den in Sachsen-Anhalt am stärksten betroffenen Berufsgruppen zählen Berufe im Dialogmarketing, Berufe in der Erziehungswissenschaft und Berufe in der Altenpflege. Hinzu kämen Sorge um die eigene wirtschaftliche Situation oder die Angst vor Arbeitslosigkeit. Diese verursachen Niedergeschlagenheit, Wut oder Erschöpfung, wie eine aktuelle Beschäftigtenbefragung für den Fehlzeitreport 2026 zeigt. Im Rahmen des betrieblichen Gesundheitsmanagements bietet die AOK Sachsen-Anhalt deshalb schon heute verschiedene Angebote für Betriebe. So ein Online-Seminar der AOK Sachsen-Anhalt am 10. November 10.30 Uhr. Da können Führungskräfte und Personalverantwortliche erfahren, wie psychische Belastungen bei Mitarbeitern erkannt, angemessen angesprochen und die Möglichkeit zur Entlastung geschaffen werden können. Der Neuenburger Dom ist eines der bedeutenden

0: Kulturdenkmäler des europäischen Hochmittelalters. In der Reihe Museum nach Feierabend der Luthermuseen wird die Welterbestätte am Donnerstag, den 22. Oktober um 18.30 Uhr im Museum Luther Sterbehaus vorgestellt. Referent ist Dr. Holger Kunde, Stiftungsdirektor der Vereinigten Domstifte zu Merseburg und Naumburg sowie des Kollegialstifts Zeitz. Der Eintritt ist frei, Anmeldung im Servicebüro der Luthermuseen per Mail service@luthermuseen.de oder per Telefon unter 03491 4203171. Am Freitag, den 23. Oktober, lädt der 2002 gegründete Musikverein Ars Interactiva e.V. um 19 Uhr zum Konzert Zauber der Musik in die Helios-Klinik Lutherstadt Eisleben ein. Das Aurel-Ensemble mit Flöte, Violine und Bratsche präsentiert Werke von Mozart, Beethoven und Reger. Der Konzertabend verbindet musikalischen Hörgenuss mit einem besonderen Blick auf die wohltuende Wirkung dieser. Eintritt bei Vorbestellung 15 Euro, an Abendkasse 18 Euro und Karten kann man reservieren. Telefon Eisleben 60 43 80 oder unter E-Mail fhoffmann-eisleben@t-online.de. Sie stehen, sehen es ja.
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Cool tänzelnd eroberte der Vorstandsvorsitzende der Sparkasse Mansfeld-Südharz, Michael Näher, die Bühne. So haben ihn sicherlich bisher nur wenige erlebt. Das zeigte schon, dieser Abend war etwas Besonderes. Hier geht es nicht nur um die Höhe der Fördermittel, sondern vor allem um die Anerkennung. Mit diesen Worten wird er später die Übergabe der Fördergelder an die Vereine anmoderieren und dieses Besondere am Abend unterstreichen. Doch von Anfang an, 133 Bewerbungen gingen ein, als Sparkasse und Sparkassenstiftung im Frühjahr gemeinsam einen Fördertopf mit 150.000 Euro füllten und für gemeinnützige Vereinsprojekte im Landkreis zur Verfügung stellten. Alle beantragende Vereine wurden in die Mammuthalle nach Sangerhausen eingeladen. Denn egal, ob am Ende des Abends Geld für deren Projekte wirklich floss oder nicht, Dank und Anerkennung haben alle Vereine verdient. Für 38 Vereine sollte es aber auch finanziell ein erfolgreicher Abend werden. Mit einer kleinen Lasershow begann dieser.

0: Dann begrüßte Michael Näher die Anwesenden.
1: Die Spendenvergabe unserer Sparkassen, unserer Stiftung ist für uns mehr als ein formaler Vorgang. Es ist auch kein notwendiges Übel. Sie sind ein sichtbares Zeichen für unsere regionale Verantwortung. Damit machen wir unsere Heimat ein Stück lebenswerter.
0: Dirk Hildebrandt, seines Zeichens Verantwortlicher für die Stiftung der Sparkasse Mansfeld-Südharz, gab dann einen Überblick über die Arbeit der Stiftung, ihrer Verbindung zur eigentlichen Sparkasse, aber auch die Trennlinien zwischen beiden. Endlich war es soweit. Die Übergabe der Förderzusagen.
1: Mehr Geld, mehr Verein. Uns haben 133 Anträge mit einem Gesamtvolumen von 860.000 Euro erreicht. Zahlen. Zahlen, die zeigen, wie viele Ideen und Bedarf es gibt. Erstmal herzlichen Dank dafür. Das heißt aber auch, dass unsere vierköpfige Kommission Entscheidungen treffen musste und diese dann nicht immer ganz leicht gefallen sind, weil es waren alles immer tolle Projekte.
0: In drei Blöcken, abwechselnd moderiert von Michael Näher, dem Landrat als von Amts wegen Vorsitzender des Aufsichtsrates, André Schröder und der Vorstandskollegin Annette Görlich, wurden Vertreter von Vereinen auf die Bühne gerufen. Hier wurde ihnen die Förderzusage überreicht, in der auch die Höhe der Summe vermerkt war. Diese wurde übrigens absichtlich nicht laut genannt. Denn egal, ob einige hundert oder einige tausend Euro dem Verein zur Verfügung gestellt werden, es zählt der Slogan der Aktion »Mehr Geld, mehr Verein«. Diese Wertschätzung wurde aber auch dadurch deutlich, dass Mitarbeiter der Sparkasse und der den Abend organisierenden Werbeagentur die Bedienung der Vereine mit Getränken persönlich übernahmen. Bei den 38 Vereinen, die an diesem Abend Förderzusagen erhielten, war das gesamte Spektrum der Vereinsarbeit vertreten. Ob Karnevalsverein, Sportverein, Heimatverein, Feuerwehrverein, Schulförderverein oder Musikverein. In alle Sparten wurden Beträge der 150.000 Euro verteilt. Deren Freude war sichtlich groß. Und stellvertretend, drei Vereine haben wir auch vor die Kamera geholt.
2: So, auch ihr habt heute eine Förderung bekommen. Wart ihr sehr überrascht?
3: Ja, wir freuen uns auch ganz toll. Wir haben uns zwar beantragt, also aber bei 150.000 weiß man nicht, ob man dabei ist oder nicht. Wir sind sehr überrascht und freuen uns auch sehr.
2: Was macht ihr denn mit dem Geld?
3: Also mit dem Geld wird eine massive Holzhütte gebaut. Das ist ein Projekt, was wir schon seit 2 Jahren haben. Und die Holzhütte ist quasi am Mittelteich im Tierpark. Das I-Pünktchen für die neue Anlage, die Herr Reiske ja praktisch mit projektiert hat. Und wir beteiligen uns am europäischen Zuchtprogramm für die Weißnackenkranie.
2: So. Ihr gehört zu den bedachten Vereinen heute. Wie groß ist die Freude?
4: Also wir freuen uns riesig, dass es geklappt hat mit der Förderung. Es hat zwar nicht den vollen Betrag, haben wir zwar nicht bekommen, aber wir sind mit jedem Pfennig zufrieden.
2: Was macht ihr mit dem Geld?
4: Es kommt unseren Leichtathleten zugute. Also wir haben da so einen Projekttag vor, so einen Tag der Leichtathletik nächstes Jahr. Und da kaufen wir halt Materialien und neue Container.
2: Mit welchem Gefühl geht ihr heute aus der Veranstaltung?
5: Ich habe gerade in den Mitgliederchat geschrieben, wir sind riesig glücklich und wir danken der Sparkasse Mansfeld-Südharz. Es ist so eine tolle Veranstaltung. Und sag ich mal, dass dieses Geld auch wirklich den ganz vielen Menschen zugutekommt, ist unglaublich toll.
2: Was macht ihr konkret mit eurer Förderung?
5: Also wir wollen ja ein Gerätehaus kaufen, damit wir aus der Kirche das ganze Equipment rausnehmen können während der Bautätigkeit. Ja, und dann brauchen wir es natürlich auch für alle Freiluftveranstaltungen. Also wir freuen uns unendlich.
0: Der gemütliche Teil mit Essen, Getränken und natürlich Musik rundete diese Vereinsparty ab. Eine tolle Veranstaltung. Und man kann nur hoffen, dass die Sparkasse dieses Event zu einem festen Bestandteil ihres Engagements macht. Viele Eisleber kennen sie gar nicht, die alte Synagoge in der Lutherstadt. Fast unscheinbar steht das Haus, das wahrscheinlich schon aus dem 15. Jahrhundert stammt, in der Lutherstraße und blickt auf eine bewegte Geschichte zurück. 1850 zur Synagoge umgebaut, wurde es 1938 während der Novemberpogrome geschändet. Seit Anfang der 60er Jahre war es Wohnhaus. 2002 rekonstruierte es die Eisleber Wohnungsbaugesellschaft und 2010 kaufte der Verein Eisleber Synagoge das Gebäude für einen symbolischen Euro von der Stadt. Seitdem hat der Verein viel Arbeit in das Objekt gesteckt, um nicht nur das Gebäude zu erhalten, sondern auch die Geschichte des jüdischen Lebens in der Stadt sichtbar zu machen. Das war überaus vielfältig, wie auch die inzwischen 35 Stolpersteine im Stadtgebiet erzählen. Nun, im Jahr 2026, kann der Verein auf 25 Jahre Bestehen zurückblicken. Anlass genug, zu einer Festveranstaltung in das Theater Eislebens einzuladen. Es kamen Vertreter aus Politik und der Stadtgesellschaft, aber auch interessierte Bürgerinnen und Bürger, Freunde und Mitstreiter des Vereins. Wer nun aber eine Jubiläumsveranstaltung der bekannten Art erwartet hatte, war sicherlich überrascht. Gemeinsam mit dem Theater hatte sich der Verein einen ungewöhnlichen Ablauf einfallen lassen. Ein Clown verband die einzelnen Programmpunkte und der Intendant des Theater, Frank-Martin Wiedmeier, machte in seinen Worten gleich deutlich, warum das Theater genau der richtige Platz für eine solche Veranstaltung ist.
6: Sondern es ist mir ein Anliegen, weil das Theater ein Ort der lebendigen Auseinandersetzung mit unserer Vergangenheit ist. Im Denken und im Agieren besser zu werden und uns selbst und diese Welt besser zu verstehen. Deshalb ist mir das ein Herzensanliegen, auch dass das im Theater, diesem richtigen Ort dafür, stattfindet.
7: Meine Damen und Herren, ich möchte zu Beginn eine allgemeine Erklärung dazu abgeben, in welcher Zeit wir eigentlich leben, die sich mir erinnert an die Endzeit der Weimarer Demokratie. Und es muss uns unbedingt gelingen, diese Gefahr zu dämmen, zu bekämpfen und zu stoppen. Niemals mehr. Niemals mehr eine demokratiefeindliche Gesellschaft in unserem Staat.
0: Nach diesen klaren Worten gab Rüdiger Seidel, der 2001 mit 6 weiteren Bürgerinnen und Bürgern den Verein, damals noch Förderverein Eisleber Synagoge, gründete, einen Abriss über die Arbeit des Vereins, dem er auch bis 2024 als Vorsitzender leitete. Zwischen den Wortbeiträgen lasen Annette Baldin und Julius Christodoulov Texte von Ephraim Kishon, der auch die Theaterwelt und die Macken von Künstlern in vielen humorvollen Kurzgeschichten parodierte, wie beispielsweise das Lamento für einen jungen Schauspieler aus Kein Applaus für Podmanitzky.
8: Natürlich deinen Text. Was sagst du?
9: Mach schneller! Nicht so langsam!
8: Und weiter.
9: Oder soll ich dir Beine machen, du dreckige Schlampe?
8: Das sagst du zu mir?
10: Ja, es ist mein Text.
8: Dreckige Schlampe.
10: Es ist mein Text.
8: Wie alt bist du, mein Junge?
10: 22. Im Juli werde ich 22.
8: 22. Und du schämst dich nicht, mit einer der erfahrensten Schauspielerinnen des Landes so zu sprechen? Mit einer geehrten Diva, die seit 25 Jahren zu den führenden Kräften der hebräischen Bühne gehört?
10: Aber wenn es doch mein Text ist, Frau Podmanitzky.
0: Auch Landrat André Schröder war unter den Gästen und gratulierte in seinem Grußwort dem Verein. Bürgermeister Carsten Staub machte nachdenklich, als er in seinem Redebeitrag aktuelle Zitate von Menschen dieser Region auf einen Post in den sozialen Medien zum Thema Synagoge verlas.
11: Brauchen wir das? Die Schulen sehen viel schlimmer aus und zerfallen wie die Geschwister-Scholl-Schule, bis was passiert. Haben doch genug Geld. Braucht keiner. Kümmert euch lieber um andere Dinge. Unsere Kinder, unsere Rentner, da habt ihr genug zu tun und genug zum Helfen. Vollkommen deiner Meinung. Hauptsache immer Dinge, die niemand benötigt. Eisleben sollte man mehr für Renten und Kinder machen. Entschuldigen Sie bitte, sehr geehrte Damen und Herren, diese Sätze stammen natürlich nicht von mir. Diese Sätze stammen nicht etwa aus einem historischen Dokument, nein. Nicht aus einem anonymen Flugblatt, nein. Sie stehen unter einem ganz aktuellen Beitrag der Lutherstadt Eisleben in den sozialen Medien, in dem um die wichtige Unterstützung für den wertvollen Erhalt der Synagoge gebeten wurde. Und es wird noch grundsätzlicher. Es folgen Forderungen nach bestimmten Voraussetzungen für Menschen, die nach Deutschland kommen, nach Arbeit, Sprache, ja, und nach ihrer Ausreise. Diese Kommentare sind öffentlich für jeden nachlesbar. Warum erzähle ich Ihnen das? Nicht, um jemanden an den Pranger zu stellen oder um Menschen, die Fragen stellen oder anderer Meinung sind, mundtot zu machen. Nein, und schon gar nicht, weil jeder, der die Sanierung einer Schule für wichtiger hält als die Sanierung einer Synagoge, deshalb ein schlechter Mensch wäre. Natürlich darf man Prioritäten diskutieren. Natürlich darf man fragen, wofür öffentliche Mittel eingesetzt werden. Natürlich darf man sagen, das ist mir persönlich nicht wichtig. Das gehört zu einer offenen Gesellschaft. Aber zwischen einer kritischen Frage und der Aussage, ein Ort jüdischer Geschichte werde nicht gebraucht, liegt ein Unterschied. Genau deshalb sind wir heute hier, sehr geehrte Damen und Herren. Der Verein Eisleben Synagoge bewahrt nämlich nicht einfach ein altes Gebäude. Er bewahrt einen Teil unserer Stadtgeschichte.
0: Am Ende bedankte sich der aktuelle Vorsitzende des Vereins, Bernd Gentko, bei seinem Vorgänger und den Schauspielern und lud noch zu einem kleinen Sektempfang ein, was von vielen auch für Gespräche genutzt wurde. Musikalisch umrahmt wurde der Nachmittag vom Schewski-Trio unter Leitung von Gregor Majewski.
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13: Am 4. 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
14: 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Gestaltet vom Mitteldeutschen Kammerorchester, Kirchenmusikdirektor Thomas Ennbach an der Orgel unter der Leitung von Kirchenmusikdirektor Dietrich Ehrenwert.
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16: Der DAX notierte am Dienstagvormittag bei 25.288 Punkten, der TecDAX bei 3.983,66 Zählern und der Euro war 1 US-Dollar 11,76 wert.
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16: In der Nacht zum Mittwoch ist es bedeckt und vom Westen nach Osten durchzieht ein Regengebiet die Region. In der zweiten Nachthälfte ziehen die Niederschläge weitestgehend nach Brandenburg und Sachsen ab. Nachfolgend gibt es Auflockerungen. Die Tiefstemperaturen gehen auf 10 bis 7 Grad zurück, der Wind weht schwach bis mäßig und dreht von Südwest auf West. Am Mittwoch wird es zunächst stark bewölkt, im weiteren Verlauf lockert es auf, es bleibt niederschlagsfrei. Die Höchstwerte erreichen 17 bis 20 Grad, der Wind weht schwach bis mäßig aus West. In der Nacht zum Donnerstag ist es meist größtenteils aufgelockert und niederschlagsfrei. Örtlich bildet sich Nebel. Die Tiefstwerte sinken auf 8 bis 4 Grad, der Wind weht schwach aus unterschiedlichen Richtungen. Am Donnerstag gibt es nach Auflösung nächtlicher Nebelfelder meist nur hohe Wolkenschichten. Es bleibt trocken. Die Luft erwärmt sich dann auf 18 bis 20 Grad, der Wind weht schwach und dreht von Süd auf Südwest. In der Nacht zum Freitag ist es wenig bewölkt und niederschlagsfrei. Ausgangs der Nacht verdichtet sich von Nordwesten her die Bewölkung. Die Luft kühlt auf 9 bis 6 Grad ab, der Wind weht schwach aus unterschiedlichen Richtungen. Am Freitag verdichtet sich von Nordwesten her die Bewölkung und am späten Nachmittag kann es anfangen zu regnen. Nach Süden hin wird es am Abend noch heiter bis wolkig oder ganztägig trocken. Die Tageshöchstwerte erreichen 18 bis 21 Grad, der Wind weht schwach aus Südwest.
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16: Um 11 Uhr waren es 11 Grad, die Luftfeuchtigkeit betrug 74% und der Luftdruck 1023 Hektopascal.
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0: Hallo und herzlich willkommen, liebe Sportfreunde, zu Sport bei Punktum. Am Sonntag fand in Rietstedt das erste Turnier des Tischtennisverbandes Sachsen-Anhalt Junior Cup Serie statt. Der Ausrichter Alemannia Rietstedt schickte 7 Talente ins Rennen und konnte 2 Podestplätze erringen. Favoritin Mara Liesegang gewann das Turnier und gewann alle 5 Partien deutlich. Vereinskollegin Hilefke Berger belegte den Platz 3. Luna Rieschel auf Platz 4 komplettierte das gute Ergebnis der Rietstedter Mädchen. Bei den Jungen sicherte sich Bruno Götze Platz 5, Hans Becker Platz 6, Till Bock Platz 8 und Max Reineberg Platz 10. Wir freuen uns, dass Till und Max 2 Siege einfahren konnten. Hans und Bruno hatten noch Luft nach oben. So Nachwuchschef Bernhard Hedig. Gratulation an Mara und Lefke zu Gold und Bronze. Generell haben die Mädchen überzeugt. So der Trainer weiter. Gleich noch ein paar Handballergebnisse vom BSV Kloster Mansfeld. Die Männermannschaft, die konnte beim Landsberger HV siegen, nämlich mit 45 zu 28. Und auch die Damen blieben siegreich mit 24 zu 15. Hier der Gegner, der TSV Groß-Corbeta. Die männliche A-Jugend, die unterlag Anhalt-Bernburg mit 32 zu 26. Die Partie bei der männlichen Jugend E lautete HSG Sangerhausen-Querfurt gegen Kloster Mansfeld. Ergebnis 15 zu 18, also ein Sieg für die Kloster Mansfelder. Und schließlich noch die weibliche C-Jugend, die unterlag dem SK Sperrgau mit 35 zu 27. Letzten Samstag war wieder Frauensporttag in der Eislieber Glück auf Halle.
1: Den Frauensportaktionstag gibt es in der Lutherstadt Eisleben seit vielen Jahren. Einmal im Jahr werden Mädchen und Frauen des Landkreises in die Glückaufhalle eingeladen, zum gemeinsamen Sporttreiben. Über 60 Anmeldungen konnte der Kreissportbund in diesem Jahr verzeichnen. Die Begrüßung der aktiven Teilnehmerinnen nahmen 2 Herren vor, Denis Kannenberg vom Kreissportbund und Carsten Staub, Bürgermeister der Lutherstadt.
2: Vielen Dank, dass Sie heute hier auch erschienen sind. Der Kreissportbund hat wieder ein buntes Paket geschnürt mit viel Bewegung, mit viel Musik. Und da ist es immer wichtig, dass auch viele das Angebot annehmen, hier gemeinsam Sport zu machen. Vielleicht das ein oder andere Idee auch für ihren Verein mitnehmen und das auch in ihren Verein tragen. Und für mich ist es natürlich immer wichtig, auch hier früh mit präsent zu sein, mich zu bedanken, weil es was Besonderes ist, hier in der Lutherstadt Eisleben dieses Angebot zu unterbreiten und keinesfalls selbstverständlich. Ich wünsche Ihnen allen eine tolle, eine schöne Zeit, ganz viel Spaß, denn Sport verbindet natürlich, es bringt auch die Vereine zusammen, tauschen sich auch aus, nutzen es ein bisschen als Netzwerkarbeit, auch neben dem ganzen Sport, und das ist mir, wie gesagt, wichtig, und vor allen Dingen bleiben Sie aber gesund bei allem, was Sie machen, das ist immer ganz, ganz wichtig. Und schon mal herzlichen Dank an den Kreissportbund, den Tennis Kannenberg für die Organisation und natürlich auch an die Sparkasse Mansfeld-Südharz für die Unterstützung. Landessportbund, Kreissportbund arbeiten hier Hand in Hand, und so soll es sein. In diesem Sinne, herzlichen Dank, dass Sie da sind, ein wunderschönes Wochenende, einen schönen Samstag und dann sportfrei. Vielen Dank.
1: Dani Beck, Vizepräsidentin für Gleichstellung, Vielfalt und Teilhabe im Landessportbund Sachsen-Anhalt, und Julia Kannheiser, Vizepräsidentin des Kreissportbundes, begrüßten anschließend die Teilnehmerinnen. Und dann ging es auch schon los. Eine gemeinsame Erwärmung unter der Leitung von Janine Bonhardt vor dem Sport ist natürlich unablässig. Fast unmerklich ging diese Erwärmung in den ersten gemeinsamen Kurs über, Aroha. Bei diesem ausdauerbetonten Training werden einfache Schrittfolgen und Armbewegungen durchgeführt und ermöglichen es so, den Teilnehmenden effektiv der gesamten Stunde folgen zu können. Während die Sportlerinnen aktiv ihren ersten Kurs absolvierten, betonte Julia Kannheiser im Interview noch einmal die Bedeutung dieses Tages.
3: Ja, auf jeden Fall. Es ist und bleibt wichtig, da halt immer noch mehr Männer im Sport aktiv sind. Bei uns im ländlichen Raum hält sich, glaube ich, ungefähr die Waage. Aber trotzdem ist es immer noch wichtig, den Sportlerinnen Möglichkeiten zu geben, aber auch den Übungsleiterinnen einfach nochmal die Bühne zu geben und Möglichkeiten zu bieten, sich auszuprobieren.
1: Unter den Übungsleiterinnen war auch die Hettstädterin Marina Grube, die aus genau diesem Grund nach Eisleben gekommen war.
4: Ich bin seit 40 Jahren Übungsleiter beim Medizinsportverein in Hettstedt. Und wir nutzen schon seit vielen Jahren immer diese Angebote, weil man trifft Leute, die man das ganze Jahr nicht gesehen hat. Man bewegt sich, man nimmt immer wieder was Neues mit. Und das begeistert uns eigentlich hier so an Eisleben.
5: Nun gibt es den Tag nur einmal im Jahr. Sollte es den Ihrer Meinung nach öfter geben oder vielleicht auch mal in den anderen Städten des Landkreises?
4: ja, in den anderen Städten des Landkreises. Ich weiß nicht, wir sind von Hettstedt. Ja, wir fahren ja dann auch immer nach Eisleben. Wäre vielleicht schön, wenn mal in Hettstedt was stattfinden würde. Denn wir sind ein Verein, wo der größte Teil der Frauengruppen, sage ich mal, ab 70 plus ist. Da sind wir noch die Jüngsten. Und die würden dann vielleicht dran teilnehmen. Aber sie haben jetzt keine Möglichkeit, hierher zu fahren und so, also kommen sie dann auch nicht. Hettstedt wäre schön.
1: Nach dem ersten gemeinsamen Kurs ging es in eine kurze Pause. Energiefüller standen bereit. Und während unter den Sportnerinnen viele Wiederholungstäterinnen waren, gab es auch Frauen, die das erste Mal nach Eisleben gekommen waren und sich auf den Tag einließen, ohne eine bestimmte Erwartungshaltung.
6: Ist es denn wichtig, dass es für Frauen solche konkreten Angebote gibt?
7: Ich muss erstmal den Tag durchstehen sowieso, aber erstmal die Erfahrung machen und dann könnte ich Ihnen darauf antworten, weil wir haben ja noch so eine Sachen wie Selbstverteidigung vor uns und da bin ich irre gespannt, aber ich weiß nicht, was da auf mich zukommt. Aber mit Sicherheit eine tolle Erfahrung und ich nehme mit Sicherheit was mit, ja, ist so.
1: 13 verschiedene Möglichkeiten gab es nun, den Tag sportlich zu absolvieren. Die Kurse boten dabei eine große Vielfalt. Indoor-Cycling, Selbstverteidigung, Ballspiele, Bogenschießen, Fastwalk mit Theraband und noch vieles mehr. Aufgeteilt in kleinere Gruppen nahmen die Frauen an den Kursen teil, die sie vorab angemeldet hatten. Eine Menge zu koordinieren gab es damit für den Kreissportbund, der diesen Aktionstag in unserem Landkreis nur in Eisleben durchführt.
3: Aber es gibt landesweit eigentlich, ich glaube, fast in jedem Landkreis Frauensportaktionstage. Die werden auch vom Landessportbund tatsächlich gefördert und so hat sich da im Land ein breites Angebot etabliert.
1: Einer der letzten Kurse des Tages war ein Update zur Reanimation. Marina Grube und ihre beiden Mitstreiterinnen nutzten schon am Vormittag die Gelegenheit, mit Andreas Kaune von der DLRG-Ortsgruppe Hettstedt die Auffrischung in Sachen Wiederbelebung durchzuführen. Denn über die Jahre haben sich auch hier einige Dinge geändert, die es zu vermitteln gilt. Mit Unterstützung der Sparkasse Mansfeld-Südharz fand der diesjährige Frauensportaktionstag statt. Und Julia Kannheiser blickt bereits auf das nächste Jahr.
3: Naja, im Prinzip nach dem Frauensportaktionstag ist vor dem Frauensportaktionstag. Das heißt, wenn die Veranstaltung hier vorbei ist, alles aufgeräumt ist, dann überlegen wir eigentlich schon, was machen wir denn nächstes Jahr? Was gibt es vielleicht für neue Kurse, die wir anbieten können? Welche Referentinnen können wir ansprechen, um halt den Teilnehmerinnen auch immer wieder was Neues zu bieten? Interessante Kurse, wo sie halt auch mal was entdecken und ausprobieren können, was es vielleicht so im täglichen Angebot noch nicht gibt.
0: Das war's für heute. Ich hoffe, es war interessant für Sie und Sie schalten auch das nächste Mal wieder ein, wenn es heißt Sport bei Punkt um.

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1: Nach seiner Gründung im Februar 2024 lud der Förderverein der Gertrudkirche Eisleben am 18. Oktober 2025 bereits zu seinem zweiten Herbstfest ein. Die Eröffnung übernahm der Fanfarenzug der BUSG Eisleben.

Das Eisleber-Urgestein Just Naumann, der an diesem Tag die Moderation übernahm, konnte neben dem Vereinsvorstand unter Leitung von Ute Klopfleisch auch Mitglieder eines kleinen Aktionstheaters begrüßen. So trat der katholische Pfarrer Stefan Hansch zum Beispiel als Kaplan Kemper auf, der die Kirche in den Jahren 1883-84 bauen ließ. In Kostümen aus dem Fundus der Stadt Eisleben sowie des Theaters versetzten er und seine Begleiter die Gäste in die alte Zeit. Auch Dinge aus alten Zeiten konnten erworben werden, da draußen im Kirchgarten einige Trödelhändler ihre Ware feilboten.

Es war ein ständiges Kommen und Gehen, während der Verein auch ein ansprechendes Programm auf die Beine gestellt hatte. Und das bei bester Versorgung der Gäste mit selbstgebackenem und geputzeltem sowie Getränken an der Bar, untermalt mit Live-Musik von Gitarrist Eberhard Heinze.

0: Das Gotteshaus, das nach dem Bau der neuen katholischen Kirche am Klosterplatz bereits 1916 entweiht wurde, diente im Laufe der Jahrzehnte verschiedenen Eigentümern und Zwecken. So wird sie zum Beispiel auch Muskelkirche genannt. Warum? Das weiß Vereinsvorsitzende Ute Klopfleisch, die sich bestens mit der Geschichte des Hauses auskennt.
1: Also die Kirche wurde von 1960 bis zur politischen Wende als Objekt genutzt, wo man Sportunterricht hatte. Und zwar die kommunale Berufsschule Eisleben. Und es wurde Freizeitsport, Kinderboxsport betrieben und Erwachsenenboxsport. Deshalb Muskelkirche.
2: Weil das Training hier stattfand.
1: Genau, weil das Training hier war. Genau.
2: Gut, also der Verein hat sich ja im letzten Jahr gegründet und Sie haben ja schon viel erreicht, muss man sagen.
1: Also es war ein Kraftakt, sage ich mal, auch diesen Verein zu gründen mit allen Dingen. Der Landrat hatte das mal freundlicherweise vor sich zum ersten Herbstfest erwähnt, der Verein im ganzen Mansfelder Raum gewesen, der innerhalb von 5 Monaten alles durch hatte, bis hin zur Gemeinnützigkeit vom Finanzamt. Und wir wollen natürlich diese Kirche als Objekt erhalten.

0: ist ein altes Denkmal in der Stadt Eisleben. Und diese Besonderheit dieser katholischen, ersten katholischen Kirche hier in Eisleben, 1863 bis 64 erbaut, ist etwas Besonderes. Da forschen wir immer noch ein Stück weit an der Geschichte, aber wir wissen schon ganz, ganz viel. Und diese Kirche ist auch deshalb entstanden oder diese katholische Gemeinde, als das erste Husarenregiment aus Thüringen hierher kam und hat praktisch den katholischen Glauben mit in unseren protestantischen Raum gebracht. Das ist so, sage ich mal, der Hintergrund.
1: Was wollen Sie erreichen, außer die Kirche ein bisschen zu beleben? Ich meine, von der Bausubstanz ist es nicht schlecht. Das Dach ist ja relativ
0: neu,
1: neu gedeckt. Mhm. Aber was wäre so das, was für Sie am wichtigsten erscheint?
0: Das Ziel ist, diese Kirche als Raum zu gestalten für die Bürger und Vereine der Stadt Eisleben. Also ich sage Bürger, Vereine sind auch Bürger für die Bürgerschaft der Stadt und der Region, die hier drinnen etwas selbst kreieren wollen, gestalten wollen, feiern wollen. Also vom Geburtstag, ich sag mal, bis zur Totenfeier. Nebenan haben wir ja das wunderbare Kolumbarium, das erste in Sachsen-Anhalt. Also man kann dann auch hierher gehen und es wird zwei Räume geben. Einmal den großen Kirchenraum und dann geht man die Treppe hoch in die Empore. Das soll mit Glas verkleidet werden, sodass wir da auch nochmal einen zweiten Raum haben, vielleicht auch kleine Vorträge machen zu können. Also ganz individuell. Und es sollen auch mal Trauungen hier stattfinden. Sowohl in der Kirche als auch draußen im Garten. Das ist das Ziel, was wir vorhaben.
1: Heute läuft ja auch viel. Wir haben ja ein unheimliches Programm heute auf die Beine gestellt und offensichtlich die Leute fühlen sich wohl bei dem herrlichen Herbstwetter.
0: Genau, also ich höre das jetzt heute auch zum wiederholten Male, dass die Leute oder die Menschen sagen, es ist so schön gestaltet hier, ihr steckt da so viel Liebe und Engagement rein. In der Dekoration, in den Speisen, die es gibt, Kuchen. Also wir freuen uns darüber.
1: Jetzt haben wir ja noch mal einen, wir hatten vorhin schon jemanden, der hier Sportunterricht hatte. Jetzt.
2: Ich glaube, Frühjahr 75.
1: 75?
2: Ja. Ja,
1: also Sie waren ja drüben in der Schule?
2: Ich war in der Lademann-Schule seit ab 74 und habe dann irgendwann, wo die Treppe neu gemacht wurde in der Schule hier drüben zur Turnhalle, habe ich dann hier mit der Berufsschule zusammen, mit Hans Tröhl, habe ich hier dann abwechselnd Sportunterricht.
3: Genau.
2: Ja.
3: Ganz genau. Und die engagierte Vereinschefin konnte sich an diesem Herbsttag auch über die eine oder andere Spende freuen. Schließlich ist eine umfassende Sanierung geplant, für die Fördermittel beantragt wurden und es nun gilt, den erforderlichen Eigenanteil einzuwerben. So besteht neben der üblichen Spendenbox die Möglichkeit, gegen einen Obolus ein Stück der Kirche als Pate zu übernehmen. Die Eisleberin Karin Puschmann machte schon mehrmals davon Gebrauch.
4: Von daher finde ich das eigentlich gut. Das ist für einen guten Zweck. Und wenn ich es erlebe, wenn Sie
1: dann vollkommen... Und Sie fühlen sich ja offensichtlich wohl.
4: Ja, aber sicher, immer. Immer. Hier ist es wirklich immer schön. Und ich hoffe natürlich, dass es noch mehr Gäste kommen. Ja.
1: Ach, die kommen.
4: Und noch dazu Disco ist hier heute auch noch.
0: Ja, heute kann noch getanzt werden
4: genau,
0: bei uns.
4: Genau.
0: Auf jeden Fall.
3: Nach Musik von DJ Bernd Gürtler wurde am Abend tatsächlich noch getanzt. Doch vorher sorgte unter anderem der Partychor Mansfeld Südharz für Stimmung.

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Hallo und herzlich willkommen, liebe Zuschauerinnen und Zuschauer, bei Punktum, Ihrem regionalen Fernsehprogramm am heutigen Dienstag. Beschäftigte in Sachsen-Anhalt fehlen immer häufiger wegen psychischer Erkrankungen am Arbeitsplatz. Die Fehltage sind in den letzten 10 Jahren um 60% gestiegen. Und wer aufgrund von Depressionen oder Angststörungen krankgeschrieben wird, fällt oft lange aus. Im vergangenen Jahr dauerte eine Krankschreibung wegen Psyche durchschnittlich 26 Tage. Das zeigen die Analysen des aktuellen Fehlzeitenreports 2026 des Wissenschaftlichen Institutes der AOK mit dem Schwerpunktthema mentale Gesundheit in der Arbeitswelt stärken. Nach der Ansicht der AOK können Unternehmen gegensteuern, indem sie die Arbeitsbedingungen stärker auf die mentale Gesundheit ihrer Beschäftigten ausrichten. Besonders Angestellte in sozialen Berufen oder in den Kommunikationsbranche werden häufig aufgrund von psychischer Erkrankung krankgeschrieben. Zu den in Sachsen-Anhalt am stärksten betroffenen Berufsgruppen zählen Berufe im Dialogmarketing, Berufe in der Erziehungswissenschaft und Berufe in der Altenpflege. Hinzu kämen Sorge um die eigene wirtschaftliche Situation oder die Angst vor Arbeitslosigkeit. Diese verursachen Niedergeschlagenheit, Wut oder Erschöpfung, wie eine aktuelle Beschäftigtenbefragung für den Fehlzeitreport 2026 zeigt. Im Rahmen des betrieblichen Gesundheitsmanagements bietet die AOK Sachsen-Anhalt deshalb schon heute verschiedene Angebote für Betriebe. So ein Online-Seminar der AOK Sachsen-Anhalt am 10. November 10.30 Uhr. Da können Führungskräfte und Personalverantwortliche erfahren, wie psychische Belastungen bei Mitarbeitern erkannt, angemessen angesprochen und die Möglichkeit zur Entlastung geschaffen werden können. Der Naumburger Dom ist eines der bedeutenden Kulturdenkmäler des europäischen Hochmittelalters. In der Reihe Museum nach Feierabend der Luthermuseen wird die Welterbestätte am Donnerstag, den 22. Oktober um 18.30 Uhr im Museum Luther Sterbehaus vorgestellt. Referent ist Dr. Holger Kunde, Stiftungsdirektor der Vereinigten Domstifte zu Merseburg und Naumburg sowie des Kollegialstifts Zeitz. Der Eintritt ist frei, Anmeldung im Servicebüro der Luthermuseen per Mail service@luthermuseen.de oder per Telefon unter 03491 4203171. Am Freitag, den 23. Oktober, lädt der 2002 gegründete Musikverein Ars Interactiva e.V. um 19.00 Uhr

0: Uhr zum Konzert Zauber der Musik in die Helios-Klinik Lutherstadt Eisleben ein. Das Aurel-Ensemble mit Flöte, Violine und Bratsche präsentiert Werke von Mozart, Beethoven und Reger. Der Konzertabend verbindet musikalischen Hörgenuss mit einem besonderen Blick auf die wohltuende Wirkung dieser. Eintritt bei Vorbestellung 15 Euro, an Abendkasse 18 Euro und Karten kann man reservieren. Telefon Eisleben 60 43 80 oder unter E-Mail fhoffmann-eisleben@t-online.de. Sie stehen, sehen es ja.
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Cool tänzelnd eroberte der Vorstandsvorsitzende der Sparkasse Mansfeld-Südharz, Michael Näher, die Bühne. So haben ihn sicherlich bisher nur wenige erlebt. Das zeigte schon, dieser Abend war etwas Besonderes. Hier geht es nicht nur um die Höhe der Fördermittel, sondern vor allem um die Anerkennung. Mit diesen Worten wird er später die Übergabe der Fördergelder an die Vereine anmoderieren und dieses Besondere am Abend unterstreichen. Doch von Anfang an, 133 Bewerbungen gingen ein, als Sparkasse und Sparkassenstiftung im Frühjahr gemeinsam einen Fördertopf mit 150.000 Euro füllten und für gemeinnützige Vereinsprojekte im Landkreis zur Verfügung stellten. Alle beantragende Vereine wurden in die Mammuthalle nach Sangerhausen eingeladen. Denn egal, ob am Ende des Abends Geld für deren Projekte wirklich floss oder nicht, Dank und Anerkennung haben alle Vereine verdient. Für 38 Vereine sollte es aber auch finanziell ein erfolgreicher Abend werden. Mit einer kleinen Lasershow begann dieser.

0: Dann begrüßte Michael Näher die Anwesenden.
1: Die Spendenvergabe unserer Sparkassen, unserer Stiftung ist für uns mehr als ein formaler Vorgang. Es ist auch kein notwendiges Übel. Sie sind ein sichtbares Zeichen für unsere regionale Verantwortung. Damit machen wir unsere Heimat ein Stück lebenswerter.
0: Dirk Hildebrandt, seines Zeichens Verantwortlicher für die Stiftung der Sparkasse Mansfeld-Südharz, gab dann einen Überblick über die Arbeit der Stiftung, ihrer Verbindung zur eigentlichen Sparkasse, aber auch die Trennlinien zwischen beiden. Endlich war es soweit. Die Übergabe der Förderzusagen.
1: Mehr Geld, mehr Verein. Uns haben 133 Anträge mit einem Gesamtvolumen von 860.000 Euro erreicht. Zahlen. Zahlen, die zeigen, wie viele Ideen und Bedarf es gibt. Erstmal herzlichen Dank dafür. Das heißt aber auch, dass

0: unsere vierköpfige Kommission Entscheidungen treffen musste und diese dann nicht immer ganz leicht gefallen sind, weil es waren alles immer tolle Projekte.
1: In drei Blöcken, abwechselnd moderiert von Michael Näher, dem Landrat als von Amts wegen Vorsitzender des Aufsichtsrates, André Schröder und der Vorstandskollegin Annette Görlich, wurden Vertreter von Vereinen auf die Bühne gerufen. Hier wurde ihnen die Förderzusage überreicht, in der auch die Höhe der Summe vermerkt war. Diese wurde übrigens absichtlich nicht laut genannt. Denn egal, ob einige hundert oder einige tausend Euro dem Verein zur Verfügung gestellt werden, es zählt der Slogan der Aktion »Mehr Geld, mehr Verein«. Diese Wertschätzung wurde aber auch dadurch deutlich, dass Mitarbeiter der Sparkasse und der den Abend organisierenden Werbeagentur die Bedienung der Vereine mit Getränken persönlich übernahmen. Bei den 38 Vereinen, die an diesem Abend Förderzusagen erhielten, war das gesamte Spektrum der Vereinsarbeit vertreten. Ob Karnevalsverein, Sportverein, Heimatverein, Feuerwehrverein, Schulförderverein oder Musikverein. In alle Sparten wurden Beträge der 150.000 Euro verteilt. Deren Freude war sichtlich groß. Und stellvertretend, drei Vereine haben wir auch vor die Kamera geholt.
2: So, auch ihr habt heute eine Förderung bekommen. Wart ihr sehr überrascht?
3: Ja, wir freuen uns auch ganz toll. Wir haben uns zwar beantragt, also aber bei 150.000 weiß man nicht, ob man dabei ist oder nicht. Wir sind sehr überrascht und freuen uns auch sehr.
2: Was macht ihr denn mit dem Geld?
3: Also mit dem Geld wird eine massive Holzhütte gebaut. Das ist ein Projekt, was wir schon seit 2 Jahren haben. Und die Holzhütte ist quasi ein Mittelteich im Tierpark, ich sag mal, das I-Pünktchen für die neue Anlage, die Herr Reiske ja praktisch mit projektiert hat. Und wir beteiligen uns am europäischen Zuchtprogramm für die weißen Nackenkranie.
2: So. Ihr gehört zu den bedachten Vereinen heute. Wie groß ist die Freude?
4: Also wir freuen uns riesig, dass es geklappt hat mit der Förderung. Es hat zwar nicht den vollen Betrag, haben wir zwar nicht bekommen, aber wir sind mit jedem Pfennig zufrieden.
2: Was macht ihr mit dem Geld?
4: Das kommt unseren Leichtathleten zugute. Also wir haben da so ein Projekt davor, so einen Tag der Leichtathletik nächstes Jahr. Und da kaufen wir halt Materialien und neue Container.
2: Mit welchem Gefühl geht ihr heute aus der Veranstaltung?
5: Ich habe gerade in den Mitgliederchat geschrieben, wir sind riesig glücklich. Und wir danken der Sparkasse Mansfeld-Südharz. Es ist so eine tolle Veranstaltung. Und sag ich mal, dass dieses Geld auch wirklich den ganz vielen Menschen zugutekommt, ist unglaublich toll.
2: Was macht ihr konkret mit eurer Förderung?
5: Also wir wollen ja ein Gerätehaus kaufen, damit wir aus der Kirche das ganze Equipment rausnehmen können während der Bautätigkeit. Ja, und dann brauchen wir es natürlich auch für alle Freiluftveranstaltungen. Also wir freuen uns unendlich.
1: Der gemütliche Teil mit Essen, Getränken und natürlich Musik rundete diese Vereinsparty ab. Eine tolle Veranstaltung. Und man kann nur hoffen, dass die Sparkasse dieses Event zu einem festen Bestandteil ihres Engagements macht. Viele Eisleber kennen sie gar nicht. Die alte Synagoge in der Lutherstadt. Fast unscheinbar steht das Haus, das wahrscheinlich schon aus dem 15. Jahrhundert stammt, in der Lutherstraße und blickt auf eine bewegte Geschichte zurück. 1850 zur Synagoge umgebaut, wurde es 1938 während der Novemberpogrome geschändet. Seit Anfang der 60er Jahre war es Wohnhaus. 2002 rekonstruierte es die Eisleber Wohnungsbaugesellschaft und 2010 kaufte der Verein Eisleber Synagoge das Gebäude für einen symbolischen Euro von der Stadt. Seitdem hat der Verein viel Arbeit in das Objekt gesteckt, um nicht nur das Gebäude zu erhalten, sondern auch die Geschichte des jüdischen Lebens in der Stadt sichtbar zu machen. Das war überaus vielfältig, wie auch die inzwischen 35 Stolpersteine im Stadtgebiet erzählen. Nun, im Jahr 2026 kann der Verein auf 25 Jahre Bestehen zurückblicken. Anlass genug, zu einer Festveranstaltung in das Theater Eislebens einzuladen. Es kamen Vertreter aus Politik und der Stadtgesellschaft, aber auch interessierte Bürgerinnen und Bürger, Freunde und Mitstreiter des Vereins. Wer nun aber eine Jubiläumsveranstaltung der bekannten Art erwartet hatte, war sicherlich überrascht. Gemeinsam mit dem Theater hatte sich der Verein einen ungewöhnlichen Ablauf einfallen lassen. Ein Clown verband die einzelnen Programmpunkte und der Intendant des Theater, Frank-Martin Wiedmeier, machte in seinen Worten gleich deutlich, warum das Theater genau der richtige Platz für eine solche Veranstaltung ist.
6: Sondern es ist mir ein Anliegen, weil das Theater ein Ort der lebendigen Auseinandersetzung mit unserer Vergangenheit ist. Im Denken und im Agieren besser zu werden und uns selbst und diese Welt besser zu verstehen. Deshalb ist mir das ein Herzensanliegen, auch dass das im Theater, diesem richtigen Ort dafür, stattfindet.
7: Meine Damen und Herren, ich möchte zu Beginn eine allgemeine Erklärung dazu abgeben, in welcher Zeit wir eigentlich leben, die sich mir erinnert an die Endzeit der Weimarer Demokratie. Und es muss uns unbedingt gelingen, diese Gefahr zu dämmen, zu bekämpfen und zu stoppen. Niemals mehr. Niemals mehr eine demokratiefeindliche Gesellschaft in unserem Staat.
1: Nach diesen klaren Worten gab Rüdiger Seidel, der 2001 mit 6 weiteren Bürgerinnen und Bürgern den Verein, damals noch Förderverein Eisleber Synagoge, gründete, einen Abriss über die Arbeit des Vereins, dem er auch bis 2024 als Vorsitzender leitete. Zwischen den Wortbeiträgen lasen Annette Baldin und Julius Christodoulov Texte von Ephraim Kishon, der auch die Theaterwelt und die Macken von Künstlern in vielen humorvollen Kurzgeschichten parodierte, wie beispielsweise das Lamento für einen jungen Schauspieler aus Kein Applaus für Podmanitzky.
8: Natürlich deinen Text. Was sagst du?
9: Mach schneller! Nicht so langsam!
8: Und weiter.
9: Oder soll ich dir Beine machen, du dreckige Schlampe?
8: Das sagst du zu mir?
10: Ja, es ist mein Text.
8: Dreckige Schlampe.
10: Es ist mein Text.
8: Wie alt bist du, mein Junge?
10: 22. Im Juli werde ich 22.
8: 22. Und du schämst dich nicht, mit einer der erfahrensten Schauspielerinnen des Landes so zu sprechen? Mit einer geehrten Diva, die seit 25 Jahren zu den führenden Kräften der hebräischen Bühne gehört?
10: Aber wenn es doch mein Text ist, Frau Podmanitzky.
1: Auch Landrat André Schröder war unter den Gästen und gratulierte in seinem Grußwort dem Verein. Bürgermeister Carsten Staub machte nachdenklich, als er in seinem Redebeitrag aktuelle Zitate von Menschen dieser Region auf einen Post in den sozialen Medien zum Thema Synagoge verlas.
11: Brauchen wir das? Die Schulen sehen viel schlimmer aus und zerfallen wie die Geschwister-Scholl-Schule, bis was passiert. Haben doch genug Geld, braucht keiner. Kümmert euch lieber um andere Dinge. Unsere Kinder, unsere Rentner, die habt ihr genug, da habt ihr genug zu tun und genug zum Helfen. Vollkommen deiner Meinung. Hauptsache immer Dinge, die niemand benötigt. Eisleben sollte man mehr für Rentner und Kinder machen. Entschuldigen Sie bitte, sehr geehrte Damen und Herren, diese Sätze stammen natürlich nicht von mir. Diese Sätze stammen nicht etwa aus einem historischen Dokument, nein. Nicht aus einem anonymen Flugblatt, nein, sie stehen unter einem ganz aktuellen Beitrag der Lutherstadt Eisleben in den sozialen Medien, in dem um die wichtige Unterstützung für den wertvollen Erhalt der Synagoge gebeten wurde. Und es wird noch grundsätzlicher. Es folgen Forderungen nach bestimmten Voraussetzungen für Menschen, die nach Deutschland kommen, nach Arbeit, Sprache, ja, und nach ihrer Ausreise. Diese Kommentare sind öffentlich, für jeden nachlesbar. Warum erzähle ich Ihnen das? Nicht, um jemanden an den Pranger zu stellen oder um Menschen, die Fragen stellen oder anderer Meinung sind, mundtot zu machen. Nein, und schon gar nicht, weil jeder der die Sanierung einer Schule für wichtiger hält als die Sanierung einer Synagoge. Deshalb ein schlechter Mensch wäre. Natürlich darf man Prioritäten diskutieren. Natürlich darf man fragen, wofür öffentliche Mittel eingesetzt werden. Natürlich darf man sagen, das ist mir persönlich nicht wichtig. Das gehört zu einer offenen Gesellschaft. Aber zwischen einer kritischen Frage und der Aussage, ein Ort jüdischer Geschichte werde nicht gebraucht, liegt ein Unterschied. Genau deshalb sind wir heute hier, sehr geehrte Damen und Herren. Der Verein Eisener Synagoge bewahrt nämlich nicht einfach ein altes Gebäude. Er bewahrt einen Teil unserer Stadtgeschichte.
1: Am Ende bedankte sich der aktuelle Vorsitzende des Vereins, Bernd Gentko, bei seinem Vorgänger und den Schauspielern und lud noch zu einem kleinen Sektempfang ein, was von vielen auch für Gespräche genutzt wurde. Musikalisch umrahmt wurde der Nachmittag vom Schewski-Trio unter Leitung von Gregor Majewski.
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13: Am 4. Dezember wird von 17 bis 20 Uhr auf dem Schmidtschacht Helbra der Barbara-Tag gefeiert.
14: Am Reformationstag finden von 15 bis 20 Uhr drei hochrangige Konzerte in der St. Andreaskirche statt. Gestaltet vom Mitteldeutschen Kammerorchester, Kirchenmusikdirektor Thomas Ennbach an der Orgel unter der Leitung von Kirchenmusikdirektor Dietrich Ehrenwert.
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15: Der DAX notierte am Dienstagvormittag bei 25.288 Punkten. Der TecDAX bei 3.983,66 Zählern und der Euro war 1 US-Dollar 11,76 wert.
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15: In der Nacht zum Mittwoch ist es bedeckt und vom Westen nach Osten durchzieht ein Regengebiet die Region. In der zweiten Nachthälfte ziehen die Niederschläge weitestgehend nach Brandenburg und Sachsen ab. Nachfolgend gibt es Auflockerungen. Die Tiefstemperaturen gehen auf 10 bis 7 Grad zurück, der Wind weht schwach bis mäßig und dreht von Südwest auf West. Am Mittwoch wird es zunächst stark bewölkt, im weiteren Verlauf lockert es auf, es bleibt niederschlagsfrei. Die Höchstwerte erreichen 17 bis 20 Grad, der Wind weht schwach bis mäßig aus West. In der Nacht zum Donnerstag ist es meist größtenteils aufgelockert und niederschlagsfrei. Örtlich bildet sich Nebel. Die Tiefstwerte sinken auf 8 bis 4 Grad, der Wind weht schwach aus unterschiedlichen Richtungen. Am Donnerstag gibt es nach Auflösung nächtlicher Nebelfelder meist nur hohe Wolkenschichten. Es bleibt trocken. Die Luft erwärmt sich dann auf 18 bis 20 Grad. Der Wind weht schwach und dreht von Süd auf Südwest. In der Nacht zum Freitag ist es wenig bewölkt und niederschlagsfrei. Ausgangs der Nacht verdichtet sich von Nordwesten her die Bewölkung. Die Luft kühlt auf 9 bis 6 Grad ab, der Wind weht schwach aus unterschiedlichen Richtungen. Am Freitag verdichtet sich von Nordwesten her die Bewölkung und am späten Nachmittag kann es anfangen zu regnen. Nach Süden hin wird es am Abend noch heiter bis wolkig oder ganztägig trocken. Die Tageshöchstwerte erreichen 18 bis 21 Grad, der Wind weht schwach aus Südwest.
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15: Um 11 Uhr waren es 11 Grad, die Luftfeuchtigkeit betrug 74% und der Luftdruck 1023 Hektopascal.
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0: Hallo und herzlich willkommen, liebe Sportfreunde, zu Sport bei Punktum. Am Sonntag fand in Riedstedt das erste Turnier des Tischtennisverbandes Sachsen-Anhalt Junior Cup Serie statt. Der Ausrichter Alemannia Riedstedt schickte 7 Talente ins Rennen und konnte 2 Podestplätze erringen. Favoritin Mara Liesegang gewann das Turnier und gewann alle 5 Partien deutlich. Vereinskollegin Hilefke Berger belegte den Platz 3. Luna Rieschel auf Platz 4 komplettierte das gute Ergebnis der Riedstedter Mädchen. Bei den Jungen sicherte sich Bruno Götze Platz 5, Hans Becker Platz 6, Till Bock Platz 8 und Max Reineberg Platz 10. Wir freuen uns, dass Till und Max 2 Siege einfahren konnten. Hans und Bruno hatten noch Luft nach oben. So Nachwuchschef Bernhard Hedig. Gratulation an Mara und Lefke zu Gold und Bronze. Generell haben die Mädchen überzeugt. So der Trainer weiter. Gleich noch ein paar Handballergebnisse vom BSV Kloster Mansfeld. Die Männermannschaft, die konnte beim Landsberger HV siegen, nämlich mit 45-28. Und auch die Damen blieben siegreich mit 24-15, hier der Gegner, der TSV Groß-Korbeta. Die männliche A-Jugend, die unterlag Anhalt-Bernburg mit 32-26. Die Partie bei der männlichen Jugend E lautete HSG Sangerhausen-Querfurt gegen Kloster Mansfeld, Ergebnis 15-18, also ein Sieg für die Kloster Mansfelder. Und schließlich noch die weibliche C-Jugend, die unterlag dem SK Sperrgau mit 35-27. Letzten Samstag war wieder Frauensporttag in der Eislieber Glückaufhalle.
1: Den Frauensportaktionstag gibt es in der Lutherstadt Eisleben seit vielen Jahren. Einmal im Jahr werden Mädchen und Frauen des Landkreises in die Glückaufhalle eingeladen, zum gemeinsamen Sporttreiben. Über 60 Anmeldungen konnte der Kreissportbund in diesem Jahr verzeichnen. Die Begrüßung der aktiven Teilnehmerinnen nahmen 2 Herren vor: Denis Kannenberg vom Kreissportbund und Carsten Staub, Bürgermeister der Lutherstadt.
2: Vielen Dank, dass Sie heute hier auch erschienen sind. Der Kreissportbund hat wieder ein buntes Paket geschnürt mit viel Bewegung, mit viel Musik. Und da ist es immer wichtig, dass auch viele das Angebot annehmen, hier gemeinsam Sport zu machen. Vielleicht das ein oder andere Idee auch für ihren Verein mitnehmen und das auch in ihren Verein tragen. Und für mich ist es natürlich immer wichtig, auch hier früh mit präsent zu sein, mich zu bedanken, weil es was Besonderes ist, hier in der Lutherstadt Eisleben dieses Angebot zu unterbreiten und keinesfalls selbstverständlich. Ich wünsche Ihnen allen eine tolle, eine schöne Zeit, ganz viel Spaß, denn Sport verbindet natürlich, es bringt auch die Vereine zusammen, tauschen sich auch aus, nutzen es ein bisschen als Netzwerkarbeit, auch neben dem ganzen Sport, und das ist mir, wie gesagt, wichtig, und vor allen Dingen bleiben Sie aber gesund bei allem, was Sie machen, das ist immer ganz, ganz wichtig. Und schon mal herzlichen Dank an den Kreissportbund, den Tennis Kannenberg für die Organisation und natürlich auch an die Sparkasse Mansfeld-Südharz für die Unterstützung. Landessportbund, Kreissportbund arbeiten hier Hand in Hand, und so soll es sein. In diesem Sinne, herzlichen Dank, dass Sie da sind, ein wunderschönes Wochenende, einen schönen Samstag und dann sportfrei. Vielen Dank.
1: Dani Beck, Vizepräsidentin für Gleichstellung, Vielfalt und Teilhabe im Landessportbund Sachsen-Anhalt, und Julia Kannheiser, Vizepräsidentin des Kreissportbundes, begrüßten anschließend die Teilnehmerinnen. Und dann ging es auch schon los. Eine gemeinsame Erwärmung unter der Leitung von Janine Bohnhardt vor dem Sport ist natürlich unablässig. Fast unmerklich ging diese Erwärmung in den ersten gemeinsamen Kurs über: Aroha. Bei diesem ausdauerbetonten Training werden einfache Schrittfolgen und Armbewegungen durchgeführt und ermöglichen es so, den Teilnehmenden effektiv der gesamten Stunde folgen zu können. Während die Sportlerinnen aktiv ihren ersten Kurs absolvierten, betonte Julia Kannheiser im Interview noch einmal die Bedeutung dieses Tages.
3: Ja, auf jeden Fall. Es ist und bleibt wichtig, da halt immer noch mehr Männer im Sport aktiv sind. Bei uns im ländlichen Raum hält sich, glaube ich, ungefähr die Waage. Aber trotzdem ist es immer noch wichtig, den Sportlerinnen Möglichkeiten zu geben, aber auch den Übungsleiterinnen einfach nochmal die Bühne zu geben und Möglichkeiten zu bieten, sich auszuprobieren.
1: Unter den Übungsleiterinnen war auch die Hettstädterin Marina Grube, die aus genau diesem Grund nach Eisleben gekommen war.
4: Ich bin seit 40 Jahren Übungsleiter beim Medizinsportverein in Hettstedt. Und wir nutzen schon seit vielen Jahren immer diese Angebote, weil man trifft Leute, die man das ganze Jahr nicht gesehen hat. Man bewegt sich, man nimmt immer wieder was Neues mit. Und das begeistert uns eigentlich hier so an Eisleben.
5: Nun gibt es den Tag nur einmal im Jahr. Sollte es den Ihrer Meinung nach öfter geben oder vielleicht auch mal in den anderen Städten des Landkreises?
4: ja, in den anderen Städten des Landkreises. Ich weiß nicht, wir sind von Hettstedt. Ja, wir fahren ja dann auch immer nach Eisleben. Wäre vielleicht schön, wenn mal in Hettstedt was stattfinden würde. Denn wir sind ein Verein, wo der größte Teil der Frauengruppen, sage ich mal, ab 70 plus ist. Da sind wir noch die Jüngsten. Und die würden dann vielleicht dran teilnehmen. Aber sie haben jetzt keine Möglichkeit, hierher zu fahren und so, also kommen sie dann auch nicht. Hettstedt wäre schön.
1: Nach dem ersten gemeinsamen Kurs ging es in eine kurze Pause. Energiefüller standen bereit. Und während unter den Sportnerinnen viele Wiederholungstäterinnen waren, gab es auch Frauen, die das erste Mal nach Eisleben gekommen waren und sich auf den Tag einließen, ohne eine bestimmte Erwartungshaltung.
5: Ist es denn wichtig, dass es für Frauen solche konkreten Angebote gibt?
6: Ich muss erstmal den Tag durchstehen sowieso, aber erstmal die Erfahrung machen und dann könnte ich Ihnen darauf antworten, weil wir haben ja noch so eine Sachen wie Selbstverteidigung vor uns und da bin ich irre gespannt, aber ich weiß nicht, was da auf mich zukommt. Aber mit Sicherheit eine tolle Erfahrung und ich nehme mit Sicherheit was mit, ja, ist so.
1: 13 verschiedene Möglichkeiten gab es nun, den Tag sportlich zu absolvieren. Die Kurse boten dabei eine große Vielfalt. Indoor-Cycling, Selbstverteidigung, Ballspiele, Bogenschießen, Fastwalk mit Theraband und noch vieles mehr. Aufgeteilt in kleinere Gruppen nahmen die Frauen an den Kursen teil, die sie vorab angemeldet hatten. Eine Menge zu koordinieren gab es damit für den Kreissportbund, der diesen Aktionstag in unserem Landkreis nur in Eisleben durchführt.
3: Aber es gibt landesweit eigentlich, ich glaube, fast in jedem Landkreis Frauensportaktionstage. Die werden auch vom Landessportbund tatsächlich gefördert und so hat sich da im Land ein breites Angebot etabliert.
1: Einer der letzten Kurse des Tages war ein Update zur Reanimation. Marina Grube und ihre beiden Mitstreiterinnen nutzten schon am Vormittag die Gelegenheit, mit Andreas Kaune von der DLRG-Ortsgruppe Hettstedt die Auffrischung in Sachen Wiederbelebung durchzuführen. Denn über die Jahre haben sich auch hier einige Dinge geändert, die es zu vermitteln gilt. Mit Unterstützung der Sparkasse Mansfeld-Südharz fand der diesjährige Frauensportaktionstag statt. Und Julia Kannheiser blickt bereits auf das nächste Jahr.
3: Naja, im Prinzip nach dem Frauensportaktionstag ist vor dem Frauensportaktionstag. Das heißt, wenn die Veranstaltung hier vorbei ist, alles aufgeräumt ist, dann überlegen wir eigentlich schon, was machen wir denn nächstes Jahr? Was gibt es vielleicht für neue Kurse, die wir anbieten können? Welche Referentinnen können wir ansprechen, um halt den Teilnehmerinnen auch immer wieder was Neues zu bieten? Interessante Kurse, wo sie halt auch mal was entdecken und ausprobieren können, was es vielleicht so im täglichen Angebot noch nicht gibt.
0: Das war's für heute. Ich hoffe, es war interessant für Sie und Sie schalten auch das nächste Mal wieder ein, wenn es heißt Sport bei Punkt um.

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1: Nach seiner Gründung im Februar 2024 Luther

Förderverein der Gertrudkirche Eisleben am 18. Oktober 2025 bereits zu seinem zweiten Herbstfest ein. Die Eröffnung übernahm der Fanfarenzug der BUSG Eisleben.

Das Eisleber-Urgestein Jost Naumann, der an diesem Tag die Moderation übernahm, konnte neben dem Vereinsvorstand unter Leitung von Ute Klopfleisch auch Mitglieder eines kleinen Aktionstheaters begrüßen. So trat der katholische Pfarrer Stefan Hansch zum Beispiel als Kaplan Kemper auf, der die Kirche in den Jahren 1883-84 bauen ließ. In Kostümen aus dem Fundus der Stadt Eisleben sowie des Theaters versetzten er und seine Begleiter die Gäste in die alte Zeit. Auch Dinge aus alten Zeiten konnten erworben werden, da draußen im Kirchgarten einige Trödelhändler ihre Ware feilboten.

Es war ein ständiges Kommen und Gehen, während der Verein auch ein ansprechendes Programm auf die Beine gestellt hatte. Und das bei bester Versorgung der Gäste mit selbstgebackenem und geputzeltem sowie Getränken an der Bar, untermalt mit Live-Musik vom Gitarrist Eberhard Heinze.

0: Das Gotteshaus, das nach dem Bau der neuen katholischen Kirche am Klosterplatz bereits 1916 entweiht wurde, diente im Laufe der Jahrzehnte verschiedenen Eigentümern und Zwecken. So wird sie zum Beispiel auch Muskelkirche genannt. Warum? Das weiß Vereinsvorsitzende Ute Klopfleisch, die sich bestens mit der Geschichte des Hauses auskennt.
1: Also die Kirche wurde von 1960 bis zur politischen Wende als Objekt genutzt, wo man Sportunterricht hatte. Und zwar die kommunale Berufsschule Eisleben. Und es wurde Freizeitsport, Kinderboxsport betrieben und Erwachsenenboxsport. Deshalb Muskelkirche.
2: Weil das Training hier stattfand.
1: Genau, weil das Training hier war. Genau.
2: Gut, also der Verein hat sich ja im letzten Jahr gegründet und Sie haben ja schon viel erreicht, muss man sagen.
1: Also es war ein Kraftakt, sage ich mal, auch diesen Verein zu gründen mit allen Dingen. Wir sind, der Landrat hatte das mal freundlicherweise vor sich hier zum ersten Herbstfest erwähnt, der Verein im ganzen Mansfelder Raum gewesen, der innerhalb von 5 Monaten alles durch hatte, bis hin zur Gemeinnützigkeit vom Finanzamt. Und wir wollen natürlich diese Kirche als Objekt erhalten. Es ist ein altes Denkmal in der Stadt Eisleben. Und diese Besonderheit dieser ersten katholischen Kirche hier in Eisleben, 1863 bis 64 erbaut, ist etwas Besonderes. Da forschen wir immer noch ein Stück weit an der Geschichte, aber wir wissen schon ganz, ganz viel. Und diese Kirche ist auch deshalb entstanden oder diese katholische Gemeinde, als das erste Husarenregiment aus Thüringen hierher kam und hat praktisch den katholischen Glauben mit in unseren protestantischen Raum gebracht. Das ist so, sage ich mal, der Hintergrund.
2: Was wollen Sie erreichen, außer die Kirche ein bisschen zu beleben? Ich meine, von der Bausubstanz ist es nicht schlecht, das Dach ist

0: ja relativ
1: Neu,
0: frisch
1: ja.
0: ja, neu gedeckt. Aber was wäre so das, was für Sie am wichtigsten
1: Das
0: erscheint?
1: Ziel ist, diese Kirche als Raum zu gestalten für die Bürger und Vereine der Stadt Eisleben. Also ich sage Bürger, Vereine sind auch Bürger für die Bürgerschaft der Stadt und der Region, die hier drinnen etwas selbst kreieren wollen, gestalten wollen, feiern wollen. Also vom Geburtstag, ich sag mal, bis zur Totenfeier. Nebenan haben wir ja das wunderbare Kolumbarium, das erste in Sachsen-Anhalt. Also man kann dann auch hierher gehen und es wird zwei Räume geben. Einmal den großen Kirchenraum und dann geht man die Treppe hoch in die Empore. Das soll mit Glas verkleidet werden, sodass wir da auch nochmal einen zweiten Raum haben, vielleicht auch kleine Vorträge machen zu können. Also ganz individuell. Und es sollen auch mal Trauungen hier stattfinden, sowohl in der Kirche als auch draußen im Garten. Das ist das Ziel, was wir vorhaben.
0: Heute läuft ja auch viel. Sie haben ja unheimliches Programm heute auf die Beine gestellt und offensichtlich die Leute fühlen sich wohl bei dem herrlichen Herbstwetter.
1: Genau, also ich höre das jetzt heute auch zum wiederholten Male, dass die Leute oder die Menschen sagen, es ist so schön gestaltet hier, ihr steckt da so viel Liebe und Engagement rein. In der Dekoration, in den Speisen, die es gibt, Kuchen. Also wir freuen uns darüber.
0: Ja. Jetzt haben wir ja noch mal einen, wir hatten vorhin schon jemanden, der hier Sportunterricht hatte jetzt.
2: Kleiner Frühjahr 75.
0: 75?
2: Ja,
0: also Sie
2: ich
0: waren ja
2: bleibe,
0: drüben in der Schule?
2: Ich war in der Rademann-Schule seit ab 74 und habe dann irgendwann, wo die Treppe neu gemacht wurde in der Schule hier drüben zur Turnhalle, habe ich dann hier mit der Berufsschule zusammen, mit Hans Tröll habe ich hier dann abwechselnd Sportunterricht.
3: Genau,
2: Ja.
3: ganz genau.
4: Und die engagierte Vereinschefin konnte sich an diesem Herbsttag auch über die eine oder andere Spende freuen. Schließlich ist eine umfassende Sanierung geplant, für die Fördermittel beantragt wurden und es nun gilt, den erforderlichen Eigenanteil einzuwerben. So besteht neben der üblichen Spendenbox die Möglichkeit, gegen einen Obolus ein Stück der Kirche als Pate zu übernehmen. Die Eisleberin Karin Puschmann machte schon mehrmals davon Gebrauch.
5: Von daher finde ich das eigentlich gut. Das ist für einen guten Zweck. Und wenn ich es erlebe, wenn sie
0: Und Sie
5: dann
0: fühlen sich
5: vollkommen.
0: ja offensichtlich wohl.
5: Ja, aber sicher, immer. Immer. Hier ist es wirklich immer schön. Und ich hoffe natürlich, dass ein paar mehr Gäste kommen. Ja.
0: Ach, die kommen.
5: Und noch dazu Disco ist ja heute auch noch.
1: Ja, heute kann noch getanzt werden
5: genau,
1: bei uns.
5: Genau.
1: Auf jeden Fall.
4: Nach Musik von DJ Bernd Görtler wurde am Abend tatsächlich noch getanzt. Doch vorher sorgte unter anderem der Partychor Mansfeld Südharz für Stimmung.

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0: Hallo und herzlich willkommen, liebe Zuschauerinnen und Zuschauer, Punktum, Ihrem regionalen Fernsehprogramm am heutigen Dienstag. Beschäftigte in Sachsen-Anhalt fehlen immer häufiger wegen psychischer Erkrankungen am Arbeitsplatz. Die Fehltage sind in den letzten 10 Jahren um 60% gestiegen. Und wer aufgrund von Depressionen oder Angststörungen krankgeschrieben wird, fällt oft lange aus. Im vergangenen Jahr dauerte eine Krankschreibung wegen Psyche durchschnittlich 26 Tage. Das zeigen die Analysen des aktuellen Fehlzeitenreports 2026 des Wissenschaftlichen Institutes der AOK mit dem Schwerpunktthema mentale Gesundheit in der Arbeitswelt stärken. Nach der Ansicht der AOK können Unternehmen gegensteuern, indem sie die Arbeitsbedingungen stärker auf die mentale Gesundheit ihrer Beschäftigten ausrichten. Besonders Angestellte in sozialen Berufen oder in den Kommunikationsbranche werden häufig aufgrund von psychischer Erkrankung krankgeschrieben. Zu den in Sachsen-Anhalt am stärksten betroffenen Berufsgruppen zählen Berufe im Dialogmarketing, Berufe in der Erziehungswissenschaft und Berufe in der Altenpflege. Hinzu kämen Sorge um die eigene wirtschaftliche Situation oder die Angst vor Arbeitslosigkeit. Diese verursachen Niedergeschlagenheit, Wut oder Erschöpfung, wie eine aktuelle Beschäftigtenbefragung für den Fehlzeitreport 2026 zeigt. Im Rahmen des betrieblichen Gesundheitsmanagements bietet die AOK Sachsen-Anhalt deshalb schon heute verschiedene Angebote für Betriebe. So ein Online-Seminar der AOK Sachsen-Anhalt am 10. November 10.30 Uhr. Da können Führungskräfte und Personalverantwortliche erfahren, wie psychische Belastungen bei Mitarbeitern erkannt, angemessen angesprochen und die Möglichkeit zur Entlastung geschaffen werden können. Der Naumburger Dom ist eines der bedeutenden Kulturdenkmäler des europäischen Hochmittelalters. In der Reihe Museum nach Feierabend der Luthermuseen wird die Welterbestätte am Donnerstag, den 22. Oktober um 18.30 Uhr im Museum Luther-Sterbehaus vorgestellt. Referent ist Dr. Holger Kunde, Stiftungsdirektor der Vereinigten Domstifte zu Merseburg und Naumburg sowie des Kollegialstifts Zeitz. Der Eintritt ist frei, Anmeldung im Servicebüro der Luthermuseen per Mail service@luthermuseen.de oder per Telefon unter 03491 4203171. Am Freitag, den 23. Oktober, lädt der 2002 gegründete Musikverein Ars Interactiva e.V. um 19 Uhr zum Konzert Zauber der Musik in die Helios-Klinik Lutherstadt-Eisleben ein. Das Aurel-Ensemble mit Flöte, Violine und Bratsche präsentiert Werke von Mozart, Beethoven und Reger. Der Konzertabend verbindet musikalischen Hörgenuss mit einem besonderen Blick auf die wohltuende Wirkung dieser. Eintritt bei Vorbestellung 15 Euro, an Abendkasse 18 Euro und Karten kann man reservieren, Telefon Eisleben 60 43 80 oder unter E-Mail fhoffmann-eisleben@t-online.de. Sie stehen, sehen es ja.
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Cool tänzelnd eroberte der Vorstandsvorsitzende der Sparkasse Mansfeld-Südharz, Michael Näher, die Bühne. So haben ihn sicherlich bisher nur wenige erlebt. Das zeigte schon, dieser Abend war etwas Besonderes. Hier geht es nicht nur um die Höhe der Fördermittel, sondern vor allem um die Anerkennung. Mit diesen Worten wird er später die Übergabe der Fördergelder an die Vereine anmoderieren und dieses Besondere am Abend unterstreichen. Doch von Anfang an, 133 Bewerbungen gingen ein, als Sparkasse und Sparkassenstiftung im Frühjahr gemeinsam einen Fördertopf mit 150.000 Euro füllten und für gemeinnützige Vereinsprojekte im Landkreis zur Verfügung stellten. Alle beantragende Vereine wurden in die Mammuthalle nach Sangerhausen eingeladen. Denn egal, ob am Ende des Abends Geld für deren Projekte wirklich floss oder nicht, Dank und Anerkennung haben alle Vereine verdient. Für 38 Vereine sollte es aber auch finanziell ein erfolgreicher Abend werden. Mit einer kleinen Lasershow begann dieser.

0: Dann begrüßte Michael Näher die Anwesenden.
1: Die Spendenvergabe unserer Sparkassen, unserer Stiftung ist für uns mehr als ein formaler Vorgang. Es ist auch kein notwendiges Übel. Sie sind ein sichtbares Zeichen für unsere regionale Verantwortung. Damit machen wir unsere Heimat ein Stück lebenswerter.
0: Dirk Hildebrandt, seines Zeichens Verantwortlicher für die Stiftung der Sparkasse Mansfeld-Südharz, gab dann einen Überblick über die Arbeit der Stiftung, ihre Verbindung zur eigentlichen Sparkasse, aber auch die Trennlinien zwischen beiden. Endlich war es soweit. Die Übergabe der Förderzusagen.
1: Mehr Geld, mehr Verein. Uns haben 133 Anträge mit einem Gesamtvolumen von 860.000 Euro erreicht. Zahlen, die zeigen, wie viele Ideen und Bedarf es gibt. Erstmal herzlichen Dank dafür. Das heißt aber auch, dass unsere vierköpfige Kommission Entscheidungen treffen musste und diese dann nicht immer ganz leicht gefallen sind, weil es waren alles immer tolle Projekte.
0: In drei Blöcken, abwechselnd moderiert von Michael Näher, dem Landrat als von Amts wegen Vorsitzender des Aufsichtsrates, André Schröder und der Vorstandskollegin Annette Görlich, wurden Vertreter von Vereinen auf die Bühne gerufen. Hier wurde ihnen die Förderzusage überreicht, in der auch die Höhe der Summe vermerkt war. Diese wurde übrigens absichtlich nicht laut genannt. Denn egal, ob einige hundert oder einige tausend Euro dem Verein zur Verfügung gestellt werden, es zählt der Slogan der Aktion »Mehr Geld, mehr Verein«. Diese Wertschätzung wurde aber auch dadurch deutlich, dass Mitarbeiter der Sparkasse und der den Abend organisierenden Werbeagentur die Bedienung der Vereine mit Getränken persönlich übernahmen. Bei den 38 Vereinen, die an diesem Abend Förderzusagen erhielten, war das gesamte Spektrum der Vereinsarbeit vertreten. Ob Karnevalsverein, Sportverein, Heimatverein, Feuerwehrverein, Schulförderverein oder Musikverein. In alle Sparten wurden Beträge der 150.000 Euro verteilt. Deren Freude war sichtlich groß. Und stellvertretend, drei Vereine haben wir auch vor die Kamera geholt.
2: So, auch ihr habt heute eine Förderung bekommen. Wart ihr sehr überrascht?
3: Ja, wir freuen uns auch ganz toll. Wir haben uns zwar beantragt, also aber bei 150.000 weiß man nicht, ob man dabei ist oder nicht. Wir sind sehr überrascht und freuen uns auch sehr.
2: Was macht ihr denn mit dem Geld?
3: Also mit dem Geld wird eine massive Holzhütte gebaut. Das ist ein Projekt, was wir schon seit 2 Jahren haben. Und die Holzhütte ist quasi ein Mittelteich im Tierpark, ich sag mal, das I-Pünktchen für die neue Anlage, die Herr Reiske ja praktisch mit projektiert hat. Und wir beteiligen uns am europäischen Zuchtprogramm für die weißen Nackenkranie.
2: So. Ihr gehört zu den bedachten Vereinen heute. Wie groß ist die Freude?
4: Also wir freuen uns riesig, dass es geklappt hat mit der Förderung. Es hat zwar nicht den vollen Betrag, haben wir zwar nicht bekommen, aber wir sind mit jedem Pfennig zufrieden.
2: Was macht ihr mit dem Geld?
4: Das kommt unseren Leichtathleten zugute. Also wir haben da so ein Projekt davor, so einen Tag der Leichtathletik nächstes Jahr. Und da kaufen wir halt Materialien und neue Container.
2: Mit welchem Gefühl geht ihr heute aus der Veranstaltung?
5: Ich habe gerade in den Mitgliederchat geschrieben, wir sind riesig glücklich und wir danken der Sparkasse Mansfeld-Südharz. Es ist so eine tolle Veranstaltung. Und sag ich mal, dass dieses Geld auch wirklich den ganz vielen Menschen zugutekommt, ist unglaublich toll.
2: Was macht ihr konkret mit eurer Förderung?
5: Also wir wollen ja ein Gerätehaus kaufen, damit wir aus der Kirche das ganze Equipment rausnehmen können während der Bautätigkeit. Ja, und dann brauchen wir es natürlich auch für alle Freiluftveranstaltungen. Also wir freuen uns unendlich.
0: Der gemütliche Teil mit Essen, Getränken und natürlich Musik rundete diese Vereinsparty ab. Eine tolle Veranstaltung. Und man kann nur hoffen, dass die Sparkasse dieses Event zu einem festen Bestandteil ihres Engagements macht. Viele Eisleber kennen sie gar nicht. Die alte Synagoge in der Lutherstadt. Fast unscheinbar steht das Haus, das wahrscheinlich schon aus dem 15. Jahrhundert stammt, in der Lutherstraße und blickt auf eine bewegte Geschichte zurück. 1850 zur Synagoge umgebaut, wurde es 1938 während der Novemberpogrome geschändet. Seit Anfang der 60er Jahre war es Wohnhaus. 2002 rekonstruierte es die Eisleber Wohnungsbaugesellschaft und 2010 kaufte der Verein Eisleber Synagoge das Gebäude für einen symbolischen Euro von der Stadt. Seitdem hat der Verein viel Arbeit in das Objekt gesteckt, um nicht nur das Gebäude zu erhalten, sondern auch die Geschichte des jüdischen Lebens in der Stadt sichtbar zu machen. Das war überaus vielfältig, wie auch die inzwischen 35 Stolpersteine im Stadtgebiet erzählen. Nun, im Jahr 2026, kann der Verein auf 25 Jahre Bestehen zurückblicken. Anlass genug, zu einer Festveranstaltung in das Theater Eislebens einzuladen. Es kamen Vertreter aus Politik und der Stadtgesellschaft, aber auch interessierte Bürgerinnen und Bürger, Freunde und Mitstreiter des Vereins. Wer nun aber eine Jubiläumsveranstaltung der bekannten Art erwartet hatte, war sicherlich überrascht. Gemeinsam mit dem Theater hatte sich der Verein einen ungewöhnlichen Ablauf einfallen lassen. Ein Clown verband die einzelnen Programmpunkte und der Intendant des Theater, Frank-Martin Wiedmeier, machte in seinen Worten gleich deutlich, warum das Theater genau der richtige Platz für eine solche Veranstaltung ist.
6: Sondern es ist mir ein Anliegen, weil das Theater ein Ort der lebendigen Auseinandersetzung mit unserer Vergangenheit ist. Im Denken und im Agieren besser zu werden und uns selbst und diese Welt besser zu verstehen. Deshalb ist mir das ein Herzensanliegen, auch dass das im Theater, diesem richtigen Ort dafür, stattfindet.
7: Meine Damen und Herren, ich möchte zu Beginn eine allgemeine Erklärung dazu abgeben, in welcher Zeit wir eigentlich leben, die sich mir erinnert an die Endzeit der Weimarer Demokratie. Und es muss uns unbedingt gelingen, diese Gefahr zu dämmen, zu bekämpfen und zu stoppen. Niemals mehr. Niemals mehr eine demokratiefeindliche Gesellschaft in unserem Staat.
0: Nach diesen klaren Worten gab Rüdiger Seidel, der 2001 mit 6 weiteren Bürgerinnen und Bürgern den Verein, damals noch Förderverein Eisleber Synagoge, gründete, einen Abriss über die Arbeit des Vereins, dem er auch bis 2024 als Vorsitzender leitete. Zwischen den Wortbeiträgen lasen Annette Baldin und Julius Christodoulov Texte von Ephraim Kishon, der auch die Theaterwelt und die Macken von Künstlern in vielen humorvollen Kurzgeschichten parodierte, wie beispielsweise das Lamento für einen jungen Schauspieler aus Kein Applaus für Podmanitzki.
8: Natürlich deinen Text. Was sagst du?
9: Mach schneller! Nicht so langsam!
8: Und weiter.
9: Oder soll ich dir Beine machen, du dreckige Schlampe?
8: Das sagst du zu mir?
10: Ja, es ist mein Text.
8: Dreckige Schlampe.
10: Es ist mein Text.
8: Wie alt bist du, mein Junge?
10: 22. Im Juli werde ich 22.
8: 22. Und du schämst dich nicht, mit einer der erfahrensten Schauspielerinnen des Landes so zu sprechen? Mit einer geehrten Diva, die seit 25 Jahren zu den führenden Kräften der hebräischen Bühne gehört?
10: Aber wenn es doch mein Text ist, Frau Podmanitzki.
0: Auch Landrat André Schröder war unter den Gästen und gratulierte in seinem Grußwort dem Verein. Bürgermeister Carsten Staub machte nachdenklich, als er in seinem Redebeitrag aktuelle Zitate von Menschen dieser Region auf einen Post in den sozialen Medien zum Thema Synagoge verlas.
11: Brauchen wir das? Die Schulen sehen viel schlimmer aus und zerfallen wie die Geschwister-Scholl-Schule, bis was passiert. Haben doch genug Geld. Braucht keiner. Kümmert euch lieber um andere Dinge. Unsere Kinder, unsere Rentner, die habt ihr genug, da habt ihr genug zu tun und genug zum Helfen. Vollkommen deiner Meinung. Hauptsache immer Dinge, die niemand benötigt. Eisleben sollte man mehr für Renten und Kinder machen. Entschuldigen Sie bitte, sehr geehrte Damen und Herren, diese Sätze stammen natürlich nicht von mir. Diese Sätze stammen nicht etwa aus einem historischen Dokument, nein. Nicht aus einem anonymen Flugblatt, nein. Sie stehen unter einem ganz aktuellen Beitrag der Lutherstadt Eisleben in den sozialen Medien, in dem um die wichtige Unterstützung für den wertvollen Erhalt der Synagoge gebeten wurde. Und es wird noch grundsätzlicher. Es folgen Forderungen nach bestimmten Voraussetzungen für Menschen, die nach Deutschland kommen, nach Arbeit, Sprache, ja, und nach ihrer Ausreise. Diese Kommentare sind öffentlich für jeden nachlesbar. Warum erzähle ich Ihnen das? Nicht, um jemanden an den Pranger zu stellen oder um Menschen, die Fragen stellen oder anderer Meinung sind, mundtot zu machen. Nein, und schon gar nicht, weil jeder, der die Sanierung einer Schule für wichtiger hält als die Sanierung einer Synagoge, deshalb ein schlechter Mensch wäre. Natürlich darf man Prioritäten diskutieren. Natürlich darf man fragen, wofür öffentliche Mittel eingesetzt werden. Natürlich darf man sagen, das ist mir persönlich nicht wichtig. Das gehört zu einer offenen Gesellschaft. Aber zwischen einer kritischen Frage und der Aussage, ein Ort jüdischer Geschichte werde nicht gebraucht, liegt ein Unterschied. Genau deshalb sind wir heute hier, sehr geehrte Damen und Herren. Der Verein Eisleber Synagoge bewahrt nämlich nicht einfach ein altes Gebäude. Er bewahrt einen Teil unserer Stadtgeschichte.
0: Am Ende bedankte sich der aktuelle Vorsitzende des Vereins, Bernd Gentko, bei seinem Vorgänger und den Schauspielern und lud noch zu einem kleinen Sektempfang ein, was von vielen auch für Gespräche genutzt wurde. Musikalisch umrahmt wurde der Nachmittag vom Schewski-Trio unter Leitung von Gregor Majewski.
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13: Am 4. 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
14: Am Reformationstag finden von 15 bis 20 Uhr drei hochrangige Konzerte in der St. Andreaskirche statt, gestaltet vom Mitteldeutschen Kammerorchester, Kirchenmusikdirektor Thomas Ennbach an der Orgel unter der Leitung von Kirchenmusikdirektor Dietrich Ehrenwert.
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15: Der DAX notierte am Dienstagvormittag bei 25.288 Punkten. Der DECDAX bei 3.983,66 Zählern und der Euro war 1 US-Dollar 11,76 wert.
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15: In der Nacht zum Mittwoch ist es bedeckt und vom Westen nach Osten durchzieht ein Regengebiet die Region. In der zweiten Nachthälfte ziehen die Niederschläge weitestgehend nach Brandenburg und Sachsen ab. Nachfolgend gibt es Auflockerungen. Die Tiefstemperaturen gehen auf 10 bis 7 Grad zurück, der Wind weht schwach bis mäßig und dreht von Südwest auf West. Am Mittwoch wird es zunächst stark bewölkt, im weiteren Verlauf lockert es auf, es bleibt niederschlagsfrei. Die Höchstwerte erreichen 17 bis 20 Grad, der Wind weht schwach bis mäßig aus West. In der Nacht zum Donnerstag ist es meist größtenteils aufgelockert und niederschlagsfrei. Örtlich bildet sich Nebel. Die Tiefstwerte sinken auf 8 bis 4 Grad, der Wind weht schwach aus unterschiedlichen Richtungen. Am Donnerstag gibt es nach Auflösung nächtlicher Nebelfelder meist nur hohe Wolkenschichten. Es bleibt trocken. Die Luft erwärmt sich dann auf 18 bis 20 Grad. Der Wind weht schwach und dreht von Süd auf Südwest. In der Nacht zum Freitag ist es wenig bewölkt und niederschlagsfrei. Ausgangs der Nacht verdichtet sich von Nordwesten her die Bewölkung. Die Luft geht auf 9 bis 6 Grad ab. Der Wind weht schwach aus unterschiedlichen Richtungen. Am Freitag verdichtet sich von Nordwesten her die Bewölkung und am späten Nachmittag kann es anfangen zu regnen. Nach Süden hin wird es am Abend noch heiter bis wolkig oder ganztägig trocken. Die Tageshöchstwerte erreichen 18 bis 21 Grad, der Wind weht schwach aus Südwest.
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15: Um 11 Uhr waren es 11 Grad, die Luftfeuchtigkeit betrug 74% und der Luftdruck 1023 Hektopascal.
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0: Hallo und herzlich willkommen, liebe Sportfreunde, zu Sport bei Punktum. Am Sonntag fand in Riestedt das erste Turnier des Tischtennisverbandes Sachsen-Anhalt Junior Cup Serie statt. Der Ausrichter Alemannia Riestedt schickte 7 Talente ins Rennen und konnte 2 Podestplätze erringen. Favoritin Mara Liesegang gewann das Turnier und gewann alle 5 Partien deutlich. Vereinskollegin Hilefke Berger belegte den Platz 3. Luna Rieschel auf Platz 4 komplettierte das gute Ergebnis der Riestedter Mädchen. Bei den Jungen sicherte sich Bruno Götze Platz 5, Hans Becker Platz 6, Till Bock Platz 8 und Max Reineberg Platz 10. Wir freuen uns, dass Till und Max 2 Siege einfahren konnten. Hans und Bruno hatten noch Luft nach oben. So Nachwuchschef Bernhard Hedig. Gratulation an Mara und Lefke zu Gold und Bronze. Generell haben die Mädchen überzeugt. So der Trainer weiter. Gleich noch ein paar Handballergebnisse vom BSV Kloster Mansfeld. Die Männermannschaft, die konnte beim Landsberger HV siegen, nämlich mit 45-28. Und auch die Damen blieben siegreich mit 24-15. Hier der Gegner, der TSV Groß-Corbeta. Die männliche A-Jugend, die unterlag Anhalt-Bernburg mit 32-26. Die Partie bei der männlichen Jugend E lautete HSG Sangerhausen-Querfurt gegen Kloster Mansfeld. Ergebnis 15-18, also ein Sieg für die Kloster Mansfelder. Und schließlich noch die weibliche C-Jugend, die unterlag dem SK Sperrgau mit 35-27. Letzten Samstag war wieder Frauensporttag in der Eislieber Glückaufhalle.
1: Den Frauensportaktionstag gibt es in der Lutherstadt Eisleben seit vielen Jahren. Einmal im Jahr werden Mädchen und Frauen des Landkreises in die Glückaufhalle eingeladen, zum gemeinsamen Sporttreiben. Über 60 Anmeldungen konnte der Kreissportbund in diesem Jahr verzeichnen. Die Begrüßung der aktiven Teilnehmerinnen nahmen 2 Herren vor, Denis Kannenberg vom Kreissportbund und Carsten Staub, Bürgermeister der Lutherstadt.
2: Vielen Dank, dass Sie heute hier auch erschienen sind. Der Kreissportbund hat wieder ein buntes Paket geschnürt mit viel Bewegung, mit viel Musik. Und da ist es immer wichtig, dass auch viele das Angebot annehmen, hier gemeinsam Sport zu machen. Vielleicht das ein oder andere Idee auch für ihren Verein mitnehmen und das auch in ihren Verein tragen. Und für mich ist es natürlich immer wichtig, auch hier früh mit präsent zu sein, mich zu bedanken, weil es etwas Besonderes ist, hier in der Lutherstadt Eisleben dieses Angebot zu unterbreiten und keinesfalls selbstverständlich. Ich wünsche Ihnen allen eine tolle, eine schöne Zeit, ganz viel Spaß, denn Sport verbindet natürlich, es bringt auch die Vereine zusammen, tauschen sich auch aus, nutzen es ein bisschen als Netzwerkarbeit, auch neben dem ganzen Sport. Und das ist mir, wie gesagt, wichtig. Und vor allen Dingen bleiben Sie aber gesund bei allem, was Sie machen. Das ist immer ganz, ganz wichtig. Und schon mal herzlichen Dank an den Kreissportbund, den Tennis Kannenberg für die Organisation und natürlich auch an die Sparkasse Mansfeld-Südharz für die Unterstützung. Landessportbund, Kreissportbund arbeiten hier Hand in Hand. Und so soll es sein. In diesem Sinne, herzlichen Dank, dass Sie da sind. Ein wunderschönes Wochenende, einen schönen Samstag und dann sportfrei. Vielen Dank.
1: Dani Beck, Vizepräsidentin für Gleichstellung, Vielfalt und Teilhabe im Landessportbund Sachsen-Anhalt, und Julia Kannheiser, Vizepräsidentin des Kreissportbundes, begrüßten anschließend die Teilnehmerinnen. Und dann ging es auch schon los. Eine gemeinsame Erwärmung unter der Leitung von Janine Bohnhardt vor dem Sport ist natürlich unablässig. Fast unmerklich ging diese Erwärmung in den ersten gemeinsamen Kurs über, Aroha. Bei diesem ausdauerbetonten Training werden einfache Schrittfolgen und Armbewegungen durchgeführt und ermöglichen es so, den Teilnehmenden effektiv der gesamten Stunde folgen zu können. Während die Sportlerinnen aktiv ihren ersten Kurs absolvierten, betonte Julia Kannheiser im Interview noch einmal die Bedeutung dieses Tages.
3: Ja, auf jeden Fall. Es ist und bleibt wichtig, da halt immer noch mehr Männer im Sport aktiv sind. Bei uns im ländlichen Raum hält sich, glaube ich, ungefähr die Waage. Aber trotzdem ist es immer noch wichtig, den Sportlerinnen Möglichkeiten zu geben, aber auch den Übungsleiterinnen einfach nochmal die Bühne zu geben und Möglichkeiten zu bieten, sich auszuprobieren.
1: Unter den Übungsleiterinnen war auch die Hettstädterin Marina Grube, die aus genau diesem Grund nach Eisleben gekommen war.

0: Ich bin seit 40 Jahren Übungsleiter beim Medizinsportverein in Hettstedt und wir nutzen schon seit vielen Jahren immer diese Angebote, weil man trifft Leute, die man das ganze Jahr nicht gesehen hat, man bewegt sich, man nimmt immer wieder was Neues mit und das begeistert uns eigentlich hier so an Eisleben.
1: Nun gibt es den Tag nur einmal im Jahr. Sollte es den Ihrer Meinung nach öfter geben oder vielleicht auch mal in den anderen Städten des Landkreises?
0: Ja, in den anderen Städten des Landkreises. Ich weiß nicht, wir sind von Hettstedt. Ja, wir fahren ja dann auch immer nach Eisleben. Wäre vielleicht schön, wenn mal in Hettstedt was stattfinden würde. Denn wir sind ein Verein, wo der größte Teil der Frauengruppen, sage ich mal, ab 70 plus ist. Da sind wir noch die Jüngsten. Und die würden dann vielleicht dran teilnehmen. Aber sie haben jetzt keine Möglichkeit, hierher zu fahren und so, also kommen sie dann auch nicht. Hettstedt wäre schön.
2: Nach dem ersten gemeinsamen Kurs ging es in eine kurze Pause. Energiefüller standen bereit. Und während unter den Sportnerinnen viele Wiederholungstäterinnen waren, gab es auch Frauen, die das erste Mal nach Eisleben gekommen waren und sich auf den Tag einließen, ohne eine bestimmte Erwartungshaltung.
1: Ist es denn wichtig, dass es für Frauen solche konkreten Angebote gibt?
3: Ich muss erstmal den Tag durchstehen sowieso, aber erstmal die Erfahrung machen und dann könnte ich Ihnen darauf antworten, weil wir haben ja noch so eine Sachen wie Selbstverteidigung vor uns und da bin ich irre gespannt, aber ich weiß nicht, was da auf mich zukommt. Aber mit Sicherheit eine tolle Erfahrung und ich nehme mit Sicherheit was mit, ja, ist so.
2: 13 verschiedene Möglichkeiten gab es nun, den Tag sportlich zu absolvieren. Die Kurse boten dabei eine große Vielfalt. Indoor-Cycling, Selbstverteidigung, Ballspiele, Bogenschießen, Fastwalk mit Theraband und noch vieles mehr. Aufgeteilt in kleinere Gruppen nahmen die Frauen an den Kursen teil, die sie vorab angemeldet hatten. Eine Menge zu koordinieren gab es damit für den Kreissportbund, der diesen Aktionstag in unserem Landkreis nur in Eisleben durchführt.
4: Aber es gibt landesweit eigentlich, ich glaube, fast in jedem Landkreis Frauensportaktionstage. Die werden auch vom Landessportbund tatsächlich gefördert und so hat sich da im Land ein breites Angebot etabliert.
2: Einer der letzten Kurse des Tages war ein Update zur Reanimation. Marina Grube und ihre beiden Mitstreiterinnen nutzten schon am Vormittag die Gelegenheit, mit Andreas Kaune von der DLRG-Ortsgruppe Hettstedt die Auffrischung in Sachen Wiederbelebung durchzuführen. Denn über die Jahre haben sich auch hier einige Dinge geändert, die es zu vermitteln gilt. Mit Unterstützung der Sparkasse Mansfeld-Südharz fand der diesjährige Frauensportaktionstag statt. Und Julia Kannheiser blickt bereits auf das nächste Jahr.
4: Naja, im Prinzip nach dem Frauensportaktionstag ist vor dem Frauensportaktionstag. Das heißt, wenn die Veranstaltung hier vorbei ist, alles aufgeräumt ist, dann überlegen wir eigentlich schon, was machen wir denn nächstes Jahr? Was gibt es vielleicht für neue Kurse, die wir anbieten können? Welche Referentinnen können wir ansprechen, um halt den Teilnehmerinnen auch immer wieder was Neues zu bieten? Interessante Kurse, wo sie halt auch mal was entdecken und ausprobieren können, was es vielleicht so im täglichen Angebot noch nicht gibt.
5: Das war's für heute. Ich hoffe, es war interessant für Sie und Sie schalten auch das nächste Mal wieder ein, wenn es heißt Sport bei Punkt um.

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1: Nach seiner Gründung im Februar 2024 lud der Förderverein der Gertrudkirche Eisleben am 18. Oktober 2025 bereits zu seinem zweiten Herbstfest ein. Die Eröffnung übernahm der Fanfarenzug der BUSG Eisleben.

Das Eisleber-Urgestein Jost Naumann, der an diesem Tag die Moderation übernahm, konnte neben dem Vereinsvorstand unter Leitung von Ute Klopfleisch auch Mitglieder eines kleinen Aktionstheaters begrüßen. So trat der katholische Pfarrer Stefan Hansch zum Beispiel als Kaplan Kemper auf, der die Kirche in den Jahren 1883-84 bauen ließ. In Kostümen aus dem Fundus der Stadt Eisleben sowie des Theaters versetzten er und seine Begleiter die Gäste in die alte Zeit. Auch Dinge aus alten Zeiten konnten erworben werden, da draußen im Kirchgarten einige Trödelhändler ihre Ware feilboten.

Es war ein ständiges Kommen und Gehen, während der Verein auch ein ansprechendes Programm auf die Beine gestellt hatte. Und das bei bester Versorgung der Gäste mit selbstgebackenem und geputzeltem sowie Getränken an der Bar, untermalt mit Live-Musik vom Gitarrist Eberhard Heinze.

0: Das Gotteshaus, das nach dem Bau der neuen katholischen Kirche am Klosterplatz bereits 1916 entweiht wurde, diente im Laufe der Jahrzehnte verschiedenen Eigentümern und Zwecken. So wird sie zum Beispiel auch Muskelkirche genannt. Warum? Das weiß Vereinsvorsitzende Ute Klopfleisch, die sich bestens mit der Geschichte des Hauses auskennt.
1: Also die Kirche wurde von 1960 bis zur politischen Wende als Objekt genutzt, wo man Sportunterricht hatte. Und zwar die kommunale Berufsschule Eisleben. Und es wurde Freizeitsport, Kinderboxsport betrieben und Erwachsenenboxsport. Deshalb Muskelkirche.
2: Weil das Training hier stattfand.
1: Genau, weil das Training hier war. Genau.
2: Gut, also der Verein hat sich ja im letzten Jahr gegründet und Sie haben ja schon viel erreicht, muss man sagen.
1: Also es war ein Kraftakt, sage ich mal, auch diesen Verein zu gründen mit allen Dingen. Der Landrat hatte das mal freundlicherweise vor das Jahr zum ersten Herbstfest erwähnt, der Verein im ganzen Mansfelder Raum gewesen, der innerhalb von 5 Monaten alles durch hatte, bis hin zur Gemeinnützigkeit vom Finanzamt. Und wir wollen natürlich diese Kirche als Objekt erhalten. Es ist ein altes Denkmal in der Stadt Eisleben. Und diese Besonderheit dieser ersten katholischen Kirche hier in Eisleben, 1863 bis 64 erbaut, ist etwas Besonderes. Da forschen wir immer noch ein Stück weit an der Geschichte, aber wir wissen schon ganz, ganz viel. Und diese Kirche ist auch deshalb entstanden, oder diese katholische Gemeinde, als das erste Husarenregiment aus Thüringen hierher kam und hat praktisch den katholischen Glauben mit in unseren protestantischen Raum gebracht. Das ist so, sage ich mal, der Hintergrund.
2: Was wollen Sie erreichen, außer die Kirche ein bisschen zu beleben? Ich meine, von der Bausubstanz ist es nicht schlecht. Das Dach ist ja relativ
1: neu,
2: neu gedeckt. Aber was wäre so das, was für Sie am wichtigsten erscheint?
1: Das Ziel ist, diese Kirche als Raum zu gestalten für die Bürger und Vereine der Stadt Eisleben. Also ich sage Bürger, Vereine sind auch Bürger für die Bürgerschaft der Stadt und der Region, die hier drinnen etwas selbst kreieren wollen, gestalten wollen, feiern wollen. Also vom Geburtstag, ich sag mal, bis zur Totenfeier. Nebenan haben wir ja das wunderbare Kolumbarium, das erste in Sachsen-Anhalt. Also man kann dann auch hierher gehen und es wird 2 Räume geben. Einmal den großen Kirchenraum und dann geht man die Treppe hoch in den...

0: in die Empore. Das soll mit Glas verkleidet werden, sodass wir da auch nochmal einen zweiten Raum haben, vielleicht auch kleine Vorträge machen zu können. Also ganz individuell. Und es sollen auch mal Trauungen hier stattfinden, sowohl in der Kirche als auch draußen im Garten. Das ist das Ziel, was wir vorhaben.
1: Heute läuft ja auch viel. Wir haben ja unheimliches Programm heute auf die Beine gestellt und offensichtlich, die Leute fühlen sich wohl bei dem herrlichen Herbstwetter.
0: Genau, also ich höre das jetzt heute auch zum wiederholten Male, dass die Leute oder die Menschen sagen, es ist so schön gestaltet hier, ihr steckt da so viel Liebe und Engagement rein in der Dekoration, in den Speisen, die es gibt, Kuchen. Also wir freuen uns darüber.
1: Ja. Jetzt haben wir ja noch mal einwerfen, vorhin schon jemanden, der hier Sportunterricht hatte. Jetzt.
2: Ich glaube, früher war 75.
1: 75?
2: Ja. Ja,
1: also Sie waren ja drüben in der Schule?
2: Ich war in der Radomann-Schule seit ab 74 und habe dann irgendwann, wo die Treppe neu gemacht wurde in der Schule hier drüben zur Turnhalle, habe ich dann hier mit der Berufsschule zusammen, mit Hans Tröhl, habe ich hier dann abwechselnd Sportunterricht.
3: Genau. Ja. Ganz genau.
4: Und die engagierte Vereinschefin konnte sich an diesem Herbsttag auch über die eine oder andere Spende freuen. Schließlich ist eine umfassende Sanierung geplant, für die Fördermittel beantragt wurden und es nun gilt, den erforderlichen Eigenanteil einzuwerben. So besteht neben der üblichen Spendenbox die Möglichkeit, gegen einen Obolus ein Stück der Kirche als Pate zu übernehmen. Die Eisleberin Karin Puschmann machte schon mehrmals davon Gebrauch.
5: Von daher finde ich das eigentlich gut. Das ist für einen guten Zweck. Und wenn ich es erlebe, wenn
1: Sie
5: dann
1: Sie fühlen sich ja offensichtlich wohl.
5: Ja, aber sicher, immer. Immer. Hier ist es wirklich immer schön. Und ich hoffe natürlich, dass noch mehr Gäste kommen. Ja.
1: Ach, die kommen.
5: Und noch dazu Disco ist hier heute auch noch.
0: Ja. Heute kann noch getanzt
5: genau,
0: werden bei uns.
5: Genau.
0: Auf jeden Fall.
4: Nach Musik von DJ Bernd Görtler wurde am Abend tatsächlich noch getanzt. Doch vorher sorgte unter anderem der Partychor Mansfeld-Südharz für Stimmung.

0: Hallo und herzlich willkommen, liebe Zuschauerinnen und Zuschauer bei Punktum, Ihrem regionalen Fernsehprogramm am heutigen Dienstag. Beschäftigte in Sachsen-Anhalt fehlen immer häufiger wegen psychischer Erkrankungen am Arbeitsplatz. Die Fehltage sind in den letzten 10 Jahren um 60% gestiegen. Und wer aufgrund von Depressionen oder Angststörungen krankgeschrieben wird, fällt oft lange aus. Im vergangenen Jahr dauerte eine Krankschreibung wegen Psyche durchschnittlich 26 Tage. Das zeigen die Analysen des aktuellen Fehlzeitenreports 2026 des Wissenschaftlichen Institutes der AOK mit dem Schwerpunktthema mentale Gesundheit in der Arbeitswelt stärken. Nach der Ansicht der AOK können Unternehmen gegensteuern, indem sie die Arbeitsbedingungen stärker auf die mentale Gesundheit ihrer Beschäftigten ausrichten. Besonders Angestellte in sozialen Berufen oder in den Kommunikationsbranche werden häufig aufgrund von psychischer Erkrankung krankgeschrieben. Zu den in Sachsen-Anhalt am stärksten betroffenen Berufsgruppen zählen Berufe im Dialogmarketing, Berufe in der Erziehungswissenschaft und Berufe in der Altenpflege. Hinzu kämen Sorge um die eigene wirtschaftliche Situation oder die Angst vor Arbeitslosigkeit. Diese verursachen Niedergeschlagenheit, Wut oder Erschöpfung, wie eine aktuelle Beschäftigtenbefragung für den Fehlzeitreport 2026 zeigt. Im Rahmen des betrieblichen Gesundheitsmanagements bietet die AOK Sachsen-Anhalt deshalb schon heute verschiedene Angebote für Betriebe. So ein Online-Seminar der AOK Sachsen-Anhalt am 10. November 10.30 Uhr. Da können Führungskräfte und Personalverantwortliche erfahren, wie psychische Belastungen bei Mitarbeitern erkannt, angemessen angesprochen und die Möglichkeit zur Entlastung geschaffen werden können. Der Naumburger Dom ist eines der bedeutenden Kulturdenkmäler des europäischen Hochmittelalters. In der Reihe Museum nach Feierabend der Luthermuseen wird die Welterbestätte am Donnerstag, den 22. Oktober um 18.30 Uhr im Museum Luther Sterbehaus vorgestellt. Referent ist Dr. Holger Kunde, Stiftungsdirektor der Vereinigten Domstifte zu Merseburg und Naumburg sowie des Kollegialstifts Zeitz. Der Eintritt ist frei, Anmeldung im Servicebüro der Luthermuseen per Mail service@luthermuseen.de oder per Telefon unter 03491 4203171. Am Freitag, den 23. Oktober, lädt der 2002 gegründete Musikverein Ars Interactiva e.V. um 19 Uhr zum Konzert Zauber der Musik in die Helios-Klinik Lutherstadt Eisleben ein. Das Aurel-Ensemble mit Flöte, Violine und Bratsche präsentiert Werke von Mozart, Beethoven und Reger. Der Konzertabend verbindet musikalischen Hörgenuss mit einem besonderen Blick auf die wohltuende Wirkung dieser. Eintritt bei Vorbestellung 15 Euro, an Abendkasse 18 Euro und Karten kann man reservieren. Telefon Eisleben 60 43 80 oder unter E-Mail fhoffmann-eisleben@t-online.de. Sie stehen, sehen es ja.
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Cool tänzelnd eroberte der Vorstandsvorsitzende der Sparkasse Mansfeld-Südharz, Michael Näher, die Bühne. So haben ihn sicherlich bisher nur wenige erlebt. Das zeigte schon, dieser Abend war etwas Besonderes. Hier geht es nicht nur um die Höhe der Fördermittel, sondern vor allem um die Anerkennung. Mit diesen Worten wird er später die Übergabe der Fördergelder an die Vereine anmoderieren und dieses Besondere am Abend unterstreichen. Doch von Anfang an, 133 Bewerbungen gingen ein, als Sparkasse und Sparkassenstiftung im Frühjahr gemeinsam einen Fördertopf mit 150.000 Euro füllten und für gemeinnützige Vereinsprojekte im Landkreis zur Verfügung stellten. Alle beantragende Vereine wurden in die Mammuthalle nach Sangerhausen eingeladen. Denn egal, ob am Ende des Abends Geld für deren Projekte wirklich floss oder nicht, Dank und Anerkennung haben alle Vereine verdient. Für 38 Vereine sollte es aber auch finanziell ein erfolgreicher Abend werden. Mit einer kleinen Lasershow begann dieser.

0: Dann begrüßte Michael Näher die Anwesenden.
1: Die Spendenvergabe unserer Sparkassen, unserer Stiftung ist für uns mehr als ein formaler Vorgang. Es ist auch kein notwendiges Übel. Sie sind ein sichtbares Zeichen für unsere regionale Verantwortung. Damit machen wir unsere Heimat ein Stück lebenswerter.
0: Dirk Hildebrandt, seines Zeichens Verantwortlicher für die Stiftung der Sparkasse Mansfeld-Südharz, gab dann einen Überblick über die Arbeit der Stiftung, ihrer Verbindung zur eigentlichen Sparkasse, aber auch die Trennlinien zwischen beiden. Endlich war es soweit. Die Übergabe der Förderzusagen.
1: Mehr Geld, mehr Verein. Uns haben 133 Anträge mit einem Gesamtvolumen von 860.000 Euro erreicht. Zahlen. Zahlen, die zeigen, wie viele Ideen und Bedarf es gibt. Erstmal herzlichen Dank dafür. Das heißt aber auch, dass unsere vierköpfige Kommission Entscheidungen treffen musste und diese dann nicht immer ganz leicht gefallen sind, weil es waren alles immer tolle Projekte.
0: In drei Blöcken, abwechselnd moderiert von Michael Näher, dem Landrat als von Amts wegen Vorsitzender des Aufsichtsrates, André Schröder und der Vorstandskollegin Annette Görlich, wurden Vertreter von Vereinen auf die Bühne gerufen. Hier wurde ihnen die Förderzusage überreicht, in der auch die Höhe der Summe vermerkt war. Diese wurde übrigens absichtlich nicht laut genannt. Denn egal, ob einige hundert oder einige tausend Euro dem Verein zur Verfügung gestellt werden, es zählt der Slogan der Aktion »Mehr Geld, mehr Verein«. Diese Wertschätzung wurde aber auch dadurch deutlich, dass Mitarbeiter der Sparkasse und der den Abend organisierenden Werbeagentur die Bedienung der Vereine mit Getränken persönlich übernahmen. Bei den 38 Vereinen, die an diesem Abend Förderzusagen erhielten, war das gesamte Spektrum der Vereinsarbeit vertreten. Ob Karnevalsverein, Sportverein, Heimatverein, Feuerwehrverein, Schulförderverein oder Musikverein. In alle Sparten wurden Beträge der 150.000 Euro verteilt. Deren Freude war sichtlich groß. Und stellvertretend, drei Vereine haben wir auch vor die Kamera geholt.

0: So, auch ihr habt heute eine Förderung bekommen. Wart ihr sehr überrascht?
1: Ja, wir freuen uns auch ganz toll. Wir haben uns zwar beantragt, also aber bei 150.000 weiß man nicht, ob man dabei ist oder nicht. Wir sind sehr überrascht und freuen uns auch sehr.
0: Was macht ihr denn mit dem Geld?
1: Also mit dem Geld wird eine massive Holzhütte gebaut. Das ist ein Projekt, was wir schon seit 2 Jahren haben. Und die Holzhütte ist quasi am Mitteteich im Tierpark. Ich sag mal, das I-Pünktchen für die neue Anlage, die Herr Reisky ja praktisch mit projektiert hat. Und wir beteiligen uns am europäischen Zuchtprogramm für die Weißnackenkranie.
0: So. Ihr gehört zu den bedachten Vereinen heute. Wie groß ist die Freude?
2: Also wir freuen uns riesig, dass es geklappt hat mit der Förderung. Es hat zwar nicht den vollen Betrag, haben wir zwar nicht bekommen, aber wir sind mit jedem Pfennig zufrieden.
0: Was macht ihr mit dem Geld?
2: Es kommt unseren Leichtathleten zugute. Also wir haben da so ein Projekttag vor, so einen Tag der Leichtathletik nächstes Jahr. Und da kaufen wir halt Materialien und neue Container.
0: Mit welchem Gefühl geht ihr heute aus der Veranstaltung?
3: Ich habe gerade in den Mitgliederchat geschrieben, wir sind riesig glücklich und wir danken der Sparkasse Mansfeld-Südharz. Es ist so eine tolle Veranstaltung. Und sag ich mal, dass dieses Geld auch wirklich den ganz vielen Menschen zugutekommt, ist unglaublich toll.
0: Was macht ihr konkret mit eurer Förderung?
3: Also wir wollen ja ein Gerätehaus kaufen, damit wir aus der Kirche das ganze Equipment rausnehmen können während der Bautätigkeit. Ja, und dann brauchen wir es natürlich auch für alle Freiluftveranstaltungen. Also wir freuen uns unendlich.
4: Der gemütliche Teil mit Essen, Getränken und natürlich Musik rundete diese Vereinsparty ab. Eine tolle Veranstaltung. Und man kann nur hoffen, dass die Sparkasse dieses Event zu einem festen Bestandteil ihres Engagements macht. Viele Eisleber kennen sie gar nicht, die alte Synagoge in der Lutherstadt. Fast unscheinbar steht das Haus, das wahrscheinlich schon aus dem 15. Jahrhundert stammt, in der Lutherstraße und blickt auf eine bewegte Geschichte zurück. 1850 zur Synagoge umgebaut, wurde es 1938 während der Novemberpogrome geschändet. Seit Anfang der 60er Jahre war es Wohnhaus. 2002 rekonstruierte es die Eisleber Wohnungsbaugesellschaft und 2010 kaufte der Verein Eisleber Synagoge das Gebäude für einen symbolischen Euro von der Stadt. Seitdem hat der Verein viel Arbeit in das Objekt gesteckt, um nicht nur das Gebäude zu erhalten, sondern auch die Geschichte des jüdischen Lebens in der Stadt sichtbar zu machen. Das war überaus vielfältig, wie auch die inzwischen 35 Stolpersteine im Stadtgebiet erzählen. Nun, im Jahr 2026, kann der Verein auf 25 Jahre Bestehen zurückblicken. Anlass genug, zu einer Festveranstaltung in das Theater Eislebens einzuladen. Es kamen Vertreter aus Politik und der Stadtgesellschaft, aber auch interessierte Bürgerinnen und Bürger, Freunde und Mitstreiter des Vereins. Wer nun aber eine Jubiläumsveranstaltung der bekannten Art erwartet hatte, war sicherlich überrascht. Gemeinsam mit dem Theater hatte sich der Verein einen ungewöhnlichen Ablauf einfallen lassen. Ein Clown verband die einzelnen Programmpunkte und der Intendant des Theater, Frank-Martin Wiedmeier, machte in seinen Worten gleich deutlich, warum das Theater genau der richtige Platz für eine solche Veranstaltung ist.
5: Sondern es ist mir ein Anliegen, weil das Theater ein Ort der lebendigen Auseinandersetzung mit unserer Vergangenheit ist. Im Denken und im Agieren besser zu werden und uns selbst und diese Welt besser zu verstehen. Deshalb ist mir das ein Herzensanliegen, auch dass das im Theater, diesem richtigen Ort dafür, stattfindet.
6: Meine Damen und Herren, ich möchte zu Beginn eine allgemeine Erklärung dazu abgeben, in welcher Zeit wir eigentlich leben, die sich mir erinnert an die Endzeit der Weimarer Demokratie. Und es muss uns unbedingt gelingen, diese Gefahr zu dämmen, zu bekämpfen und zu stoppen. Niemals mehr. Niemals mehr eine Demokratie.

0: demokratiefeindliche Gesellschaft in unserem Staat.
1: Nach diesen klaren Worten gab Rüdiger Seidel, der 2001 mit 6 weiteren Bürgerinnen und Bürgern den Verein, damals noch Förderverein Eisleber Synagoge, gründete, einen Abriss über die Arbeit des Vereins, dem er auch bis 2024 als Vorsitzender leitete. Zwischen den Wortbeiträgen lasen Annette Baldin und Julius Christodoulov Texte von Ephraim Kishon, der auch die Theaterwelt und die Macken von Künstlern in vielen humorvollen Kurzgeschichten parodierte. Wie beispielsweise das Lamento für einen jungen Schauspieler aus Kein Applaus für Podmanitzky.
2: Natürlich deinen Text. Was sagst du?
3: Mach schneller! Nicht so langsam!
2: Und weiter.
3: Oder soll ich dir Beine machen, du dreckige Schlampe?
2: Das sagst du zu mir?
4: Ja, es ist mein Text.
2: Dreckige Schlampe.
4: Es ist mein Text.
2: Wie alt bist du, mein Junge?
4: 22. Im Juli werde ich 22.
2: 22. Und du schämst dich nicht, mit einer der erfahrensten Schauspielerinnen des Landes so zu sprechen? Mit einer geehrten Diva, die seit 25 Jahren zu den führenden Kräften der hebräischen Bühne gehört?
4: Aber wenn es doch mein Text ist, Frau Podmanitzky.
1: Auch Landrat André Schröder war unter den Gästen und gratulierte in seinem Grußwort dem Verein. Bürgermeister Carsten Staub machte nachdenklich, als er in seinem Redebeitrag aktuelle Zitate von Menschen dieser Region auf einen Post in den sozialen Medien zum Thema Synagoge verlas.
5: Brauchen wir das? Die Schulen sehen viel schlimmer aus und zerfallen wie die Geschwister-Scholl-Schule, bis was passiert. Haben doch genug Geld. Braucht keiner. Kümmert euch lieber um andere Dinge. Unsere Kinder, unsere Rentner. Da habt ihr genug zu tun und genug zum Helfen. Vollkommen deiner Meinung. Hauptsache immer Dinge, die niemand benötigt. Eisleben sollte man mehr für Rentner und Kinder machen. Entschuldigen Sie bitte, sehr geehrte Damen und Herren, diese Sätze stammen natürlich nicht von mir. Diese Sätze stammen nicht etwa aus einem historischen Dokument, nein. Nicht aus einem anonymen Flugblatt, nein. Sie stehen unter einem ganz aktuellen Beitrag der Lutherstadt Eisleben in den sozialen Medien, in dem um die wichtige Unterstützung für den wertvollen Erhalt der Synagoge gebeten wurde. Und es wird noch grundsätzlicher. Es folgen Forderungen nach bestimmten Voraussetzungen für Menschen, die nach Deutschland kommen, nach Arbeit, Sprache, ja, und nach ihrer Ausreise. Diese Kommentare sind öffentlich. Für jeden nachlesbar. Warum erzähle ich Ihnen das? Nicht, um jemanden an den Pranger zu stellen oder um Menschen, die Fragen stellen oder anderer Meinung sind, mundtot zu machen. Nein. Und schon gar nicht, weil jeder, der die Sanierung einer Schule für wichtiger hält als die Sanierung einer Synagoge, deshalb ein schlechter Mensch wäre. Natürlich darf man Prioritäten diskutieren. Natürlich darf man fragen, wofür öffentliche Mittel eingesetzt werden. Natürlich darf man sagen, das ist mir persönlich nicht wichtig. Das gehört zu einer offenen Gesellschaft. Aber zwischen einer kritischen Frage und der Aussage, ein Ort jüdischer Geschichte werde nicht gebraucht, liegt ein Unterschied. Genau deshalb sind wir heute hier, sehr geehrte Damen und Herren. Der Verein Eisleber Synagoge bewahrt nämlich nicht einfach ein altes Gebäude. Er bewahrt einen Teil unserer Stadtgeschichte.
1: Am Ende bedankte sich der aktuelle Vorsitzende des Vereins, Bernd Gentko, bei seinem Vorgänger und den Schauspielern und lud noch zu einem kleinen Sektempfang ein, was von vielen auch für Gespräche genutzt wurde. Musikalisch umrahmt wurde der Nachmittag vom Schewski-Trio unter Leitung von Gregor Majewski.
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7: Am 4. Dezember wird von 17 bis 20 Uhr auf dem Schmidtschacht Helbra der Barbara-Tag gefeiert.
8: Am Reformationstag finden von 15 bis 20 Uhr 3 hochrangige Konzerte in der

0: Sankt-Andreas-Kirche statt. Gestaltet vom Mitteldeutschen Kammerorchester, Kirchenmusikdirektor Thomas Ennenbach an der Orgel unter der Leitung von Kirchenmusikdirektor Dietrich Ehrenwert.
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2: Der DAX notierte am Dienstagvormittag bei 25.288 Punkten. Der TecDAX bei 3.983,66 Zählern und der Euro war 1 US-Dollar 11,76 wert.
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2: In der Nacht zum Mittwoch ist es bedeckt und vom Westen nach Osten durchzieht ein Regengebiet die Region. In der zweiten Nachthälfte ziehen die Niederschläge weitestgehend nach Brandenburg und Sachsen ab. Nachfolgend gibt es Auflockerungen. Die Tiefstemperaturen gehen auf 10 bis 7 Grad zurück, der Wind weht schwach bis mäßig und dreht von Südwest auf West. Am Mittwoch wird es zunächst stark bewölkt, im weiteren Verlauf lockert es auf, es bleibt niederschlagsfrei. Die Höchstwerte erreichen 17 bis 20 Grad, der Wind weht schwach bis mäßig aus West. In der Nacht zum Donnerstag ist es meist größtenteils aufgelockert und niederschlagsfrei. Örtlich bildet sich Nebel. Die Tiefstwerte sinken auf 8 bis 4 Grad, der Wind weht schwach aus unterschiedlichen Richtungen. Am Donnerstag gibt es nach Auflösung nächtlicher Nebelfelder meist nur hohe Wolkenschichten. Es bleibt trocken. Die Luft erwärmt sich dann auf 18 bis 20 Grad, der Wind weht schwach und dreht von Süd auf Südwest. In der Nacht zum Freitag ist es wenig bewölkt und niederschlagsfrei. Ausgangs der Nacht verdichtet sich von Nordwesten her die Bewölkung. Die Luft kühlt auf 9 bis 6 Grad ab, der Wind weht schwach aus unterschiedlichen Richtungen. Am Freitag verdichtet sich von Nordwesten her die Bewölkung und am späten Nachmittag kann es anfangen zu regnen. Nach Süden hin wird es am Abend noch heiter bis wolkig oder ganztägig trocken. Die Tageshöchstwerte erreichen 18 bis 21 Grad, der Wind weht schwach aus Südwest.
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2: Um 11 Uhr waren es 11 Grad, die Luftfeuchtigkeit betrug 74% und der Luftdruck 1023 Hektopascal.
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2: Im Anschluss sehen Sie Sport bei Punktum, am Mittwoch Querfurt Spezial sowie die 2000er im Auge der Punktum-Kamera und am Donnerstag zu Gast Robert Dammann, geschäftsführender Gesellschafter der Müller Dienstleistung GmbH und Co. 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

0: Der Ausrichter Almania Rihstedt schickte 7 Talente ins Rennen und konnte 2 Podestplätze erringen. Favoritin Mara Liesegang gewann das Turnier und gewann alle 5 Partien deutlich. Vereinskollegin Hilefke Berger belegte den Platz 3. Luna Rieschel auf Platz 4 komplettierte das gute Ergebnis der Rihstedter Mädchen. Bei den Jungen sicherte sich Bruno Götze Platz 5, Hans Becker Platz 6, Till Bock Platz 8 und Max Reineberg Platz 10. Wir freuen uns, dass Till und Max 2 Siege einfahren konnten. Hans und Bruno hatten noch Luft nach oben. So Nachwuchschef Bernhard Hedig. Gratulation an Mara und Lefke zu Gold und Bronze. Generell haben die Mädchen überzeugt. So der Trainer weiter. Gleich noch ein paar Handballergebnisse vom BSV Kloster Mansfeld. Die Männermannschaft, die konnte beim Landsberger HV siegen, nämlich mit 45 zu 28. Und auch die Damen blieben siegreich mit 24 zu 15. Hier der Gegner, der TSV Großkorbetha. Die männliche A-Jugend, die unterlag Anhalt Bernburg mit 32 zu 26. Die Partie bei der männlichen Jugend E lautete HSG Sangerhausen-Querfurt gegen Kloster Mansfeld. Ergebnis 15 zu 18, also ein Sieg für die Kloster Mansfelder. Und schließlich noch die weibliche C-Jugend, die unterlag dem SK Sperrgau mit 35 zu 27. Letzten Samstag war wieder Frauensporttag in der Eisliebhaber Glückaufhalle.
1: Den Frauensportaktionstag gibt es in der Lutherstadt Eisleben seit vielen Jahren. Einmal im Jahr werden Mädchen und Frauen des Landkreises in die Glückaufhalle eingeladen, zum gemeinsamen Sporttreiben. Über 60 Anmeldungen konnte der Kreissportbund in diesem Jahr verzeichnen. Die Begrüßung der aktiven Teilnehmerinnen nahmen zwei Herren vor: Denis Kannenberg vom Kreissportbund und Carsten Staub, Bürgermeister der Lutherstadt.
2: Vielen Dank, dass Sie heute hier auch erschienen sind. Der Kreissportbund hat wieder ein buntes Paket geschnürt mit viel Bewegung, mit viel Musik. Und da ist es immer wichtig, dass auch viele das Angebot annehmen, hier gemeinsam Sport zu machen, vielleicht das ein oder andere Idee auch für ihren Verein mitnehmen und das auch in ihren Verein tragen. Und für mich ist es natürlich immer wichtig, auch hier früh mit präsent zu sein, mich zu bedanken, weil es etwas Besonderes ist, hier in der Lutherstadt Eisleben dieses Angebot zu unterbreiten und keinesfalls selbstverständlich. Ich wünsche Ihnen allen eine tolle, eine schöne Zeit, ganz viel Spaß, denn Sport verbindet natürlich, es bringt auch die Vereine zusammen, tauschen sich auch aus, nutzen es ein bisschen als Netzwerkarbeit, auch neben dem ganzen Sport, und das ist mir, wie gesagt, wichtig. Und vor allen Dingen bleiben Sie aber gesund bei allem, was Sie machen, das ist immer ganz, ganz wichtig. Und schon mal herzlichen Dank an den Kreissportbund, den Tennis Kannenberg für die Organisation und natürlich auch an die Sparkasse Mansfeld-Südharz für die Unterstützung. Landessportbund, Kreissportbund arbeiten hier Hand in Hand und so soll es sein. In diesem Sinne, herzlichen Dank, dass Sie da sind, ein wunderschönes Wochenende, einen schönen Samstag und dann sportfrei. Vielen Dank.
1: Dani Beck, Vizepräsidentin für Gleichstellung, Vielfalt und Teilhabe im Landessportbund Sachsen-Anhalt, und Julia Kannheiser, Vizepräsidentin des Kreissportbundes, begrüßten anschließend die Teilnehmerinnen. Und dann ging es auch schon los. Eine gemeinsame Erwärmung unter der Leitung von Janine Bonhardt vor dem Sport ist natürlich unablässig. Fast unmerklich ging diese Erwärmung in den ersten gemeinsamen Kurs über: Aroha. Bei diesem ausdauerbetonten Training werden einfache Schrittfolgen und Armbewegungen durchgeführt und ermöglichen es so, den Teilnehmenden effektiv der gesamten Stunde folgen zu können. Während die Sportlerinnen aktiv ihren ersten Kurs absolvierten, betonte Julia Kannheiser im Interview noch einmal die Bedeutung dieses Tages.
3: Ja, auf jeden Fall. Es ist und bleibt wichtig, da halt immer noch mehr Männer im Sport aktiv sind. Bei uns im ländlichen Raum hält sich, glaube ich, ungefähr die Waage. Aber trotzdem ist es immer noch wichtig, den Sportlerinnen Möglichkeiten zu geben, aber auch den Übungsleiterinnen einfach nochmal die Bühne zu geben und Möglichkeiten zu bieten, sich auszuprobieren.
1: Unter den Übungsleiterinnen war auch die Hedstedterin Marina Grube, die aus genau diesem Grund nach Eisleben gekommen war.
4: Ich bin seit 40 Jahren Übungsleiter beim Medizinsportverein in Hedstedt. Und wir nutzen schon seit vielen Jahren immer diese Angebote, weil man trifft Leute, die man das ganze Jahr nicht gesehen hat. Man bewegt sich, man nimmt immer wieder was Neues mit. Und das begeistert uns eigentlich hier so an Eisleben.
5: Nun gibt es den Tag nur einmal im Jahr. Sollte es den Ihrer Meinung nach öfter geben oder vielleicht auch mal in den anderen Städten des Landkreises?
4: Ja, in den anderen Städten des Landkreises, ich weiß nicht, wir sind von Hedstedt, ja, wir fahren ja dann auch immer nach Eisleben. Wäre vielleicht schön, wenn mal in Hedstedt was stattfinden würde, denn wir sind ein Verein, wo der größte Teil der Frauengruppen, sage ich mal, ab 70 plus ist. Da sind wir noch die Jüngsten.

0: Und die würden dann vielleicht dran teilnehmen. Aber sie haben jetzt keine Möglichkeit, hierher zu fahren und so, also kommen sie dann auch nicht. Hettstedt wäre schön.
1: Nach dem ersten gemeinsamen Kurs ging es in eine kurze Pause. Energiefüller standen bereit. Und während unter den Sportnerinnen viele Wiederholungstäterinnen waren, gab es auch Frauen, die das erste Mal nach Eisleben gekommen waren und sich auf den Tag einließen, ohne eine bestimmte Erwartungshaltung.
2: Ist es denn wichtig, dass es für Frauen solche konkreten Angebote gibt?
3: Ich muss erstmal den Tag durchstehen sowieso, aber erstmal die Erfahrung machen und dann könnte ich Ihnen darauf antworten, weil wir haben ja noch so eine Sachen wie Selbstverteidigung vor uns und da bin ich irre gespannt, aber ich weiß nicht, was da auf mich zukommt. Aber mit Sicherheit eine tolle Erfahrung und ich nehme mit Sicherheit was mit, ja, ist so.
1: 13 verschiedene Möglichkeiten gab es nun, den Tag sportlich zu absolvieren. Die Kurse boten dabei eine große Vielfalt. Indoor-Cycling, Selbstverteidigung, Ballspiele, Bogenschießen, Fastwalk mit Theraband und noch vieles mehr. Aufgeteilt in kleinere Gruppen nahmen die Frauen an den Kursen teil, die sie vorab angemeldet hatten. Eine Menge zu koordinieren gab es damit für den Kreissportbund, der diesen Aktionstag in unserem Landkreis nur in Eisleben durchführt.
4: Aber es gibt landesweit eigentlich, ich glaube, fast in jedem Landkreis Frauensportaktionstage. Die werden auch vom Landessportbund tatsächlich gefördert und so hat sich da im Land ein breites Angebot etabliert.
1: Einer der letzten Kurse des Tages war ein Update zur Reanimation. Marina Grube und ihre beiden Mitstreiterinnen nutzten schon am Vormittag die Gelegenheit, mit Andreas Kaune von der DLRG-Ortsgruppe Hettstedt die Auffrischung in Sachen Wiederbelebung durchzuführen. Denn über die Jahre haben sich auch hier einige Dinge geändert, die es zu vermitteln gilt. Mit Unterstützung der Sparkasse Mansfeld-Südharz fand der diesjährige Frauensportaktionstag statt und Julia Kannheiser blickt bereits auf das nächste Jahr.
4: Naja, im Prinzip nach dem Frauensportaktionstag ist vor dem Frauensportaktionstag. Das heißt, wenn die Veranstaltung hier vorbei ist, alles aufgeräumt ist, dann überlegen wir eigentlich schon, was machen wir denn nächstes Jahr? Was gibt's vielleicht für neue Kurse, die wir anbieten können? Welche Referentinnen können wir ansprechen, um halt den Teilnehmerinnen auch immer wieder was Neues zu bieten? Interessante Kurse, wo sie halt auch mal was entdecken und ausprobieren können, was es vielleicht so im täglichen Angebot noch nicht gibt.
5: Das war's für heute. Ich hoffe, es war interessant für Sie und Sie schalten auch das nächste Mal wieder ein, wenn es heißt Sport bei Punkt um.

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1: Nach seiner Gründung im Februar 2024 lud der Förderverein der Gertrudkirche Eisleben am 18. Oktober 2025 bereits zu seinem zweiten Herbstfest ein. Die Eröffnung übernahm der Fanfarenzug der BUSG Eisleben.

Das Eisleber-Urgestein Just Naumann, der an diesem Tag die Moderation übernahm, konnte neben dem Vereinsvorstand unter Leitung von Ute Klopfleisch auch Mitglieder eines kleinen Aktionstheaters begrüßen. So trat der katholische Pfarrer Stefan Hansch zum Beispiel als Kaplan Kemper auf, der die Kirche in den Jahren 1883-84 bauen ließ. In Kostümen aus dem Fundus der Stadt Eisleben sowie des Theaters versetzten er und seine Begleiter die Gäste in die alte Zeit. Auch Dinge aus alten Zeiten konnten erworben werden, da draußen im Kirchgarten einige Trödelhändler ihre Ware feilboten.

Es war ein ständiges Kommen und Gehen, während der Verein auch ein ansprechendes Programm auf die Beine gestellt hatte. Und das bei bester Versorgung der Gäste mit selbstgebackenem und geputzeltem sowie Getränken an der Bar, untermalt mit Live-Musik vom Gitarrist Eberhard Heinze.

0: Das Gotteshaus, das nach dem Bau der neuen katholischen Kirche am Klosterplatz bereits 1916 entweiht wurde, diente im Laufe der Jahrzehnte verschiedenen Eigentümern und Zwecken. So wird sie zum Beispiel auch Muskelkirche genannt. Warum? Das weiß Vereinsvorsitzende Ute Klopfleisch, die sich bestens mit der Geschichte des Hauses auskennt.
1: Also die Kirche wurde von 1960 bis zur politischen Wende als Objekt genutzt, wo man Sportunterricht hatte. Und zwar die kommunale Berufsschule Eisleben. Und es wurde Freizeitsport, Kinderboxsport betrieben und Erwachsenenboxsport. Deshalb Muskelkirche.
2: Weil das Training hier stattfand.
1: Genau, weil das Training hier war. Genau.
2: Gut, also der Verein hat sich ja im letzten Jahr gegründet und Sie haben ja schon viel erreicht, muss man sagen.
1: Also es war ein Kraftakt, sage ich mal, auch diesen Verein zu gründen mit allen Dingen. Wir sind, der Landrat hatte das mal freundlicherweise vor's Jahr zum ersten Herbstfest erwähnt, der Verein im ganzen Mansfelder Raum gewesen, der innerhalb von 5 Monaten alles durch hatte, bis hin zur Gemeinnützigkeit vom Finanzamt. Und wir wollen natürlich diese Kirche als Objekt erhalten. Es ist ein altes Denkmal in der Stadt Eisleben. Und diese Besonderheit dieser ersten katholischen Kirche hier in Eisleben, 1863 bis 64 erbaut, ist etwas Besonderes. Da forschen wir immer noch ein Stück weit an der Geschichte, aber wir wissen schon ganz, ganz viel. Und diese Kirche ist auch deshalb entstanden oder diese katholische Gemeinde, als das erste Husarenregiment aus Thüringen herkam und hat praktisch den katholischen Glauben mit in unseren protestantischen Raum gebracht. Das ist so, sage ich mal, der Hintergrund.
2: Was wollen Sie erreichen, außer die Kirche ein bisschen zu beleben? Ich meine, von der Bausubstanz ist es nicht schlecht. Das Dach ist ja relativ
1: neu,
2: frisch, neu gedeckt.
1: Mhm.
2: Aber was wäre so das, was für Sie am wichtigsten erscheint?
1: Das Ziel ist, diese Kirche als Raum zu gestalten für die Bürger und Vereine der Stadt Eisleben. Also ich sage Bürger, Vereine sind auch Bürger für die Bürgerschaft der Stadt und der Region, die hier drinnen etwas selbst kreieren wollen, gestalten wollen, feiern wollen. Also vom Geburtstag, ich sag mal, bis zur Totenfeier. Nebenan haben wir ja das wunderbare Kolumbarium, das erste in Sachsen-Anhalt. Also man kann dann auch hierher gehen und es wird 2 Räume geben. Einmal den großen Kirchenraum und dann geht man die Treppe hoch in die Empore. Das soll mit Glas verkleidet werden, sodass wir da auch nochmal einen zweiten Raum haben, vielleicht auch kleine Vorträge machen zu können. Also ganz individuell. Und es sollen auch mal Trauungen hier stattfinden. Sowohl in der Kirche als auch draußen im Garten. Das ist das Ziel, was wir vorhaben.
2: Heute läuft ja auch viel. Wir haben ja ein unheimliches Programm heute auf die Beine gestellt und offensichtlich, die Leute fühlen sich wohl bei dem herrlichen Herbstwetter.
1: Genau, also ich höre das jetzt heute auch zum wiederholten Male, dass die Leute oder die Menschen sagen, es ist so schön gestaltet hier, ihr steckt da so viel Liebe und Engagement rein. In der Dekoration, in den Speisen, die es gibt, Kuchen. Also wir freuen uns darüber.
2: Ja. Jetzt haben wir ja noch mal einen, wir hatten vorhin schon jemanden, der hier Sportunterricht hatte. Jetzt.
3: Ich glaube, früher war 75.
2: 75?
3: Ja. Ja,
2: also Sie waren ja drüben in der Schule?
3: Ich war in der Lademann-Schule ab 74 und habe dann irgendwann, wo die Treppe neu gemacht wurde in der Schule hier drüben zur Turnhalle, habe ich dann hier mit der Berufsschule zusammen, mit Hans Tröhl, habe ich hier dann abwechselnd Sportunterricht.
2: Genau.
3: Ja.
2: Genau.
0: Und die engagierte Vereinschefin konnte sich an diesem Herbsttag auch über die eine oder andere Spende freuen. Schließlich ist eine umfassende Sanierung geplant, für die Fördermittel beantragt worden und es nun gilt, den erforderlichen Eigenanteil einzuwerben. So besteht neben der üblichen Spendenbox die Möglichkeit, gegen einen Obolus ein Stück der Kirche als Pate zu übernehmen. Die Eisleberin Karin Puschmann machte schon mehrmals davon Gebrauch.
4: Von daher finde ich das eigentlich gut. Das ist für einen guten Zweck. Und wenn ich es erlebe, dann sieht es
2: dann vollkommen. Und Sie fühlen sich ja offensichtlich wohl.
4: Ja, aber sicher, immer. Immer. Hier ist es wirklich immer schön. Und ich hoffe natürlich, dass ein paar mehr Gäste kommen. Ja.
2: Ach, die kommen.
4: Und noch dazu Disco ist ja heute auch noch.
1: Ja, heute kann noch getanzt werden,
4: genau,
1: bei uns.
4: Genau.
1: Auf jeden Fall.
0: Nach Musik von DJ Bernd Gürtler wurde am Abend tatsächlich noch getanzt. Doch vorher sorgte unter anderem der Partychor Mansfeld-Südharz für Stimmung.

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0: Hallo und herzlich willkommen, liebe Zuschauerinnen und Zuschauer, Punkt um Ihrem regionalen Fernsehprogramm am heutigen Dienstag. Beschäftigte in Sachsen-Anhalt fehlen immer häufiger wegen psychischer Erkrankungen am Arbeitsplatz. Die Fehltage sind in den letzten 10 Jahren um 60% gestiegen. Und wer aufgrund von Depressionen oder Angststörungen krankgeschrieben wird, fällt oft lange aus. Im vergangenen Jahr dauerte eine Krankschreibung wegen Psyche durchschnittlich 26 Tage. Das zeigen die Analysen des aktuellen Fehlzeitenreports 2026 des Wissenschaftlichen Institutes der AOK mit dem Schwerpunktthema mentale Gesundheit in der Arbeitswelt stärken. Nach der Ansicht der AOK können Unternehmen gegensteuern, indem sie die Arbeitsbedingungen stärker auf die mentale Gesundheit ihrer Beschäftigten ausrichten. Besonders Angestellte in sozialen Berufen oder in den Kommunikationsbranche werden häufig aufgrund von psychischer Erkrankung krankgeschrieben. Zu den in Sachsen-Anhalt am stärksten betroffenen Berufsgruppen zählen Berufe im Dialogmarketing, Berufe in der Erziehungswissenschaft und Berufe in der Altenpflege. Hinzu kämen Sorge um die eigene wirtschaftliche Situation oder die Angst vor Arbeitslosigkeit. Diese verursachen Niedergeschlagenheit, Wut oder Erschöpfung, wie eine aktuelle Beschäftigtenbefragung für den Fehlzeitreport 2026 zeigt. Im Rahmen des betrieblichen Gesundheitsmanagements bietet die AOK Sachsen-Anhalt deshalb schon heute verschiedene Angebote für Betriebe. So ein Online-Seminar der AOK Sachsen-Anhalt am 10. November 10.30 Uhr. Da können Führungskräfte und Personalverantwortliche erfahren, wie psychische Belastungen bei Mitarbeitern erkannt, angemessen angesprochen und die Möglichkeit zur Entlastung geschaffen werden können. Der Naumburger Dom ist eines der bedeutenden Kulturdenkmäler des europäischen Hochmittelalters. In der Reihe Museum nach Feierabend der Luthermuseen wird die Welterbestätte am Donnerstag, den 22. Oktober um 18.30 Uhr im Museum Luther Sterbehaus vorgestellt. Referent ist Dr. Holger Kunde, Stiftungsdirektor der Vereinigten Domstifte zu Merseburg und Naumburg sowie des Kollegialstifts Zeitz. Der Eintritt ist frei, Anmeldung im Servicebüro der Luthermuseen per Mail service@luthermuseen.de oder per Telefon unter 03491 4203171. Am Freitag, den 23. Oktober, lädt der 2002 gegründete Musikverein Ars Interactiva e.V. um 19 Uhr zum Konzert Zauber der Musik in die Helios-Klinik Lutherstadt-Eisleben ein. Das Aurel-Ensemble mit Flöte, Violine und Bratsche präsentiert Werke von Mozart, Beethoven und Reger. Der Konzertabend verbindet musikalischen Hörgenuss mit einem besonderen Blick auf die wohltuende Wirkung dieser. Eintritt bei Vorbestellung 15 Euro, an Abendkasse 18 Euro und Karten kann man reservieren, Telefon Eisleben 60 43 80 oder unter E-Mail fhoffmann-eisleben@t-online.de. Sie stehen, sehen es ja.
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Cool tänzelnd eroberte der Vorstandsvorsitzende der Sparkasse Mansfeld-Südharz, Michael Näher, die Bühne. So haben ihn sicherlich bisher nur wenige erlebt. Das zeigte schon, dieser Abend war etwas Besonderes. Hier geht es nicht nur um die Höhe der Fördermittel, sondern vor allem um die Anerkennung. Mit diesen Worten wird er später die Übergabe der Fördergelder an die Vereine anmoderieren und dieses Besondere am Abend unterstreichen. Doch von Anfang an, 133 Bewerbungen gingen ein, als Sparkasse und Sparkassenstiftung im Frühjahr gemeinsam einen Fördertopf mit 150.000 Euro füllten und für gemeinnützige Vereinsprojekte im Landkreis zur Verfügung stellten. Alle beantragende Vereine wurden in die Mammuthalle nach Sangerhausen eingeladen. Denn egal, ob am Ende des Abends Geld für deren Projekte wirklich floss oder nicht, Dank und Anerkennung haben alle Vereine verdient. Für 38 Vereine sollte es aber auch finanziell ein erfolgreicher Abend werden. Mit einer kleinen Lasershow begann dieser.

0: Dann begrüßte Michael Näher die Anwesenden.
1: Die Spendenvergabe unserer Sparkassen, unserer Stiftung ist für uns mehr als ein formaler Vorgang. Es ist auch kein notwendiges Übel. Sie sind ein sichtbares Zeichen für unsere regionale Verantwortung. Damit machen wir unsere Heimat ein Stück lebenswerter.
0: Dirk Hildebrandt, seines Zeichens Verantwortlicher für die Stiftung der Sparkasse Mansfeld-Südharz, gab dann einen Überblick über die Arbeit der Stiftung, ihre Verbindung zur eigentlichen Sparkasse, aber auch die Trennlinien zwischen beiden. Endlich war es soweit. Die Übergabe der Förderzusagen.
1: Mehr Geld, mehr Verein. Uns haben 133 Anträge mit einem Gesamtvolumen von 860.000 Euro erreicht. Zahlen, die zeigen, wie viele Ideen und Bedarf es gibt. Erstmal herzlichen Dank dafür. Das heißt aber auch, dass unsere vierköpfige Kommission Entscheidungen treffen musste und diese dann nicht immer ganz leicht gefallen sind, weil es waren alles immer tolle Projekte.
0: In drei Blöcken, abwechselnd moderiert von Michael Näher, dem Landrat als von Amts wegen Vorsitzender des Aufsichtsrates, André Schröder und der Vorstandskollegin Annette Görlich, wurden Vertreter von Vereinen auf die Bühne gerufen. Hier wurde ihnen die Förderzusage überreicht, in der auch die Höhe der Summe vermerkt war. Diese wurde übrigens absichtlich nicht laut genannt. Denn egal, ob einige hundert oder einige tausend Euro dem Verein zur Verfügung gestellt werden, es zählt der Slogan der Aktion »Mehr Geld, mehr Verein«. Diese Wertschätzung wurde aber auch dadurch deutlich, dass Mitarbeiter der Sparkasse und der den Abend organisierenden Werbeagentur die Bedienung der Vereine mit Getränken persönlich übernahmen. Bei den 38 Vereinen, die an diesem Abend Förderzusagen erhielten, war das gesamte Spektrum der Vereinsarbeit vertreten. Ob Karnevalsverein, Sportverein, Heimatverein, Feuerwehrverein, Schulförderverein oder Musikverein. In alle Sparten wurden Beträge der 150.000 Euro verteilt. Deren Freude war sichtlich groß. Und stellvertretend, drei Vereine haben wir auch vor die Kamera geholt.
2: So, auch ihr habt heute eine Förderung bekommen. Wart ihr sehr überrascht?
3: Ja, wir freuen uns auch ganz toll. Wir haben uns zwar beantragt, also aber bei 150.000 weiß man nicht, ob man dabei ist oder nicht. Wir sind sehr überrascht und freuen uns auch sehr.
2: Was macht ihr denn mit dem Geld?
3: Also mit dem Geld wird eine massive Holzhütte gebaut. Das ist ein Projekt, was wir schon seit 2 Jahren haben. Und die Holzhütte ist quasi ein Mittelteich im Tierpark. Ich sag mal, das I-Pünktchen für die neue Anlage, die Herr Reiske ja praktisch mit projektiert hat. Und wir beteiligen uns am europäischen Zuchtprogramm für die Weißnackenkranie.
2: So. Ihr gehört zu den bedachten Vereinen heute. Wie groß ist die Freude?
4: Also wir freuen uns riesig, dass es geklappt hat mit der Förderung. Es hat zwar nicht den vollen Betrag, haben wir zwar nicht bekommen, aber wir sind mit jedem Pfennig zufrieden.
2: Was macht ihr mit dem Geld?
4: Das kommt unseren Leichtathleten zugute. Also wir haben da so ein Projekt davor, so einen Tag der Leichtathletik nächstes Jahr. Und da kaufen wir halt Materialien und neue Container.
2: Mit welchem Gefühl geht ihr heute aus der Veranstaltung?
5: Ich habe gerade in den Mitgliederchat geschrieben, wir sind riesig glücklich und wir danken der Sparkasse Mansfeld-Südharz. Es ist so eine tolle Veranstaltung. Und sag ich mal, dass dieses Geld auch wirklich den ganz vielen Menschen zugutekommt, ist unglaublich toll.
2: Was macht ihr konkret mit eurer Förderung?
5: Also wir wollen ja ein Gerätehaus kaufen, damit wir aus der Kirche das ganze Equipment rausnehmen können während der Bautätigkeit. Ja, und dann brauchen wir es natürlich auch für alle Freiluftveranstaltungen. Also wir freuen uns unendlich.
0: Der gemütliche Teil mit Essen, Getränken und natürlich Musik rundete diese Vereinsparty ab. Eine tolle Veranstaltung. Und man kann nur hoffen, dass die Sparkasse dieses Event zu einem festen Bestandteil ihres Engagements macht. Viele Eisleber kennen sie gar nicht. Die alte Synagoge in der Lutherstadt. Fast unscheinbar steht das Haus, das wahrscheinlich schon aus dem 15. Jahrhundert stammt, in der Lutherstraße und blickt auf eine bewegte Geschichte zurück. 1850 zur Synagoge umgebaut, wurde es 1938 während der Novemberpogrome geschändet. Seit Anfang der 60er Jahre war es Wohnhaus. 2002 rekonstruierte es die Eisleber Wohnungsbaugesellschaft und 2010 kaufte der Verein Eisleber Synagoge das Gebäude für einen symbolischen Euro von der Stadt. Seitdem hat der Verein viel Arbeit in das Objekt gesteckt, um nicht nur das Gebäude zu erhalten, sondern auch die Geschichte des jüdischen Lebens in der Stadt sichtbar zu machen. Das war überaus vielfältig, wie auch die inzwischen 35 Stolpersteine im Stadtgebiet erzählen. Nun, im Jahr 2026, kann der Verein auf 25 Jahre Bestehen zurückblicken. Anlass genug, zu einer Festveranstaltung in das Theater Eislebens einzuladen. Es kamen Vertreter aus Politik und der Stadtgesellschaft, aber auch interessierte Bürgerinnen und Bürger, Freunde und Mitstreiter des Vereins. Wer nun aber eine Jubiläumsveranstaltung der bekannten Art erwartet hatte, war sicherlich überrascht. Gemeinsam mit dem Theater hatte sich der Verein einen ungewöhnlichen Ablauf einfallen lassen. Ein Clown verband die einzelnen Programmpunkte und der Intendant des Theater, Frank-Martin Wiedmeier, machte in seinen Worten gleich deutlich, warum das Theater genau der richtige Platz für eine solche Veranstaltung ist.
6: Sondern es ist mir ein Anliegen, weil das Theater ein Ort der lebendigen Auseinandersetzung mit unserer Vergangenheit ist. Im Denken und im Agieren besser zu werden und uns selbst und diese Welt besser zu verstehen. Deshalb ist mir das ein Herzensanliegen, auch dass das im Theater, diesem richtigen Ort dafür, stattfindet.
7: Meine Damen und Herren, ich möchte zu Beginn eine allgemeine Erklärung dazu abgeben, in welcher Zeit wir eigentlich leben, die sich mir erinnert an die Endzeit der Weimarer Demokratie. Und es muss uns unbedingt gelingen, diese Gefahr zu dämmen, zu bekämpfen und zu stoppen. Niemals mehr. Niemals mehr eine demokratiefeindliche Gesellschaft in unserem Staat.
0: Nach diesen klaren Worten gab Rüdiger Seidel, der 2001 mit 6 weiteren Bürgerinnen und Bürgern den Verein, damals noch Förderverein Eisleber Synagoge, gründete, einen Abriss über die Arbeit des Vereins, dem er auch bis 2024 als Vorsitzender leitete. Zwischen den Wortbeiträgen lasen Annette Baldin und Julius Christodoulov Texte von Ephraim Kishon, der auch die Theaterwelt und die Macken von Künstlern in vielen humorvollen Kurzgeschichten parodierte, wie beispielsweise das Lamento für einen jungen Schauspieler aus Kein Applaus für Potmanitzki. Natürlich,

0: Einen Text. Was sagst du?
1: Mach schneller,
0: sag ich.
1: Nicht so langsam.
0: Und weiter.
1: Oder soll ich dir Beine machen, du dreckige Schlampe?
0: Das sagst du zu mir?
2: Ja, es ist mein Text.
0: Dreckige Schlampe.
2: Es ist mein Text.
0: Wie alt bist du, mein Junge?
2: 22. Im Juli werde ich 22.
0: 22. Und du schämst dich nicht, mit einer der erfahrensten Schauspielerinnen des Landes so zu sprechen? Mit einer geehrten Diva, die seit 25 Jahren zu den führenden Kräften der hebräischen Bühne gehört?
2: Aber wenn es doch mein Text ist, Frau Podmanitsky.
3: Auch Landrat André Schröder war unter den Gästen und gratulierte in seinem Grußwort dem Verein. Bürgermeister Carsten Staub machte nachdenklich, als er in seinem Redebeitrag aktuelle Zitate von Menschen dieser Region auf einen Post in den sozialen Medien zum Thema Synagoge verlas.
4: Brauchen wir das? Die Schulen sehen viel schlimmer aus und zerfallen wie die Geschwister-Scholl-Schule, bis was passiert. Haben doch genug Geld. Braucht keiner. Kümmert euch lieber um andere Dinge. Unsere Kinder, unsere Rentner, da habt ihr genug zu tun und genug zum Helfen. Vollkommen deiner Meinung. Hauptsache immer Dinge, die niemand benötigt. Eisleben sollte man mehr für Rentner und Kinder machen. Entschuldigen Sie bitte, sehr geehrte Damen und Herren, diese Sätze stammen natürlich nicht von mir. Diese Sätze stammen nicht etwa aus einem historischen Dokument, nein. Nicht aus einem anonymen Flugblatt, nein, sie stehen unter einem ganz aktuellen Beitrag der Lutherstadt Eisleben in den sozialen Medien, in dem um die wichtige Unterstützung für den wertvollen Erhalt der Synagoge gebeten wurde. Und es wird noch grundsätzlicher. Es folgen Forderungen nach bestimmten Voraussetzungen für Menschen, die nach Deutschland kommen, nach Arbeit, Sprache, ja, und nach ihrer Ausreise. Diese Kommentare sind öffentlich, für jeden nachlesbar. Warum erzähle ich Ihnen das? Nicht, um jemanden an den Pranger zu stellen oder um Menschen, die Fragen stellen oder anderer Meinung sind, mundtot zu machen. Nein, und schon gar nicht, weil jeder, der die Sanierung einer Schule für wichtiger hält als die Sanierung einer Synagoge, deshalb ein schlechter Mensch wäre. Natürlich darf man Prioritäten diskutieren. Natürlich darf man fragen, wofür öffentliche Mittel eingesetzt werden. Natürlich darf man sagen, das ist mir persönlich nicht wichtig. Das gehört zu einer offenen Gesellschaft. Aber zwischen einer kritischen Frage und der Aussage, ein Ort jüdischer Geschichte werde nicht gebraucht, liegt ein Unterschied. Genau deshalb sind wir heute hier, sehr geehrte Damen und Herren. Der Verein Eisleber Synagoge bewahrt nämlich nicht einfach ein altes Gebäude. Er bewahrt einen Teil unserer Stadtgeschichte.
3: Am Ende bedankte sich der aktuelle Vorsitzende des Vereins, Bernd Gentko, bei seinem Vorgänger und den Schauspielern und lud noch zu einem kleinen Sektempfang ein, was von vielen auch für Gespräche genutzt wurde. Musikalisch umrahmt wurde der Nachmittag vom Schewski-Trio unter Leitung von Gregor Majewski.
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6: Am 4. Dezember wird von 17 bis 20 Uhr auf dem Schmidtschacht Helbra der Barbara-Tag gefeiert.
7: Am Reformationstag finden von 15 bis 20 Uhr drei hochrangige Konzerte in der St. Andreaskirche statt, gestaltet vom Mitteldeutschen Kammerorchester, Kirchenmusikdirektor Thomas Ennbach an der Orgel unter der Leitung von Kirchenmusikdirektor Dietrich Ehrenwert.
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8: Der DAX notierte am Dienstagvormittag bei 25.288 Punkten. Der TecDAX bei 3.983,66 Zählern und der Euro war 1 US-Dollar 11,76 wert.
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8: In der Nacht zum Mittwoch ist es bedeckt und vom Westen nach Osten durchzieht ein Regengebiet die Region. In der zweiten Nachthälfte ziehen die Niederschläge weitestgehend nach Brandenburg und Sachsen ab. Nachfolgend gibt es Auflockerungen. Die Tiefstemperaturen gehen auf 10 bis 7 Grad zurück, der Wind weht schwach bis mäßig und dreht von Südwest auf West. Am Mittwoch wird es zunächst stark bewölkt, im weiteren Verlauf lockert es auf, es bleibt niederschlagsfrei. Die Höchstwerte erreichen 17 bis 20 Grad, der Wind weht schwach bis mäßig aus West. In der Nacht zum Donnerstag ist es meist größtenteils aufgelockert und niederschlagsfrei. Örtlich bildet sich Nebel. Die Tiefstwerte sinken auf 8 bis 4 Grad, der Wind weht schwach aus unterschiedlichen Richtungen. Am Donnerstag gibt es nach Auflösung nächtlicher Nebelfelder meist nur hohe Wolkenschichten. Es bleibt trocken. Die Luft erwärmt sich dann auf 18 bis 20 Grad, der Wind weht schwach und dreht von Süd auf Südwest. In der Nacht zum Freitag ist es wenig bewölkt und niederschlagsfrei. Ausgangs der Nacht verdichtet sich von Nordwesten her die Bewölkung. Die Luft geht auf 9 bis 6 Grad ab, der Wind weht schwach aus unterschiedlichen Richtungen. Am Freitag verdichtet sich von Nordwesten her die Bewölkung und am späten Nachmittag kann es anfangen zu regnen. Nach Süden hin wird es am Abend noch heiter bis wolkig oder ganztägig trocken. Die Tageshöchstwerte erreichen 18 bis 21 Grad, der Wind weht schwach aus Südwest.
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8: Um 11 Uhr waren es 11 Grad, die Luftfeuchtigkeit betrug 74% und der Luftdruck 1023 Hektopascal.
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0: Hallo und herzlich willkommen, liebe Sportfreunde, zu Sport bei Punktum. Am Sonntag fand in Riedstedt das erste Turnier des Tischtennisverbandes Sachsen-Anhalt Junior Cup Serie statt. Der Ausrichter Alemannia Riedstedt schickte 7 Talente ins Rennen und konnte 2 Podestplätze erringen. Favoritin Mara Liesegang gewann das Turnier und gewann alle 5 Partien deutlich. Vereinskollegin Hilefke Berger belegte den Platz 3. Luna Rieschel auf Platz 4 komplettierte das gute Ergebnis der Riedstedter Mädchen. Bei den Jungen sicherte sich Bruno Götze Platz 5, Hans Becker Platz 6, Till Bock Platz 8 und Max Reineberg Platz 10. Wir freuen uns, dass Till und Max 2 Siege einfahren konnten. Hans und Bruno hatten noch Luft nach oben. So Nachwuchschef Bernhard Hedig. Gratulation an Mara und Lefke zu Gold und Bronze. Generell haben die Mädchen überzeugt. So der Trainer weiter. Gleich noch ein paar Handballergebnisse vom BSV Kloster Mansfeld. Die Männermannschaft, die konnte beim Landsberger HV siegen, nämlich mit 45:28. Und auch die Damen blieben siegreich mit 24:15. Hier der Gegner, der TSV Groß-Corbeta. Die männliche A-Jugend, die unterlag Anhalt-Bernburg mit 32:26. Die Partie bei der männlichen Jugend E lautete HSG Sangerhausen-Querfurt gegen Kloster Mansfeld, Ergebnis 15:18, also ein Sieg für die Kloster Mansfelder. Und schließlich noch die weibliche C-Jugend, die unterlag dem SK Spergau mit 35:27. Letzten Samstag war wieder Frauensporttag in der Eislieber Glückaufhalle.
1: Den Frauensportaktionstag gibt es in der Lutherstadt Eisleben seit vielen Jahren. Einmal im Jahr werden Mädchen und Frauen des Landkreises in die Glückaufhalle eingeladen, zum gemeinsamen Sporttreiben. Über 60 Anmeldungen konnte der Kreissportbund in diesem Jahr verzeichnen. Die Begrüßung der aktiven Teilnehmerinnen nahmen 2 Herren vor, Denis Kannenberg vom Kreissportbund und Carsten Staub, Bürgermeister der Lutherstadt.
2: Vielen Dank, dass Sie heute hier auch erschienen sind. Der Kreissportbund hat wieder ein buntes Paket geschnürt mit viel Bewegung, mit viel Musik. Und da ist es immer wichtig, dass auch viele das Angebot annehmen, hier gemeinsam Sport zu machen. Vielleicht das ein oder andere Idee auch für ihren Verein mitnehmen und das auch in ihren Verein tragen. Und für mich ist es natürlich immer wichtig, auch hier früh mit präsent zu sein, mich zu bedanken, weil es etwas Besonderes ist, hier in der Lutherstadt Eisleben dieses Angebot zu unterbreiten und keinesfalls selbstverständlich. Ich wünsche Ihnen allen eine tolle, eine schöne Zeit, ganz viel Spaß, denn Sport verbindet natürlich, es bringt auch die Vereine zusammen, tauschen sich auch aus, nutzen es ein bisschen als Netzwerkarbeit, auch neben dem ganzen Sport und das ist mir wie gesagt wichtig und vor allen Dingen bleiben Sie aber gesund bei allem, was Sie machen, das ist immer ganz, ganz wichtig. Schon mal herzlichen Dank an den Kreis Sportbund, den Dennis Kannenberg für die Organisation und natürlich auch an die Sparkasse Mansfeld-Südharz für die Unterstützung. Landessportbund, Kreissportbund arbeiten hier Hand in Hand und so soll es sein. In diesem Sinne, herzlichen Dank, dass Sie da sind, ein wunderschönes Wochenende, einen schönen Samstag und dann sportfrei. Vielen Dank.
1: Dani Beck, Vizepräsidentin für Gleichstellung, Vielfalt und Teilhabe im Landessportbund Sachsen-Anhalt und Julia Kannheiser, Vizepräsidentin des Kreissportbundes, begrüßten anschließend die Teilnehmerinnen. Und dann ging es auch schon los. Eine gemeinsame Erwärmung unter der Leitung von Janine Bohnhardt vor dem Sport ist natürlich unablässig. Fast unmerklich ging diese Erwärmung in den ersten gemeinsamen Kurs über, Aroha. Bei diesem ausdauerbetonten Training werden einfache Schrittfolgen und Armbewegungen durchgeführt und ermöglichen es so, den Teilnehmenden effektiv der gesamten Stunde folgen zu können. Während die Sportlerinnen aktiv ihren ersten Kurs absolvierten, betonte Julia Kannheiser im Interview noch einmal die Bedeutung dieses Tages.
3: Ja, auf jeden Fall. Es ist und bleibt wichtig, da halt immer noch mehr Männer im Sport aktiv sind. Bei uns im ländlichen Raum hält sich's, glaube ich, ungefähr die Waage. Aber trotzdem ist es immer noch wichtig, den Sportlerinnen Möglichkeiten zu geben, aber auch den Übungsleiterinnen einfach nochmal die Bühne zu geben und Möglichkeiten zu bieten, sich auszuprobieren.
1: Unter den Übungsleiterinnen war auch die Hettstädterin Marina Grube, die aus genau diesem Grund nach Eisleben gekommen war.
4: Ich bin seit 40 Jahren Übungsleiter beim Medizinsportverein in Hettstedt und wir nutzen schon seit vielen Jahren immer diese Angebote, weil man trifft Leute, die man das ganze Jahr nicht gesehen hat, man bewegt sich, man nimmt immer wieder was Neues mit und das begeistert uns eigentlich hier so an Eisleben.
5: Nun gibt es den Tag nur einmal im Jahr. Sollte es den Ihrer Meinung nach öfter geben oder vielleicht auch mal in den anderen Städten des Landkreises?
4: Ja, in den anderen Städten des Landkreises. Ich weiß nicht, wir sind von Hettstedt. Ja, wir fahren ja dann auch immer nach Eisleben. Wäre vielleicht schön, wenn mal in Hettstedt was stattfinden würde. Denn wir sind ein Verein, wo der größte Teil der Frauengruppen, sage ich mal, ab 70 plus ist. Da sind wir noch die Jüngsten. Und die würden dann vielleicht dran teilnehmen. Aber sie haben jetzt keine Möglichkeit, hierher zu fahren und so. Also kommen sie dann auch nicht. Hettstedt wäre schön.
1: Nach dem ersten gemeinsamen Kurs ging es in eine kurze Pause. Energiefüller standen bereit. Und während unter den Sportnerinnen viele Wiederholungstäterinnen waren, gab es auch Frauen, die das erste Mal nach Eisleben gekommen waren und sich auf den Tag einließen, ohne eine bestimmte Erwartungshaltung.
5: Ist es denn wichtig, dass es für Frauen solche konkreten Angebote gibt?
6: Ich muss erstmal den Tag durchstehen sowieso, aber erstmal die Erfahrung machen und dann könnte ich Ihnen darauf antworten, weil wir haben ja noch so eine Sache wie Selbstverteidigung vor uns und da bin ich irre gespannt, aber ich weiß nicht, was da auf mich zukommt. Aber mit Sicherheit eine tolle Erfahrung und ich nehme mit Sicherheit was mit, ja, ist so.
1: 13 verschiedene Möglichkeiten gab es nun, den Tag sportlich zu absolvieren. Die Kurse boten dabei eine große Vielfalt. Indoor-Cycling, Selbstverteidigung, Ballspiele, Bogenschießen, Fastwalk mit Theraband und noch vieles mehr. Aufgeteilt in kleinere Gruppen nahmen die Frauen an den Kursen teil, die sie vorab angemeldet hatten. Eine Menge zu koordinieren gab es damit für den Kreissportbund, der diesen Aktionstag in unserem Landkreis nur in Eisleben durchführt.
3: Aber es gibt landesweit eigentlich, ich glaube, fast in jedem Landkreis Frauensportaktionstage. Die werden auch vom Landessportbund tatsächlich gefördert und so hat sich da im Land ein breites Angebot etabliert.
1: Einer der letzten Kurse des Tages war ein Update zur Reanimation. Marina Grube und ihre beiden Mitstreiterinnen nutzten schon am Vormittag die Gelegenheit, mit Andreas Kaune von der DLRG-Ortsgruppe Hettstedt die Auffrischung in Sachen Wiederbelebung durchzuführen. Denn über die Jahre haben sich auch hier einige Dinge geändert, die es zu vermitteln gilt. Mit Unterstützung der Sparkasse Mansfeld-Südharz fand der diesjährige Frauensportaktionstag statt. Und Julia Kannheiser blickt bereits auf das nächste Jahr.
3: Naja, im Prinzip nach dem Frauensportaktionstag ist vor dem Frauensportaktionstag. Das heißt, wenn die Veranstaltung hier vorbei ist, alles aufgeräumt ist, dann überlegen wir eigentlich schon, was machen wir denn nächstes Jahr? Was gibt es vielleicht für neue Kurse, die wir anbieten können? Welche Referentinnen können wir ansprechen, um halt den Teilnehmerinnen auch immer wieder was Neues zu bieten? Interessante Kurse, wo sie halt auch mal was entdecken und ausprobieren können, was es vielleicht so im täglichen Angebot noch nicht gibt.
0: Das war's für heute. Ich hoffe, es war interessant für Sie und Sie schalten auch das nächste Mal wieder ein, wenn es heißt Sport bei Punkt um.

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1: Nach seiner Gründung im Februar 2024 lud der Förderverein der Gertrudkirche Eisleben am 18. Oktober 2025 bereits zu seinem zweiten Herbstfest ein. Die Eröffnung übernahm der Fanfarenzug der BUSG Eisleben.

Das Eisleber-Urgestein Jost Naumann, der an diesem Tag die Moderation übernahm, konnte neben dem Vereinsvorstand unter Leitung von Ute Klopfleisch auch Mitglieder eines kleinen Aktionstheaters begrüßen. So trat der katholische Pfarrer Stefan Hansch zum Beispiel als Kaplan Kemper auf, der die Kirche in den Jahren 1883-84 bauen ließ. In Kostümen aus dem Fundus der Stadt Eisleben sowie des Theaters versetzten er und seine Begleiter die Gäste in die alte Zeit. Auch Dinge aus alten Zeiten konnten erworben werden, da draußen im Kirchgarten einige Trödelhändler ihre Ware feilboten.

Es war ein ständiges Kommen und Gehen, während der Verein auch ein ansprechendes Programm auf die Beine gestellt hatte. Und das bei bester Versorgung der Gäste mit selbstgebackenem und geputzeltem sowie Getränken an der Bar, untermalt mit Live-Musik vom Gitarrist Eberhard Heinze.

0: Das Gotteshaus, das nach dem Bau der neuen katholischen Kirche am Klosterplatz bereits 1916 entweiht wurde, diente im Laufe der Jahrzehnte verschiedenen Eigentümern und Zwecken. So wird sie zum Beispiel auch Muskelkirche genannt. Warum? Das weiß Vereinsvorsitzende Ute Klopfleisch, die sich bestens mit der Geschichte des Hauses auskennt.
1: Also die Kirche wurde von 1960 bis zur politischen Wende als Objekt genutzt, wo man Sportunterricht hatte. Und zwar die kommunale Berufsschule Eisleben. Und es wurde Freizeitsport, Kinderboxsport betrieben und Erwachsenenboxsport. Deshalb Muskelkirche.
2: Weil das Training hier stattfand.
1: Genau, weil das Training hier war. Genau.
2: Gut, also der Verein hat sich ja im letzten Jahr gegründet und Sie haben ja schon viel erreicht, muss man sagen.
1: Also es war ein Kraftakt, sage ich mal, auch diesen Verein zu gründen mit allen Dingen. Der Landrat hatte das mal freundlicherweise vor das Jahr zum ersten Herbstfest erwähnt, der Verein im ganzen Mansfelder Raum gewesen, der innerhalb von 5 Monaten alles durch hatte, bis hin zur Gemeinnützigkeit vom Finanzamt. Und wir wollen natürlich diese Kirche als Objekt erhalten. Es ist ein altes Denkmal in der Stadt Eisleben. Und diese Besonderheit dieser ersten katholischen Kirche hier in Eisleben, 1863 bis 64 erbaut, ist etwas Besonderes. Da forschen wir immer noch ein Stück weit an der Geschichte, aber wir wissen schon ganz, ganz viel. Und diese Kirche ist auch deshalb entstanden, oder diese katholische Gemeinde, als das erste Husarenregiment aus Thüringen hierher kam und hat praktisch den katholischen Glauben mit in unseren protestantischen Raum gebracht. Das ist so, sage ich mal, der Hintergrund.
2: Was wollen Sie erreichen, außer die Kirche ein bisschen zu beleben? Ich meine, von der Bausubstanz ist es nicht schlecht. Das Dach ist ja relativ
1: neu,
2: neu gedeckt. Aber was wäre so das, was für Sie am wichtigsten erscheint?
1: Das Ziel ist, diese Kirche als Raum zu gestalten für die Bürger und Vereine der Stadt Eisleben. Also ich sage Bürger, Vereine sind auch Bürger für die Bürgerschaft der Stadt und der Region, die hier drinnen etwas selbst kreieren wollen, gestalten wollen, feiern wollen. Also vom Geburtstag, ich sag mal, bis zur Totenfeier. Nebenan haben wir ja das wunderbare Kolumbarium, das erste in Sachsen-Anhalt. Also man kann dann auch hierher gehen und es wird 2 Räume geben. Einmal den großen Kirchenraum und dann geht man die Treppe hoch in die Empore. Das soll mit Glas verkleidet werden, sodass wir da auch nochmal einen zweiten Raum haben, vielleicht auch kleine Vorträge machen zu können. Also ganz individuell. Und es sollen auch mal Trauungen hier stattfinden. Sowohl in der Kirche als auch draußen im Garten. Das ist das Ziel, was wir vorhaben.
2: Heute läuft ja auch viel. Wir haben ja unheimliches Programm heute auf die Beine gestellt und offensichtlich die Leute fühlen sich wohl bei dem herrlichen Herbstwetter.
1: Genau, also ich höre das jetzt heute auch zum wiederholten Male, dass die Leute oder die Menschen sagen, es ist so schön gestaltet hier, ihr steckt da so viel Liebe und Engagement rein. In der Dekoration, in den Speisen, die es gibt, Kuchen. Also wir freuen uns darüber.
2: Ja. Jetzt haben wir ja noch mal einwertend vorhin schon jemanden, der hier Sportunterricht hatte. Jetzt.
3: Ich glaube, früher war 75.
2: 75?
3: Ja. Ja,
2: also Sie waren ja drüben in der Schule?
3: Ich war in der Lademann-Schule ab 74 und habe dann irgendwann, wo die Treppe neu gemacht wurde in der Schule hier drüben zur Turnhalle, habe ich dann hier mit der Berufsschule zusammen, mit Hans Tröhl, habe ich hier dann abwechselnd Sportunterricht.
2: Genau.
0: Und die engagierte Vereinschefin konnte sich an diesem Herbsttag auch über die eine oder andere Spende freuen.

0: Schließlich ist eine umfassende Sanierung geplant, für die Fördermittel beantragt wurden und es nun gilt, den erforderlichen Eigenanteil einzuwerben. So besteht neben der üblichen Spendenbox die Möglichkeit, gegen einen Obolus ein Stück der Kirche als Pate zu übernehmen. Die Eisleberin Karin Puschmann machte schon mehrmals davon Gebrauch.
1: Von daher finde ich das eigentlich gut. Das ist für einen guten Zweck. Und wenn ich es erlebe, wenn sie dann vollkommen... Ja, aber sicher, immer, immer. Hier ist es wirklich immer schön. Und ich hoffe natürlich, dass ein paar mehr Gäste kommen, ja. Und noch dazu Disco ist hier heute auch noch.
2: Ja, heute kann noch getanzt werden
1: genau,
2: bei uns.
1: Genau.
2: Auf jeden Fall.
0: Nach Musik von DJ Bernd Görtler wurde am Abend tatsächlich noch getanzt. Doch vorher sorgte unter anderem der Partychor Mansfeld-Südharz für Stimmung.

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0: Hallo und herzlich willkommen, liebe Zuschauerinnen und Zuschauer, Punkt um Ihrem regionalen Fernsehprogramm am heutigen Dienstag. Beschäftigte in Sachsen-Anhalt fehlen immer häufiger wegen psychischer Erkrankungen am Arbeitsplatz. Die Fehltage sind in den letzten 10 Jahren um 60% gestiegen. Und wer aufgrund von Depressionen oder Angststörungen krankgeschrieben wird, fällt oft lange aus. Im vergangenen Jahr dauerte eine Krankschreibung wegen Psyche durchschnittlich 26 Tage. Das zeigen die Analysen des aktuellen Fehlzeitenreports 2026 des Wissenschaftlichen Institutes der AOK mit dem Schwerpunktthema mentale Gesundheit in der Arbeitswelt stärken. Nach der Ansicht der AOK können Unternehmen gegensteuern, indem sie die Arbeitsbedingungen stärker auf die mentale Gesundheit ihrer Beschäftigten ausrichten. Besonders Angestellte in sozialen Berufen oder in den Kommunikationsbranche werden häufig aufgrund von psychischer Erkrankung krankgeschrieben. Zu den in Sachsen-Anhalt am stärksten betroffenen Berufsgruppen zählen Berufe im Dialogmarketing, Berufe in der Erziehungswissenschaft und Berufe in der Altenpflege. Hinzu kämen Sorge um die eigene wirtschaftliche Situation oder die Angst vor Arbeitslosigkeit. Diese verursachen Niedergeschlagenheit, Wut oder Erschöpfung, wie eine aktuelle Beschäftigtenbefragung für den Fehlzeitreport 2026 zeigt. Im Rahmen des betrieblichen Gesundheitsmanagements bietet die AOK Sachsen-Anhalt deshalb schon heute verschiedene Angebote für Betriebe. So ein Online-Seminar der AOK Sachsen-Anhalt am 10. November 10.30 Uhr. Da können Führungskräfte und Personalverantwortliche erfahren, wie psychische Belastungen bei Mitarbeitern erkannt, angemessen angesprochen und die Möglichkeit zur Entlastung geschaffen werden können. Der Naumburger Dom ist eines der bedeutenden Kulturdenkmäler des europäischen Hochmittelalters. In der Reihe Museum nach Feierabend der Luthermuseen wird die Welterbestätte am Donnerstag, den 22. Oktober um 18.30 Uhr im Museum Luther Sterbehaus vorgestellt. Referent ist Dr. Holger Kunde, Stiftungsdirektor der Vereinigten Domstifte zu Merseburg und Naumburg sowie des Kollegialstifts Zeitz. Der Eintritt ist frei, Anmeldung im Servicebüro der Luthermuseen per Mail service@luthermuseen.de oder per Telefon unter 03491 4203171. Am Freitag, den 23. Oktober, lädt der 2002 gegründete Musikverein Ars Interactiva e.V. um 19 Uhr zum Konzert Zauber der Musik in die Helios-Klinik Lutherstadt-Eisleben ein. Das Aurel-Ensemble mit Flöte, Violine und Bratsche präsentiert Werke von Mozart, Beethoven und Reger. Der Konzertabend verbindet musikalischen Hörgenuss mit einem besonderen Blick auf die wohltuende Wirkung dieser. Eintritt bei Vorbestellung 15 Euro, an Abendkasse 18 Euro und Karten kann man reservieren, Telefon Eisleben 60 43 80 oder unter E-Mail fhoffmann-eisleben@t-online.de. Sie stehen, sehen es ja.
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Cool tänzelnd eroberte der Vorstandsvorsitzende der Sparkasse Mansfeld-Südharz, Michael Näher, die Bühne. So haben ihn sicherlich bisher nur wenige erlebt. Das zeigte schon, dieser Abend war etwas Besonderes. Hier geht es nicht nur um die Höhe der Fördermittel, sondern vor allem um die Anerkennung. Mit diesen Worten wird er später die Übergabe der Fördergelder

an die Vereine anmoderieren und dieses Besondere am Abend unterstreichen. Doch von Anfang an, 133 Bewerbungen gingen ein, als Sparkasse und Sparkassenstiftung im Frühjahr gemeinsam einen Fördertopf mit 150.000 Euro füllten und für gemeinnützige Vereinsprojekte im Landkreis zur Verfügung stellten. Alle beantragende Vereine wurden in die Mammuthalle nach Sangerhausen eingeladen. Denn egal, ob am Ende des Abends Geld für deren Projekte wirklich floss oder nicht, Dank und Anerkennung haben alle Vereine verdient. Für 38 Vereine sollte es aber auch finanziell ein erfolgreicher Abend werden. Mit einer kleinen Lasershow begann dieser.

0: Dann begrüßte Michael Näher die Anwesenden.
1: Die Spendenvergabe unserer Sparkassen, unserer Stiftung ist für uns mehr als ein formaler Vorgang. Es ist auch kein notwendiges Übel. Sie sind ein sichtbares Zeichen für unsere regionale Verantwortung. Damit machen wir unsere Heimat ein Stück lebenswerter.
0: Dirk Hildebrandt, seines Zeichens Verantwortlicher für die Stiftung der Sparkasse Mansfeld-Südharz, gab dann einen Überblick über die Arbeit der Stiftung, ihrer Verbindung zur eigentlichen Sparkasse, aber auch die Trennlinien zwischen beiden. Endlich war es soweit. Die Übergabe der Förderzusagen.
1: Mehr Geld, mehr Verein. Uns haben 133 Anträge mit einem Gesamtvolumen von 860.000 Euro erreicht. Zahlen. Zahlen, die zeigen, wie viele Ideen und Bedarf es gibt. Erstmal herzlichen Dank dafür. Das heißt aber auch, dass unsere vierköpfige Kommission Entscheidungen treffen musste und diese dann nicht immer ganz leicht gefallen sind, weil es waren alles immer tolle Projekte.
0: In drei Blöcken, abwechselnd moderiert von Michael Näher, dem Landrat als von Amts wegen Vorsitzender des Aufsichtsrates, André Schröder und der Vorstandskollegin Annette Görlich, wurden Vertreter von Vereinen auf die Bühne gerufen. Hier wurde ihnen die Förderzusage überreicht, in der auch die Höhe der Summe vermerkt war. Diese wurde übrigens absichtlich nicht laut genannt. Denn egal, ob einige hundert oder einige tausend Euro dem Verein zur Verfügung gestellt werden, es zählt der Slogan der Aktion »Mehr Geld, mehr Verein«. Diese Wertschätzung wurde aber auch dadurch deutlich, dass Mitarbeiter der Sparkasse und der den Abend organisierenden Werbeagentur die Bedienung der Vereine mit Getränken persönlich übernahmen. Bei den 38 Vereinen, die an diesem Abend Förderzusagen erhielten, war das gesamte Spektrum der Vereinsarbeit vertreten. Ob Karnevalsverein, Sportverein, Heimatverein, Feuerwehrverein, Schulförderverein oder Musikverein. In alle Sparten wurden Beträge der 150.000 Euro verteilt. Deren Freude war sichtlich groß. Und stellvertretend, drei Vereine haben wir auch vor die Kamera geholt.
2: So, auch ihr habt heute eine Förderung bekommen. Wart ihr sehr überrascht?
3: Ja, wir freuen uns auch ganz toll. Wir haben uns zwar beantragt, also aber bei 150.000 weiß man nicht, ob man dabei ist oder nicht. Wir sind sehr überrascht und freuen uns auch sehr.
2: Was macht ihr denn mit dem Geld?
3: Also mit dem Geld wird eine massive Holzhütte gebaut. Das ist ein Projekt, was wir schon seit 2 Jahren haben. Und die Holzhütte ist quasi ein Mittelteich im Tierpark, ich sag mal, das I-Pünktchen für die neue Anlage, die Herr Reiske ja praktisch mit projektiert hat. Und wir beteiligen uns am europäischen Zuchtprogramm für die weißen Nackenkranie.
2: So. Ihr gehört zu den bedachten Vereinen heute. Wie groß ist die Freude?
4: Also wir freuen uns riesig, dass es geklappt hat mit der Förderung. Es hat zwar nicht den vollen Betrag, haben wir zwar nicht bekommen, aber wir sind mit jedem Pfennig zufrieden.
2: Was macht ihr mit dem Geld?
4: Das kommt unseren Leichtathleten zugute. Also wir haben da so ein Projekt da vor, so einen Tag der Leichtathletik nächstes Jahr. Und da kaufen wir halt Materialien und neue Container.
2: Mit welchem Gefühl geht ihr heute aus der Veranstaltung?
5: Ich habe gerade in den Mitgliederchat geschrieben, wir sind riesig glücklich und wir danken der Sparkasse Mansfeld-Südharz. Es ist so eine tolle Veranstaltung. Und sag ich mal, dass diese

0: Geld auch wirklich den ganz vielen Menschen zugutekommt, ist unglaublich toll.
1: Was macht ihr konkret mit eurer Förderung?
0: Also wir wollen ja ein Gerätehaus kaufen, damit wir aus der Kirche das ganze Equipment rausnehmen können während der Bautätigkeit. Ja, und dann brauchen wir es natürlich auch für alle Freiluftveranstaltungen. Also wir freuen uns unendlich.
2: Der gemütliche Teil mit Essen, Getränken und natürlich Musik rundete diese Vereinsparty ab. Eine tolle Veranstaltung. Und man kann nur hoffen, dass die Sparkasse dieses Event zu einem festen Bestandteil ihres Engagements macht. Viele Eisleber kennen sie gar nicht, die alte Synagoge in der Lutherstadt. Fast unscheinbar steht das Haus, das wahrscheinlich schon aus dem 15. Jahrhundert stammt, in der Lutherstraße und blickt auf eine bewegte Geschichte zurück. 1850 zur Synagoge umgebaut, wurde es 1938 während der Novemberpogrome geschändet. Seit Anfang der 60er Jahre war es Wohnhaus. 2002 rekonstruierte es die Eisleber Wohnungsbaugesellschaft und 2010 kaufte der Verein Eisleber Synagoge das Gebäude für einen symbolischen Euro von der Stadt. Seitdem hat der Verein viel Arbeit in das Objekt gesteckt, um nicht nur das Gebäude zu erhalten, sondern auch die Geschichte des jüdischen Lebens in der Stadt sichtbar zu machen. Das war überaus vielfältig, wie auch die inzwischen 35 Stolpersteine im Stadtgebiet erzählen. Nun, im Jahr 2026, kann der Verein auf 25 Jahre Bestehen zurückblicken. Anlass genug, zu einer Festveranstaltung in das Theater Eislebens einzuladen. Es kamen Vertreter aus Politik und der Stadtgesellschaft, aber auch interessierte Bürgerinnen und Bürger, Freunde und Mitstreiter des Vereins. Wer nun aber eine Jubiläumsveranstaltung der bekannten Art erwartet hatte, war sicherlich überrascht. Gemeinsam mit dem Theater hatte sich der Verein einen ungewöhnlichen Ablauf einfallen lassen. Ein Clown verband die einzelnen Programmpunkte und der Intendant des Theater, Frank-Martin Wiedmeier, machte in seinen Worten gleich deutlich, warum das Theater genau der richtige Platz für eine solche Veranstaltung ist.
3: Sondern es ist mir ein Anliegen, weil das Theater ein Ort der lebendigen Auseinandersetzung mit unserer Vergangenheit ist. Im Denken und im Agieren besser zu werden und uns selbst und diese Welt besser zu verstehen. Deshalb ist mir das ein Herzensanliegen, auch dass das im Theater, diesem richtigen Ort dafür, stattfindet.
4: Meine Damen und Herren, ich möchte zu Beginn eine allgemeine Erklärung dazu abgeben, in welcher Zeit wir eigentlich leben, die sich mir erinnert an die Endzeit der Weimarer Demokratie. Und es muss uns unbedingt gelingen, diese Gefahr zu dämmen, zu bekämpfen und zu stoppen. Niemals mehr. Niemals mehr eine demokratiefeindliche Gesellschaft in unserem Staat.
2: Nach diesen klaren Worten gab Rüdiger Seidel, der 2001 mit 6 weiteren Bürgerinnen und Bürgern den Verein, damals noch Förderverein Eisleber Synagoge, gründete, einen Abriss über die Arbeit des Vereins, dem er auch bis 2024 als Vorsitzender leitete. Zwischen den Wortbeiträgen lasen Annette Baldin und Julius Christodoulov Texte von Ephraim Kishon, der auch die Theaterwelt und die Macken von Künstlern in vielen humorvollen Kurzgeschichten parodierte, wie beispielsweise das Lamento für einen jungen Schauspieler aus Kein Applaus für Podmanitzky.
5: Natürlich deinen Text. Was sagst du?
6: Mach schneller! Nicht so langsam!
5: Und weiter.
6: Oder soll ich dir Beine machen, du dreckige Schlampe?
5: Das sagst du zu mir?
7: Ja, es ist mein Text.
5: Dreckige Schlampe.
7: Es ist mein Text.
5: Wie alt bist du, mein Junge?
7: 22. Im Juli werde ich 22.
5: Und du schämst dich nicht, mit einer der erfahrensten Schauspielerinnen des Landes so zu sprechen? Mit einer geehrten Diva, die seit 25 Jahren zu den führenden Kräften der hebräischen Bühne gehört?
7: Aber wenn es doch mein Text ist, Frau Podmanitsky.
2: Auch Landrat André Schröder war unter den Gästen und gratulierte in seinem Grußwort dem Verein. Bürgermeister Carsten Staub machte nachdenklich, als er in seinem Redebeitrag aktuelle Zitate von Menschen dieser Region auf einen Post in den sozialen Medien zum Thema Synagoge verlas.
8: Brauchen wir das? Die Schulen sehen viel schlimmer aus und zerfallen wie die Geschwister-Scholl-Schule, bis was passiert. Haben doch genug Geld. Braucht keiner. Kümmert euch lieber um andere Dinge. Unsere Kinder, unsere Rentner. Die habt ihr genug, da habt ihr genug zu tun und genug zum Helfen. Vollkommen deiner Meinung. Hauptsache immer Dinge, die niemand benötigt. Eisleben sollte man mehr für Renten und Kinder machen. Entschuldigen Sie bitte, sehr geehrte Damen und Herren, diese Sätze stammen natürlich nicht von mir. Diese Sätze stammen nicht etwa aus einem historischen Dokument, nein. Nicht aus einem anonymen Flugblatt, nein. Sie stehen unter einem ganz aktuellen Beitrag der Lutherstadt Eisleben in den sozialen Medien, in dem um die wichtige Unterstützung für den wertvollen Erhalt der Synagoge gebeten wurde. Und es wird noch grundsätzlicher. Es folgen Forderungen nach bestimmten Voraussetzungen für Menschen, die nach Deutschland kommen, nach Arbeit, Sprache, ja, und nach ihrer Ausreise. Diese Kommentare sind öffentlich. Für jeden nachlesbar. Warum erzähle ich Ihnen das? Nicht, um jemanden an den Pranger zu stellen oder um Menschen, die Fragen stellen oder anderer Meinung sind, mundtot zu machen. Nein. Und schon gar nicht, weil jeder, der die Sanierung einer Schule für wichtiger hält als die Sanierung einer Synagoge, deshalb ein schlechter Mensch wäre. Natürlich darf man Prioritäten diskutieren. Natürlich darf man fragen, wofür öffentliche Mittel eingesetzt werden. Natürlich darf man sagen, das ist mir persönlich nicht wichtig. Das gehört zu einer offenen Gesellschaft. Aber zwischen einer kritischen Frage und der Aussage, ein Ort jüdischer Geschichte werde nicht gebraucht, liegt ein Unterschied. Genau deshalb sind wir heute hier, sehr geehrte Damen und Herren. Der Verein Eisener Synagoge bewahrt nämlich nicht einfach ein altes Gebäude. Er bewahrt einen Teil unserer Stadtgeschichte.
2: Am Ende bedankte sich der aktuelle Vorsitzende des Vereins, Bernd Gentko, bei seinem Vorgänger und den Schauspielern und lud noch zu einem kleinen Sektempfang ein, was von vielen auch für Gespräche genutzt wurde. Musikalisch umrahmt wurde der Nachmittag vom Schewski-Trio unter Leitung von Gregor Majewski.
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10: Am 4. Dezember wird von 17 bis 20 Uhr auf dem Schmidtschacht Helbra der Barbara-Tag gefeiert.
11: Am Reformationstag finden von 15 bis 20 Uhr drei hochrangige Konzerte in der St. Andreaskirche statt, gestaltet vom Mitteldeutschen Kammerorchester, Kirchenmusikdirektor Thomas Ennbach an der Orgel unter der Leitung von Kirchenmusikdirektor Dietrich Ehrenwert.
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12: Der DAX notierte am Dienstagvormittag bei 25.288 Punkten. Der TecDAX bei 3.983,66 Zählern und der Euro war 1 US-Dollar 11,76 wert.
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12: In der Nacht zum Mittwoch ist es bedeckt und vom Westen nach Osten durchzieht ein Regengebiet die Region. In der zweiten Nachthälfte ziehen die Niederschläge weitestgehend nach Brandenburg und Sachsen ab. Nachfolgend gibt es Auflockerungen. Die Tiefstemperaturen gehen auf 10 bis 7 Grad zurück, der Wind weht schwach bis mäßig und dreht von Südwest auf West. Am Mittwoch wird es zunächst stark bewölkt, im weiteren Verlauf lockert es auf, es bleibt niederschlagsfrei. Die Höchstwerte erreichen 17 bis 20 Grad, der Wind weht schwach bis mäßig aus West. In der Nacht zum Donnerstag ist es meist größtenteils aufgelockert und niederschlagsfrei. Örtlich bildet sich Nebel. Die Tiefstwerte sinken auf 8 bis 4 Grad, der Wind weht schwach aus unterschiedlichen Richtungen. Am Donnerstag gibt es nach Auflösung nächtlicher Nebelfelder meist nur hohe Wolkenschichten. Es bleibt trocken. Die Luft erwärmt sich dann auf 18 bis 20 Grad, der Wind weht schwach und dreht von Süd auf Südwest. In der Nacht zum Freitag ist es wenig bewölkt und niederschlagsfrei. Ausgangs der Nacht verdichtet sich von Nordwesten her die Bewölkung. Die Luft geht auf 9 bis 6 Grad ab, der Wind weht schwach aus unterschiedlichen Richtungen. Am Freitag verdichtet sich von Nordwesten her die Bewölkung und am späten Nachmittag kann es anfangen zu regnen. Nach Süden hin wird es am Abend noch heiter bis wolkig oder ganztägig trocken. Die Tageshöchstwerte erreichen 18 bis 21 Grad, der Wind weht schwach aus Südwest.
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12: Um 11 Uhr waren es 11 Grad, die Luftfeuchtigkeit betrug 74% und der Luftdruck 1023 Hektopascal.
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Hallo und herzlich willkommen, liebe Sportfreunde, zu Sport bei Punktum. Am Sonntag fand in Rietstedt das erste Turnier des Tischtennisverbandes Sachsen-Anhalt Junior Cup Serie statt. Der Ausrichter Alemannia Rietstedt schickte 7 Talente ins Rennen und konnte 2 Podestplätze erringen. Favoritin Mara Liesegang gewann das Turnier und gewann alle 5 Partien deutlich. Vereinskollegin Hilefke Berger belegte den Platz 3. Luna Rieschel auf Platz 4 komplettierte das gute Ergebnis der Rietstedter Mädchen. Bei den Jungen sicherte sich Bruno Götze Platz 5, Hans Becker Platz 6, Till Bock Platz 8 und Max Reineberg Platz 10. Wir freuen uns, dass Till und Max 2 Siege einfahren konnten. Hans und Bruno hatten noch Luft nach oben. So Nachwuchschef Bernhard Hedig. Gratulation an Mara und Lefke zu Gold und Bronze. Generell haben die Mädchen überzeugt, so der Trainer weiter. Gleich noch ein paar Handballergebnisse vom BSV Kloster Mansfeld. Die Männermannschaft, die konnte beim Landsberger HV siegen, nämlich mit 45 zu 28. Und auch die Damen blieben siegreich mit 24 zu 15. Hier der Gegner, der TSV Groß-Corbeta. Die männliche A-Jugend, die unterlag Anhalt Bernburg mit 32 zu 26. Die Partie bei der männlichen Jugend E lautete HSG Sangerhausen-Querfurt gegen Kloster Mansfeld. Ergebnis 15 zu 18, also ein Sieg für die Kloster Mansfelder. Und schließlich noch die weibliche C-Jugend, die unterlag dem SK Sperrgau mit 35 zu 27. Letzten Samstag war wieder Frauensporttag in der Eis.

0: Klimper Glück auf Halle.
1: Den Frauensportaktionstag gibt es in der Lutherstadt Eisleben seit vielen Jahren. Einmal im Jahr werden Mädchen und Frauen des Landkreises in die Glückaufhalle eingeladen, zum gemeinsamen Sporttreiben. Über 60 Anmeldungen konnte der Kreissportbund in diesem Jahr verzeichnen. Die Begrüßung der aktiven Teilnehmerinnen nahmen zwei Herren vor, Denis Kannenberg vom Kreissportbund und Carsten Staub, Bürgermeister der Lutherstadt.
2: Vielen Dank, dass Sie heute hier auch erschienen sind. Der Kreissportbund hat wieder ein buntes Paket geschnürt mit viel Bewegung, mit viel Musik. Und da ist es immer wichtig, dass auch viele das Angebot annehmen, hier gemeinsam Sport zu machen. Vielleicht das ein oder andere Idee auch für ihren Verein mitnehmen und das auch in ihren Verein tragen. Und für mich ist es natürlich immer wichtig, auch hier früh mit präsent zu sein, mich zu bedanken, weil es was Besonderes ist, hier in der Lutherstadt Eisleben dieses Angebot zu unterbreiten und keinesfalls selbstverständlich. Ich wünsche Ihnen allen eine tolle, eine schöne Zeit, ganz viel Spaß, denn Sport verbindet natürlich, es bringt auch die Vereine zusammen, tauschen sich auch aus, nutzen es ein bisschen als Netzwerkarbeit, auch neben dem ganzen Sport, und das ist mir, wie gesagt, wichtig, und vor allen Dingen bleiben Sie aber gesund bei allem, was Sie machen, das ist immer ganz, ganz wichtig. Und schon mal herzlichen Dank an den Kreissportbund, den Dennis Kannenberg für die Organisation und natürlich auch an die Sparkasse Mansfeld-Südharz für die Unterstützung. Landessportbund, Kreissportbund arbeiten hier Hand in Hand, und so soll es sein. In diesem Sinne, herzlichen Dank, dass Sie da sind, ein wunderschönes Wochenende, einen schönen Samstag und dann sportfrei. Vielen Dank.
1: Dani Beck, Vizepräsidentin für Gleichstellung, Vielfalt und Teilhabe im Landessportbund Sachsen-Anhalt, und Julia Kannheiser, Vizepräsidentin des Kreissportbundes, begrüßten anschließend die Teilnehmerinnen. Und dann ging es auch schon los. Eine gemeinsame Erwärmung unter der Leitung von Janine Bohnhardt vor dem Sport ist natürlich unablässig. Fast unmerklich ging diese Erwärmung in den ersten gemeinsamen Kurs über, Aroha. Bei diesem ausdauerbetonten Training werden einfache Schrittfolgen und Armbewegungen durchgeführt und ermöglichen es so, den Teilnehmenden effektiv der gesamten Stunde folgen zu können. Während die Sportlerinnen aktiv ihren ersten Kurs absolvierten, betonte Julia Kannheiser im Interview noch einmal die Bedeutung dieses Tages.
3: Ja, auf jeden Fall. Es ist und bleibt wichtig, da halt immer noch mehr Männer im Sport aktiv sind. Bei uns im ländlichen Raum hält sich, glaube ich, ungefähr die Waage. Aber trotzdem ist es immer noch wichtig, den Sportlerinnen Möglichkeiten zu geben, aber auch den Übungsleiterinnen einfach nochmal die Bühne zu geben und Möglichkeiten zu bieten, sich auszuprobieren.
1: Unter den Übungsleiterinnen war auch die Hettstädterin Marina Grube, die aus genau diesem Grund nach Eisleben gekommen war.
4: Ich bin seit 40 Jahren Übungsleiter beim Medizinsportverein in Hettstedt. Und wir nutzen schon seit vielen Jahren immer diese Angebote, weil man trifft Leute, die man das ganze Jahr nicht gesehen hat. Man bewegt sich, man nimmt immer wieder was Neues mit. Und das begeistert uns eigentlich hier so an Eisleben.
5: Nun gibt es den Tag nur einmal im Jahr. Sollte es den Ihrer Meinung nach öfter geben oder vielleicht auch mal in den anderen Städten des Landkreises?
4: Ja, in den anderen Städten des Landkreises, ich weiß nicht, wir sind von Hettstedt, ja, wir fahren ja dann auch immer nach Eisleben. Wäre vielleicht schön, wenn mal in Hettstedt was stattfinden würde, denn wir sind ein Verein, wo der größte Teil der Frauengruppen, sage ich mal, ab 70 plus ist. Da sind wir noch die Jüngsten und die würden dann vielleicht dran teilnehmen. Aber sie haben jetzt keine Möglichkeit, hierher zu fahren und so, also kommen sie dann auch nicht. Hettstedt wäre schön.
1: Nach dem ersten gemeinsamen Kurs ging es in eine kurze Pause. Energiefüller standen bereit. Und während unter den Sportnerinnen viele Wiederholungstäterinnen waren, gab es auch Frauen, die das erste Mal nach Eisleben gekommen waren und sich auf den Tag einließen, ohne eine bestimmte Erwartungshaltung.
5: Ist es denn wichtig, dass es für Frauen solche konkreten Angebote gibt?
6: Ich muss erstmal den Tag durchstehen sowieso, aber erstmal die Erfahrung machen und dann könnte ich Ihnen darauf antworten, weil wir haben ja noch so eine Sachen wie Selbstverteidigung vor uns und da bin ich irre gespannt, aber ich weiß nicht, was da auf mich zukommt. Aber mit Sicherheit eine tolle Erfahrung und ich nehme mit Sicherheit was mit, ja, ist so.
1: 13 verschiedene Möglichkeiten gab es nun, den Tag sportlich zu absolvieren. Die Kurse boten dabei eine große Vielfalt. Indoor-Cycling, Selbstverteidigung, Ballspiele, Bogenschießen, Fastwalk mit Theraband und noch vieles mehr. Aufgeteilt in kleinere Gruppen nahmen die Frauen an den Kursen teil, die sie vorab angemeldet hatten. Eine Menge zu koordinieren gab es damit für den Kreissportbund, der diesen Aktionstag in unserem Landkreis nur in Eisleben durchführt.
3: Aber es gibt landesweit eigentlich, ich glaube, fast in jedem Landkreis Frauensportaktionen.

0: Aktionstage, die werden auch vom Landessportbund tatsächlich gefördert und so hat sich da im Land ein breites Angebot etabliert.
1: Einer der letzten Kurse des Tages war ein Update zur Reanimation. Marina Grube und ihre beiden Mitstreiterinnen nutzten schon am Vormittag die Gelegenheit, mit Andreas Kaune von der DLRG-Ortsgruppe Hettstedt die Auffrischung in Sachen Wiederbelebung durchzuführen. Denn über die Jahre haben sich auch hier einige Dinge geändert, die es zu vermitteln gilt. Mit Unterstützung der Sparkasse Mansfeld-Südharz fand der diesjährige Frauensportaktionstag statt und Julia Kannheiser blickt bereits auf das nächste Jahr.
0: Naja, im Prinzip nach dem Frauensportaktionstag ist vor dem Frauensportaktionstag. Das heißt, wenn die Veranstaltung hier vorbei ist, alles aufgeräumt ist, dann überlegen wir eigentlich schon, was machen wir denn nächstes Jahr? Was gibt es vielleicht für neue Kurse, die wir anbieten können? Welche Referentinnen können wir ansprechen, um halt den Teilnehmerinnen auch immer wieder was Neues zu bieten? Interessante Kurse, wo sie halt auch mal was entdecken und ausprobieren können, was es vielleicht so im täglichen Angebot noch nicht gibt.
2: Das war's für heute. Ich hoffe, es war interessant für Sie und Sie schalten auch das nächste Mal wieder ein, wenn es heißt Sport bei Punkt um.

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1: Nach seiner Gründung im Februar 2024 lud der Förderverein der Gertrudkirche Eisleben am 18. Oktober 2025 bereits zu seinem zweiten Herbstfest ein. Die Eröffnung übernahm der Fanfarenzug der BUSG Eisleben.

Das Eisleber-Urgestein Jost Naumann, der an diesem Tag die Moderation übernahm, konnte neben dem Vereinsvorstand unter Leitung von Ute Klopfleisch auch Mitglieder eines kleinen Aktionstheaters begrüßen. So trat der katholische Pfarrer Stefan Hansch zum Beispiel als Kaplan Kemper auf, der die Kirche in den Jahren 1883-84 bauen ließ. In Kostümen aus dem Fundus der Stadt Eisleben sowie des Theaters versetzten er und seine Begleiter die Gäste in die alte Zeit. Auch Dinge aus alten Zeiten konnten erworben werden, da draußen im Kirchgarten einige Trödelhändler ihre Ware feilboten.

Es war ein ständiges Kommen und Gehen, während der Verein auch ein ansprechendes Programm auf die Beine gestellt hatte. Und das bei bester Versorgung der Gäste mit selbstgebackenem und geputzeltem sowie Getränken an der Bar, untermalt mit Live-Musik von Gitarrist Eberhard Heinze.

0: Das Gotteshaus, das nach dem Bau der neuen katholischen Kirche am Klosterplatz bereits 1916 entweiht wurde, diente im Laufe der Jahrzehnte verschiedenen Eigentümern und Zwecken. So wird sie zum Beispiel auch Muskelkirche genannt. Warum? Das weiß Vereinsvorsitzende Ute Klopfleisch, die sich bestens mit der Geschichte des Hauses auskennt.
1: Also die Kirche wurde von 1960 bis zur politischen Wende als Objekt genutzt, wo man Sportunterricht hatte. Und zwar die kommunale Berufsschule Eisleben. Und es wurde Freizeitsport, Kinderboxsport betrieben und Erwachsenenboxsport. Deshalb Muskelkirche.
2: Weil das Training hier stattfand.
1: Genau, weil das Training hier war. Genau.
2: Gut, also der Verein hat sich ja im letzten Jahr gegründet und Sie haben ja schon viel erreicht, muss man sagen.
1: Also es war ein Kraftakt, sage ich mal, auch diesen Verein zu gründen mit allen Dingen. Wir sind, der Landrat hatte das mal freundlicherweise vor das Jahr zum ersten Herbstfest erwähnt, der Verein im ganzen Mansfelder Raum gewesen, der innerhalb von 5 Monaten alles durch hatte, bis hin zur Gemeinnützigkeit vom Finanzamt. Und wir wollen natürlich diese Kirche als Objekt erhalten. Es ist ein altes Denkmal in der Stadt Eisleben. Und diese Besonderheit dieser ersten katholischen Kirche hier in Eisleben, 1863 bis 64 erbaut, ist etwas Besonderes. Da forschen wir immer noch ein Stück weit an der Geschichte, aber wir wissen schon ganz, ganz viel. Und diese Kirche ist auch deshalb entstanden oder diese katholische Gemeinde, als das erste Husarenregiment aus Thüringen herkam und hat praktisch den katholischen Glauben mit in unseren protestantischen Raum gebracht. Das ist so, sage ich mal, der Hintergrund.
2: Was wollen Sie erreichen, außer die Kirche ein bisschen zu beleben? Ich meine, von der Bausubstanz ist es nicht schlecht. Das Dach ist ja relativ
1: neu,
2: neu gedeckt. Aber was wäre so das, was für Sie am wichtigsten erscheint?
1: Das Ziel ist, diese Kirche als Raum zu gestalten für die Bürger und Vereine der Stadt Eisleben. Also ich sage Bürger, Vereine sind auch Bürger für die Bürgerschaft der Stadt und der Region, die hier drinnen etwas selbst kreieren wollen, gestalten wollen, feiern wollen. Also vom Geburtstag, ich sag mal, bis zur Totenfeier. Nebenan haben wir ja das wunderbare Kolumbarium, das erste in Sachsen-Anhalt. Also man kann dann auch hierher gehen und es wird 2 Räume geben. Einmal den großen Kirchenraum und dann geht man die Treppe hoch in die Empore. Das soll mit Glas verkleidet werden, sodass wir da auch nochmal einen zweiten Raum haben, vielleicht auch kleine Vorträge machen zu können. Also ganz individuell. Und es sollen auch mal Trauungen hier stattfinden. Sowohl in der Kirche als auch draußen im Garten. Das ist das Ziel, was wir vorhaben.
2: Heute läuft ja auch viel. Wir haben ja ein unheimliches Programm heute auf die Beine gestellt und offensichtlich die Leute fühlen sich wohl bei dem herrlichen Herbstwetter.
1: Genau, also ich höre das jetzt heute auch zum wiederholten Male, dass die Leute oder die Menschen sagen, es ist so schön gestaltet hier, ihr steckt da so viel Liebe und Engagement rein. In der Dekoration, in den Speisen, die es gibt, Kuchen. Also wir freuen uns darüber.
2: Ja. Jetzt haben wir ja noch mal einen, wir hatten vorhin schon jemanden, der hier Sportunterricht hatte. Jetzt.
3: Ich glaube, Frühjahr 75.
2: 75?
3: Ja. Ja,
2: also Sie waren ja drüben in der Schule?
3: Ich war in der Lademann-Schule seit ab 74 und habe dann irgendwann, wo die Treppe neu gemacht wurde in der Schule hier drüben zur Turnhalle, habe ich dann hier mit der Berufsschule zusammen, mit Hans Tröhl, habe ich hier dann abwechselnd Sportunterricht.
2: Genau.
3: Ja.
2: Ganz genau.
0: Ja. Und die engagierte Vereinschefin konnte sich an diesem Herbsttag auch über die eine oder andere Spende freuen. Schließlich ist eine umfassende Sanierung geplant, für die Fördermittel beantragt wurden und es nun gilt, den erforderlichen Eigenanteil einzuwerben. So besteht neben der üblichen Spendenbox die Möglichkeit, gegen einen Obolus ein Stück der Kirche als Pate zu übernehmen. Die Eisleberin Karin Puschmann machte schon mehrmals davon Gebrauch.
4: Von daher finde ich das eigentlich gut. Das ist für einen guten Zweck. Und wenn ich es erlebe, wenn Sie
2: und
4: dann
2: Sie fühlen sich ja offensichtlich wohl.
4: Ja, aber sicher, immer. Immer. Hier ist es wirklich immer schön. Und ich hoffe natürlich, dass ein paar mehr Gäste kommen. Ja.
2: Ach, die kommen.
4: Und noch dazu Disco ist ja heute auch noch.
1: Ja, heute kann noch getanzt werden bei uns.
4: Genau.
1: Auf jeden Fall.

Nach Musik von DJ Bernd Gürtler wurde am Abend tatsächlich noch getanzt. Doch vorher sorgte unter anderem der Partychor Mansfeld-Südharz für Stimmung.

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Hallo und herzlich willkommen, liebe Zuschauerinnen und Zuschauer, Punkt um Ihrem regionalen Fernsehprogramm am heutigen Dienstag. Beschäftigte in Sachsen-Anhalt fehlen immer häufiger wegen psychischer Erkrankungen am Arbeitsplatz. Die Fehltage sind in den letzten 10 Jahren um 60% gestiegen. Und wer aufgrund von Depressionen oder Angststörungen krankgeschrieben wird, fällt oft lange aus. Im vergangenen Jahr dauerte eine Krankschreibung wegen Psyche durchschnittlich 26 Tage. Das zeigen die Analysen des aktuellen Fehlzeitenreports 2026 des Wissenschaftlichen Institutes der AOK mit dem Schwerpunktthema mentale Gesundheit in der Arbeitswelt stärken. Nach der Ansicht der AOK können Unternehmen gegensteuern, indem sie die Arbeitsbedingungen stärker auf die mentale Gesundheit ihrer Beschäftigten ausrichten. Besonders Angestellte in sozialen Berufen oder in den Kommunikationen.

0: Kommunikationsbranche werden häufig aufgrund von psychischer Erkrankung krankgeschrieben. Zu den in Sachsen-Anhalt am stärksten betroffenen Berufsgruppen zählen Berufe im Dialogmarketing, Berufe in der Erziehungswissenschaft und Berufe in der Altenpflege. Hinzu kämen Sorge um die eigene wirtschaftliche Situation oder die Angst vor Arbeitslosigkeit. Diese verursachen Niedergeschlagenheit, Wut oder Erschöpfung, wie eine aktuelle Beschäftigtenbefragung für den Vielzeitreport 2026 zeigt. Im Rahmen des betrieblichen Gesundheitsmanagements bietet die AOK Sachsen-Anhalt deshalb schon heute verschiedene Angebote für Betriebe. So ein Online-Seminar der AOK Sachsen-Anhalt am 10. November 10.30 Uhr. Da können Führungskräfte und Personalverantwortliche erfahren, wie psychische Belastungen bei Mitarbeitern erkannt, angemessen angesprochen und die Möglichkeit zur Entlastung geschaffen werden können. Der Naumburger Dom ist eines der bedeutenden Kulturdenkmäler des europäischen Hochmittelalters. In der Reihe Museum nach Feierabend der Luthermuseen wird die Welterbestätte am Donnerstag, den 22. Oktober um 18.30 Uhr im Museum Luther Sterbehaus vorgestellt. Referent ist Dr. Holger Kunde, Stiftungsdirektor der Vereinigten Domstifte zu Merseburg und Naumburg sowie des Kollegialstifts Zeitz. Der Eintritt ist frei, Anmeldung im Servicebüro der Luthermuseen per Mail service@luthermuseen.de oder per Telefon unter 03491 4203171. Am Freitag, den 23. Oktober, lädt der 2002 gegründete Musikverein Ars Interactiva e.V. um 19 Uhr zum Konzert Zauber der Musik in die Helios-Klinik Lutherstadt Eisleben ein. Das Aurel-Ensemble mit Flöte, Violine und Bratsche präsentiert Werke von Mozart, Beethoven und Reger. Der Konzertabend verbindet musikalischen Hörgenuss mit einem besonderen Blick auf die wohltuende Wirkung dieser. Eintritt bei Vorbestellung 15 Euro, an Abendkasse 18 Euro und Karten kann man reservieren. Telefon Eisleben 60 43 80 oder unter E-Mail fhoffmann-eisleben@t-online.de. Sie stehen, sehen es ja.
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Cool tänzelnd eroberte der Vorstandsvorsitzende der Sparkasse Mansfeld-Südharz, Michael Näher, die Bühne. So haben ihn sicherlich bisher nur wenige erlebt. Das zeigte schon, dieser Abend war etwas Besonderes. Hier geht es nicht nur um die Höhe der Fördermittel, sondern vor allem um die Anerkennung. Mit diesen Worten wird er später die Übergabe der Fördergelder an die Vereine anmoderieren und dieses Besondere am Abend unterstreichen. Doch von Anfang an, 133 Bewerbungen gingen ein, als Sparkasse und Sparkassenstiftung im Frühjahr gemeinsam einen Fördertopf mit 150.000 Euro füllten und für gemeinnützige Vereinsprojekte im Landkreis zur Verfügung stellten. Alle beantragende Vereine wurden in die Mammuthalle nach Sangerhausen eingeladen. Denn egal, ob am Ende des Abends Geld für deren Projekte wirklich floss oder nicht, Dank und Anerkennung haben alle Vereine verdient. Für 38 Vereine sollte es aber auch finanziell ein erfolgreicher Abend werden. Mit einer kleinen Lasershow begann dieser.

0: Dann begrüßte Michael Näher die Anwesenden.
1: Die Spendenvergabe unserer Sparkassen, unserer Stiftung ist für uns mehr als ein formaler Vorgang. Es ist auch kein notwendiges Übel. Sie sind ein sichtbares Zeichen für unsere regionale Verantwortung. Damit machen wir unsere Heimat ein Stück lebenswerter.
0: Dirk Hildebrandt, seines Zeichens Verantwortlicher für die Stiftung der Sparkasse Mansfeld-Südharz, gab dann einen Überblick über die Arbeit der Stiftung, ihrer Verbindung zur eigentlichen Sparkasse, aber auch die Trennlinien zwischen beiden. Endlich war es soweit. Die Übergabe der Förderzusagen.
1: Mehr Geld, mehr Verein. Uns haben 133 Anträge mit einem Gesamtvolumen von 860.000 Euro erreicht. Zahlen. Zahlen, die zeigen, wie viele Ideen und Bedarf es gibt. Erstmal herzlichen Dank dafür. Das heißt aber auch, dass unsere vierköpfige Kommission Entscheidungen treffen musste und diese dann nicht immer ganz leicht gefallen sind, weil es waren alles immer tolle Projekte.
0: In drei Blöcken, abwechselnd moderiert von Michael Näher, dem Landrat als von Amts wegen Vorsitzender des Aufsichtsrates, André Schröder und der Vorstandskollegin Annette Görlich, wurden Vertreter von Vereinen auf die Bühne gerufen. Hier wurde ihnen die Förderzusage überreicht, in der auch die Höhe der Summe vermerkt war. Diese wurde übrigens absichtlich nicht laut genannt. Denn egal, ob einige hundert oder einige tausend Euro dem Verein zur Verfügung gestellt werden, es zählt der Slogan der Aktion »Mehr Geld, mehr Verein«. Diese Wertschätzung wurde aber auch dadurch deutlich, dass Mitarbeiter der Sparkasse und der den Abend organisierenden Werbeagentur die Bedienung der Vereine mit Getränken persönlich übernahmen. Bei den 38 Vereinen, die an diesem Abend Förderzusagen erhielten, war das gesamte Spektrum der Vereinsarbeit vertreten. Ob Karnevalsverein, Sportverein, Heimatverein, Feuerwehrverein, Schulförderverein oder Musikverein. In alle Sparten wurden Beträge der 150.000 Euro verteilt. Deren Freude war sichtlich groß. Und stellvertretend, drei Vereine haben wir auch vor die Kamera geholt.
2: So, auch ihr habt heute eine Förderung bekommen. Wart ihr sehr überrascht?
3: Ja, wir freuen uns auch ganz toll. Wir haben uns zwar beantragt, also aber bei 150.000 weiß man nicht, ob man dabei ist oder nicht. Wir sind sehr überrascht und freuen uns auch sehr.
2: Was macht ihr denn mit dem Geld?
3: Also mit dem Geld wird eine massive Holzhütte gebaut. Das ist ein Projekt, was wir schon seit 2 Jahren haben. Und die Holzhütte ist quasi am Mittelteich im Tierpark, ich sag mal, das I-Pünktchen für die neue Anlage, die Herr Reiske ja praktisch mit projektiert hat. Und wir beteiligen uns am europäischen Zuchtprogramm für die Weißnackenkranie.
2: So. Ihr gehört zu den bedachten Vereinen heute. Wie groß ist die Freude?
4: Also wir freuen uns riesig, dass es geklappt hat mit der Förderung. Es hat zwar nicht den vollen Betrag, haben wir zwar nicht bekommen, aber wir sind mit jedem Pfennig zufrieden.
2: Was macht ihr mit dem Geld?
4: Das kommt unseren Leichtathleten zugute. Also wir haben da so ein Projekt davor, so einen Tag der Leichtathletik nächstes Jahr. Und da kaufen wir halt Materialien und neue Container.
2: Mit welchem Gefühl geht ihr heute aus der Veranstaltung?
5: Ich habe gerade in den Mitgliederchat geschrieben, wir sind riesig glücklich und wir danken der Sparkasse Mansfeld-Südharz. Es ist so eine tolle Veranstaltung. Und sag ich mal, dass dieses Geld auch wirklich den ganz vielen Menschen zugutekommt, ist unglaublich toll.
2: Was macht ihr konkret mit eurer Förderung?
5: Also wir wollen ja ein Gerätehaus kaufen, damit wir aus der Kirche das ganze Equipment rausnehmen können während der Bautätigkeit. Ja, und dann brauchen wir es natürlich auch für alle Freiluftveranstaltungen. Also wir freuen uns unendlich.
0: Der gemütliche Teil mit Essen, Getränken und natürlich Musik rundete diese Vereinsparty ab. Eine tolle Veranstaltung. Und man kann nur hoffen, dass die Sparkasse dieses

0: Event zu einem festen Bestandteil ihres Engagements macht. Viele Eisleber kennen sie gar nicht, die alte Synagoge in der Lutherstadt. Fast unscheinbar steht das Haus, das wahrscheinlich schon aus dem 15. Jahrhundert stammt, in der Lutherstraße und blickt auf eine bewegte Geschichte zurück. 1850 zur Synagoge umgebaut, wurde es 1938 während der Novemberpogrome geschändet. Seit Anfang der 60er Jahre war es Wohnhaus. 2002 rekonstruierte es die Eisleber Wohnungsbaugesellschaft und 2010 kaufte der Verein Eisleber Synagoge das Gebäude für einen symbolischen Euro von der Stadt. Seitdem hat der Verein viel Arbeit in das Objekt gesteckt, um nicht nur das Gebäude zu erhalten, sondern auch die Geschichte des jüdischen Lebens in der Stadt sichtbar zu machen. Das war überaus vielfältig, wie auch die inzwischen 35 Stolpersteine im Stadtgebiet erzählen. Nun, im Jahr 2026, kann der Verein auf 25 Jahre Bestehen zurückblicken. Anlass genug, zu einer Festveranstaltung in das Theater Eislebens einzuladen. Es kamen Vertreter aus Politik und der Stadtgesellschaft, aber auch interessierte Bürgerinnen und Bürger, Freunde und Mitstreiter des Vereins. Wer nun aber eine Jubiläumsveranstaltung der bekannten Art erwartet hatte, war sicherlich überrascht. Gemeinsam mit dem Theater hatte sich der Verein einen ungewöhnlichen Ablauf einfallen lassen. Ein Clown verband die einzelnen Programmpunkte und der Intendant des Theater, Frank-Martin Wiedmeier, machte in seinen Worten gleich deutlich, warum das Theater genau der richtige Platz für eine solche Veranstaltung ist.
1: Sondern es ist mir ein Anliegen, weil das Theater ein Ort der lebendigen Auseinandersetzung mit unserer Vergangenheit ist. Im Denken und im Agieren besser zu werden und uns selbst und diese Welt besser zu verstehen. Deshalb ist mir das ein Herzensanliegen, auch dass das im Theater, diesem richtigen Ort dafür, stattfindet.
2: Meine Damen und Herren, ich möchte zu Beginn eine allgemeine Erklärung dazu abgeben, in welcher Zeit wir eigentlich leben, die sich mir erinnert an die Endzeit der Weimarer Demokratie. Und es muss uns unbedingt gelingen, diese Gefahr zu dämmen, zu bekämpfen und zu stoppen. Niemals mehr. Niemals mehr eine demokratiefeindliche Gesellschaft in unserem Staat.
0: Nach diesen klaren Worten gab Rüdiger Seidel, der 2001 mit 6 weiteren Bürgerinnen und Bürgern den Verein, damals noch Förderverein Eisleber Synagoge, gründete, einen Abriss über die Arbeit des Vereins, dem er auch bis 2024 als Vorsitzender leitete. Zwischen den Wortbeiträgen lasen Annette Baldin und Julius Christodoulov Texte von Ephraim Kishon, der auch die Theaterwelt und die Macken von Künstlern in vielen humorvollen Kurzgeschichten parodierte. Wie beispielsweise das Lamento für einen jungen Schauspieler aus Kein Applaus für Podmanitzky.
3: Natürlich deinen Text. Was sagst du?
4: Mach schneller! Nicht so langsam!
3: Und weiter.
4: Oder soll ich dir Beine machen, du dreckige Schlampe?
3: Das sagst du zu mir?
5: Ja, es ist mein Text.
3: Dreckige Schlampe.
5: Es ist mein Text.
3: Wie alt bist du, mein Junge?
5: 22. Im Juli werde ich 22.
3: 22. Und du schämst dich nicht, mit einer der erfahrensten Schauspielerinnen des Landes so zu sprechen? Mit einer geehrten Diva, die seit 25 Jahren zu den führenden Kräften der hebräischen Bühne gehört?
5: Aber wenn es doch mein Text ist, Frau Podmanitzky.
0: Auch Landrat André Schröder war unter den Gästen und gratulierte in seinem Grußwort dem Verein. Bürgermeister Carsten Staub machte nachdenklich, als er in seinem Redebeitrag aktuelle Zitate von Menschen dieser Region auf einen Post in den sozialen Medien zum Thema Synagoge verlas.
6: Brauchen wir das? Die Schulen sehen viel schlimmer aus und zerfallen wie die Geschwister-Scholl-Schule. Bis was passiert. Haben doch genug Geld. Braucht keiner. Kümmert euch lieber um andere Dinge. Unsere Kinder, unsere Rentner, die habt ihr genug, da habt ihr genug zu tun und genug zum Helfen. Vollkommen deiner Meinung. Hauptsache immer Dinge, die niemand benötigt. Eisleben sollte man mehr für Rentner und Kinder machen. Entschuldigen Sie bitte, sehr geehrte Damen und Herren, diese Sätze stammen natürlich nicht von mir. Diese Sätze stammen nicht etwa aus einem historischen Dokument, nein. Nicht aus einem anonymen Flugblatt, nein. Sie stehen unter einem ganz aktuellen Beitrag der Lutherstadt Eisleben in den sozialen Medien, in dem um die wichtige Unterstützung für den wertvollen Erhalt der Synagoge gebeten wurde. Und es wird noch grundsätzlicher. Es folgen Forderungen nach bestimmten Voraussetzungen für Menschen, die nach Deutschland kommen, nach Arbeit, Sprache, ja, und nach ihrer Ausreise. Diese Kommentare sind öffentlich für jeden nachlesbar. Warum erzähle ich Ihnen das? Nicht, um jemanden an den Pranger zu stellen oder um Menschen, die Fragen stellen oder anderer Meinung sind, mundtot zu machen. Nein, und schon gar nicht, weil jeder, der die Sanierung einer Schule für wichtiger hält als die Sanierung einer Synagoge, deshalb ein schlechter Mensch wäre. Natürlich darf man Prioritäten diskutieren. Natürlich darf man fragen, wofür öffentliche Mittel eingesetzt werden. Natürlich darf man sagen, das ist mir persönlich nicht wichtig. Das gehört zu einer offenen Gesellschaft. Aber zwischen einer kritischen Frage und der Aussage, ein Ort jüdischer Geschichte werde nicht gebraucht, liegt ein Unterschied. Genau deshalb sind wir heute hier, sehr geehrte Damen und Herren. Der Verein Eisener Synagoge bewahrt nämlich nicht einfach ein altes Gebäude. Er bewahrt einen Teil unserer Stadtgeschichte.
0: Am Ende bedankte sich der aktuelle Vorsitzende des Vereins, Bernd Gentko, bei seinem Vorgänger und den Schauspielern und lud noch zu einem kleinen Sektempfang ein, was von vielen auch für Gespräche genutzt wurde. Musikalisch umrahmt wurde der Nachmittag vom Schewski-Trio unter Leitung von Gregor Majewski.
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8: Am 4. Dezember wird von 17 bis 20 Uhr auf dem Schmidtschacht Helbra der Barbara-Tag gefeiert.
9: Am Reformationstag finden von 15 bis 20 Uhr drei hochrangige Konzerte in der St. Andreaskirche statt. Gestaltet vom Mitteldeutschen Kammerorchester, Kirchenmusikdirektor Thomas Ennbach an der Orgel unter der Leitung von Kirchenmusikdirektor Dietrich Ehrenwert.
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10: Der DAX notierte am Dienstagvormittag bei 25.288 Punkten. Der TecDAX bei 3.983,66 Zählern und der Euro war 1 US-Dollar 11,76 wert.
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10: In der Nacht zum Mittwoch ist es bedeckt und vom Westen nach Osten durchzieht ein Regengebiet die Region. In der zweiten Nachthälfte ziehen die Niederschläge weitestgehend nach Brandenburg und Sachsen ab. Nachfolgend gibt es Auflockerungen. Die Tiefstemperaturen gehen auf 10 bis 7 Grad zurück, der Wind weht schwach bis mäßig und dreht von Südwest auf West. Am Mittwoch wird es zunächst stark bewölkt, im weiteren Verlauf lockert es auf, es bleibt niederschlagsfrei. Die Höchstwerte erreichen 17 bis 20 Grad, der Wind weht schwach bis mäßig aus West. In der Nacht zum Donnerstag ist es meist größtenteils aufgelockert und niederschlagsfrei. Örtlich bildet sich Nebel. Die Tiefstwerte sinken auf 8 bis 4 Grad, der Wind weht schwach aus unterschiedlichen Richtungen. Am Donnerstag gibt es nach Auflösung nächtlicher Nebelfelder meist nur hohe Wolkenschichten. Es bleibt trocken. Die Luft erwärmt sich dann auf 18 bis 20 Grad. Der Wind weht schwach und dreht von Süd auf Südwest. In der Nacht zum Freitag ist es wenig bewölkt und niederschlagsfrei. Ausgangs der Nacht verdichtet sich von Nordwesten her die Bewölkung. Die Luft kühlt auf 9 bis 6 Grad ab, der Wind weht schwach aus unterschiedlichen Richtungen. Am Freitag verdichtet sich von Nordwesten her die Bewölkung und am späten Nachmittag kann es anfangen zu regnen. Nach Süden hin wird es am Abend noch heiter bis wolkig oder ganztägig trocken. Die Tageshöchstwerte erreichen 18 bis 21 Grad, der Wind weht schwacher Südwest.
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10: Um 11 Uhr waren es 11 Grad, die Luftfeuchtigkeit betrug 74% und der Luftdruck 1023 Hektopascal.
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0: Hallo und herzlich willkommen, liebe Sportfreunde, zu Sport bei Punktum. Am Sonntag fand in Riefstedt das erste Turnier des Tischtennisverbandes Sachsen-Anhalt Junior Cup Serie statt. Der Ausrichter Alemannia Riefstedt schickte 7 Talente ins Rennen und konnte 2 Podestplätze erringen. Favoritin Mara Liesegang gewann das Turnier und gewann alle 5 Partien deutlich. Vereinskollegin Helefke Berger belegte den Platz 3. Luna Rieschel auf Platz 4 komplettierte das gute Ergebnis der Riefstädter Mädchen. Bei den Jungen sicherte sich Bruno Götze Platz 5, Hans Becker Platz 6, Till Bock Platz 8 und Max Reineberg Platz 10. Wir freuen uns, dass Till und Max 2 Siege einfahren konnten. Hans und Bruno hatten noch Luft nach oben. So Nachwuchschef Bernhard Hedig. Gratulation an Mara und Lefke zu Gold und Bronze. Generell haben die Mädchen überzeugt. So der Trainer weiter. Gleich noch ein paar Handballergebnisse vom BSV Kloster Mansfeld. Die Männermannschaft, die konnte beim Landsberger HV siegen, nämlich mit 45:28. Und auch die Damen blieben siegreich mit 24:15. Hier der Gegner, der TSV Groß-Corbeta. Die männliche A-Jugend, die unterlag Anhalt-Bernburg mit 32:26. Die Partie bei der männlichen Jugend E lautete HSG Sangerhausen-Querfurt gegen Kloster Mansfeld. Ergebnis 15:18, also ein Sieg für die Kloster Mansfelder. Und schließlich noch die weibliche C-Jugend, die unterlag dem SK Sperrgau mit 35:27. Letzten Samstag war wieder Frauensporttag in der Eislieber Glückaufhalle.
1: Den Frauensportaktionstag gibt es in der Lutherstadt Eisleben seit vielen Jahren. Einmal im Jahr werden Mädchen und Frauen des Landkreises in die Glückaufhalle eingeladen, zum gemeinsamen Sporttreiben. Über 60 Anmeldungen konnte der Kreissportbund in diesem Jahr verzeichnen. Die Begrüßung der aktiven Teilnehmerinnen nahmen 2 Herren vor, Denis Kannenberg vom Kreissportbund und Carsten Staub, Bürgermeister der Lutherstadt.
2: Vielen Dank, dass Sie heute hier auch erschienen sind. Der Kreissportbund hat wieder ein buntes Paket geschnürt mit viel Bewegung, mit viel Musik. Und da ist es immer wichtig, dass auch viele das Angebot annehmen, hier gemeinsam Sport zu machen. Vielleicht das ein oder andere Idee auch für ihren Verein mitnehmen und das auch in ihren Verein tragen. Und für mich ist es natürlich immer wichtig, auch hier früh mit präsent zu sein, mich zu bedanken, weil es etwas Besonderes ist, hier in der Lutherstadt Eisleben dieses Angebot zu unterbreiten und keinesfalls selbstverständlich. Ich wünsche Ihnen allen eine tolle, eine schöne Zeit, ganz viel Spaß, denn Sport verbindet natürlich, es bringt auch die Vereine zusammen, tauschen sich auch aus, nutzen es ein bisschen als Netzwerkarbeit, auch neben dem ganzen Sport, und das ist mir, wie gesagt, wichtig, und vor allen Dingen bleiben Sie aber gesund bei allem, was Sie machen, das ist immer ganz, ganz wichtig, und schon mal herzlichen Dank an den Kreissportbund, den Dennis Kannenberg für die Organisation und natürlich auch an die Sparkasse Mansfeld-Südharz für die Unterstützung. Landessportbund, Kreissportbund arbeiten hier Hand in Hand, und so soll es sein. In diesem Sinne, herzlichen Dank, dass Sie da sind, ein wunderschönes Wochenende, einen schönen Samstag und dann sportfrei. Vielen Dank.
1: Dani Beck, Vizepräsidentin für Gleichstellung, Vielfalt und Teilhabe im Landessportbund Sachsen-Anhalt, und Julia Kannheiser, Vizepräsidentin des Kreissportbundes, begrüßten anschließend die Teilnehmerinnen. Und dann ging es auch schon los. Eine gemeinsame Erwärmung unter der Leitung von Janine Bohnhardt vor dem Sport ist natürlich unablässig. Fast unmerklich ging diese Erwärmung in den ersten gemeinsamen Kurs über, Aroha. Bei diesem ausdauerbetonten Training werden einfache Schrittfolgen und Armbewegungen durchgeführt und ermöglichen es so, den Teilnehmenden effektiv der gesamten Stunde folgen zu können. Während die Sportlerinnen aktiv ihren ersten Kurs absolvierten, betonte Julia Kannheiser im Interview noch einmal die Bedeutung dieses Tages.
3: Ja, auf jeden Fall. Es ist und bleibt wichtig, da halt immer noch mehr Männer im Sport aktiv sind. Bei uns im ländlichen Raum hält sich's, glaube ich, ungefähr die Waage. Aber trotzdem ist es immer noch wichtig, den Sportlerinnen Möglichkeiten zu geben, aber auch den Übungsleiterinnen einfach nochmal die Bühne zu geben und Möglichkeiten zu bieten, sich auszuprobieren.
1: Unter den Übungsleiterinnen war auch die Hedstedterin Marina Grube, die aus genau diesem Grund nach Eisleben gekommen war.
4: Ich bin seit 40 Jahren Übungsleiter beim Medizinsportverein in Hedstedt. Und wir nutzen schon seit vielen Jahren immer diese Angebote, weil man trifft Leute, die man das ganze Jahr nicht gesehen hat. Man bewegt sich, man nimmt immer wieder was Neues mit. Und das begeistert uns eigentlich hier so an Eisleben.
5: Nun gibt es den Tag nur einmal im Jahr. Sollte es den Ihrer Meinung nach öfter geben oder vielleicht auch mal in den anderen Städten des Landkreises?
4: Ja, in den anderen Städten des Landkreises. Ich weiß nicht, wir sind von Hettstedt. Ja, wir fahren ja dann auch immer nach Eisleben. Wäre vielleicht schön, wenn mal in Hettstedt was stattfinden würde. Denn wir sind ein Verein, wo der größte Teil der Frauengruppen, sage ich mal, ab 70 plus ist. Da sind wir noch die Jüngsten. Und die würden dann vielleicht dran teilnehmen. Aber sie haben jetzt keine Möglichkeit, hierher zu fahren und so. Also kommen sie dann auch nicht. Hettstedt wäre schön.
1: Nach dem ersten gemeinsamen Kurs ging es in eine kurze Pause. Energiefüller standen bereit. Und während unter den Sportnerinnen viele Wiederholungstäterinnen waren, gab es auch Frauen, die das erste Mal nach Eisleben gekommen waren und sich auf den Tag einließen, ohne eine bestimmte Erwartungshaltung.
6: Ist es denn wichtig, dass es für Frauen solche konkreten Angebote gibt?
7: Ich muss erstmal den Tag durchstehen sowieso, aber erstmal die Erfahrung machen und dann könnte ich Ihnen darauf antworten, weil wir haben ja noch so eine Sachen wie Selbstverteidigung vor uns und da bin ich irre gespannt, aber ich weiß nicht, was da auf mich zukommt. Aber mit Sicherheit eine tolle Erfahrung und ich nehme mit Sicherheit was mit, ja, ist so.
1: 13 verschiedene Möglichkeiten gab es nun, den Tag sportlich zu absolvieren. Die Kurse boten dabei eine große Vielfalt. Indoor-Cycling, Selbstverteidigung, Ballspiele, Bogenschießen, Fastwalk mit Theraband und noch vieles mehr. Aufgeteilt in kleinere Gruppen nahmen die Frauen an den Kursen teil, die sie vorab angemeldet hatten. Eine Menge zu koordinieren gab es damit für den Kreissportbund, der diesen Aktionstag in unserem Landkreis nur in Eisleben durchführt.
3: Aber es gibt landesweit eigentlich, ich glaube, fast in jedem Landkreis Frauensportaktionstage. Die werden auch vom Landessportbund tatsächlich gefördert und so hat sich da im Land ein breites Angebot etabliert.
1: Einer der letzten Kurse des Tages war ein Update zur Reanimation. Marina Grube und ihre beiden Mitstreiterinnen nutzten schon am Vormittag die Gelegenheit, mit Andreas Kaune von der DLRG-Ortsgruppe Hettstedt die Auffrischung in Sachen Wiederbelebung durchzuführen. Denn über die Jahre haben sich auch hier einige Dinge geändert, die es zu vermitteln gilt. Mit Unterstützung der Sparkasse Mansfeld-Südharz fand der diesjährige Frauensportaktionstag

0: Werkstatt. Und Julia Kannheiser blickt bereits auf das nächste Jahr.
1: Naja, im Prinzip nach dem Frauensportaktionstag ist vor dem Frauensportaktionstag. Das heißt, wenn die Veranstaltung hier vorbei ist, alles aufgeräumt ist, dann überlegen wir eigentlich schon, was machen wir denn nächstes Jahr? Was gibt es vielleicht für neue Kurse, die wir anbieten können? Welche Referentinnen können wir ansprechen, um halt den Teilnehmerinnen auch immer wieder was Neues zu bieten? Interessante Kurse, wo sie halt auch mal was entdecken und ausprobieren können, was es vielleicht so im täglichen Angebot noch nicht gibt.
2: Das war's für heute. Ich hoffe, es war interessant für Sie und Sie schalten auch das nächste Mal wieder ein, wenn es heißt Sport bei Punkt um.

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1: Nach seiner Gründung im Februar 2024 lud der Förderverein der Gertrudkirche Eisleben am 18. Oktober 2025 bereits zu seinem zweiten Herbstfest ein. Die Eröffnung übernahm der Fanfarenzug der BUSG Eisleben.

Das Eisleber-Urgestein Jost Naumann, der an diesem Tag die Moderation übernahm, konnte neben dem Vereinsvorstand unter Leitung von Ute Klopfleisch auch Mitglieder eines kleinen Aktionstheaters begrüßen. So trat der katholische Pfarrer Stefan Hansch zum Beispiel als Kaplan Kemper auf, der die Kirche in den Jahren 1883-84 bauen ließ. In Kostümen aus dem Fundus der Stadt Eisleben sowie des Theaters versetzten er und seine Begleiter die Gäste in die alte Zeit. Auch Dinge aus alten Zeiten konnten erworben werden, da draußen im Kirchgarten einige Trödelhändler ihre Ware feilboten.

Es war ein ständiges Kommen und Gehen, während der Verein auch ein ansprechendes Programm auf die Beine gestellt hatte. Und das bei bester Versorgung der Gäste mit selbstgebackenem und geputzeltem sowie Getränken an der Bar, untermalt mit Live-Musik vom Gitarrist Eberhard Heinze.

0: Das Gotteshaus, das nach dem Bau der neuen katholischen Kirche am Klosterplatz bereits 1916 entweiht wurde, diente im Laufe der Jahrzehnte verschiedenen Eigentümern und Zwecken. So wird sie zum Beispiel auch Muskelkirche genannt. Warum? Das weiß Vereinsvorsitzende Ute Klopfleisch, die sich bestens mit der Geschichte des Hauses auskennt.
1: Also die Kirche wurde von 19

0: 1960 bis zur politischen Wende als Objekt genutzt, wo man Sportunterricht hatte. Und zwar die kommunale Berufsschule Eisleben. Und es wurde Freizeitsport, Kinderboxsport betrieben und Erwachsenenboxsport. Deshalb Muskelkirche.
1: Weil das Training hier stattfand.
0: Genau, weil das Training hier war. Genau.
1: Gut, also der Verein hat sich ja im letzten Jahr gegründet und Sie haben ja schon viel erreicht, muss man sagen.
0: Also es war ein Kraftakt, sage ich mal, auch diesen Verein zu gründen mit allen Dingen. Der Landrat hatte das mal freundlicherweise vor das Jahr zum ersten Herbstfest erwähnt, der Verein im ganzen Mansfelder Raum gewesen, der innerhalb von 5 Monaten alles durch hatte, bis hin zur Gemeinnützigkeit vom Finanzamt. Und wir wollen natürlich diese Kirche als Objekt erhalten. Es ist ein altes Denkmal in der Stadt Eisleben. Und diese Besonderheit dieser ersten katholischen Kirche hier in Eisleben, 1863 bis 64 erbaut, ist etwas Besonderes. Da forschen wir immer noch ein Stück weit an der Geschichte, aber wir wissen schon ganz, ganz viel. Und diese Kirche ist auch deshalb entstanden, oder diese katholische Gemeinde, als das erste Husarenregiment aus Thüringen hierher kam und hat praktisch den katholischen Glauben mit in unseren protestantischen Raum gebracht. Das ist so, sage ich mal, der Hintergrund.
1: Was wollen Sie erreichen, außer die Kirche ein bisschen zu beleben? Ich meine, von der Bausubstanz ist es nicht schlecht. Das Dach ist ja relativ
0: neu,
1: neu gedeckt. Aber was wäre so das, was für Sie am wichtigsten erscheint?
0: Das Ziel ist, diese Kirche als Raum zu gestalten für die Bürger und Vereine der Stadt Eisleben. Also ich sage Bürger, Vereine sind auch Bürger, für die Bürgerschaft der Stadt und der Region, die hier drinnen etwas selbst kreieren wollen, gestalten wollen, feiern wollen. Also vom Geburtstag, ich sag mal, bis zur Totenfeier. Nebenan haben wir ja das wunderbare Kolumbarium, das erste in Sachsen-Anhalt. Also man kann dann auch hierher gehen und es wird 2 Räume geben. Einmal den großen Kirchenraum und dann geht man die Treppe hoch in die Empore. Das soll mit Glas verkleidet werden, sodass wir da auch nochmal einen zweiten Raum haben, vielleicht auch kleine Vorträge machen zu können. Also ganz individuell. Und es sollen auch mal Trauungen hier stattfinden. Sowohl in der Kirche als auch draußen im Garten. Das ist das Ziel, was wir vorhaben.
1: Heute läuft ja auch viel. Sie haben ja ein unheimliches Programm heute auf die Beine gestellt und offensichtlich die Leute fühlen sich wohl bei dem herrlichen Herbstwetter.
0: Genau, also ich höre das jetzt heute auch zum wiederholten Male, dass die Leute oder die Menschen sagen, es ist so schön gestaltet hier, ihr steckt da so viel Liebe und Engagement rein. In der Dekoration, in den Speisen, die es gibt, Kuchen. Also wir freuen uns darüber.
1: Jetzt haben wir ja nochmal einen, wir hatten vorhin schon jemanden, der hier Sportunterricht hatte. Jetzt.
2: Ich glaube, Frühjahr 75.
1: 75?
2: Ja. Ja,
1: also Sie waren ja drüben in der Schule?
2: Ich war in der Lademann-Schule ab 74 und habe dann irgendwann, wo die Treppe neu gemacht wurde in der Schule hier drüben zur Turnhalle, habe ich dann hier mit der Berufsschule zusammen, mit Hans Tröll habe ich hier dann abwechselnd Sportunterricht.
3: Genau,
2: ja.
3: Ganz genau. Und die engagierte Vereinschefin konnte sich an diesem Herbsttag auch über die eine oder andere Spende freuen. Schließlich ist eine umfassende Sanierung geplant, für die Fördermittel beantragt wurden und es nun gilt, den erforderlichen Eigenanteil einzuwerben. So besteht neben der üblichen Spendenbox die Möglichkeit, gegen einen Obolus ein Stück der Kirche als Pate zu übernehmen. Die Eisleberin Karin Puschmann machte schon mehrmals davon Gebrauch.
4: Von daher finde ich das eigentlich gut. Das ist für einen guten Zweck. Und wenn ich es erlebe, wenn sie
1: und
4: dann
1: Sie fühlen sich ja offensichtlich wohl.
4: Ja, aber sicher, immer. Immer. Hier ist es wirklich immer schön. Und ich hoffe natürlich, dass es noch mehr Gäste kommt. Ja.
1: Ach, die kommen.
4: Und noch dazu Disco ist hier heute auch noch.
1: Ja, heute kann noch getanzt werden
4: genau,
1: bei uns.
4: Genau.
1: Auf jeden Fall.
3: Nach Musik von DJ Bernd Gürtler wurde am Abend tatsächlich noch getanzt. Doch vorher sorgte unter anderem der Partychor Mansfeld Südharz für Stimmung.

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0: Hallo und herzlich willkommen, liebe Zuschauerinnen und Zuschauer bei Punkt um Ihrem regionalen Fernsehprogramm am heutigen Dienstag. Beschäftigte in Sachsen-Anhalt fehlen immer häufiger wegen psychischer Erkrankungen am Arbeitsplatz. Die Fehltage sind in den letzten 10 Jahren um 60% gestiegen. Und wer aufgrund von Depressionen oder Angststörungen krankgeschrieben wird, fällt oft lange aus. Im vergangenen Jahr dauerte eine Krankschreibung wegen Psyche durchschnittlich 26 Tage. Das zeigen die Analysen des aktuellen Fehlzeitenreports 2026 des Wissenschaftlichen Institutes der AOK mit dem Schwerpunktthema mentale Gesundheit in der Arbeitswelt stärken. Nach der Ansicht der AOK können Unternehmen gegensteuern, indem sie die Arbeitsbedingungen stärker auf die mentale Gesundheit ihrer Beschäftigten ausrichten. Besonders Angestellte in sozialen Berufen oder in den Kommunikationsbranche werden häufig aufgrund von psychischer Erkrankung krankgeschrieben. Zu den in Sachsen-Anhalt am stärksten betroffenen Berufsgruppen zählen Berufe im Dialogmarketing, Berufe in der Erziehungswissenschaft und Berufe in der Altenpflege. Hinzu kämen Sorge um die eigene wirtschaftliche Situation oder die Angst vor Arbeitslosigkeit. Diese verursachen Niedergeschlagenheit, Wut oder Erschöpfung, wie eine aktuelle Beschäftigtenbefragung für den Fehlzeitreport 2026 zeigt. Im Rahmen des betrieblichen Gesundheitsmanagements bietet die AOK Sachsen-Anhalt deshalb schon heute verschiedene Angebote für Betriebe. So ein Online-Seminar der AOK Sachsen-Anhalt am 10. November 10.30 Uhr. Da können Führungskräfte und Personalverantwortliche erfahren, wie psychische Belastungen bei Mitarbeitern erkannt, angemessen angesprochen und die Möglichkeit zur Entlastung geschaffen werden können. Der Naumburger Dom ist eines der bedeutenden Kulturdenkmäler des europäischen Hochmittelalters. In der Reihe Museum nach Feierabend der Luthermuseen wird die Welterbestätte am Donnerstag, den 22. Oktober um 18.30 Uhr im Museum Luther Sterbehaus vorgestellt. Referent ist Dr. Holger Kunde, Stiftungsdirektor der Vereinigten Domstifte zu Merseburg und Naumburg sowie des Kollegialstifts Zeitz. Der Eintritt ist frei, Anmeldung im Servicebüro der Luthermuseen per Mail service@luthermuseen.de oder per Telefon unter 03491 4203171. Am Freitag, den 23. Oktober, lädt der 2002 gegründete Musikverein Ars Interactiva e.V. um 19 Uhr zum Konzert Zauber der Musik in die Helios-Klinik Lutherstadt Eisleben ein. Das Aurel-Ensemble mit Flöte, Violine und Bratsche präsentiert Werke von Mozart, Beethoven und Reger. Der Konzertabend verbindet musikalischen Hörgenuss mit einem besonderen Blick auf die wohltuende Wirkung dieser. Eintritt bei Vorbestellung 15 Euro, an Abendkasse 18 Euro und Karten kann man reservieren. Telefon Eisleben 60 43 80 oder unter E-Mail fhoffmann-eisleben@t-online.de. Sie stehen, sehen es ja.
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Cool tänzelnd eroberte der Vorstandsvorsitzende der Sparkasse Mansfeld-Südharz, Michael Näher, die Bühne. So haben ihn sicherlich bisher nur wenige erlebt. Das zeigte schon, dieser Abend war etwas Besonderes. Hier geht es nicht nur um die Höhe der Fördermittel, sondern vor allem um die Anerkennung. Mit diesen Worten wird er später die Übergabe der Fördergelder an die Vereine anmoderieren und dieses Besondere am Abend unterstreichen. Doch von Anfang an, 133 Bewerbungen gingen ein, als Sparkasse und Sparkassenstiftung im Frühjahr gemeinsam einen Fördertopf mit 150.000 Euro füllten und für gemeinnützige Vereinsprojekte im Landkreis zur Verfügung stellten. Alle beantragende Vereine wurden in die Mammuthalle nach Sangerhausen eingeladen. Denn egal, ob am Ende des Abends Geld für deren Projekte wirklich floss oder nicht, Dank und Anerkennung haben alle Vereine verdient. Für 38 Vereine sollte es aber auch finanziell ein erfolgreicher Abend werden. Mit einer kleinen Lasershow begann dieser.

0: Arbeitsplatz ein formaler Vorgang. Es ist auch kein notwendiges Übel. Sie sind ein sichtbares Zeichen für unsere regionale Verantwortung. Damit machen wir unsere Heimat ein Stück lebenswerter.
1: Dirk Hildebrand, seines Zeichens Verantwortlicher für die Stiftung der Sparkasse Mansfeld-Südharz, gab dann einen Überblick über die Arbeit der Stiftung, ihre Verbindung zur eigentlichen Sparkasse, aber auch die Trennlinien zwischen beiden. Endlich war es soweit. Die Übergabe der Förderzusagen.
0: Mehr Geld, mehr Verein. Uns haben 133 Anträge mit einem Gesamtvolumen von 860.000 Euro erreicht. Zahlen, die zeigen, wie viele Ideen und Bedarf es gibt. Erstmal herzlichen Dank dafür. Das heißt aber auch, dass unsere vierköpfige Kommission Entscheidungen treffen musste und diese dann nicht immer ganz leicht gefallen sind, weil es waren alles immer tolle Projekte.
1: In drei Blöcken, abwechselnd moderiert von Michael Näher, dem Landrat als von Amts wegen Vorsitzender des Aufsichtsrates, André Schröder und der Vorstandskollegin Annette Görlich, wurden Vertreter von Vereinen auf die Bühne gerufen. Hier wurde ihnen die Förderzusage überreicht, in der auch die Höhe der Summe vermerkt war. Diese wurde übrigens absichtlich nicht laut genannt. Denn egal, ob einige hundert oder einige tausend Euro dem Verein zur Verfügung gestellt werden, es zählt der Slogan der Aktion »Mehr Geld, mehr Verein«. Diese Wertschätzung wurde aber auch dadurch deutlich, dass Mitarbeiter der Sparkasse und der den Abend organisierenden Werbeagentur die Bedienung der Vereine mit Getränken persönlich übernahmen. Bei den 38 Vereinen, die an diesem Abend Förderzusagen erhielten, war das gesamte Spektrum der Vereinsarbeit vertreten. Ob Karnevalsverein, Sportverein, Heimatverein, Feuerwehrverein, Schulförderverein oder Musikverein. In alle Sparten wurden Beträge der 150.000 Euro verteilt. Deren Freude war sichtlich groß. Und stellvertretend, drei Vereine haben wir auch vor die Kamera geholt.
2: So, auch ihr habt heute eine Förderung bekommen. Wart ihr sehr überrascht?
3: Ja, wir freuen uns auch ganz toll. Wir haben uns zwar beantragt, also aber bei 150.000 weiß man nicht, ob man dabei ist oder nicht. Wir sind sehr überrascht und freuen uns auch sehr.
2: Was macht ihr denn mit dem Geld?
3: Also mit dem Geld wird eine massive Holzhütte gebaut. Das ist ein Projekt, was wir schon seit 2 Jahren haben. Und die Holzhütte ist quasi ein Mittelteich im Tierpark, ich sag mal, das I-Pünktchen für die neue Anlage, die Herr Reiske ja praktisch mit projektiert hat. Und wir beteiligen uns am europäischen Zuchtprogramm für die weißen Nackenkranie.
2: So. Ihr gehört zu den bedachten Vereinen heute. Wie groß ist die Freude?
4: Also wir freuen uns riesig, dass es geklappt hat mit der Förderung. Es hat zwar nicht den vollen Betrag, haben wir zwar nicht bekommen, aber wir sind mit jedem Pfennig zufrieden.
2: Was macht ihr mit dem Geld?
4: Das kommt unseren Leichtathleten zugute. Also wir haben da so ein Projekt davor, so einen Tag der Leichtathletik nächstes Jahr. Und da kaufen wir halt Materialien und neue Container.
2: Mit welchem Gefühl geht ihr heute aus der Veranstaltung?
5: Ich habe gerade in den Mitgliederchat geschrieben, wir sind riesig glücklich. Und wir danken der Sparkasse Mansfeld-Südharz. Es ist so eine tolle Veranstaltung. Und sag ich mal, dass dieses Geld auch wirklich den ganz vielen Menschen zugutekommt, ist unglaublich toll.
2: Was macht ihr konkret mit eurer Förderung?
5: Also wir wollen ja ein Gerätehaus kaufen, damit wir aus der Kirche das ganze Equipment rausnehmen können während der Bautätigkeit. Ja, und dann brauchen wir es natürlich auch für alle Freiluftveranstaltungen. Also wir freuen uns unendlich.
1: Der gemütliche Teil mit Essen, Getränken und natürlich Musik rundete diese Vereinsparty ab. Eine tolle Veranstaltung. Und man kann nur hoffen, dass die Sparkasse dieses Event zu einem festen Bestandteil ihres Engagements macht. Viele Eisleber kennen sie gar nicht. Die alte Synagoge in der Lutherstadt. Fast unscheinbar steht das Haus, das wahrscheinlich schon aus dem 15. Jahrhundert stammt, in der Lutherstraße und blickt auf eine bewegte Geschichte zurück. 1850 zur Synagoge umgebaut, wurde es 1938 während der Novemberpogrome geschändet. Seit Anfang der 60er Jahre war es Wohnhaus. 2002 rekonstruierte es die Eisleber Wohnungsbaugesellschaft und 2010 kaufte der Verein Eisleber Synagoge das Gebäude für einen symbolischen Euro von der Stadt. Seitdem hat der Verein viel Arbeit in das Objekt gesteckt, um nicht nur das Gebäude zu erhalten, sondern auch die Geschichte des jüdischen Lebens in der Stadt sichtbar zu machen. Das war überaus vielfältig, wie auch die inzwischen 35 Stolpersteine im Stadtgebiet erzählen. Nun, im Jahr 2026, kann der Verein auf 25 Jahre Bestehen zurückblicken. Anlass genug, zu einer Festveranstaltung in das Theater Eislebens einzuladen. Es kamen Vertreter aus Politik und der Stadtgesellschaft, aber auch interessierte Bürgerinnen und Bürger, Freunde und Mitstreiter des Vereins. Wer nun aber eine Jubiläumsveranstaltung der bekannten Art erwartet hatte, war sicherlich überrascht. Gemeinsam mit dem Theater hatte sich der Verein einen ungewöhnlichen Ablauf einfallen lassen. Ein Clown verband die einzelnen Programmpunkte und der Intendant des Theater, Frank-Martin Wiedmeier, machte in seinen Worten gleich deutlich, warum das Theater genau der richtige Platz für eine solche Veranstaltung ist.
6: Sondern es ist mir ein Anliegen, weil das Theater ein Ort der lebendigen Auseinandersetzung mit unserer Vergangenheit ist. Im Denken und im Agieren besser zu werden und uns selbst und diese Welt besser zu verstehen. Deshalb ist mir das ein Herzensanliegen, auch dass das im Theater, diesem richtigen Ort dafür, stattfindet.
7: Meine Damen und Herren, ich möchte zu Beginn eine allgemeine Erklärung dazu abgeben, in welcher Zeit wir eigentlich leben, die sich mir erinnert an die Endzeit der Weimarer Demokratie. Und es muss uns unbedingt gelingen, diese Gefahr zu dämmen, zu bekämpfen und zu stoppen. Niemals mehr. Niemals mehr eine demokratiefeindliche Gesellschaft in unserem Staat.
1: Nach diesen klaren Worten gab Rüdiger Seidel, der 2001 mit 6 weiteren Bürgerinnen und Bürgern den Verein, damals noch Förderverein Eisleber Synagoge, gründete, einen Abriss über die Arbeit des Vereins, dem er auch bis 2024 als Vorsitzender leitete. Zwischen den Wortbeiträgen lasen Annette Baldin und Julius Christodoulov Texte von Ephraim Kishon, der auch die Theaterwelt und die Macken von Künstlern in vielen humorvollen Kurzgeschichten parodierte, wie beispielsweise das Lamento für einen jungen Schauspieler aus Kein Applaus für Podmanitzki.
8: Natürlich deinen Text. Was sagst du?
9: Mach schneller! Nicht so langsam!
8: Und weiter.
9: Oder soll ich dir Beine machen, du dreckige Schlampe?
8: Das sagst du zu mir?
10: Ja, es ist mein Text.
8: Dreckige Schlampe.
10: Es ist mein Text.
8: Wie alt bist du, mein Junge?
10: 22. Im Juli werde ich 22.
8: 22. Und du schämst dich nicht, mit einer der erfahrensten Schauspielerinnen des Landes so zu sprechen? Mit einer geehrten Diva, die seit 25 Jahren zu den führenden Kräften der hebräischen Bühne gehört?
10: Aber wenn es doch mein Text ist, Frau Podmanitzki.
1: Auch Landrat André Schröder war unter den Gästen und gratulierte in seinem Grußwort dem Verein. Bürgermeister Carsten Staub machte nachdenklich, als er in seinem Redebeitrag aktuelle Zitate von Menschen dieser Region auf einen Post in den sozialen Medien zum Thema Synagoge verlas.
11: Brauchen wir das? Die Schulen sehen viel schlimmer aus und zerfallen wie die Geschwister-Scholl-Schule, bis was passiert. Haben doch genug Geld. Braucht keiner. Kümmert euch lieber um andere Dinge. Unsere Kinder, unsere Rentner, die habt ihr genug, da habt ihr genug zu tun und genug zum Helfen. Vollkommen deiner Meinung. Hauptsache immer Dinge, die niemand benötigt. Eisleben sollte man mehr für Rentner und Kinder machen. Entschuldigen Sie bitte, sehr geehrte Damen und Herren, diese Sätze stammen natürlich nicht von mir. Diese Sätze stammen nicht etwa aus einem historischen Dokument, nein. Nicht aus einem anonymen Flugblatt, nein. Sie stehen unter einem ganz aktuellen Beitrag der Lutherstadt Eisleben in den sozialen Medien, in dem um die wichtige Unterstützung für den wertvollen Erhalt der Synagoge gebeten wurde. Und es wird noch grundsätzlicher. Es folgen Forderungen nach bestimmten Voraussetzungen für Menschen, die nach Deutschland kommen, nach Arbeit, Sprache, ja, und nach ihrer Ausreise. Diese Kommentare sind öffentlich für jeden nachlesbar. Warum erzähle ich Ihnen das? Nicht, um jemanden an den Pranger zu stellen oder um Menschen, die Fragen stellen oder anderer Meinung sind, mundtot zu machen. Nein, und schon gar nicht, weil jeder, der die Sanierung einer Schule für wichtiger hält als die Sanierung einer Synagoge, deshalb ein schlechter Mensch wäre. Natürlich darf man Prioritäten diskutieren. Natürlich darf man fragen, wofür öffentliche Mittel eingesetzt werden. Natürlich darf man sagen, das ist mir persönlich nicht wichtig. Das gehört zu einer offenen Gesellschaft. Aber zwischen einer kritischen Frage und der Aussage, ein Ort jüdischer Geschichte werde nicht gebraucht, liegt ein Unterschied. Genau deshalb sind wir heute hier, sehr geehrte Damen und Herren. Der Verein Eisleber Synagoge bewahrt nämlich nicht einfach ein altes Gebäude. Er bewahrt einen Teil unserer Stadtgeschichte.
1: Am Ende bedankte sich der aktuelle Vorsitzende des Vereins, Bernd Gentko, bei seinem Vorgänger und den Schauspielern und lud noch zu einem kleinen Sektempfang ein, was von vielen auch für Gespräche genutzt wurde. Musikalisch umrahmt wurde der Nachmittag vom Schewski-Trio unter Leitung von Gregor Majewski.
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13: Am 4. Dezember wird von 17 bis 20 Uhr auf dem Schmidtschacht Helbra der Barbara-Tag gefeiert.
14: Am Reformationstag finden von 15 bis 20 Uhr drei hochrangige Konzerte in der St. Andreaskirche statt. Gestaltet vom Mitteldeutschen Kammerorchester, Kirchenmusikdirektor Thomas Ennbach an der Orgel unter der Leitung von Kirchenmusikdirektor Dietrich Ehrenwert.
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15: Der DAX notierte am Dienstagvormittag bei 25.288 Punkten. Der TecDAX bei 3.983,66 Zählern und der Euro war 1 US-Dollar 11,76 wert.
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15: In der Nacht zum Mittwoch ist es bedeckt und vom Westen nach Osten durchzieht ein Regengebiet die Region. In der zweiten Nachthälfte ziehen die Niederschläge weitestgehend nach Brandenburg und Sachsen ab. Nachfolgend gibt es Auflockerungen. Die Tiefstemperaturen gehen auf 10 bis 7 Grad zurück, der Wind weht schwach bis mäßig und dreht von Südwest auf West. Am Mittwoch wird es zunächst stark bewölkt, im weiteren Verlauf lockert es auf, es bleibt niederschlagsfrei. Die Höchstwerte erreichen 17 bis 20 Grad, der Wind weht schwach bis mäßig aus West. In der Nacht zum Donnerstag ist es meist größtenteils aufgelockert und niederschlagsfrei. Örtlich bildet sich Nebel. Die Tiefstwerte sinken auf 8 bis 4 Grad, der Wind weht schwach aus unterschiedlichen Richtungen. Am Donnerstag gibt es nach Auflösung nächtlicher Nebelfelder meist nur hohe Wolkenschichten. Es bleibt trocken. Die Luft erwärmt sich dann auf 18 bis 20 Grad. Der Wind weht schwach und dreht von Süd auf Südwest. In der Nacht zum Freitag ist es wenig bewölkt und niederschlagsfrei. Ausgangs der Nacht verdichtet sich von Nordwesten her die Bewölkung. Die Luft geht auf 9 bis 6 Grad ab, der Wind weht schwach aus unterschiedlichen Richtungen. Am Freitag verdichtet sich von Nordwesten her die Bewölkung und am späten Nachmittag kann es anfangen zu regnen. Nach Süden hin wird es am Abend noch heiter bis wolkig oder ganztägig trocken. Die Tageshöchstwerte erreichen 18 bis 21 Grad, der Wind weht schwach aus Südwest.
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15: Um 11 Uhr waren es 11 Grad, die Luftfeuchtigkeit betrug 74% und der Luftdruck 1023 Hektopascal.
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0: Hallo und herzlich willkommen, liebe Sportfreunde, zu Sport bei Punktum. Am Sonntag fand in Rietstedt das erste Turnier des Tischtennisverbandes Sachsen-Anhalt Junior Cup Serie statt. Der Ausrichter Alemannia Rietstedt schickte 7 Talente ins Rennen und konnte 2 Podestplätze erringen. Favoritin Mara Liesegang gewann das Turnier und gewann alle 5 Partien deutlich. Vereinskollegin Hilefke Berger belegte den Platz 3. Luna Rieschel auf Platz 4 komplettierte das gute Ergebnis der Rietstedter Mädchen. Bei den Jungen sicherte sich Bruno Götze Platz 5, Hans Becker Platz 6, Till Bock Platz 8 und Max Reineberg Platz 10. Wir freuen uns, dass Till und Max 2 Siege einfahren konnten. Hans und Bruno hatten noch Luft nach oben. So Nachwuchschef Bernhard Hedig. Gratulation an Mara und Lefke zu Gold und Bronze. Generell haben die Mädchen überzeugt, so der Trainer weiter. Gleich noch ein paar Handballergebnisse vom BSV Kloster Mansfeld. Die Männermannschaft, die konnte beim Landsberger HV siegen, nämlich mit 45-28. Und auch die Damen blieben siegreich mit 24-15, hier der Gegner, der TSV Groß-Korbeta. Die männliche A-Jugend, die unterlag Anhalt-Bernburg mit 32-26. Die Partie bei der männlichen Jugend E lautete HSG Sangerhausen-Querfurt gegen Kloster Mansfeld, Ergebnis 15-18, also ein Sieg für die Kloster Mansfelder. Und schließlich noch die weibliche C-Jugend, die unterlag dem SK Sperrgau mit 35-27. Letzten Samstag war wieder Frauensporttag in der Eisleber Glückaufhalle.
1: Den Frauensportaktionstag gibt es in der Lutherstadt Eisleben seit vielen Jahren. Einmal im Jahr werden Mädchen und Frauen des Landkreises in die Glückaufhalle eingeladen, zum gemeinsamen Sporttreiben. Über 60 Anmeldungen konnte der Kreissportbund in diesem Jahr verzeichnen. Die Begrüßung der aktiven Teilnehmerinnen nahmen 2 Herren vor: Denis Kannenberg vom Kreissportbund und Carsten Staub, Bürgermeister der Lutherstadt.
2: Vielen Dank, dass Sie heute hier auch erschienen sind. Der Kreissportbund hat wieder ein buntes Paket geschnürt mit viel Bewegung, mit viel Musik. Und da ist es immer wichtig, dass auch viele das Angebot annehmen, hier gemeinsam Sport zu machen. Vielleicht das ein oder andere Idee auch für ihren Verein mitnehmen und das auch in ihren Verein tragen. Und für mich ist es natürlich immer wichtig, auch hier früh mit präsent zu sein, mich zu bedanken, weil es das Besondere ist, hier in der Lutherstadt Eisleben dieses Angebot zu unterbreiten und keinesfalls selbstverständlich. Ich wünsche Ihnen allen eine tolle, eine schöne Zeit, ganz viel Spaß, denn Sport verbindet natürlich, es bringt auch die Vereine zusammen, tauschen sich auch aus, nutzen es ein bisschen als Netzwerkarbeit, auch neben dem ganzen Sport, und das ist mir, wie gesagt, wichtig, und vor allen Dingen bleiben Sie aber

0: gesund bei allem, was Sie machen. Das ist immer ganz, ganz wichtig. Und schon mal herzlichen Dank an den Kreis Schruckbund, den Tennis Kannenberg für die Organisation und natürlich auch an die Sparkasse Mansfeld-Südharz für die Unterstützung. Landessportbund, Kreissportbund arbeiten hier Hand in Hand. Und so soll es sein. In diesem Sinne, herzlichen Dank, dass Sie da sind. Ein wunderschönes Wochenende, einen schönen Samstag und dann sportfrei. Vielen Dank.
1: Dani Beck, Vizepräsidentin für Gleichstellung, Vielfalt und Teilhabe im Landessportbund Sachsen-Anhalt, und Julia Kannheiser, Vizepräsidentin des Kreissportbundes, begrüßten anschließend die Teilnehmerinnen. Und dann ging es auch schon los. Eine gemeinsame Erwärmung unter der Leitung von Janine Bohnhardt vor dem Sport ist natürlich unablässig. Fast unmerklich ging diese Erwärmung in den ersten gemeinsamen Kurs über, Aroha. Bei diesem ausdauerbetonten Training werden einfache Schrittfolgen und Armbewegungen durchgeführt und ermöglichen es so, den Teilnehmenden effektiv der gesamten Stunde folgen zu können. Während die Sportlerinnen aktiv ihren ersten Kurs absolvierten, betonte Julia Kannheiser im Interview noch einmal die Bedeutung dieses Tages.
2: Ja, auf jeden Fall. Es ist und bleibt wichtig, da halt immer noch mehr Männer im Sport aktiv sind. Bei uns im ländlichen Raum hält sich, glaube ich, ungefähr die Waage. Aber trotzdem ist es immer noch wichtig, den Sportlerinnen Möglichkeiten zu geben, aber auch den Übungsleiterinnen einfach nochmal die Bühne zu geben und Möglichkeiten zu bieten, sich auszuprobieren.
1: Unter den Übungsleiterinnen war auch die Hettstädterin Marina Grube, die aus genau diesem Grund nach Eisleben gekommen war.
3: Ich bin seit 40 Jahren Übungsleiter beim Medizinsportverein in Hettstedt. Und wir nutzen schon seit vielen Jahren immer diese Angebote, weil man trifft Leute, die man das ganze Jahr nicht gesehen hat. Man bewegt sich, man nimmt immer wieder was Neues mit. Und das begeistert uns eigentlich hier so an Eisleben.
4: Nun gibt es den Tag nur einmal im Jahr. Sollte es den Ihrer Meinung nach öfter geben oder vielleicht auch mal in den anderen Städten des Landkreises?
3: Ja, in den anderen Städten des Landkreises, ich weiß nicht, wir sind von Hettstedt, ja, wir fahren ja dann auch immer nach Eisleben. Wäre vielleicht schön, wenn mal in Hettstedt was stattfinden würde, denn wir sind ein Verein, wo der größte Teil der Frauengruppen, sage ich mal, ab 70 plus ist. Da sind wir noch die Jüngsten und die würden dann vielleicht dran teilnehmen. Aber sie haben jetzt keine Möglichkeit, hierher zu fahren und so, also kommen sie dann auch nicht. Hettstedt wäre schön.
1: Nach dem ersten gemeinsamen Kurs ging es in eine kurze Pause. Energiefüller standen bereit. Und während unter den Sportnerinnen viele Wiederholungstäterinnen waren, gab es auch Frauen, die das erste Mal nach Eisleben gekommen waren und sich auf den Tag einließen, ohne eine bestimmte Erwartungshaltung.
4: Ist es denn wichtig, dass es für Frauen solche konkreten Angebote gibt?
5: Ich muss erstmal den Tag durchstehen sowieso, aber erstmal die Erfahrung machen und dann könnte ich Ihnen darauf antworten, weil wir haben ja noch so eine Sachen wie Selbstverteidigung vor uns und da bin ich irre gespannt, aber ich weiß nicht, was da auf mich zukommt. Aber mit Sicherheit eine tolle Erfahrung und ich nehme mit Sicherheit was mit, ja, ist so.
1: 13 verschiedene Möglichkeiten gab es nun, den Tag sportlich zu absolvieren. Die Kurse boten dabei eine große Vielfalt. Indoor-Cycling, Selbstverteidigung, Ballspiele, Bogenschießen, Fastwalk mit Theraband und noch vieles mehr. Aufgeteilt in kleinere Gruppen nahmen die Frauen an den Kursen teil, die sie vorab angemeldet hatten. Eine Menge zu koordinieren gab es damit für den Kreissportbund, der diesen Aktionstag in unserem Landkreis nur in Eisleben durchführt.
2: Aber es gibt landesweit eigentlich, ich glaube, fast in jedem Landkreis Frauensport-Aktionstage. Die werden auch vom Landessportbund tatsächlich gefördert und so hat sich da im Land ein breites Angebot etabliert.
1: Einer der letzten Kurse des Tages war ein Update zur Reanimation. Marina Grube und ihre beiden Mitstreiterinnen nutzten schon am Vormittag die Gelegenheit, mit Andreas Kaune von der DLRG-Ortsgruppe Hettstedt die Auffrischung in Sachen Wiederbelebung durchzuführen. Denn über die Jahre haben sich auch hier einige Dinge geändert, die es zu vermitteln gilt. Mit Unterstützung der Sparkasse Mansfeld-Südharz fand der diesjährige Frauensportaktionstag statt. Und Julia Kannheiser blickt bereits auf das nächste Jahr.
2: Naja, im Prinzip nach dem Frauensportaktionstag ist vor dem Frauensportaktionstag. Das heißt, wenn die Veranstaltung hier vorbei ist, alles aufgeräumt ist, dann überlegen wir eigentlich schon, was machen wir denn nächstes Jahr? Was gibt es vielleicht für neue Kurse, die wir anbieten können? Welche Referentinnen können wir ansprechen, um halt den Teilnehmerinnen auch immer wieder was Neues zu bieten? Interessante Kurse, wo sie halt auch mal was entdecken und ausprobieren können, was es vielleicht so im täglichen Angebot noch nicht gibt.
6: Das war's für heute. Ich hoffe, es war interessant für Sie und Sie schalten auch das nächste Mal wieder ein, wenn es heißt Sport bei Punkt um.

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1: Nach seiner Gründung im Februar 2024 lud der Förderverein der Gertrudkirche Eisleben am 18. Oktober 2025 bereits zu seinem zweiten Herbstfest ein. Die Eröffnung übernahm der Fanfarenzug der BUSG Eisleben.

Das Eisleber-Urgestein Jost Naumann, der an diesem Tag die Moderation übernahm, konnte neben dem Vereinsvorstand unter Leitung von Ute Klopfleisch auch Mitglieder eines kleinen Aktionstheaters begrüßen. So trat der katholische Pfarrer Stefan Hansch zum Beispiel als Kaplan Kemper auf, der die Kirche in den Jahren 1883-84 bauen ließ. In Kostümen aus dem Fundus der Stadt Eisleben sowie des Theaters versetzten er und seine Begleiter die Gäste in die alte Zeit. Auch Dinge aus alten Zeiten konnten erworben werden, da draußen im Kirchgarten einige Trödelhändler ihre Ware feilboten.

Es war ein ständiges Kommen und Gehen, während der Verein auch ein ansprechendes Programm auf die Beine gestellt hatte. Und das bei bester Versorgung der Gäste mit selbstgebackenem und geputzeltem sowie Getränken an der Bar, untermalt mit Live-Musik von Gitarrist Eberhard Heinze.

0: Das Gotteshaus, das nach dem Bau der neuen katholischen Kirche am Klosterplatz bereits 1916 entweiht wurde, diente im Laufe der Jahrzehnte verschiedenen Eigentümern und Zwecken. So wird sie zum Beispiel auch Muskelkirche genannt. Warum? Das weiß Vereinsvorsitzende Ute Klopfleisch, die sich bestens mit der Geschichte des Hauses auskennt.
1: Also die Kirche wurde von 1960 bis zur politischen Wende als Objekt genutzt, wo man Sportunterricht hatte. Und zwar die kommunale Berufsschule Eisleben. Und es wurde Freizeitsport, Kinderboxsport betrieben und Erwachsenenboxsport. Deshalb Muskelkirche.
2: Weil das Training hier stattfand.
1: Genau, weil das Training hier war. Genau.
2: Gut, also der Verein hat sich ja im letzten Jahr gegründet und Sie haben ja schon viel erreicht, muss man sagen.
1: Also es war ein Kraftakt, sage ich mal, auch diesen Verein zu gründen mit allen Dingen. Wir sind, der Landrat hatte das mal freundlicherweise vor das Jahr zum ersten Herbstfest erwähnt, der Verein im ganzen Mansfelder Raum gewesen, der innerhalb von 5 Monaten alles durch hatte, bis hin zur Gemeinnützigkeit vom Finanzamt. Und wir wollen natürlich diese Kirche als Objekt erhalten. Es ist ein altes Denkmal in der Stadt Eisleben. Und diese Besonderheit dieser ersten katholischen Kirche hier in Eisleben, 1863 bis 64 erbaut, ist etwas Besonderes. Da forschen wir immer noch ein Stück weit an der Geschichte, aber wir wissen schon ganz, ganz viel. Und diese Kirche ist auch deshalb entstanden oder diese katholische Gemeinde, als das erste Husarenregiment aus Thüringen herkam und hat praktisch den katholischen Glauben mit in unseren protestantischen Raum gebracht. Das ist so, sage ich mal, der Hintergrund.
2: Was wollen Sie erreichen, außer die Kirche ein bisschen zu beleben? Ich meine, von der Bausubstanz ist es nicht schlecht. Das Dach ist ja relativ
1: neu,
2: neu gedeckt. Mhm. Aber was wäre so das, was für Sie am wichtigsten erscheint?
1: Das Ziel ist, diese Kirche als Raum zu gestalten für die Bürger und Vereine der Stadt Eisleben. Also ich sage Bürger, Vereine sind auch Bürger für die Bürgerschaft der Stadt und der Region, die hier drinnen etwas selbst kreieren wollen, gestalten wollen, feiern wollen. Also vom Geburtstag, ich sag mal, bis zur Totenfeier. Nebenan haben wir ja das wunderbare Kolumbarium, das erste in Sachsen-Anhalt. Also man kann dann auch hierher gehen und es wird 2 Räume geben. Einmal den großen Kirchenraum und dann geht man die Treppe hoch in die Empore. Das soll mit Glas verkleidet werden, sodass wir da auch nochmal einen zweiten Raum haben, vielleicht auch kleine Vorträge machen zu können. Also ganz individuell. Und es sollen auch mal Trauungen hier stattfinden. Sowohl in der Kirche als auch draußen im Garten. Das ist das Ziel, was wir vorhaben.
2: Heute läuft ja auch viel. Wir haben ja ein unheimliches Programm heute auf die Beine gestellt und offensichtlich die Leute fühlen sich wohl bei dem herrlichen Herbstwetter.
1: Genau, also ich höre das jetzt heute auch zum wiederholten Male, dass die Leute oder die Menschen sagen, es ist so schön gestaltet hier, ihr steckt da so viel Liebe und Engagement rein. In der Dekoration, in den Speisen, die es gibt, Kuchen. Also wir freuen uns darüber.
2: Ja. Jetzt haben wir ja noch mal einen, wir hatten vorhin schon jemanden, der hier Sportunterricht hatte. Jetzt.
3: Ich glaube, früher war 75.
2: 75?
3: Ja. Ja,
2: also Sie waren ja drüben in der Schule?
3: Ich war in der Lademann-Schule seit ab 74 und habe dann irgendwann, wo die Treppe neu gemacht wurde in der Schule hier drüben zur Turnhalle, habe ich dann hier mit der Berufsschule zusammen, mit Hans Tröhl, habe ich hier dann abwechselnd Sportunterricht.
2: Genau.
3: Ja.
0: Und die engagierte Vereinschefin konnte sich an diesem Herbsttag auch über die eine oder andere Spende freuen. Schließlich ist eine umfassende Sanierung geplant, für die Fördermittel beantragt wurden und es nun gilt, den erforderlichen Eigenanteil einzuwerben. So besteht neben der üblichen Spendenbox die Möglichkeit, gegen einen Obolus ein Stück der Kirche als Pate zu übernehmen. Die Eisleberin Karin Puschmann machte schon mehrmals davon Gebrauch.
4: Von daher finde ich das eigentlich gut. Das ist für einen guten Zweck. Und wenn ich es erlebe, wenn Sie
2: und
4: dann
2: Sie fühlen sich ja offensichtlich wohl.
4: Ja, aber sicher, immer. Immer. Hier ist es wirklich immer schön. Und ich hoffe natürlich, dass es noch mehr Gäste kommt. Ja. Und noch dazu Disco ist hier heute auch noch.
1: Ja, heute kann noch getanzt werden
4: genau,
1: bei uns.
4: Genau.
1: Auf jeden Fall.
0: Nach Musik von DJ Bernd Gürtler wurde am Abend tatsächlich noch getanzt. Doch vorher sorgte unter anderem der Partychor Mansfeld-Südharz für Stimmung.

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Hallo und herzlich willkommen, liebe Zuschauerinnen und Zuschauer, Punktum, Ihrem regionalen Fernsehprogramm am heutigen Dienstag. Beschäftigte in Sachsen-Anhalt fehlen immer häufiger wegen psychischer Erkrankungen am Arbeitsplatz. Die Fehltage sind in den letzten 10 Jahren um 60% gestiegen. Und wer aufgrund von Depressionen oder Angststörungen krankgeschrieben wird, fällt oft lange aus. Im vergangenen Jahr dauerte eine Krankschreibung wegen Psyche durchschnittlich 26 Tage. Das zeigen die Analysen des aktuellen Fehlzeitenreports 2026 des Wissenschaftlichen Institutes der AOK mit dem Schwerpunktthema mentale Gesundheit in der Arbeitswelt stärken. Nach der Ansicht der AOK können Unternehmen gegensteuern, indem sie die Arbeitsbedingungen stärker auf die mentale Gesundheit ihrer Beschäftigten ausrichten. Besonders Angestellte in sozialen Berufen oder in den Kommunikationsbranche werden häufig aufgrund von psychischer Erkrankung krankgeschrieben. Zu den in Sachsen-Anhalt am stärksten betroffenen Berufsgruppen zählen Berufe im Dialogmarketing, Berufe in der Erziehungswissenschaft und Berufe in der Altenpflege. Hinzu kämen Sorge um die eigene wirtschaftliche Situation oder die Angst vor Arbeitslosigkeit. Diese verursachen Niedergeschlagenheit, Wut oder Erschöpfung, wie eine aktuelle Beschäftigtenbefragung für den Fehlzeitreport 2026 zeigt. Im Rahmen des betrieblichen Gesundheitsmanagements bietet die AOK Sachsen-Anhalt deshalb schon heute verschiedene Angebote für Betriebe. So ein Online-Seminar der AOK Sachsen-Anhalt am 10. November 10.30 Uhr. Da können Führungskräfte und Personalverantwortliche erfahren, wie psychische Belastungen bei Mitarbeitern erkannt, angemessen angesprochen und die Möglichkeit zur Entlastung geschaffen werden können. Der Naumburger Dom ist eines der bedeutenden Kulturdenkmäler des europäischen Hochmittelalters. In der Reihe Museum nach Feierabend der Luthermuseen wird die Welterbestätte am Donnerstag, den 22. Oktober um 18.30 Uhr im Museum Luther Sterbehaus vorgestellt. Referent ist Dr. Holger Kunde, Stiftungsdirektor der Vereinigten Domstifte zu Merseburg und Naumburg sowie des Kollegialstifts Zeitz. Der Eintritt ist frei, Anmeldung im Servicebüro der

0: Blutermuseen per Mail service@blutermuseen.de oder per Telefon unter 03491 4203 171. Am Freitag, den 23. Oktober, lädt der 2002 gegründete Musikverein Ars Interactiva e.V. um 19 Uhr zum Konzert Zauber der Musik in die Helios-Klinik Lutherstadt-Eisleben ein. Das Aurel-Ensemble mit Flöte, Violine und Bratsche präsentiert Werke von Mozart, Beethoven und Reger. Der Konzertabend verbindet musikalischen Hörgenuss mit einem besonderen Blick auf die wohltuende Wirkung dieser. Eintritt bei Vorbestellung 15 Euro, an Abendkasse 18 Euro und Karten kann man reservieren, Telefon Eisleben 60 43 80 oder unter E-Mail fhoffmann-eisleben@t-online.de. Sie stehen, sehen es ja.
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Cool tänzelnd eroberte der Vorstandsvorsitzende der Sparkasse Mansfeld-Südharz, Michael Näher, die Bühne. So haben ihn sicherlich bisher nur wenige erlebt. Das zeigte schon, dieser Abend war etwas Besonderes. Hier geht es nicht nur um die Höhe der Fördermittel, sondern vor allem um die Anerkennung. Mit diesen Worten wird er später die Übergabe der Fördergelder an die Vereine anmoderieren und dieses Besondere am Abend unterstreichen. Doch von Anfang an, 133 Bewerbungen gingen ein, als Sparkasse und Sparkassenstiftung im Frühjahr gemeinsam einen Fördertopf mit 150.000 Euro füllten und für gemeinnützige Vereinsprojekte im Landkreis zur Verfügung stellten. Alle beantragende Vereine wurden in die Mammuthalle nach Sangerhausen eingeladen. Denn egal, ob am Ende des Abends Geld für deren Projekte wirklich floss oder nicht, Dank und Anerkennung haben alle Vereine verdient. Für 38 Vereine sollte es aber auch finanziell ein erfolgreicher Abend werden. Mit einer kleinen Lasershow begann dieser.

0: Dann begrüßte Michael Näher die Anwesenden.
1: Die Spendenvergabe unserer Sparkassen, unserer Stiftung ist für uns mehr als ein formaler Vorgang. Es ist auch kein notwendiges Übel. Sie sind ein sichtbares Zeichen für unsere regionale Verantwortung. Damit machen wir unsere Heimat ein Stück lebenswerter.
0: Dirk Hildebrand, seines Zeichens Verantwortlicher für die Stiftung der Sparkasse Mansfeld-Südharz, gab dann einen Überblick über die Arbeit der Stiftung, ihre Verbindung zur eigentlichen Sparkasse, aber auch die Trennlinien zwischen beiden. Endlich war es soweit. Die Übergabe der Förderzusagen.
1: Mehr Geld, mehr Verein. Uns haben 133 Anträge mit einem Gesamtvolumen von 860.000 Euro erreicht. Zahlen, die zeigen, wie viele Ideen und Bedarf es gibt. Erstmal herzlichen Dank dafür. Das heißt aber auch, dass unsere vierköpfige Kommission Entscheidungen treffen musste und diese dann nicht immer ganz leicht gefallen sind, weil es waren alles immer tolle Projekte.
0: In drei Blöcken, abwechselnd moderiert von Michael Näher, dem Landrat als von Amts wegen Vorsitzender des Aufsichtsrates, André Schröder und der Vorstandskollegin Annette Görlich, wurden Vertreter von Vereinen auf die Bühne gerufen. Hier wurde ihnen die Förderzusage überreicht, in der auch die Höhe der Summe vermerkt war. Diese wurde übrigens absichtlich nicht laut genannt. Denn egal, ob einige hundert oder einige tausend Euro dem Verein zur Verfügung gestellt werden, es zählt der Slogan der Aktion »Mehr Geld, mehr Verein«. Diese Wertschätzung wurde aber auch dadurch deutlich, dass Mitarbeiter der Sparkasse und der den Abend organisierenden Werbeagentur die Bedienung der Vereine mit Getränken persönlich übernahmen. Bei den 38 Vereinen, die an diesem Abend Förderzusagen erhielten, war das gesamte Spektrum der Vereinsarbeit vertreten. Ob Karnevalsverein, Sportverein, Heimatverein, Feuerwehrverein, Schulförderverein oder Musikverein. In alle Sparten wurden Beträge der 150.000 Euro verteilt. Deren Freude war sichtlich groß. Und stellvertretend, drei Vereine haben wir auch vor die Kamera geholt.
2: So, auch ihr habt heute eine Förderung bekommen. Wart ihr sehr überrascht?
3: Ja, wir freuen uns auch ganz toll. Wir haben uns zwar beantragt, also aber bei 150.000 weiß man nicht, ob man dabei ist oder nicht. Wir sind sehr überrascht und freuen uns auch sehr.
2: Was macht ihr denn mit dem Geld?
3: Also mit dem Geld wird eine massive Holzhütte gebaut. Das ist ein Projekt, was wir schon seit 2 Jahren haben. Und die Holzhütte ist quasi ein Mittelteich im Tierpark, ich sag mal, das I-Pünktchen für die neue Anlage, die Herr Reiske ja praktisch mit projektiert hat. Und wir beteiligen uns am europäischen Zuchtprogramm für die weißen Nackenkranie.
2: So. Ihr gehört zu den bedachten Vereinen heute. Wie groß ist die Freude?
4: Also wir freuen uns riesig, dass es geklappt hat mit der Förderung. Es hat zwar nicht den vollen Betrag, haben wir zwar nicht bekommen, aber wir sind mit jedem Pfennig zufrieden.
2: Was macht ihr mit dem Geld?
4: Das kommt unseren Leichtathleten zugute. Also wir haben da so einen Projekttag vor, so einen Tag der Leichtathletik nächstes Jahr. Und da kaufen wir halt Materialien und neue Container.
2: Mit welchem Gefühl geht ihr heute aus der Veranstaltung?
5: Ich habe gerade in den Mitgliederchat geschrieben, wir sind riesig glücklich und wir danken der Sparkasse Mansfeld-Südharz. Es ist so eine tolle Veranstaltung. Und sag ich mal, dass dieses Geld auch wirklich den ganz vielen Menschen zugutekommt, ist unglaublich toll.
2: Was macht ihr konkret mit eurer Förderung?
5: Also wir wollen ja ein Gerätehaus kaufen, damit wir aus der Kirche das ganze Equipment rausnehmen können während der Bautätigkeit. Ja, und dann brauchen wir es natürlich auch für alle Freiluftveranstaltungen. Also wir freuen uns unendlich.
0: Der gemütliche Teil mit Essen, Getränken und natürlich Musik rundete diese Vereinsparty ab. Eine tolle Veranstaltung. Und man kann nur hoffen, dass die Sparkasse dieses Event zu einem festen Bestandteil ihres Engagements macht. Viele Eisleber kennen sie gar nicht. Die alte Synagoge in der Lutherstadt. Fast unscheinbar steht das Haus, das wahrscheinlich schon aus dem 15. Jahrhundert stammt, in der Lutherstraße und blickt auf eine bewegte Geschichte zurück. 1850 zur Synagoge umgebaut, wurde es 1938 während der Novemberpogrome geschändet. Seit Anfang der 60er Jahre war es Wohnhaus. 2002 rekonstruierte es die Eisleber Wohnungsbaugesellschaft und 2010 kaufte der Verein Eisleber Synagoge das Gebäude für einen symbolischen Euro von der Stadt. Seitdem hat der Verein viel Arbeit in das Objekt gesteckt, um nicht nur das Gebäude zu erhalten, sondern auch die Geschichte des jüdischen Lebens in der Stadt sichtbar zu machen. Das war überaus vielfältig, wie auch die inzwischen 35 Stolpersteine im Stadtgebiet erzählen. Nun, im Jahr 2026, kann der Verein auf 25 Jahre Bestehen zurückblicken. Anlass genug zu einer Festveranstaltung in das Theater Eislebens einzuladen.

0: einzuladen. Es kamen Vertreter aus Politik und der Stadtgesellschaft, aber auch interessierte Bürgerinnen und Bürger, Freunde und Mitstreiter des Vereins. Wer nun aber eine Jubiläumsveranstaltung der bekannten Art erwartet hatte, war sicherlich überrascht. Gemeinsam mit dem Theater hatte sich der Verein einen ungewöhnlichen Ablauf einfallen lassen. Ein Clown verband die einzelnen Programmpunkte und der Intendant des Theater, Frank-Martin Wiedmeier, machte in seinen Worten gleich deutlich, warum das Theater genau der richtige Platz für eine solche Veranstaltung ist.
1: Sondern es ist mir ein Anliegen, weil das Theater ein Ort der lebendigen Auseinandersetzung mit unserer Vergangenheit ist. Im Denken und im Agieren besser zu werden und uns selbst und diese Welt besser zu verstehen. Deshalb ist mir das ein Herzensanliegen, auch dass das im Theater, diesem richtigen Ort dafür, stattfindet.
2: Meine Damen und Herren, ich möchte zu Beginn eine allgemeine Erklärung dazu abgeben, in welcher Zeit wir eigentlich leben, die sich mir erinnert an die Endzeit der Weimarer Demokratie. Und es muss uns unbedingt gelingen, diese Gefahr zu dämmen, zu bekämpfen und zu stoppen. Niemals mehr. Niemals mehr eine demokratiefeindliche Gesellschaft in unserem Staat.
0: Nach diesen klaren Worten gab Rüdiger Seidel, der 2001 mit 6 weiteren Bürgerinnen und Bürgern den Verein, damals noch Förderverein Eisleber Synagoge, gründete, einen Abriss über die Arbeit des Vereins, dem er auch bis 2024 als Vorsitzender leitete. Zwischen den Wortbeiträgen lasen Annette Baldin und Julius Christodoulov Texte von Ephraim Kishon, der auch die Theaterwelt und die Macken von Künstlern in vielen humorvollen Kurzgeschichten parodierte, wie beispielsweise das Lamento für einen jungen Schauspieler aus Kein Applaus für Podmanitzky.
3: Natürlich deinen Text. Was sagst du?
4: Mach schneller! Nicht so langsam!
3: Und weiter.
4: Oder soll ich dir Beine machen, du dreckige Schlampe?
3: Das sagst du zu mir?
5: Ja, es ist mein Text.
3: Dreckige Schlampe.
5: Es ist mein Text.
3: Wie alt bist du, mein Junge?
5: 22. Im Juli werde ich 22.
3: 22. Und du schämst dich nicht, mit einer der erfahrensten Schauspielerinnen des Landes so zu sprechen? Mit einer geehrten Diva, die seit 25 Jahren zu den führenden Kräften der hebräischen Bühne gehört?
5: Aber wenn es doch mein Text ist, Frau Podmanitzky.
0: Auch Landrat André Schröder war unter den Gästen und gratulierte in seinem Grußwort dem Verein. Bürgermeister Carsten Staub machte nachdenklich, als er in seinem Redebeitrag aktuelle Zitate von Menschen dieser Region auf einen Post in den sozialen Medien zum Thema Synagoge verlas.
6: Brauchen wir das? Die Schulen sehen viel schlimmer aus und zerfallen wie die Geschwister-Scholl-Schule, bis was passiert. Haben doch genug Geld. Braucht keiner. Kümmert euch lieber um andere Dinge. Unsere Kinder, unsere Rentner, da habt ihr genug zu tun und genug zum Helfen. Vollkommen deiner Meinung. Hauptsache immer Dinge, die niemand benötigt. Eisleben sollte man mehr für Rentner und Kinder machen. Entschuldigen Sie bitte, sehr geehrte Damen und Herren, diese Sätze stammen natürlich nicht von mir. Diese Sätze stammen nicht etwa aus einem historischen Dokument, nein. Nicht aus einem anonymen Flugblatt, nein, sie stehen unter einem ganz aktuellen Beitrag der Lutherstadt Eisleben in den sozialen Medien, in dem um die wichtige Unterstützung für den wertvollen Erhalt der Synagoge gebeten wurde. Und es wird noch grundsätzlicher. Es folgen Forderungen nach bestimmten Voraussetzungen für Menschen, die nach Deutschland kommen, nach Arbeit, Sprache, ja, und nach ihrer Ausreise. Diese Kommentare sind öffentlich, für jeden nachlesbar. Warum erzähle ich Ihnen das? Nicht um jemanden an den Pranger zu stellen oder um Menschen, die Fragen stellen oder anderer Meinung sind, mundtot zu machen. Nein. Und schon gar nicht bei jeder, der die Sanierung einer Schule für wichtiger hält als die Sanierung einer Synagoge. Deshalb ein schlechter Mensch wäre. Natürlich darf man Prioritäten diskutieren. Natürlich darf man fragen, wofür öffentliche Mittel eingesetzt werden. Natürlich darf man sagen, das ist mir persönlich nicht wichtig. Das gehört zu einer offenen Gesellschaft. Aber zwischen einer kritischen Frage und der Aussage, ein Ort jüdischer Geschichte werde nicht gebraucht, liegt ein Unterschied. Genau deshalb sind wir heute hier, sehr geerte Damen und Herren. Der Verein Eisener Synagoge bewahrt nämlich nicht einfach ein altes Gebäude. Er bewahrt einen Teil unserer Stadtgeschichte.
0: Am Ende bedankte sich der aktuelle Vorsitzende des Vereins, Bernd Gentko, bei seinem Vorgänger und den Schauspielern und lud noch zu einem kleinen Sektempfang ein, was von vielen auch für Gespräche genutzt wurde. Musikalisch umrahmt wurde der Nachmittag vom Schewski-Trio unter Leitung von Gregor Majewski.
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8: Am 4. 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
9: Am Reformationstag finden von 15 bis 20 Uhr drei hochrangige Konzerte in der St. Andreaskirche statt. Gestaltet vom Mitteldeutschen Kammerorchester, Kirchenmusikdirektor Thomas Enbach an der Orgel unter der Leitung von Kirchenmusikdirektor Dietrich Ehrenwert.
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10: Der DAX notierte am Dienstagvormittag bei 25.288 Punkten, der TecDAX bei 3.983,66 Zählern und der Euro war 1 US-Dollar 11,76 wert.
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10: In der Nacht zum Mittwoch ist es bedeckt und vom Westen nach Osten durchzieht ein Regengebiet die Region. In der zweiten Nachthälfte ziehen die Niederschläge weitestgehend nach Brandenburg und Sachsen ab. Nachfolgend gibt es Auflockerung. Die Tiefstemperaturen gehen auf 10 bis 7 Grad zurück, der Wind weht schwach bis mäßig und dreht von Südwest auf West. Am Mittwoch wird es zunächst stark bewölkt, im weiteren Verlauf lockert es auf, es bleibt niederschlagsfrei. Die Höchstwerte erreichen 17 bis 20 Grad, der Wind weht schwach bis mäßig aus West. In der Nacht zum Donnerstag ist es meist größtenteils aufgelockert und niederschlagsfrei. Örtlich bildet sich Nebel. Die Tiefstwerte sinken auf 8 bis 4 Grad, der Wind weht schwach aus unterschiedlichen Richtungen. Am Donnerstag gibt es nach Auflösung nächtlicher Nebelfelder meist nur hohe Wolkenschichten. Es bleibt trocken. Die Luft erwärmt sich dann auf 18 bis 20 Grad, der Wind weht schwach und dreht von Süd auf Südwest. In der Nacht zum Freitag ist es wenig bewölkt und niederschlagsfrei. Ausgangs der Nacht verdichtet sich von Nordwesten her die Bewölkung. Die Luft kühlt auf 9 bis 6 Grad ab, der Wind weht schwach aus unterschiedlichen Richtungen. Am Freitag verdichtet sich von Nordwesten her die Bewölkung und am späten Nachmittag kann es anfangen zu regnen. Nach Süden hin wird es am Abend noch heiter bis wolkig oder ganztägig trocken. Die Tageshöchstwerte erreichen 18 bis 21 Grad, der Wind weht schwach aus Südwest.
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10: Um 11 Uhr waren es 11 Grad, die Luftfeuchtigkeit betrug 74% und der Luftdruck 1023 Hektopascal.
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0: Hallo und herzlich willkommen, liebe Sportfreunde, zu Sport bei Punktum. Am Sonntag fand in Rietstedt das erste Turnier des Tischtennisverbandes Sachsen-Anhalt Junior Cup Serie statt. Der Ausrichter Alemannia Rietstedt schickte 7 Talente ins Rennen und konnte 2 Podestplätze erringen. Favoritin Mara Liesegang gewann das Turnier und gewann alle 5 Partien deutlich. Vereinskollegin Hilefke Berger belegte den Platz 3. Luna Rieschel auf Platz 4 komplettierte das gute Ergebnis der Rietstädter Mädchen. Bei den Jungen sicherte sich Bruno Götze Platz 5, Hans Becker Platz 6, Till Bock Platz 8 und Max Reineberg Platz 10. Wir freuen uns, dass Till und Max 2 Siege einfahren konnten. Hans und Bruno hatten noch Luft nach oben. So Nachwuchschef Bernhard Hedig. Gratulation an Mara und Lefke zu Gold und Bronze. Generell haben die Mädchen überzeugt. So der Trainer weiter. Gleich noch ein paar Handballergebnisse vom BSV Kloster Mansfeld. Die Männermannschaft, die konnte beim Landsberger HV siegen, nämlich mit 45 zu 28. Und auch die Damen blieben siegreich mit 24 zu 15. Hier der Gegner, der TSV Groß-Corbeta. Die männliche A-Jugend, die unterlag Anhalt Bernburg mit 32 zu 26. Die Partie bei der männlichen Jugend E lautete HSG Sangerhausen-Querfurt gegen Kloster Mansfeld, Ergebnis 15 zu 18, also ein Sieg für die Kloster Mansfelder. Und schließlich noch die weibliche C-Jugend, die unterlag dem SK Sperrgau mit 35 zu 27. Letzten Samstag war wieder Frauensporttag in der Eislieber Glückaufhalle.
1: Den Frauensportaktionstag gibt es in der Lutherstadt Eisleben seit vielen Jahren. Einmal im Jahr werden Mädchen und Frauen des Landkreises in die Glückaufhalle eingeladen, zum gemeinsamen Sporttreiben. Über 60 Anmeldungen konnte der Kreissportbund in diesem Jahr verzeichnen. Die Begrüßung der aktiven Teilnehmerinnen nahmen 2 Herren vor, Denis Kannenberg vom Kreissportbund und Carsten Staub, Bürgermeister der Lutherstadt.
2: Vielen Dank, dass Sie heute hier auch erschienen sind. Der Kreissportbund hat wieder ein buntes Paket geschnürt mit viel Bewegung, mit viel Musik. Und da ist es immer wichtig, dass auch viele das Angebot annehmen, hier gemeinsam Sport zu machen. Vielleicht das ein oder andere Idee auch für ihren Verein mitnehmen und das auch in ihren Verein tragen. Und für mich ist es natürlich immer wichtig, auch hier früh mit präsent zu sein, mich zu bedanken, weil es etwas Besonderes ist, hier in der Lutherstadt Eisleben dieses Angebot zu unterbreiten und keinesfalls selbstverständlich. Ich wünsche Ihnen allen eine tolle, eine schöne Zeit, ganz viel Spaß, denn Sport verbindet natürlich, es bringt auch die Vereine zusammen, tauschen sich auch aus, nutzen es ein bisschen als Netzwerkarbeit, auch neben dem ganzen Sport, und das ist mir, wie gesagt, wichtig, und vor allen Dingen bleiben Sie aber gesund bei allem, was Sie machen, das ist immer ganz, ganz wichtig. Schon mal herzlichen Dank an den Kreissportbund, den Dennis Kannenberg für die Organisation und natürlich auch an die Sparkasse Mansfeld-Südharz für die Unterstützung. Landessportbund, Kreissportbund arbeiten hier Hand in Hand, und so soll es sein. In diesem Sinne, herzlichen Dank, dass Sie da sind, ein wunderschönes Wochenende, einen schönen Samstag und dann sportfrei. Vielen Dank.
1: Dani Beck, Vizepräsidentin für Gleichstellung, Vielfalt und Teilhabe im Landessportbund Sachsen-Anhalt, und Julia Kannheiser, Vizepräsidentin des Kreissportbundes, begrüßten anschließend die Teilnehmerinnen. Und dann ging es auch schon los. Eine gemeinsame Erwärmung unter der Leitung von Janine Bohnhardt vor dem Sport ist natürlich unablässig. Fast unmerklich ging diese Erwärmung in den ersten gemeinsamen Kurs über, Aroha. Bei diesem ausdauerbetonten Training werden einfache Schrittfolgen und Armbewegungen durchgeführt und ermöglichen es so, den Teilnehmenden effektiv der gesamten Stunde folgen zu können. Während die Sportlerinnen aktiv ihren ersten Kurs absolvierten, betonte Julia Kannheiser im Interview noch einmal die Bedeutung dieses Tages.
3: Ja, auf jeden Fall. Es ist und bleibt wichtig, da halt immer noch mehr Männer im Sport aktiv sind. Bei uns im ländlichen Raum hält sich, glaube ich, ungefähr die Waage. Aber trotzdem ist es immer noch wichtig, den Sportlerinnen Möglichkeiten zu geben, aber auch den Übungsleiterinnen einfach nochmal die Bühne zu geben und Möglichkeiten zu bieten, sich auszuprobieren.
1: Unter den Übungsleiterinnen war auch die Hettstädterin Marina Grube, die aus genau diesem Grund nach Eisleben gekommen war.
4: Ich bin seit 40 Jahren Übungsleiter beim Medizinsportverein in Hettstedt. Und wir nutzen schon seit vielen Jahren immer diese Angebote, weil man trifft Leute, die man das ganze Jahr nicht gesehen hat. Man bewegt sich, man nimmt immer wieder was Neues mit. Und das begeistert uns eigentlich hier so an Eisleben.
5: Nun gibt es den Tag nur einmal im Jahr. Sollte es den Ihrer Meinung nach öfter geben oder vielleicht auch mal in den anderen Städten des Landkreises?
4: Ja, in den anderen Städten des Landkreises. Ich weiß nicht, wir sind von Hettstedt. Ja, wir fahren ja dann auch immer nach Eisleben. Wäre vielleicht schön, wenn mal in Hettstedt was stattfinden würde. Denn wir sind ein Verein, wo der größte Teil der Frauengruppen, sage ich mal, ab 70 plus ist. Da sind wir noch die Jüngsten. Und die würden dann vielleicht dran teilnehmen. Aber sie haben jetzt keine Möglichkeit, hierher zu fahren und so. Also kommen sie dann auch nicht. Hettstedt wäre schön.
1: Nach dem ersten gemeinsamen Kurs ging es in eine kurze Pause. Energiefüller standen bereit. Und während unter den Sportnerinnen viele Wiederholungstäterinnen waren, gab es auch Frauen, die das erste Mal nach Eisleben gekommen waren und sich auf den Tag einließen, ohne eine bestimmte Erwartungshaltung.
6: Ist es denn wichtig, dass es für Frauen solche konkreten Angebote gibt?
7: Ich muss erstmal den Tag durchstehen sowieso, aber erstmal die Erfahrung machen und dann könnte ich Ihnen darauf antworten, weil wir haben ja noch so eine Sachen wie Selbstverteidigung vor uns und da bin ich irre gespannt, aber ich weiß nicht, was da auf mich zukommt. Aber mit Sicherheit eine tolle Erfahrung und ich nehme mit Sicherheit was mit, ja, ist so.
1: 13 verschiedene Möglichkeiten gab es nun, den Tag sportlich zu absolvieren. Die Kurse boten dabei eine große Vielfalt. Indoor-Cycling, Selbstverteidigung, Ballspiele, Bogenschießen, Fastwalk mit Theraband und noch vieles mehr. Aufgeteilt in kleinere Gruppen nahmen die Frauen an den Kursen teil, die sie vorab angemeldet hatten. Eine Menge zu koordinieren gab es damit für den Kreissportbund, der diesen Aktionstag in unserem Landkreis nur in Eisleben durchführt.
3: Aber es gibt landesweit eigentlich, ich glaube, fast in jedem Landkreis Frauensportaktionstage. Die werden auch vom Landessportbund tatsächlich gefördert und so hat sich da im Land ein breites Angebot etabliert.
1: Einer der letzten Kurse des Tages war ein Update zur Reanimation. Marina Grube und ihre beiden Mitstreiterinnen nutzten schon am Vormittag die Gelegenheit, mit Andreas Kaune von der DLRG-Ortsgruppe Hettstedt die Auffrischung in Sachen Wiederbelebung durchzuführen. Denn über die Jahre haben sich auch hier einige Dinge geändert, die es zu vermitteln gilt. Mit Unterstützung der Sparkasse Mansfeld-Südharz fand der diesjährige Frauensportaktionstag statt. Und Julia Kannheiser blickt bereits auf das nächste Jahr.
3: Naja, im Prinzip nach dem Frauensportaktionstag ist vor dem Frauensportaktionstag. Das heißt, wenn die Veranstaltung hier vorbei ist, alles aufgeräumt ist, dann überlegen wir eigentlich schon, was machen wir denn nächstes Jahr? Was gibt es vielleicht für neue Kurse, die wir anbieten können? Welche Referentinnen können wir ansprechen, um halt den Teilnehmerinnen auch immer wieder was Neues zu bieten? Interessante Kurse, wo sie halt auch mal was entdecken und ausprobieren können, was es vielleicht so im täglichen Angebot noch nicht gibt.
0: Das war's für heute. Ich hoffe, es war interessant für Sie und Sie schalten auch das nächste Mal wieder ein, wenn es heißt Sport bei Punkt um.

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1: Nach seiner Gründung im Februar 2024 lud der Förderverein der Gertrudkirche Eisleben am 18. Oktober 2025 bereits zu seinem zweiten Herbstfest ein. Die Eröffnung übernahm der Fanfarenzug der BUSG Eisleben.

Das Eisleber-Urgestein Jost Naumann, der an diesem Tag die Moderation übernahm, konnte neben dem Vereinsvorstand unter Leitung von Ute Klopfleisch auch Mitglieder eines kleinen Aktionstheaters begrüßen. So trat der katholische Pfarrer Stefan Hansch zum Beispiel als Kaplan Kemper auf, der die Kirche in den Jahren 1883-84 bauen ließ. In Kostümen aus dem Fundus der Stadt Eisleben sowie des Theaters versetzten er und seine Begleiter die Gäste in die alte Zeit. Auch Dinge aus alten Zeiten konnten erworben werden, da draußen im Kirchgarten einige Trödelhändler ihre Ware feilboten.

Es war ein ständiges Kommen und Gehen, während der Verein auch ein ansprechendes Programm auf die Beine gestellt hatte. Und das bei bester Versorgung der Gäste mit selbstgebackenem und geputzeltem sowie Getränken an der Bar, untermalt mit Live-Musik von Gitarrist Eberhard Heinze.

0: Das Gotteshaus, das nach dem Bau der neuen katholischen Kirche am Klosterplatz bereits 1916 entweiht wurde, diente im Laufe der Jahrzehnte verschiedenen Eigentümern und Zwecken. So wird sie zum Beispiel auch Muskelkirche genannt. Warum? Das weiß Vereinsvorsitzende Ute Klopfleisch, die sich bestens mit der Geschichte des Hauses auskennt.
1: Also die Kirche wurde von 1960 bis zur politischen Wende als Objekt genutzt, wo man Sportunterricht hatte. Und zwar die kommunale Berufsschule Eisleben. Und es wurde Freizeitsport, Kinderboxsport betrieben und Erwachsenenboxsport. Deshalb Muskelkirche.
2: Weil das Training hier stattfand.
1: Genau, weil das Training hier war. Genau.
2: Gut, also der Verein hat sich ja im letzten Jahr gegründet und Sie haben ja schon viel erreicht, muss man sagen.
1: Also es war ein Kraftakt, sage ich mal, auch diesen Verein zu gründen mit allen Dingen. Wir sind, der Landrat hatte das mal freundlicherweise vor das Jahr zum ersten Herbstfest erwähnt, der Verein im ganzen Mansfelder Raum gewesen, der innerhalb von 5 Monaten alles durch hatte, bis hin zur Gemeinnützigkeit vom Finanzamt. Und wir wollen natürlich diese Kirche als Objekt erhalten. Es ist ein altes Denkmal in der Stadt Eisleben. Und diese Besonderheit dieser ersten katholischen Kirche hier in Eisleben, 1863 bis 64 erbaut, ist etwas Besonderes. Da forschen wir immer noch ein Stück weit an der Geschichte, aber wir wissen schon ganz, ganz viel. Und diese Kirche ist auch deshalb entstanden oder diese katholische Gemeinde, als das erste Husarenregiment aus Thüringen herkam und hat praktisch den katholischen Glauben mit in unseren protestantischen Raum gebracht. Das ist so, sage ich mal, der Hintergrund.
2: Was wollen Sie erreichen, außer die Kirche ein bisschen zu beleben? Ich meine, von der Bausubstanz ist es nicht schlecht. Das Dach ist ja relativ
1: neu,
2: neu gedeckt. Mhm. Aber was wäre so das, was für Sie am wichtigsten erscheint?
1: Das Ziel ist, diese Kirche als Raum zu gestalten für die Bürger und Vereine der Stadt Eisleben. Also ich sage Bürger, Vereine sind auch Bürger für die Bürgerschaft der Stadt und der Region, die hier drinnen etwas selbst kreieren wollen, gestalten wollen, feiern wollen. Also vom Geburtstag, ich sag mal, bis zur Totenfeier. Nebenan haben wir ja das wunderbare Kolumbarium, das erste in Sachsen-Anhalt. Also man kann dann auch hierher gehen und es wird 2 Räume geben. Einmal den großen Kirchenraum und dann geht man die Treppe hoch in die Empore. Das soll mit Glas verkleidet werden, sodass wir da auch nochmal einen zweiten Raum haben, vielleicht auch kleine Vorträge machen zu können. Also ganz individuell. Und es sollen auch mal Trauungen hier stattfinden. Sowohl in der Kirche als auch draußen im Garten. Das ist das Ziel, was wir vorhaben.
2: Heute läuft ja auch viel. Wir haben ja ein unheimliches Programm heute auf die Beine gestellt und offensichtlich die Leute fühlen sich wohl bei dem herrlichen Herbstwetter.
1: Genau, also ich höre das jetzt heute auch zum wiederholten Male, dass die Leute oder die Menschen sagen, es ist so schön gestaltet hier, ihr steckt da so viel Liebe und Engagement rein. In der Dekoration, in den Speisen, die es gibt, Kuchen. Also wir freuen uns darüber.
2: Ja. Jetzt haben wir ja noch mal einen, wir hatten vorhin schon jemanden, der hier Sportunterricht hatte. Jetzt.
3: Ich glaube, Frühjahr 75.
2: 75?
3: Ja. Ja,
2: also Sie waren ja drüben in der Schule?
3: Ich war in der Lademann-Schule ab 74 und habe dann irgendwann, wo die Treppe neu gemacht wurde in der Schule hier drüben zur Turnhalle, habe ich dann hier mit der Berufsschule zusammen, mit Hans Tröhl, habe ich hier dann abwechselnd Sportunterricht.
1: Genau. Ja. Ganz genau.
0: Und die engagierte Vereinschefin konnte sich an diesem Herbsttag auch über die eine oder andere Spende freuen. Schließlich ist eine umfassende Sanierung geplant, für die Fördermittel beantragt wurden und es nun gilt, den erforderlichen Eigenanteil einzuwerben. So besteht neben der üblichen Spendenbox die Möglichkeit, gegen einen Obolus ein Stück der Kirche als Pate zu übernehmen. Die Eisleberin Karin Puschmann machte schon mehrmals davon Gebrauch.
4: Von daher finde ich das eigentlich gut. Das ist für einen guten Zweck. Und wenn ich es erlebe, wenn Sie
2: und
4: dann
2: Sie fühlen sich ja offensichtlich wohl.
4: Ja, aber sicher, immer. Immer. Hier ist es wirklich immer schön. Und ich hoffe natürlich, dass ein paar mehr Gäste kommen. Ja.
2: Ach, die kommen.
4: Und noch dazu Disco ist hier heute auch noch.
1: Ja, heute kann noch getanzt werden,
4: genau,
1: bei uns.
4: Genau.
1: Auf jeden Fall.
0: Nach Musik von DJ Bernd Gürtler wurde am Abend tatsächlich noch getanzt. Doch vorher sorgte unter anderem der Partychor Mansfeld-Südharz für Stimmung.

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Hallo und herzlich willkommen, liebe Zuschauerinnen und Zuschauer, bei Punktum, Ihrem regionalen Fernsehprogramm am heutigen Dienstag. Beschäftigte in Sachsen-Anhalt fehlen immer häufiger wegen psychischer Erkrankungen am Arbeitsplatz. Die Fehltage sind in den letzten 10 Jahren um 60% gestiegen. Und wer aufgrund von Depressionen oder Angststörungen krankgeschrieben wird, fällt oft lange aus. Im vergangenen Jahr dauerte eine Krankschreibung wegen Psyche durchschnittlich 26 Tage. Das zeigen die Analysen des aktuellen Fehlzeitenreports 2026 des Wissenschaftlichen Institutes der AOK mit dem Schwerpunktthema mentale Gesundheit in der Arbeitswelt stärken. Nach der Ansicht der AOK können Unternehmen gegensteuern, indem sie die Arbeitsbedingungen stärker auf die mentale Gesundheit ihrer Beschäftigten ausrichten. Besonders Angestellte in sozialen Berufen oder in den Kommunikationsbranche werden häufig aufgrund von psychischer Erkrankung krankgeschrieben. Zu den in Sachsen-Anhalt am stärksten betroffenen Berufsgruppen zählen Berufe im Dialogmarketing, Berufe in der Erziehungswissenschaft und Berufe in der Altenpflege. Hinzu kämen Sorge um die eigene wirtschaftliche Situation oder die Angst vor Arbeitslosigkeit. Diese verursachen Niedergeschlagenheit, Wut oder Erschöpfung, wie eine aktuelle Beschäftigtenbefragung für den Fehlzeitreport 2026 zeigt. Im Rahmen des betrieblichen Gesundheitsmanagements bietet die AOK Sachsen-Anhalt deshalb schon heute verschiedene Angebote für Betriebe. So ein Online-Seminar der AOK Sachsen-Anhalt am 10. November 10.30 Uhr. Da können Führungskräfte und Personalverantwortliche erfahren, wie psychische Belastungen bei Mitarbeitern erkannt, angemessen angesprochen und die Möglichkeit zur Entlastung geschaffen werden können. Der Naumburger Dom ist eines der bedeutenden Kulturdenkmäler des europäischen Hochmittelalters. In der Reihe Museum nach Feierabend der Luthermuseen wird die Welterbestätte am Donnerstag, den 22. Oktober um 18.30 Uhr im Museum Luther Sterbehaus vorgestellt. Referent ist Dr. Holger Kunde, Stiftungsdirektor der Vereinigten Domstifte zu Merseburg und Naumburg sowie des Kollegialstifts Zeitz. Der Eintritt ist frei, Anmeldung im Servicebüro der Luthermuseen per Mail service@luthermuseen.de oder per Telefon unter 03491 420371. Am Freitag, den 23. Oktober, lädt der 2002 gegründete Musikverein Ars Interactiva e.V. um 19 Uhr zum Konzert Zauber der Musik in die Helios-Klinik Lutherstadt-Eisleben ein. Das Aurel-Ensemble mit Flöte, Violine und Bratsche präsentiert Werke von Mozart, Beethoven und Reger. Der Konzertabend verbindet musikalischen Hörgenuss mit einem besonderen Blick auf die wohltuende Wirkung dieser. Eintritt bei Vorbestellung 15 Euro an Abend.